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Hier ist der Rundfunkmeister, hier ist Toms Rock'n'Roll Circus und am Mikrofon, wie immer, Thomas Schaaf. Und wir hatten schon drei, ja, international bekannte Lieder, würde ich mal sagen. Zweimal die Rolling Stones, The Last Time und She's a Rainbow. Und einmal der Meister selber, Bob Dylan, It's All Over Now, Baby Blue. Aber jeder hat natürlich gemerkt, das war nicht die Originalversion, sondern es war gesungen von einer Dame, von einer deutschen Dame. Und ich denke, ich habe sie das erste Mal in dieser Sendung gespielt bei Toms Rock'n'Roll Circus. Und es handelt sich um Nena. Nena hatte im Jahr 2007 ein Album rausgebracht, ein Doppelalbum sogar, Cover Me nennt sich das Album, worauf auf der CD1 alles deutsche Coverversionen sind und auf der CD2 ja, englischsprachige Coverversionen, unter anderem halt auch die drei, die wir eben gespielt haben. Und wie gesagt, das letzte eben gehörte war It's All Over Now, Baby Blue von Bob Dylan. Und wir in Deutschland haben ja unseren eigenen Bob Dylan, und zwar kommt er aus Köln, aus der Kölner Südstadt, ist klar, Wolfgang Niedecken. Und Wolfgang Niedecken hatte natürlich als großer Bob Dylan Fan immer den großen Wunsch, ein komplettes Album, eine komplette CD mit ja, eingekölschten Bob Dylan Lieder aufzunehmen, hatte das eigentlich auch immer vor mit seiner Gruppe Bab. Nur da stieß er immer wieder auf Widerstand. Man war zwar bereit, das eine oder andere Bob Dylan Lied mal aufzunehmen, aber für ein ganzes Album war man nicht bereit. Aber Wolfgang Niedecken hat gesagt, ich mach's trotzdem, und hat sich andere Musiker gesucht. Und zwar hat er bei Peter Maffay nachgefragt, ob er seine Band bekommen kann. Und das hat dann auch funktioniert und hat dann im Jahr 1995 ein wunderbares Album aufgenommen mit, wie gesagt, lauter Bob Dylan Titeln, die er halt in das, ja, in seinen kölschen Dialekt übersetzt hat. Und jetzt kommt auch die Verbindung zu Nena. It's All Over Now, Baby Blue heißt hier bei Wolfgang Niedecken auf seiner Bob Dylan CD. Jeder ist manchmal einsam, nicht nur du. Und das hören wir uns jetzt mal an.

Wolfgang Niedecken aus dem 1995er Album Leopardefell mit dem Titel Jeder's manchmal einsam, nicht nur du, wie gesagt, im Original Bob Dylan. It's all over now, Baby Blue. Und jetzt haben wir, ja, Bob Dylan gerade so aktuell am Start und es gab aber noch einen weiteren Titel von Wolfgang Niedecken, der einen Bob Dylan Titel ins Kölsch übertragen hat, und zwar handelt es sich um den Titel Simple Twist of Fate aus dem Album Blood on the Tracks, und bei Wolfgang Niedecken heißt das Ganze einfach nur komisch. Ist auch während dieser Session für die Leopardefell CD aufgenommen worden, erschien aber damals nicht auf dem Album, was ich ein bisschen schade finde, weil es ist ein richtig schöner Titel. Wie gesagt, Wolfgang Niedecken mit dem Bob Dylan-Titel Simple Twist of Fate, und auf Kölsch heißt es einfach komisch.

Wolfgang Niedecken mit seiner kölschen Version des Bob Dylan-Titels Simple Twist of Fate. Und ich habe es eben schon gesagt, dieser Titel erschien Mitte der 70er Jahre, ich meine 1975, auf dem Bob Dylan-Album Blood on the Tracks. Und wem dieses Album besonders gut gefällt, der hat jetzt aktuell die Möglichkeit, es kommt neu raus, dieses Album, und zwar mit allen oder sämtlichen Outtakes, die in dem Zusammenhang damals aufgenommen wurden. Ist also eine Special Super Edition mit mehreren CDs. Also wie gesagt, wer dieses Album Blood on the Tracks ganz besonders mag, der hat jetzt die Gelegenheit, ganz groß zuzuschlagen. Und wir haben jetzt viel von und über Bob Dylan gehört, aber den Meister noch nicht selbst. Aber das holen wir jetzt nach. Und wir springen in das Jahr 2012. Da erschien die CD Tempest. Und aus diesem Tempest-Album wollen wir den einen Titel hören, gleich den Opener des Albums. Und ich höre das Lied gerne, aber ich kann den Titel nicht richtig aussprechen. Und deswegen lassen wir das jetzt Bob Dylan selber machen. Am Ende des Titels heißt es Whistle. Also ich sage jetzt mal an, Bob Dylan aus dem Album Tempest mit dem Titel Whistle.

Bob Dylan war das hier beim Rundfunk Meißner beim Tom's Rock'n'Roll Circus mit dem Titel Whistle. Und ich spiele natürlich noch einen Bob Dylan-Titel, weil ich will ja auch gerne mal einen spielen, den ich dann noch richtig ansagen kann. Und zwar gehen wir zurück ins Jahr 1981, da erschien das Album Shot of Love, war das dritte von dieser Gospel-Trilogie, die Bob Dylan in der Zeit hatte. Mit 1978 fing es an und endete halt 1981 mit dem Album Shot of Love. Und auf diesem Album befindet sich ebenfalls einer meiner ganz großen Bob Dylan-Favoriten. Und der Titel heißt Every Grain of Sand.

wunderschöne Melodie Bob Dylans Every Grain of Sand aus dem 1981er Album Shot of Love. Und wir wollen bei Bob Dylan Musik bleiben, kommen aber zu einem anderen Interpreten, und zwar einer, der sehr gut Coverversionen singen konnte und aus Liedern anderer dann auch wirklich eigene machen konnte. Und er hat es damals bei Woodstock bewiesen mit With a Little Help from My Friends von den Beatles. Und die Rede ist natürlich von Joe Cocker. Und wie gesagt, hier haben wir ein Bob Dylan Album, ein Bob Dylan Titel, den er interpretiert hat. Und der Titel heißt Ring Them, Joe Cocker mit Bob Dylan Lied.

Joe Cocker mit dem Bob Dylan Titel Ring Them Bells, und wir wollen mal wieder deutsch werden, kommen zu einem Interpreten, der Joe Cocker durchaus ähnlich sieht, ob er auch so viel trinken kann, wie Joe Cocker das ursprünglich mal konnte, wage ich zu bezweifeln. Und zwar die Rede ist von Gregor Meile, und Gregor Meile hat aktuell ein neues Album am Start. Titel des Albums heißt Hätte auch anders kommen können. Hab's mir jetzt schon ein paar Mal angehört, finde ich, ist ein wunderschönes Album, und ein Titel aus diesem Album gefällt mir besonders gut. Hat einen wirklich, ja, sehr guten, lustigen, ironischen Text, und auch die Melodie drumherum macht richtig Spaß. Der Titel heißt Ich arbeite daran, und den hören wir uns einfach mal an. Gregor Meile aus seinem neuen Album.

arbeite noch daran. Gregor Meile von seinem neuen Album hätte auch anders kommen können. Und wir haben diese Stunde mit Nena begonnen und wir wollen diese Stunde auch mit Nena beenden. Und ich hatte ja eingangs der Sendung schon gesagt, dass sie eine CD gemacht hat, halt mit englischen Coverversionen und eine CD mit deutschen Coverversionen. Und jetzt wollen wir von der deutschen CD mal was spielen. Und zwar fangen wir an. Ich gucke gerade, jawohl, mit dem Titel, den ursprünglich Marlene Dietrich mal aufgenommen hat. Sie hat also ganz tief in die Kiste gegriffen und hat einen Titel ausgegraben. Ja, eigentlich meiner Meinung nach ein wunderschöner Titel und der heißt auch Ich werde dich lieben. Nena mit, wie gesagt, einem Titel von ursprünglich oder den ursprünglich Marlene Dietrich aufgenommen hat.

Das war Nena, wie gesagt, mit einem alten Titel von Marlene Dietrich, Ich werde dich lieben. Und wir wollen noch einen weiteren Titel aus dieser deutschen Cover-CD bringen. Und zwar ein Titel, der mir selber viel bedeutet. Und zwar ist das von dem Berliner Liedermacher Klaus Hoffmann ein Titel, einer seiner ganz großen Titel, Mein Weg ist mein Weg.

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zur Geldsetup-Station. Nach langer Sommerpause, nach einer Phase, in der wir viel im Außen waren und jetzt wieder zurückkommen ins Studio. Nice, nice. Freut euch auf eine schöne Sendung mit mir, Short Mike und der Esel und so zuerst. Na egal. Baba Message, inner the house.

Ja, so, genau. Und wir werden heute eine kleine, wundervolle Sendung bestreiten mit einem Potpourri an, Platten, die wir eigentlich gar nicht, die Baba gar nicht kennt. Da freue ich mich richtig drauf. Das wird so eine kleine Wühlmausnummer. Das wird er euch aber nachher alles ein bisschen genauer erzählen. Ich werde jetzt erstmal so 1, 2, 3 Stücke spielen und mich dann auf den, auf den späteren Teil des Abends verlegen und vielleicht zwischendurch hier und da nochmal das Mikro grabben und dann nochmal ein kleines Hallo an dies und das richten und nochmal was erzählen wollen. Genau. Also, erstmal geht's weiter und dann übergebe ich bald an Baba. Viel Spaß!

0: Ja, so. Übrigens wollte ich euch noch mal kurz mitgeben, auch wenn Haya jetzt heute nicht da ist, werden wir zumindest nächstes Mal einen weiteren Geburtstag feiern, denn tatsächlich ist heute die Beendigung der Sommerpause passt quasi zusammen mit 6 Jahre Gelsert-Up Station. Das ist heute sozusagen. Also viel Spaß mit Baba. Der kriegt nämlich jetzt kurz das Mikro und der hat schon das Zucken am Schalter sozusagen, um die Platte zu starten. Also ich gebe einfach weiter.
1: Danke, danke, danke, Leute. Ihr seid ja noch wach. Das ist gut. Ja, Baba on the mic. Sending greetings to all the people. And saying good evening. Maybe good night. And maybe another people, they are still working. You know, German is not easy. But we are trying to see that we can manage the things. That's why we are giving you music, reggae music for the people and for the future. Listen now from everywhere. Old or young, black, green, red, yellow. All we are enjoying reggae music together tonight. Ready?

Ja, so, das war Baba Message und ja, Mann, das war ein dickes Ding. Alpha Blondy Revolution, Alpha Blondy and the Solar System ist die Platte und das Stück hieß Ja Ufue Nu Parle. Ich glaube, wenn ich es richtig ausgesprochen habe, Rassemblement Démocratique Africain. Genau. Ziemlich cool. Ziemlich cool. Ich verstehe nicht so viel Französisch, aber ich bin jetzt natürlich ein bisschen angestochen, das Ganze einmal nachzuforschen, was das denn für eine Rede war. Ja, wir haben eine ganze Weile uns hier dünne gemacht auf dem Sender. Für die letzten 4 Monate, 4 Sendungen, waren leider tatsächlich andere Termine wie Festival und eigene Veranstaltungen. Ja, im Vordergrund leider. Dafür macht es heute umso mehr Spaß. Und ich finde, Baba hat auch ein dickes Ding wieder hier hingelegt. Der hat ein bisschen die Wühlmaus gemacht. Er hat eine Kiste von Topper bekommen mit seinen alten Scheiben. Und da ist er jetzt einmal durchgewühlt. Das war ziemlich nett. Ich mache noch mal ein bisschen und ich wünsche euch noch eine schöne Zeit bis dahin. Ihr hört die Gelzer Dubstation. Ihr seid auf dem Radio RFM. Und ich bin Short Mike.

Ja, ich sag schon mal gute Nacht. Kommt gut heim. Kommt gut nach Hause. Seid sicher. Und lasst uns gemeinsam stabil bleiben.

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1: Dieses Mal, nächstes Mal, nach dem Plattenspiel ist vor dem Plattenspiel, genau, und das ist jetzt mal wieder, mit Peter Cetera geht's in diesem Sinne los. The next time I fall in love.

einer seiner ersten Titel, nachdem er die Band Chicago verlassen hatte, Peter Cetera. Was wollte ich noch sagen? Ach so, hallo allerseits zu unserer Ausgabe, unserer neuesten, der wöchentlichen Vinylschau. Und wie geht's jetzt weiter? Haben Sie eine Idee? Ich habe diese hier. Ab auf den Tyne. Newcastle upon Tyne. Genau, der Nordosten von England. Da fließt der Tyne durch.

Fog on the Tyne? Ja, Nebel, hallo, das kommt schon mal vor. Jetzt im Herbst. Hörer Andreas meldet gerade, er sitzt auf Teneriffa. Ja, er macht's richtig. Schönes Stück von Lindisfarne war das übrigens. Die stammen auch aus Newcastle. Der Tyne ist also ein Stück Heimat für sie, noch aus 1971, der frühen Zeit der britischen Folkrockband. Apropos, frühe Zeit. Oh, da kommt was ganz, ganz Feines auf uns zu.

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1: Gospel, Jazz und Blues und das zur Gitarre, die raumfüllende, unglaubliche Sister Rosetta Tharpe. Die hat schon vor 100 Jahren Kirchen und Hallen zum Wackeln gebracht. Sie starb 1973 und hat mit ihrem Nimbus so nachgehallt, dass ihr der englische Folk Punk-Musiker Frank Turner diese hübsche Hommage komponiert hat. Sister Rosetta heißt es im Song Godmother of Rock'n'Roll, the original Sister of Soul.
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0: Frank Turner über Sister Rosetta. Und in der Tat, wir werden im Winter, denke ich mal, uns ausgiebiger mit Sister Rosetta Tharpe beschäftigen.
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Was passiert, wenn man seine Ex-Freundinnen, man hat ja zuweilen ein paar, verwechselt? Ja, dann kommt eben genau so ein Song dabei raus. Song for Whoever. Aus England, von The Beautiful South, aus 1989. Man kann es auch als zynische Satire auf die Popmusikindustrie ansehen, mit ihren austauschbaren Love-Songs. Da ging es nämlich eben um einen Songwriter, der Liebeslieder nur schreibt, um Tantiemen zu kassieren und dabei die Namen seiner Verflossenen völlig durcheinander bringt. Erinnert so ein bisschen an Lou Begas, Mambo Number 5. Mädels ohne Ende. Von Uriah Heep hören wir das hier zum Thema. Ich hab dich so sehr geliebt, wie ein Mann nur kann, aber nicht genug, um dich zur meinen zu machen. Also mach's gut, Easy Rider. Free me, lass mich frei.

ich wäre lieber ein blindes Mädchen, als dich weggehen zu sehen. Weggehen von mir, Liebster. I'd rather go blind. 1967. Erstmals von Etta James aufgenommen. Und seitdem ein Blues-Klassiker.

0: Was für Ausrufer waren das? The Proclaimers mit I'm Gonna Be. Oder wie heißt der Titel noch? 500 Miles, genau. Zwillingsbrüder waren das in jedem Fall. Ein Eich, zwei Eich, keine Ahnung. Charlie und Craig Reed. Für die Liebe liefen sie ohne Ende 1993, das ist ja für uns gar nicht mal so lange her, kamen sie in den Staaten damit auf die 3 der Billboard-Charts.
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Wer von uns 1951 schon gelebt hat, genau hinhören, der konnte das 9 Wochen lang als Nummer 1 in den amerikanischen Hitparaden hören. Les Paul und seine Frau Mary Ford, die damals auch ihre eigene Fernsehshow bei NBC hatten mit How High the Moon. Ja, über sie habe ich in dieser Sendung schon einiges erzählt. Genau der Les Paul war das, der sich einen völlig neuen Gitarrentyp konstruiert hatte. Ein wahres, auch mechanisches Genie, muss man sagen. So, aber ab nach Deutschland, obwohl man es bei diesen Klängen nicht glauben würde. Man schrieb 1972 und hier ist Funkrock aus Hamburg. Ja.

0: Nein, 72, da haben Randy Pye wahrscheinlich auch auf der Reeperbahn gespielt in Hamburg, im gleichen Lokal wie die Beatles. Aber das kann man ja leicht nachschauen. Randy Pye mit I'm the Joker, live vom Plattenteller in ihrer wöchentlichen Vinylshow.
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gibt ja bei allen Plattenspielen so einen persönlichen Favorite von mir, zumindest zwei oder drei. Das könnte einer davon gewesen sein. Tom Petty and the Heartbreakers mit Straight into Darkness. Wann war das? 1982 auf ihrem fünften Studioalbum Long After Dark. Tom Petty verließ uns im Oktober 2017 und ich weiß noch, wie eine regelrechte Tom Petty-Welle losbrach. Damals in den Plattenläden musste man schon Glück haben, von diesem großen US-Musiker noch irgendwas abgreifen zu können, zumindest aus Vinyl. So, dann endlich mal ein bisschen Regen wieder. Könnten wir ja auch brauchen in diesem Jahr. Zumindest die Cascades aus 63.

Eddie Money, take me home tonight. Zu mir oder zu dir? Das bliebe aber noch zu klären. Auf jeden Fall war das in 86 sein wohl größter Erfolg. Dann mal weiter im Konzert. Was sind Matchstick Men? Wird uns gleich erklärt von Status Quo. Das war in 68 ihre erste Single, die über die Streichholzmännchen. Und was man von Status Quo über die Entstehung weiß, das gleich im Anschluss.

Ich schrieb das auf dem Klo. Ich hatte mich dorthin zurückgezogen. Nicht aus den üblichen Gründen, sondern um meiner Frau und meiner Schwiegermutter zu entfliehen. Ich ging oft in diese enge, brutzelnd heiße Toilette und saß dort stundenlang, bis sie endlich das Haus verließen. 3/4 des Songs habe ich auf diesem Klo fertig geschrieben, den Rest im Wohnzimmer. Na prima. Soweit Francis Rossi, damals Frontmann von Status Quo und Komponist des Titels. Slade hatten damit kein Problem. Die komponierten, wo immer sie wollten, denn die Schwiegermutter war far

Wie denn? Let me in. Wir sind doch schon drin, oder? Plattenspiele, zweiter Teil. Mit den herzigen Sensations aus 1961. Da hat man noch höflich um Einlass gebeten. Jo, heute gibt's eine Facebook-Party. Fertig, jeder geht an den Kühlschrank. Na, das hätten wir uns mal vor 60 Jahren trauen sollen. Was macht eigentlich Pat Benatar? 73 ist sie inzwischen und tourt immer noch mit Bryan Adams durch die Staaten. Hier liegt sie aus 88 auf mit ihrem Lines-Album One.

Ein Dutzend Studioalben gibt's von ihr, von Pat Benatar. Und ich dachte immer, ich wäre mit 4 schon ganz gut sortiert. Die 1,52 zierliche, habe ich nachgeschaut, US-Rockfrau aus New York, hat in den 80ern immerhin 4 Grammys eingeheimst. Ja, das ist auch schon mal was. Und wir hörten One Love, auch hörenswert von ihr, Love is a Battlefield. Wollen wir dann mal endlich von New York gen Süden nach Georgia uns bewegen, wo der Southern Rock zu Hause ist?

Natürlich Greg und June Allman, die Allman Brothers, zwischen 69 und 2014 waren die in vielen Besetzungen am Start und ich weiß natürlich, dass ich über ihren Midnight Rider eben einen Stammhörer unter uns ganz besonders gefreut hat, Heinz aus Latten. Schön, wenn man weiß, was die Kundschaft will. Aber langsam, die tickt manchmal auch völlig anders. Deshalb immer einfach nur mal ein paar Minuten warten und unsere Scheiben drehen sich dann auch wieder in die richtige Richtung. Wie sagt nicht nur Billy Swan, sondern auch jeder gute Radio-DJ. Yes, ladies and gentlemen, I can help.

vielleicht höre ich Billy Swan unrecht. Wahrscheinlich war es ein One-Hit-Wonder. Aber was für eins in, wann war das? Ich weiß nicht mehr. 75, genau. Über ein halbes Jahr in Deutschland die Nummer 1 und fast genauso lange auch in den USA, in Österreich und in der Schweiz und in England damals lese ich gerade auch die 6. Ja, und bei uns live am Plattenteller in ihrer wöchentlichen Vinylshow. This is the sound of the 80s, playing in your radio. Weiter geht's mit den Simple Minds. Alive and Kicking aus 85.

1985, die Simple Minds, und wir bleiben gerade noch mal in diesem Jahr. Dabei müssen wir uns ein bisschen ranhalten heute. Viel zu viel gesabbelt und wieder der Vinylstapel noch so dick. Besonders wenn wir uns lange Nummern vornehmen, wie die folgende von Aretha Franklin. Ihr Freeway of Love liegt auf mit geschmeidigen 6 Minuten. Naja, sie gilt ja immerhin als die Queen of Soul. Und da muss diese Zeit schon mal sein.

Mother's Finest, ja, die sind auch mal im Kasseler Kulturzelt aufgetreten. Na, da haben vielleicht die Ringe gewackelt. Funk, Rock, Soul, Crossover Band, was es alles gibt. 1970 in Atlanta, Georgia gegründet. Hard Rock Lover stammt aus ihrem 77er Album Another Mother Further. So viel TH. Na schön, ich bin beim Plattenlegen jedenfalls immer wieder wach geworden. Mit Mother's Finest. Die haben es schon immer geschafft. Gerade 80 geworden ist dieser Herr. Ganz genau, er verkaufte uns Träume für 10 Penny.

0: netter alter Hit aus 73. Mein Gott, das war was für Disco mit Ilja Richter. Gute Tante ZDF, ja, in der Hitparade, bei Dieter Thomas Heck auch. Da kam das Ding auf Platz 2. Aber wie hieß der denn nun, Matze? Sollte ich mich erinnern? John Kincaid, Dreams Are Ten a Penny.
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0: Noch älter das hier aus 65, The Pretty Things, waren eine der langlebigsten englischen Rockbands, die bis 2018 bestand. Markenzeichen war härtere Musik und ihr finsteres Image. Hier dreht sich Get a Bus.

danke. Steven Stills, Love the One You're With. Ja, kann man sich viel Schirrwein ersparen. Größter Solo-Hit von ihm aus 71. Später erschienen dann verschiedenste Coverversionen, darunter von den Isley Brothers, Luther Vandross, Bob Seger. Und dabei lassen wir es jetzt mal, weil wir es eilig haben.

Vor 61 Jahren war das aktuell und er nannte sich Billy Joe Royal. Ja, er nannte sich nur so, denn so wird ja keiner übers Taufbecken gehalten. Down in the Boondocks, einer seiner drei Top-10-Hits damals. Er trat übrigens auch oft in Las Vegas auf und befreundete sich da mit Elvis Presley. Ja, wenn Sie mehr wissen wollen, einfach mal die KI fragen. Ich gebe es ja zu, so habe ich es bei Billy Joe Royal auch gemacht. Und dann gleich die nächste Frage. Was trieb eigentlich Bob Welch, nachdem er 75 Fleetwood Mac verlassen hatte? Er gründete die Rockband Paris und die dreht sich jetzt bei uns mit Black Book.

0: vielleicht ist das auch mein Favorite von heute. Eben Sitzkissen weggeschmissen, ich wäre ja fast ausgeflippt. Paris und Black Book. Es gibt leider nur zwei Alben von Paris. Der große Erfolg war ausgeblieben, was ich wirklich sehr schade finde, zumindest nach diesem Titel. Was haben wir eigentlich jetzt vor? Ah, ich verstehe.
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0: Pete Townshend hatte ich mir auch noch vorgenommen für heute. Nicht mit den Who, sondern solo. Ein kleines bisschen später sind wir in diesen leisen Anfang von Give Blood eingestiegen.

Townshend, Give Blood. Und jetzt möchte ich zum Schluss der Sendung ein Datum nennen, nämlich den 4. Oktober und den vor 56 Jahren.

Der 4. Oktober vor 56 Jahren, jetzt kommt die Auflösung, ist der Todestag von Janis Joplin. Der Titel Farewell, Farewell Song. Und das sagen wir auch zu ihr, Farewell Janis.

Na dann, für heute, der Sack ist zu. Scheibenweise sind wir bis ans Ende gekommen, tatsächlich.

Mickey Finn begleitet uns noch bis zum Studioausgang. Sind doch nur 3 Meter von hier. Trotzdem. Fühlen Sie gut, bis nächste Woche und bleiben Sie gesund im Herbst mit meinen freundlichen Grüßen von Haus zu Haus. Ihr Matthias Welp.

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Hallo und herzlich willkommen zur dritten Folge der mittlerweile vierten Staffel von Eschwegen Funkhaus Calling hier bei Rundfunk Meißner aus dem Sendestudio in Eschwege. Mein Name ist Jakob Meyer und wie immer gibt's heute eine Stunde geballte Eurovision Song Contest Power und wir machen auch in dieser Staffel wieder ein Spezial zu einem Big Five Land. In der ersten Staffel hatten wir natürlich Deutschland, dann ging es weiter mit dem UK, letzte Staffel hatten wir Frankreich und diese Staffel kommt nun Spanien. Auch wenn die Temperaturen immer kälter werden draußen, das Wetter heute zumindest musikalisch im Radio wird hitzig heiß. Und wir gehen einmal die ganze Eurovisionshistorie Spaniens von den Anfängen bis in die Moderne, beziehungsweise bis heute durch. Zum Auftakt gehört haben wir den letzten Beitrag Spaniens, das war Melody Esa Diva. Aus 2025 hatte den drittletzten Platz belegt, leider nur. Und im letzten Jahr 2026 und voraussichtlich auch dieses Jahr 2027 oder die kommende Saison 2027 wird Spanien nicht am ESC teilnehmen. Das hatte 2026 auch die Gründe, gemeinsam mit Island, Irland, Slowenien und die Niederlande, dass man sich aufgrund von Punkteunregelmäßigkeiten und der Teilnahme Israels gegen eine eigene Teilnahme entschloss, da nicht geklärt werden konnte, wie man die Unregelmäßigkeiten beim Abstimmungsverhalten in Zukunft sicher verhindern kann. Wir gehen jetzt ganz zurück und zwar ins erste Jahr des ESCs nicht, aber ins erste Jahr der Teilnahme Spaniens. Die haben nämlich einige Jahre am Anfang nicht mitgemacht und der erste Beitrag kam von Spanien im Jahr 1961 und zwar war das Conchita Bautista mit Entando, Estando Contigo. Conchita Bautista hat einige Jahre später nochmal teilgenommen, 1965 da einen geteilten letzten Platz leider nur eingefahren, aber im Startjahr 1961 schnitt man ganz mittelmäßig ab auf Platz 9 von 16.

Als nächstes haben wir gehört den ersten Siegertitel von Spanien. Und zwar war das schon sehr früh in der spanischen ESC-Geschichte, nämlich 1968. Das war Maciel mit La La La, wie man unschwer hören könnte. Und im Jahr darauf war auch die Tradition, dass, besteht ja heute immer noch, dass das Siegerland den Grand Prix austrägt. Das heißt, 1969 fand der Grand Prix in Spanien statt. Und wer ein bisschen geschichtsbewandert ist, kann das sich ein bisschen ausrechnen. Er fand zum ersten und einzigen Mal in dieser Zeit, also bisher in Spanien, statt. Wurde in Madrid ausgetragen und das Bühnenbild war unter anderem vom Künstler Salvador Dalí inspiriert. Aber, und das ist dann relevanter, es fand auch zur Zeit noch der Franco-Diktatur in Spanien statt. Und das war zum ersten Mal, dass der Grand Prix in einem rechtsgerichteten und eher diktatorisch regierten Land ausgetragen wurde. Das kam nicht bei allen teilnehmenden Ländern bis daher gut an, würde es vermutlich heute auch nicht so sein. Und deshalb hatte zum Beispiel Österreich damals auf seine eigene Teilnahme verzichtet. Musikalisch hat das den Erfolg Spaniens in diesem Jahr nicht unbedingt beeinflusst, denn 1969 ist auch ein weiteres ganz bekanntes Jahr für die Eurovision-Fakten-Nerds, denn 1969 haben gleich 4 Songs gewonnen und das war auch das erste Mal, dass ein Land zweimal hintereinander gewonnen hat. Das ist in der späteren Historie noch mal ein paar Mal vorgekommen. Israel, Luxemburg und Irland hat dann sogar 3-mal hintereinander gewonnen, aber 1968 und 69 hat Spanien zweimal hintereinander den ESC gewonnen, 1969 noch mit anderen Ländern dazu. Das zweite Siegerlied von Spanien ist von Salome, Vivo Cantando. Und das hören wir jetzt als nächstes. Und noch ein letzter Fact dazu. Mit dem letzten Sieg 1969 ist Spanien auch das Land, das beim ESC am längsten auf seinen nächsten Sieg wartet.

Das war eine ganz, ganz bekannte Stimme und auch das dritte Lied in Folge. Nach 1968, 69 haben wir jetzt 1970 gehört. Ein ganz schönes ein paar Erfolgsjahrgänge für Spanien. Und zwar, das war niemand anderes als Julio Iglesias. Ein riesengroßer Superstar. Gut, 1970 vielleicht noch nicht in der Größe, in der es heute ist. Mittlerweile 300 erlebt noch, stand Sendungsaufnahme, 300 Millionen verkaufte Tonträger und 390 einzelne Gold- und Platin-Auszeichnungen. Damit ist das schon eine der ganz großen Größen, die jemals beim ESC angetreten ist. Erreichte aber 1970 nur den vierten Platz mit seinem Titel Gwendoline. Spanien hat, das haben wir eben schon gesagt, zwei erste Plätze erreicht in den Jahren zuvor, 68 und 69, und erreichte auch einige zweite Plätze, meiner Übersicht nach folgend vier, von denen aber nicht alle ganz in die Sendung passen. Der nächste Song, der in Gänze kommt, ist einer dieser zweiten Plätze, aber damit wir jetzt nicht vier Lieder im Stück von den gleichen Jahrgängen spielen, 1971 erreichte Spanien nochmal einen zweiten Platz mit Karina und En un Mundo Nuevo. In un mundo nuevo. Und da hören wir mal ganz kurz rein.

Ja, das war der spanische Beitrag von 1971 als kurzen Snippet. Wir machen jetzt aber gar keinen großen Zeitsprung und machen schon weiter mit einem Beitrag von 1973. Ihr seht, das war ein Snippet, damit ist es nicht so ganz so bald. Und das ist einer der Songs, der auch in der ESC-Geschichte einen riesengroßen Einfluss hatte, weil er in ganz, ganz vielen Ländern auch dann noch in den Charts und in den Radios so runterlief. Und tatsächlich habe ich den vor ein paar Tagen auch erst im Hauptprogramm eines bekannten hessischen großen Radiosenders in der Autofahrt gehört. Außerhalb vom Werra-Meißner-Kreis natürlich, hier höre ich nur RFM, nichts anderes. Und zwar ist es Eres Tu von der Gruppe Mocedades. Der wird sicherlich einigen von Ton her bekannt vorkommen. Viel Spaß!

Und da sind wir schon wieder beim nächsten Beitrag, der auf dem zweiten Platz landete für Spanien, und zwar 1979. Betty Misiego mit La... Nee, nicht mit La La La, mit Sucasión. Falsches Lied, ganz genau. Mein Spanisch ist schon mittlerweile über 10 Jahre her, und viel mehr als Solo Entiendo Estación kriege ich aktuell nicht mehr aus dem FF hin. Vielleicht kann das ja in den nächsten Monaten wieder werden. Aber Spanisch ist eine Weltsprache, und Betty Misiego, die wir eben gehört haben, ist peruanisch-spanischer Abstammung und hat nicht nur 1979 beim ESC für Spanien angetreten, sondern auch beim OTI Festival 1972, und zwar dessen ersten Ausgabe in Südamerika, Peru, vertreten, wenn ich es richtig im Kopf habe. Und das OTI Festival, das ist das südamerikanische Pendant zum Eurovision Song Contest gewesen, nämlich OTI heißt die Überdachorganisation, die Rundfunkunion Südamerikas. Und dieses Festival fand von 1972 bis 2000 auch jährlich statt. Mittlerweile gibt es es nicht mehr. Vielleicht gibt es ja mit dem Asia Vision jetzt auch eine Wiederauflage dieses Contests. Kleiner Funfact zwischendurch am Rande, der mir beim Raussuchen der Musik aufgefallen ist: bis supposedly 2024 oder so ist Spanien auf den CDs, und da ist es ja immer alphabetisch sortiert, nicht auf der zweiten CD des ESCs immer drauf unter S, sondern tatsächlich auf der ersten unter España mit E. Auch noch nicht gewusst. Wir machen weiter und schreiten in der Zeit voran. Wir waren eben bei 79, jetzt geht's weiter in die 80er, und wir machen weiter mit einer hohen Platzierung, wenn ich das richtig im Kopf habe, Platz 4 oder 5. Nee, Platz 3 war es sogar. Und zwar die Band Bravo mit dem Titel Lady, Lady.

Ja, dieses Lied geht für mich immer. Das war eine meiner Wiederentdeckungen, als wir angefangen haben, diese Sendung aufzunehmen. Das war der erste Beitrag aus dem Sendejahr 1990, damals der ESC in Jugoslawien. Und ganz famous, ganz bekannt ist der Beitrag dafür, dass er nochmal angefangen werden musste, denn das Orchester hatte nicht den richtigen Ton auf den Ohren und der schöne Geigeneinsatz, den wir eben auch gehört haben am Anfang, der kam nicht. Und die zwei netten Grazien von Azucar Moreno mussten dann nochmal auf die Bühne tänzeln. Ich finde es ein ganz tolles Lied. Bandido, ein fünfter Platz, kam damals auch sehr gut an. Lady Lady, davor hatten wir ja schon gehört, dritter Platz. Generell haben wir jetzt schon einige sehr gute Plätze, sehr gute Platzierungen gehört. Insgesamt ist Spanien ein eher durchschnittlich erfolgreiches Land. Einige Platzierungen in den Top 10 auf jeden Fall während der Historie, auch einige im Mittelfeld, aber als Big Five-Land auch typisch einige recht schlechte hintere Platzierungen, vielleicht die da, die sonst im Halbfinale ausgeschieden wären. Die vorletzten und drittletzten Plätze nehmen wir gar nicht mal mit. Die letzten Plätze waren, um es mal einmal zusammenzufassen, 1962 direkt Yamame, obwohl das ein wunderschöner Titel ist. Gerne mal reinhören, wer Zeit und Lust hat. 1965 der zweite Beitrag von Conchita Bautista. 1983, dann 1999 und nochmal 2017. Zu dem Beitrag kommen wir nochmal später. Jetzt geht's aber erstmal weiter mit einem langsamen Schritt in die 2000er Jahre. Ein Titel aus den 90ern kommt noch, denn 1995 hat Spanien nochmal einen zweiten Platz abgeräumt mit Anabel Conde und Vuelve Conmigo.

Klingt wie Las Ketchup, ist es aber nicht. Das waren Son del Sol mit dem Titel Brujeria Hexerei von 2005. Ihr habt es, glaube ich, tonmäßig ganz klar gehört. Wir sind in die 2000er Jahre gewechselt und man hat sich stilistisch ganz klar an dem 2002er Hit Las Ketchup Song von der Gruppe Las Ketchup inspirieren lassen, die übrigens auch aus Spanien kam. Und weil da in den 2000ern ein ganzes Bouquet an kleinen Kuriositäten und Leckereien von Spanien zum ersten C entsandt wurde, quasi ein spanisches Tapas-Buffet, wollen wir euch das jetzt einmal präsentieren und wir fangen auch an direkt mit Las Ketchup.

Das spanische Tapas-Buffet der Kuriositäten ab 2000 eröffnet die Gruppe Las Ketchup mit dem Song Bloody Mary. Nach den Charterkosten der Gruppe, bekannt für den Ketchup-Dance, reichte es wohl beim Bühnenbild des Songs nicht mehr so ganz. Getanzt wurde mit und auf 4 Bürostühlen, Platz 21 in 2006.

bleibenden Eindruck hinterließ David Fernandez Ortiz alias Rodolfo Chiqui de Cuarte. Ergebnis einer spanischen Late-Night-Show quasi Wada Hade El Dudos Dados. Baila El Chiqui Chiqui tanzt sich 2008 auf Platz 16 und sorgt für die zweithöchsten Einschaltquoten beim ESC in Spanien jemals. Baila, Chiqui.

Eine nicht nur den Kostüm nach besondere Clownshow zeigt Daniel Digest 2010 mit Algo Pequeñito. Da fiel auch gar nicht auf, dass sich der als Jimmy Jump bekannte spanische Flitzer Joe Maqueico kurzerhand zum vierköpfigen Ballett auf die Bühne stellte und mittanzte, bis die Security kam. Hut ab vor Daniel Digest, der nicht nur stur weitersingt, sondern auch einen zweiten Auftritt heraushandeln konnte. Trotzdem nur Platz 15.

Spanisch singt sich sehr gut. Den einzigen Beitrag Spaniens ohne ein einziges Wort Spanisch lieferte Baray mit Say Yay 2016. Englisch klappt aber auch nicht besser, nur Platz 22.

Und zum Schluss des Tapas-Buffets Manel Navarro, Do It For Your Lover. Bis heute weiß ich zwar nicht so ganz, was ich für meinen Lover eigentlich tun soll, aber egal. Die tragische Bekanntheit hat unser Sunnyboy aus Spanien aber eher für seinen ordentlichen Voice Crack noch im letzten Schnelldurchlauf-Clip und den letzten Platz 2017.

Das war es erstmal mit unserem kleinen spanischen Tapas-Buffet und wir machen weiter mit dem Beitrag aus 2015 von Spanien. Auch dem Höhepunkt meiner persönlichen Spanisch-Karriere, denn nach 2015 hatte ich kein Wort Spanisch mehr gebraucht und gesprochen. Vielleicht kommt das noch, ich erwähnte es bereits. Und zwar der spanische ESC-Beitrag war damals Edurne mit dem Titel Amazonia. Eine wunderbar herrlich dahingejaulte Ballade in mediterranem Stil. Wir hören mal einmal rein. Viel Spaß!

Ja, ihr habt es jetzt schon mitgekriegt. Wir haben nochmal einen kleinen, ruhigeren Abstecher zum langsamen Ausklang unserer Sendung gemacht. Spanien gehört in den letzten Jahren tatsächlich auch zu meinen Lieblingsländern. Deshalb bedauere ich persönlich es sehr, dass sie aktuell nicht mitmachen und hoffe darauf, dass sich die Querelen, die sich in den letzten Jahren ergeben haben, auch demnächst mal wieder legen könnten. Tja, mein eigener spanischer Bezug war immer sehr hoch, auch durch die Schule. Damals hieß ich Esteban in der Schule. Das hat zwar nichts mit Jakob zu tun, aber irgendwer meinte, mich Esteban nennen zu müssen, weil ich das alles so schön ausgesprochen habe. Ich glaube, das hat sich mittlerweile ein bisschen verändert, aber nichtsdestotrotz bemühe ich mich, die Titel ganz gut heute auszusprechen. Wir wollen, bevor wir in den letzten Block Musik kommen, in der vorletzten Redepause, nochmal ein paar Honorable Mentions der 2000er von den spanischen Beiträgen bemühen. Zum Start weniger ruhig Soraya aus 2009 mit La Noche es para mí. Vorletzter Platz.

2021 in Rotterdam erreichte er mit Voyakedame Platz 24. Und zum Abschluss der Runde hat auch Spanien eine Flamenco-Abordnung zur europäischen Hexenbeschwörungsparty geschickt. Er ja von Blanca Paloma erreicht 2023 Platz 17.

Nach langer, langer Durchstrecke erreichtes Lomo, der Titel von Chanel 2022 mit einer atemberaubenden Performance, wieder einmal Platz 3 und ein Platz auf den Treppchen für Spanien. Die Performance war so atemberaubend, dass der Choreograf immer noch Patentrechte darauf hat und Chanel ihn so nicht mehr aufführen darf. Nichtsdestotrotz ist der Song eine ganz, ganz große Nummer der letzten Jahre gewesen. Ja, wir sind am Ende unserer heutigen Sendung, dem Big Five Spezial zu Spanien. Vielen Dank, dass ihr dabei wart. Mein Name ist Jakob Meyer hier bei Eschwischen Funkhaus Calling bei RFM. Habt ihr Anregungen oder Kritik oder fehlt euch ein ganz bestimmtes spanisches Lied, dann kontaktiert uns gerne auf der Homepage von RFM oder per Mail unter funkhaus.calling@radio-rfm.de. Als letzten Song zum Ausklang wollen wir nochmal einen der zeitlich auch letzten Songs nehmen. Den allerletzten Esa Diva haben wir am Anfang schon gehört. Wir nehmen den, der jetzt noch fehlt. Und zwar von einem Pop-Duo, der Sängerin Mary Bars und dem Sänger oder dem Komponisten Mark Das Massas, kann man in Schrift nicht lesen. Eine interessante Beziehung haben die beiden, denn sie war ursprünglich mal seine Babysitterin. Mittlerweile sind sie verheiratet. Gut, es ist nicht so ganz so anrüchig, es sind nur 6 Jahre Altersunterschied, sind auch schon 20 Jahre verheiratet und noch länger ein Paar, haben 2 Kinder und nun eben das Pop-Duo

Lusa auch. Und diese Band hatte den Titel Zorra rausgebracht 2024. Das ist unser letzter Titel für heute. Auch den habe ich sehr gerne gemocht und ich hoffe, ihr mögt ihn auch und euch motiviert das auch beim nächsten Mal wieder einzuschalten. Hier bei Eschvision Funkhaus Calling. Schön, dass ihr dabei wart. Mein Name ist Esteban, nein, Jakob Meyer und bis zum nächsten Mal.

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5: Wir sind die diesjährigen FSSJler und werden euch heute das FSSJ vorstellen. 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
2: Bei Vereinen, Kindergärten, Schulen.
0: Was bringt mir denn das FSSJ?
3: Man kann soziale und persönliche Kompetenzen sowie Erfahrungen sammeln. Außerdem erhält man am Ende ein qualifiziertes Zertifikat und man kann lernen, Verantwortung zu übernehmen.

0: Julian, willst du uns vielleicht mal was über dein persönliches FSSJ erzählen?
1: Ja, also ich bin Torwarttrainer bei JSG Meißner E-Union und ja, trainiere halt da den Torwart.
0: Cool, und Clara, was machst du so?
2: Ich bin bei der AWO und betreue da ein bisschen so die Senioren.
0: Josephine, willst du uns vielleicht auch was über dein FSSJ erzählen?
3: Ich bin bei Kids Kreativ, das ist eine Kinderbetreuung in Fürstenhagen bzw. Hesse-Schlichtenau.
0: Mathilda, was machst du?
4: Bin beim ETSV Eschwege im Bereich Schwimmen und helfe zu trainieren und die Kinder zu betreuen.

Name ist Katrin Klöpfel. Ich arbeite als Pfarrerin und ich bin enger vernetzt mit der Arbeit der Familienbildungsstätte und der Freiwilligen Agentur Omnibus. Und mit dem Freiwilligen Sozialen Schuljahr habe ich immer zu tun, wenn die Zertifikate übergeben werden. Ganz wichtig finde ich, dass es junge Menschen gibt, die bereit sind, sich verlässlich ehrenamtlich zu engagieren. Und da gibt es unglaublich viele bei uns hier im Landkreis. Das ist toll. Und zum Erfolgsrezept gehört aber auch, dass es Einsatzstellen gibt, die sagen, wir nehmen uns Zeit, einen Menschen zu begleiten über ein Jahr lang und wir freuen uns total auf die Ideen und das Engagement, das dieser junge Mensch mitbringt. Ich finde das ganz toll, dass junge Menschen sich engagieren an so unterschiedlichen Einsatzstellen und ich habe irgendwie immer auch die Hoffnung, dass das eine Zeit ist, die niemand vergisst.

Dieses Jahr wird das FSSJ schon 10 Jahre alt. Das heißt, die Jugendlichen engagieren sich in 10. Generation freiwillig hier im Werra-Meißner-Kreis. Wenn du interessiert bist, 14 Jahre alt oder älter und Schüler, Schülerin im Werra-Meißner-Kreis bist, dann informiere dich auf der offiziellen Internetseite des FSSJs www.fssj.de.

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1: Hallo liebe Hörerinnen und Hörer, wieder auf Sendung im Rundfunk Meißner. Alles Ansichtssache, Thekla Rotamund-Tschapa mit einer Gesprächspartnerin im Studio. Es wird langsam kalt draußen, wir landen mit der Sendung im Oktober und ja, ich habe mich entschieden, mal wieder ins Studio zu gehen und Gesa Heiden, mit der ich heute sprechen werde, jetzt habe ich schon verraten, war auch schon mal hier mit im Studio. Ja, also warum mit Gesa, warum im Studio, habe ich erklärt. Es waren die Wahlen in Sachsen-Anhalt. Es passiert viel in der Welt, was mir Bauchschmerzen macht. Mir als ehemaligen Gleichstellungsbeauftragte ist es so, dass ich denke, oh Gott, warum gibt es so viele Führer, warum so viele Autokraten, warum schreien die Menschen danach, auch jetzt in Sachsen-Anhalt, nach einer starken Führungskraft. Und da ist mir die Gesa eingefallen, weil ich habe schon mal mit ihr darüber gesprochen, weil sie nämlich ja eine Form hat des Miteinanders, des Kommunizierens. Ja, das müsste eigentlich überall gelebt werden. Und ich habe das schon mal gesagt und da gehen wir jetzt nochmal drauf ein. Ja, und im Vorhinein, bevor ich jetzt mit Gesa ins Gespräch gehe, sind mir so drei Erfindungen durch den Kopf gegangen, wo ich gedacht habe, ja, die haben sich keine Gedanken darüber gemacht, die haben was erfunden, aber sich nicht wirklich Gedanken darüber gemacht, was das für Auswirkungen auf die Welt und auf die Gesellschaft und auf die Nachbarn haben könnte. Die eine Erfindung war die Atombombe. Die andere, die mir eingefallen ist, KI, weil jetzt gerade was darüber in der Zeitung stand. Und das nächste ist gleich in der Nachbarschaft, diese automatischen Rasenmäher, die den Igeln alle die Nase abfahren und so weiter und eigentlich mehr Schaden anrichten als Nutzen, die Rasenflächen platt machen. Und KI, haben wir gelesen in der Zeitung, die machen sich jetzt Gedanken, die Erfinder, welche Auswirkungen KI auf unser Leben haben kann, wenn sich die Systeme selbstständig machen. Und die Atombombe, das haben wir in Hiroshima also nicht selbst mitbekommen, aber wir wissen von Hiroshima, welche Wirkung sie hatte. Und der Erfinder hat das alles nicht bedacht. Also all die haben nicht bedacht, welche Konsequenzen könnte diese Erfindung haben auf Mensch und Umwelt. Gesa, was sagst du dazu? Wie nimmst du die Welt wahr, in der wir gerade leben, in der nach Führern geschrien wird, nach starken Führungspersönlichkeiten? Wie siehst du das?
2: Ja, ich finde das auch bedrohlich und auch irgendwie erbarmungslos, was wir da erleben müssen gerade. Und merke gerade diese Beispiele, die du einfach aufgezeigt hast, wie wichtig es gewesen wäre, das hast du schon angedeutet, dass man sich einfach im Vorhinein drüber unterhält, wie wird sich das wohl auswirken? Und früher haben die indigenen Völker zusammengesessen und haben sich überlegt, welche Auswirkungen wird es haben auf 7 Generationen nach uns? Das heißt, wirklich nach vorne gedacht, manchmal auch nach rückwärts gedacht, was hat das auf unsere Vorfahren für Auswirkungen, auch wenn die nicht mehr da sind, aber was würden die sagen? Und haben sich darüber miteinander auseinandergesetzt und das ist überhaupt nicht passiert. Also es gibt eine Elite, die wahrscheinlich sich kurzfristig damit auseinandergesetzt hat, aber nicht in aller Konsequenz. Und momentan rudern sie zurück, was ich auch wiederum also sehr armselig finde, weil man hätte vorher überlegen müssen, wie du gesagt hast, was wird das für Auswirkungen haben, auch auf uns. Und es gab viele Auswirkungen auf Arbeitsplätze, aber dass sich Agenten selbstständig machen und anfangen, Projekte zu unterminieren, das war nicht klar.
1: Also da hat man die Rechnung ohne die Realität gemacht oder ja, also nicht wirklich rechts und links geguckt. Mir fällt immer, ich habe mal Rhetorikseminare gegeben und da war so ein Beispiel, das mir immer wieder einfällt, jemand macht einen Unfall, also passiert ein Unfall irgendwo und jetzt wird nach der Ursache geforscht. Und jetzt gibt es die Möglichkeit, das zu betrachten. Das wurde dann durchgespielt. Was glaubt ein Landschaftsplaner, was könnte die Ursache gewesen sein? Was glaubt der Polizist, was könnte die Ursache gewesen sein? Was ein Zeuge, der zufällig am Wegesrand steht? Also was haben die alle gesehen oder was nehmen die wahr? Wie ist der Unfall wohl passiert? Und wir haben ja im Vorgespräch schon darüber gesprochen, jetzt zum Beispiel politisch. Also gerade in der Politik gibt es auch gute Berater. Also eigentlich Also,
2: aber die haben ja auch immer nur einen Ausschnitt der Wahrheit und auch einen Ausschnitt der Wirklichkeit. Ja. Und es wäre so viel günstiger, wenn man dieses Beispiel jetzt gerade mal nimmt von dem Unfall, mal rauszufinden, was würde eine über 60-Jährige sagen? Was würde eine unter 20-Jährige sagen? Was würde ein Kind sagen? Was würde der Hausmeister sagen? Was der Straßenbauer? Und dann haben wir auf einmal eine wirkliche Abbildung von ganz unterschiedlichen Perspektiven, die eine Annäherung an die Wirklichkeit geben. Niemals die Objektivität gibt es gar nicht. Die kann nicht abgebildet werden. Aber die Vielzahl der Perspektiven macht möglich, irgendwann zu erkennen, möglicherweise ist das die Ursache. Und dann muss man forschen. Man darf nicht sagen, und so ist es, sondern eher das als Spielfeld betrachten und sagen, lass uns mal das so anschauen, wenn wir die Straßen vielleicht so bauen, vielleicht hat das eine andere Auswirkung. Aber wir gehen davon aus, dass es Lösungen oder dass es Antworten gibt, die das dann für forever after regeln. Und das ist Unsinn.
1: Das ist Unsinn.
2: In unserer unserer komplexen Welt kommt man mit linearen Ansätzen eigentlich keinen Schritt weiter.
1: So ist es. Also mir fällt noch ein Beispiel ein, da ging es um Gender. Also es ging darum, in Schweden war das so, dass im Winter, wenn Schnee gefallen ist, so viele Frauen und Kinder in der Notfallambulanz gelandet sind. Mhm. Ja? Jetzt hätten die sagen können, na gut, also ist so, jetzt müssen wir halt überlegen, vielleicht, dass da eine Sozialbetreuung kommt und so, weil das Kind schon im Brunnen ist. Mhm. Die haben aber sich gefragt, warum sind das eigentlich immer Kinder und Frauen, und haben das recherchiert, haben geguckt, wie wird denn da morgens die Straße geräumt, was wird denn zuerst geräumt. Dann haben die festgestellt, erstmal die Wege zur Arbeit und dann die Bürgersteige. Und dann haben die einfach umgestellt und haben erst die Bürgersteige und dann die Straßen. Und dann waren auch kaum noch Frauen und Kinder in den Notfallambulanzen. Also das heißt, die Frage, also das ist ja eine andere Sichtweise.
2: Das ist so ein Forschungsaspekt, und es wird auch nicht nach dem Schuldigen gesucht, sondern wird rausgefunden, woran kann es denn liegen? Mhm. Welche Möglichkeiten, welche Faktoren führen dazu, dass das sich häuft und was anderes weniger? Mhm. Genialer Ansatz.
1: Na, fand ich auch. Da haben dann Bürgermeister gesagt, ja, aber bei uns ist das kein gutes Beispiel, hier ist das ja alles geregelt. Und das ist wieder so, genau. Da bist du konfrontiert worden, wieder mit einem sehr hierarchischen Denken. Was mich zu dem nächsten Beispiel bringt, um jetzt so auf die Fährte zu kommen, wie deine Ansätze sind. Ich hatte es auch schon im Vorgespräch gesagt, das wurde ja festgestellt in Sachsen-Anhalt, dass es vor allen Dingen, zumindest am Anfang, junge Männer waren, die die AfD gewählt haben. Und weniger junge Frauen ist das Stichwort. Es gab eine unheimlich große Abwanderung nach der Wiedervereinigung. Es sind sehr viele Frauen, ne, die Arbeitsplätze waren nicht da oder nicht so gute waren da, sind abgewandert in den Westen, vorrangig ins Rhein-Main-Gebiet. Darüber gab es eine Untersuchung. Und zurückgeblieben sind die jungen Männer. Das ist aber jetzt schon Jahrzehnte her, dass das passiert ist. Das hat aber niemanden interessiert. Es wäre zum Beispiel, wenn das anders betrachtet, also wenn jemand gesagt hätte, hallo, wir müssen uns damit beschäftigen, was hat das für Auswirkungen, wenn jetzt die Frauen hier wegwandern? Na, wie in China, ne, darfst nur noch ein Kind kriegen und dann hast du Pech und sind nur Männer und keine Frauen, weil Frauen haben die ja nicht gern gekriegt, Mädchen. Und jetzt haben sie das Dilemma, dass es für die Männer gar keine Frauen mehr gibt, weil die sind abgetrieben worden, gar nicht zur Welt gekommen, wie auch immer. Und in der DDR oder im Osten war das so, nach der Wiedervereinigung sind die Frauen weggegangen, die sind nicht da. Und man hätte es auch da ganz anders betrachten können.
2: Ja, man hätte vielleicht auch mal überlegen müssen, was für Auswirkungen daraus sich ergeben. Und ich glaube, und da sind wir uns auch schon einig gewesen, dass Frauen durchaus in der Lage sind, mit solchen Wandlungsprozessen besser umzugehen. Mhm. Die können auch meines Erachtens sehr viel schneller darauf reagieren. Zusätzlich habe ich den Eindruck, diese Art von Ohnmacht bei jungen Männern plus diese hohe Komplexität plus Kontrollverlust, also ich kann nichts tun, plus nicht gehört, nicht gesehen werden und eine Unsicherheit für die Zukunft, hat bei meines Erachtens bei manchen und möglicherweise gerade bei den männlichen, bei Männern die Tendenz zu gucken, wer kann es denn richten? Mhm. Wer kann uns da, so wie eine so ein Wunsch nach Eindeutigkeit, ein Wunsch nach, wir hören mal zu, wer bietet uns die beste Lösung? Mhm. Und die beste Lösung, habe ich den Eindruck, ist das, was die jetzt gerade so erleben. Da gibt es jemand, der sagt, ich weiß, wer schuld ist, ich weiß, was zu tun ist, ich mache das, ich pack's an. Und das ist eher so eine dunkelblaue Tendenz gerade.
1: Und sie schaffen noch Feindbilder.
2: Und sie schaffen Feindbilder, die sind schuld. Mhm. Und damit ist der Weg eigentlich frei zu sagen, okay, dann macht das mal. Wir geben euch jetzt die Möglichkeit. Also ja, wir wählen euch, macht das doch mal. Und ich merke, diese Reduktion von Komplexität und dieses, ja, wieso sich in so einer Opferhaltung fühlen. Ich finde es interessant, dass die Tendenz, dass ich das erkennen kann dort, anstatt zu sagen, in so eine Gestaltermacht von Selbstverantwortung, also tatsächlich mal das zu mir zu holen und zu sagen, was läuft hier eigentlich falsch und was kann ich tun, damit es besser wird. Und ich glaube, die Irritation oder dieses Missverständnis fängt an, wenn ich sage, und das soll die Politik für mich erreichen. Ich glaube da nicht dran.
1: Ja, es ist ja also eigentlich verantwortungslos, weil ich eine Verantwortung nicht übernehme. Da kann man ja jetzt ja auch nochmal gucken, also ich kenne es ja aus der Gleichstellungsarbeit, was wir jetzt auch in Sachsen-Anhalt erleben, diese Wegprojektion. Also der Schuldige ist der andere. Ich muss die Verantwortung nicht übernehmen. Also dieses, und da kommt aber einer, der sagt, ich nehme sie. Ne, gibt sie mir. Genau. Und dieses, da ist ja auch so eine Untersuchung gemacht worden, die sind auch gegen, ist ja AfD auch, und das sind die Wähler dann entsprechend auch, gegen Feminismus. Ne? Also da ist ja auch so, da ist keine Frau, also die sozusagen, da sind die Frauen weggegangen und werden somit auch zum Feindbild, weil die gar nicht da sind. Also weil die ihr Ding machen, weil die sich selbst verwirklichen. Weil
2: sind wir wieder beim Schuldigen. Ne? Wer ist genau schuld? Diejenigen, die gegangen sind. Anstatt zu sagen, was kann ich tun hier?
1: Naja, und auch zu fragen, oder erstmal zu fragen, warum sind die denn überhaupt weggegangen? Was hat ihnen denn hier gefehlt? Oder auch in meinem Leben, was fehlt denn meiner Partnerin, dass sie weggeht, dass sie mich verlässt? Sondern es ist so eine, und dann gibt's, also wie soll ich sagen, das ist ein typisch männliches, schon auch patriarchales Denken. Und in dieser Welt, die so auf einmal diese ganze Emanzipation, diese Gleichstellung oder diese Vielfalt, das hoch ist ja auch bei
2: LBGT plus.
1: Ja, genau.
2: Oh, ich bin ein Zungenbrecher.
1: Ich finde es auch ein Zungenbrecher, aber ich denke, Sie wissen, was wir meinen. Also diese, dieses, was die AfD ja auch sagt, es gibt Männer und Frauen und sonst gibt es nichts. Und das sagt ja auch Trump und alles festgelegt, das andere gibt es nicht. Das ist Feindbild. Das ist auch, hat hier, darf gar nicht sexuell, also dieser Unterricht in Schulen soll ja auch Sexualunterricht in Schulen soll ja nicht so früh anfangen oder schon im Kindergarten, dass die Kinder eine klare Orientierung haben, Mann und Frau. Also wie du schon gesagt hast, also ziemlich einfach gestrickt und die Welt hat sich aber gedreht und es gibt jetzt so eine Vielfalt der Betrachtungsweise. Es gibt ja auch nicht den Flüchtling oder den Ausländer, sondern es gibt Spanier, Italiener, es gibt Äthiopier, Eritrea und das sind völlig unterschiedliche Kulturen, die sind völlig anders und das ist mir aber zu anstrengend.
2: Ja, also wird es vereinfacht. Also Komplexität wird reduziert auf ein Maß, wo wir all das verlieren, was wir schon erarbeitet haben.
1: Genau.
2: Und wo wir auch uns hinentwickeln. Da gibt es auch eine Tendenz zu, also dass die Vielfalt, die Prosperität, die brauchen wir eigentlich, um mit dieser Komplexität umzugehen. Wir brauchen andere Denkweisen und nicht unsere eigene strukturierte Vorgehensweise. Das ist Unsinn. Mittlerweile brauchen wir ganz andere Konzepte dafür.
1: Das Irre ist, dass das immer noch, wie soll ich sagen, das war ja das alte patriarchale Denken, ist ja Frontalunterricht.
2: Es gibt eine Hierarchie, es gibt ein Oben, es gibt ein Unten.
1: Genau.
2: Und es gibt auch Macht über,
1: sozusagen. Und es gibt nicht diese, es spiegelt sich ja auch in der Natur wieder, dieses Artensterben und so weiter. Es fragt ja keiner danach. es kommt dann irgendein neues Tier oder neue Pflanze und dann auf einmal wird man darauf aufmerksam, es gibt ja viel, also es gibt ja nicht nur das, sondern es gibt auch das und das. Eigentlich sagt die Natur und sagt das Leben andauernd, halt, es gibt nicht nur oben und unten und es gibt nicht nur den Vogel, sondern es gibt die Vögel und es gibt nicht nur die Pflanze, es gibt viele Pflanzen und es gibt viele Menschen und ja, und dann frage ich mich, klar, du hast recht, wie du das begründest. Also es soll einfach sein und es soll eine Orientierung bieten in dieser verrückten Welt, die so vielfältig geworden ist. Ja, erkennen, also diese Parteien, die jetzt versuchen, das Zepter in die Hand zu nehmen, da frage ich mich, sind die, ticken die so oder sind die schlau genug, das zu nutzen für sich? Also ja, also bevor wir da jetzt weiter einsteigen, würde ich vorschlagen zur Entspannung, weil es ging jetzt schon mal so richtig, wir haben sie jetzt gefordert im Denken, bevor wir jetzt gleich tiefer einsteigen und die Gesa so ein bisschen die Tür aufmacht in vielleicht eine gute Möglichkeit der neuen Betrachtung. Spielen wir mal das erste Lied, was die Gesa sich ausgesucht hat. Willst du es sagen?
2: Wir fangen. Von Jade?
1: Ja.
2: Ja, genau. Also Jade hat mich schon immer fasziniert, weil sie letztlich gesagt hat, wir müssen anders denken. Und das hat sie schon in den 80er Jahren gesagt. Und das, der Titel ist Why Can't We Live Together? Und das ist vielleicht auch eine Aufforderung an sie, mal weiterzudenken. Warum denn nicht?
1: Ah, super. Dann hören wir jetzt den ersten Titel und sind gleich wieder für Sie da.
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0: Ja. Why can't we live together, Gesa? Warum können wir nicht in der Vielfalt, die auf der Welt existiert, in der Natur, unter uns Menschen, live together? Ja. Also in Peace und in Liebe und klar gibt es Schatten und Licht. Die Hierarchie.
1: Ja, es ist die Hierarchie, aber es ist auch noch vielfältiger. Also wir können sagen, inwieweit, es gibt so ein Fremdwort dafür, das heißt Ambiguitätstoleranz. Mhm. Inwieweit kann ich eigentlich zulassen, dass jemand eine andere Wahrheit vertritt und gleichzeitig bei meiner, die nicht bedroht zu fühlen damit. Mhm. Also ich kann durchaus jemanden, also unser Nachbar, deutlicher AfD-Wähler, ich habe trotzdem unterscheiden können zwischen ihm und seinen Meinungen und ihm als Person. Mhm. Ich fand ihn als Person, als Persönlichkeit sehr interessant. Seine Meinung konnte ich nicht akzeptieren oder vertreten, aber das war in Ordnung. Ich musste den dadurch nicht klein machen. Mhm. Ich habe ihn irgendwie anerkannt für das, was er war, aber die Meinung, die er vertritt, würde ich nicht vertreten. Mhm. Und ich finde das in Ordnung. Also warum kann ich nicht seine Wahrheit stehen lassen und meine daneben stellen und sagen, beide sind gleich wahr, gleich wahrheitsgetreu.
0: Das hat ja schon damals in der Pandemie angefangen mit dem Ja-Impfen oder Nein-Impfen. Da hat die Spaltung, glaube ich, so richtig angefangen.
1: Unglaublich. Und wir haben das immer wieder, dass solche starken Kräfte wirken. Und kann ich mich selber regulieren in dem im Betrachten von dieser anderen Wahrheit, die jemand vertritt? Ne? Wenn jemand zum Beispiel gesagt hat, ich lasse mich nicht impfen. Und ich gleichzeitig gedacht habe, oh, das ist jetzt interessant, weil meine Eltern sind beide über 80. Wenn jemand sich nicht impfen lässt, dann kann die Tendenz sein, dass die sich anstecken. Das finde ich gefährlich. Ich konnte ihn aber sein lassen mit seiner Meinung. Ich habe dann nur meinen Eltern gesagt, ihr solltet euch vielleicht ein bisschen von größeren, also einfach zurückziehen und zu Hause bleiben erstmal. Mhm. Weil ich konnte den aber auch nicht klein reden dadurch, sondern ich habe einfach anerkannt, dass das so ist. Das war eine Haltung dem Leben gegenüber und auch den Impfprozessen gegenüber.
0: Der Punkt ist der, also ich finde, was damals, also die Menschen, die sich haben nicht wollen, die nicht geimpft werden wollten, sind ein bisschen kriminalisiert worden, also sind sehr erpresst worden, ich sag mal, da ist das Patriarchat oder dieses hierarchische Denken aus einer Ohnmacht heraus, sicherlich aus Angst, Ohnmacht und Verantwortungsgefühl heraus, politisch echt benutzt worden, um die Bürgerinnen und Bürger dahingehend zu erpressen. Also und da sind eben gerade die ältere Bevölkerung ist genommen worden, die zu schützen ist, um ein Ziel zu erreichen. Also ist klar, ich erkenne das an, da gab es Angst, da gab es ein hohes Verantwortungsgefühl, der Schutz der Bevölkerung, da war die Politik echt gefordert. Ja. Was hätte trotzdem, also wie du es gesagt hast, der hat eine andere Meinung, aber er ist trotzdem Mensch, also ich muss ihn nicht verachten. Genau. Er ist Teil meiner Familie. Und wenn der sich verantwortungsvoll verhält und sich zurückzieht und sich nicht mit eben mit den älteren Menschen konfrontiert und sich denen irgendeiner Gefahr aussetzt, ist das zu akzeptieren.
1: Ja.
0: Da hat sowas angefangen für mich. Und da gab es dann da ist eine Spaltung entstanden.
1: Ja.
0: Und ich glaube, ab da gab es auch so diese Erstarkung der Rechten, des Rechten. Also es war wie der Boden für etwas, was letztendlich in eine Richtung geht, die nicht nutzt, die nicht wirklich, wie soll ich sagen, die eben weiter spaltet und an einer Hierarchie festklammert, die eigentlich überholt ist, finde ich.
1: Ja, absolut. Und ich kann mich erinnern, dass wir ja auch im Eschwege-Institut Workshops gemacht haben in dieser wirklich heiklen Zeit. In dem Moment, wo wir das wieder durften, mussten wir immer testen. Also das heißt, die Leute, die zu uns kamen in den Workshop, mussten vorlegen, ob sie einen Test gemacht haben oder nicht. Sonst hätten wir nicht arbeiten dürfen.
0: Genau.
1: Und klar hätten wir uns jetzt als Opfer fühlen können von der Regierung, haben aber nicht. Wir haben gesagt, okay, wir spielen jetzt mit und das sind die Regeln. sich da zu sträuben, das wäre wie wenn der Schwanz mit dem Hund wackelt. Also ne, ich muss mir meine Kämpfe schon aussuchen, wo ich kämpfen will. Was wir aber gemacht haben ist, und ich kann mich an eine Situation erinnern, eine Teilnehmerin kam in unseren Workshop und hat gesagt, sie lässt sich nicht testen. Und die hat das überlesen in unserem Brief, der voran an alle TeilnehmerInnen geschickt wurde. Und ich saß dann da und dachte, was mache ich denn jetzt? Weil im Prinzip muss ich sie wieder nach Hause schicken. Und dann habe ich gesagt, weißt du was, ich möchte gerne eine Geschichte hören. Warum ist es denn? Was ist der Hintergrund, warum du dich nicht testen lassen willst? Und als sie das mir gesagt hat und erklärt hat, ich konnte es voll nachvollziehen. Ich konnte wirklich in dem Moment sagen, ja, unter den Umständen würde ich mich auch nicht testen lassen. Und sie hat aber dadurch, dass ich ihr so zugehört habe, war bei ihr auf einmal die Tür aufgegangen von sich testen lassen. Und dann ist, weißt du was, ich lasse mich jetzt testen. Und dann habe ich gedacht, was? Und ich war so ganz verwirrt. Und dachte, ach, das ist ja jetzt interessant. Nur weil ich sie gesehen und gehört habe und sie nicht abgelehnt habe, ist bei ihr die Tür aufgegangen von, ich glaube, ich kann mich dem jetzt gerade beugen für das Bessere. Und das Bessere ist, ich will einfach mit dir in einem Workshop sitzen. Das fand ich toll.
0: Siehst du, und das ist genau der Punkt. Man hat sich nicht die Zeit genommen, hinzuhören.
1: Ja.
0: Also zu sagen, da gibt es jemand, der hat eine andere Meinung, eine andere Überzeugung und ich muss den hören.
1: Und nicht, und das finde ich so unterstreichenswert, was du sagst, ich höre nicht noch mehr von der Meinung, sondern ich höre von, was ist denn die Geschichte hinter der Meinung? Mhm. Das interessiert mich viel mehr, weil hinter einer starken Meinung vermute ich immer mehrere Geschichten, die zu der Meinung geführt haben. Und wenn ich die hören kann, mit meinem ganzen Herzen, dann kann ich meistens auch dazu Ja sagen. Aber das, was mir momentan fehlt, sind die Geschichten, die zu diesen Meinungen führen.
0: Ja, und das ist ja auch, ich habe viele politische Sendungen jetzt gehört, das ist wirklich ein Manko in unserer Gesellschaft die letzten Jahrzehnte gewesen. Also ich habe noch zum Beispiel Holger Börner kennengelernt in der SPD, so ein Urgestein, der Betonfacharbeiter in Kassel, der in der SPD war und ich habe eine, da war noch ein, den Namen habe ich jetzt vergessen, ein alter Politiker dabei und Sigmar Gabriel ist aufgeschlagen zu später Stunde. Ja. Also die beiden haben sich da schon unterhalten und Sigmar Gabriel kam viel später mit einer mit einem Fanclub. Der rote Teppich wurde ausgerollt und er schwebte auf die Bühne. Mhm. Ja. Und ich weiß noch, dass Holger Börner halt da gesagt hat, weißt du, Kollege Gabriel, wir sind damals noch in jeden Brieftaubenzüchterverein gegangen und haben mit den Genossen und mit unseren Bürgerinnen und Bürgern gesprochen. Was liegt Ihnen auf dem Herzen? Wo drückt der Schuh? Was wünschen die sich von mir, also als Landtagsabgeordneter? Und das ist jetzt festgestellt worden, hat die AfD gemacht in Sachsen-Anhalt. Die sind in die kleinsten Einheiten auf den Dörfern und so weiter gegangen. Sie sind in die noch vorhandenen Gaststätten gegangen, in die Vereinsheime und haben sich mit den Leuten da vor Ort ausgetauscht. Mit einer klaren Zielsetzung, aber sie haben mit denen gesprochen. Und das schaffen die etablierten Parteien also zum Großteil eben nicht mehr. Ja. Sie sind nicht dran an der Basis und sie machen nicht das, Gisa, was du beschrieben hast.
1: Ja. Und ich finde, das ist ein Manko, wirklich ein Manko. Für mich krankt unsere Demokratie nicht an Entscheidungsfindungen oder so, das ist es nicht, sondern an Beziehungen.
0: Genau.
1: Die richtige Beziehung zu den Bürgerinnen und Bürgern, zu, was du gesagt hast, den Ängsten, Nöten, Wünschen und Hoffnungen, der Kontakt ist gar nicht mehr da.
0: Nur vor der Wahl. Also vor der Wahl wird er kurzzeitig hergestellt, da geht man dann mal raus und ich habe beobachtet das jetzt gerade, bei uns sind ja Bürgermeisterwahlen und auf einmal bewegt man sich in die Bevölkerung, also auf den Anger oder keine Ahnung, in irgendeine Kneipe und aber mit einer Zielsetzung. Ich will die Wahl gewinnen.
1: Es ist nicht ergebnisoffen.
0: Nein.
1: Sondern es ist sehr klar, welche Perspektive dahinter steckt. steckt.
0: Genau. Und es ist nicht vorher, also nicht vorher gehen Leute rum und reden irgendwie, zum Beispiel die Parteien könnten ja vorher, sie wissen das ja ein Jahr vorher oder so, mal rumgehen. Es gibt ja, es gibt die Zusammensetzung der Parteien vor Ort, die Ortsvorsteher oder wer auch immer in den Gemeindeparlamenten sitzt. Sie könnten hingehen und könnten mit den Bürgerinnen und Bürgern sprechen, könnten, also gezielt. Und danach den Kandidaten aussuchen und sagen, tja, da wäre doch der genau richtig. Den stelle ich mir jetzt vor. Und nicht der Kopf der Gemeinde, der Bürgermeister sagt, ich suche mir jetzt einen Kandidaten aus.
1: Ja. So abgehoben, ne? Als ob das gar nicht mehr in Kontakt ist mit dem, was wir eigentlich brauchen.
0: Richtig. Wer ist der Richtige?
1: Ne? Der soll uns ja auch repräsentieren. Und das geht nur mit einer Beziehung, sonst geht das nicht.
0: Er muss das wissen. Ja. Klar sind die auch in Vereinen und so weiter unterwegs, die sie jetzt da bereitgestellt haben. Und ich finde da, also ich kann, weißt du, und dann ist so eine Sache, also dann wird eben eine Partei auch zum Feindbild, weil im Grunde dann wird sozusagen die Köpfe zum Feindbild.
1: Ja.
0: Aber die, die sie gewählt haben, da geht der Fokus nicht wirklich drauf, so nach dem Motto, wer ist das? Mhm. Was will der? Warum hat er so viel Angst? Warum glaubt er? Wie war das denn mit dem Rattenfänger von Hameln? Also es gibt es ja alles in der Geschichte. Wir brauchen uns ja nur gut Beziehung. Beziehung. Wie, Gesa, würdest du, ich meine, ich habe jetzt so rumfantasiert mit dem Bürgermeister, aber wie kommt die Politik oder wie kommt eine Interessenvertretung oder wie auch immer wieder in Kontakt, in Beziehung? Welche Formen müssten da beschritten werden? Welche Wege oder?
1: Ich glaube, es bräuchte Räume, wo ich nicht im Vorfeld schon meine Meinungen vorneweg schicke, um zu sagen, und so seht ihr das doch auch. Sondern ich brauche Räume, die zu Wahrheiten einladen, also zu Perspektiven einladen, wo ich selber gesehen und gehört werde mit dem, was mir wichtig ist, sodass ich vorkommen kann.
0: Sichtbar werden, wie du vorhin schon sagtest.
1: Ja, dieses Sichtbar werden und auch dadurch, dass ich auch merke, wenn ich mich mit dem zeige, was ich sage, dass das in irgendeiner Weise einen Wert hat. Also ich komme ja gar nicht mehr vor, auch mit meinen Sorgen und Nöten, wo werden die denn gehört?
0: Auch es wird ja immer über gesprochen.
1: Genau.
0: Über die
1: etwas.
0: Über die Bürgergeldempfänger, über die Zugewanderten, über die Frauen, über die Kinder.
1: Ja, es hat nicht wirklich einen Bezug. Und was mir fehlt, ist tatsächlich etwas, wo jeder sich, es gibt ja diese neuen Zuhören und Sprechen. Möglichkeiten. Ich weiß nicht, ob du davon schon gehört hast, wo es mehr um Demokratie geht. Die haben auch Möglichkeiten, dass man im Kreis sitzt und dass man tatsächlich gehört und gesehen wird. Das wird moderiert und es geht darum, dass Leute auch sichtbar werden. Das ist ähnlich wie im Council, nur dass man eben wie so ein Ergebnis hat.
0: Sagst du nochmal zwischendurch, was der Council ist?
1: Ja, Council ist eine Möglichkeit, im Kreis miteinander zu sitzen und das Zuhören ins Zentrum zu stellen. Es geht weniger um die Reaktion auf das, was man sagt, sondern eher diese Möglichkeit, mal tatsächlich zu spüren, was jemand, wenn jemand etwas gesagt hat, wo kommt es bei mir an? Was resoniert in mir? Ohne sofort darauf zu reagieren.
0: Also nehmen wir mal an, wie ich das Beispiel am Anfang mit dem Unfall.
1: Ja.
0: Es wird eine Unfallsituation geschildert und jetzt sitzen wir im Kreis und jetzt darf jeder mal seine Ansicht dazu sozusagen sagen, mir fällt das und das und das auf.
1: Vielleicht was habe ich schon mal erlebt, was ähnlich wie in dieser Situation war. Ich bin auch schon mal, sagen wir mal ganz konkret, das ist ein Fahrradunfall und es passiert ganz oft an dieser Ampel, dass dort die Fahrradfahrer irgendwie umgefahren werden. Und dann wird gefragt, wo gibt's oder wann gab es schon mal einen Moment, der ähnlich war in deinem Leben wie dieser Fahrradunfall oder in deinem Alltag, wo du sagst, das war ähnlich. Und du kannst auch darüber sprechen, dass du beobachtet hast, wie jemand umgefahren wurde oder so. Und dann wird aus dem heraus, also von den verschiedenen Perspektiven von, wir haben gesagt, über 60-Jährige, unter 60-Jährige, der Handwerker, der Straßenbauer und so weiter, so dass da aus tatsächlich ehrlich erlittener Erfahrung ganz allmählich ein Moment herauskommt, wo man sagt, aha, es braucht etwas, wo die Autofahrer aufmerksam gemacht werden. Oder es braucht die Ampel für die Fahrradfahrer muss früher auf grün schalten wie die der Autofahrer oder so. Dass klar wird allmählich, das könnte es sein, dass es daran liegt. Und durch die vielen Geschichten kommt auf einmal eine Wahrheit hervor, wo du sagst, das könnte jetzt die gemeinsame Tendenz sein, wo man erkennen kann, das könnte die Ursache sein.
0: Da reden wir gleich weiter und das ist ja wie so eine kleine Revolution. Wir würden ja sozusagen, wir würden damit, wenn wir das überall hintragen würden oder du trägst es überall hin oder genau. Diese Idee kommt überall hin, so eine kleine Revolution anschieben und deswegen finde ich, sollten wir jetzt den zweiten Titel spielen, nämlich Tracy Chapman, Talking About the Revolution. Na, dann wollen wir mal ein bisschen revolutionieren hier, dieses doofe hierarchische System. Hören Sie mal gut zu und wir sind gleich wieder für Sie da.

0: Und hier sind wir wieder, Thekla Rothermund-Schappa, gemeinsam mit Gesa Heiden vom Eschwege-Institut Neurode. Das muss man auch mal einflechten, da kannst du gleich nochmal was zu sagen. Hier im Rundfunk Meißner, Radio RFM, am Mikrofon für Sie. Und es geht so ein bisschen darum zu betrachten, warum haben so viele Menschen in Sachsen-Anhalt so gewählt, wie sie gewählt haben? Warum gibt es so viele Diktatoren und Führer in der Welt? Warum wird immer nach einer starken Führungskraft gerufen jetzt aktuell? Und was könnte man vielleicht noch einführen, was die Bürgerinnen und Bürger, jeden Menschen, der hier in der Stadt, im Ort, auf dem Land, wo auch immer lebt, mitnimmt? Und nicht kurz vor der Wahl was inszeniert, um mein Wahlprogramm an die Frau und den Mann zu bringen, damit ich gewählt werde, sondern hören, zuhören, wirklich zuhören, das, was die AfD in Sachsen-Anhalt gemacht hat, bis in die kleinste Einheit und was der SPD und den etablierten Parteien ein bisschen verloren gegangen ist, unterstelle ich mal. Ja, also, wo muss das überall stattfinden? Welche Erfahrung hast du damit, Gesa, mit dem Council? Du machst ja jahrelang schon, bietest du Councils an, nicht nur im Eschwege-Institut, sondern darüber hinaus. Erzähl uns mal aus deinem, plauder mal ein bisschen aus deinem Erfahrungswissen. Du hast ja schon einige Beispiele genannt, wo du das eingesetzt hast, mit welchen, ja, was ist dabei rausgekommen?
1: Also ein Ort, wo ich es erst kürzlich eingesetzt habe, war in der Schule. Da ging es über Konzepte, die sehr revolutionär für diese Schule waren. Und es gab Tendenzen da drin. Die einen sagten, das müssen wir unbedingt machen. Und die anderen haben gesagt, nee, um Gottes Willen, wenn wir das machen, das wird uns völlig überfordern. Und wir haben wirklich gemeinsam mit solchen Kreisformen gearbeitet, wo jede Stimme gehört wurde. Und am Ende ein sehr berührender Council war darüber, dass ich eingeladen hatte oder wir hatten dann eingeladen, meine Co-Moderatorin und ich, diejenigen in die Mitte zu setzen, die absolut dafür waren und diejenigen in die Mitte zu setzen, es waren nur 2, 3, die wirklich gesagt haben, nein, ich habe ein Veto. Und dann haben wir gesagt, wisst ihr, ihr seid eigentlich gemeinsam dafür verantwortlich, dass das passiert. Weil die Tendenz war am Ende, wir machen's. Aber wir haben gesagt, ihr seid beide, seid ihr oder beide Kräfte sind dafür verantwortlich, dass dieses Konzept ins Leben kommt. Und wenn diejenigen, die sagen, wir machen's unbedingt, so allmählich den Bodenkontakt verlieren, sind die genauso verantwortlich wie diejenigen, die sagen, so, jetzt verliert ihr den Bodenkontakt gerade. Wir merken gerade, jetzt wird es zu schwierig. Beide seid ihr verantwortlich. Und es gab Tränen. Ich war völlig fassungslos. Ich dachte, was? Aber die waren so berührt, dass sie gesagt haben, auch die im Außenkreis saßen, haben gesagt, jetzt wissen wir, dass es funktionieren wird. Weil wenn beide Kräfte gehört werden, diejenigen, die sagen, wir müssen unbedingt machen und diejenigen, die sagen, ey, Achtung, Vorsicht, dann wird's was. Und wir haben 6 Wochen später davon gehört, dass die das Konzept anfangen und dass die wirklich zufrieden sind mit dem Gesamtprozess.
0: Es gibt Beispiele ja auch aus dieser Region, also in Kaufung, die Kommune Niederkaufung, die arbeiten ja mit dem Konsensprinzip und da wird jeder gehört und alles wird erst dann umgesetzt, wenn alle damit einverstanden sind, also vorher nicht. Und das heißt, es gibt immer diese Gesprächsrunden, ich weiß nicht, ob das da in Form von Council ist, aber es gibt diese Gesprächsrunden, wo alle gehört werden, wo alles durchdiskutiert wird, wo alle Seiten betrachtet werden. Man braucht Zeit dazu, es geht halt nicht wupp, wupp.
1: Aber gerade unser Anfang von unserem Interview, wo wir gesagt haben, das muss, manche Entscheidungen brauchen eben ganz lange, um zu besprechen. 7 Generationen nach uns, was passiert?
0: Genau.
1: 7 Generationen vor uns müssen irgendwas beachten, irgendetwas betrachten, was in der Vergangenheit war. Und erst dann, und es braucht einfach so lang, wenn du etwas schnell machen möchtest, geh langsam. Es braucht diese Art von Entscheidungsvorbereitung. Und manchmal ist es dann so, dass wenn alles ausgesprochen worden ist, dann kann man sagen, okay, jetzt haben wir eigentlich alle Fakten. Und was hindert uns immer noch daran, das nicht zu tun? Und da nochmal genau hinzugucken, was ist dann die Frage hinter der Frage? Und dann geht es vielleicht darum gar nicht mehr, sondern es geht eher darum, dass wir mal unsere Machtstrukturen anschauen oder dass wir überhaupt mal verlernen müssen, wie wir bisher gegangen sind. Nur das braucht eine sehr achtsame Kommunikation in der Form und eine Reduktion von Geschwindigkeit.
0: Das stimmt. Ich habe eine Erfahrung gemacht damals als Gleichstellungsbeauftragte im Runden Tisch gegen häusliche Gewalt. Der hieß erst Runder Tisch häusliche Gewalt und genau das passierte dann auch in dem runden Tisch. Also es war ein Gemetzel. Ich dachte, oh Gott, also immer wenn dieser Termin war, hatte ich schon Schweißperlen auf der Stirn. Und ich habe gespürt, es gibt Machtinteressen. Also es gibt, da gibt es Ämter, die sagen, ich muss das Zepter in die Hand nehmen. Dann gibt es Vereine, Gruppierungen, die sagen, nein, wir müssen das in die Hand nehmen. Und ich weiß, wir haben satte 2 Jahre gebraucht, um überhaupt das erste Projekt auf den Weg zu bringen, eine Struktur zu finden und so weiter. Und ich weiß, gerade der Polizeibeamte, der guckte mich immer an, so nach dem Motto, jetzt hau mal auf den Tisch,
1: mach
0: jetzt
1: was.
0: Sag mal, in welche Richtung wir überhaupt sollen. Ich blicke hier schon gar nicht mehr durch. Und ich habe gesagt zu ihm, Mensch, halte durch.
1: Ja.
0: Halte durch. Wenn wir das jetzt nicht, wenn hier nicht alle gehört werden, also wenn, und ich habe guten Spürsinn. Ich habe gespürt, da gibt's Konkurrenz oder Macht. Die muss ausgesprochen werden.
1: Ja.
0: Und diese Geduld muss ich aufbringen. Und da ist wirklich, was jetzt mir nochmal klar wird, das Hinhören, das wirkliche Hinhören. Ich hatte mal eine spirituelle Lehrerin, die hat gesagt, hören, fühlen, sprechen. Und das ist ja Counsel.
1: Mhm.
0: Also wenn ich was höre, ich bin ja auch so eine Schnellschießerin, also wow, ich höre was, Knopf wird gedrückt, stinksauer, dem haue ich jetzt gleich eine zurück. Falsch. Also was hat der eigentlich gesagt? Weil da ist genau das, was du sagst, die Botschaft, da ist seine Geschichte mit drin, da ist sein Schmerz mit drin, da ist seine Vision mit drin, was auch immer. Und das muss gewürdigt werden.
1: Und ich glaube, es braucht einen sichereren, also sicherer gibt es nicht, aber sichereren Raum, wo sowas überhaupt passieren kann. Ich brauche ein paar Richtlinien, damit das funktioniert. Und die Richtlinien heißt zum Beispiel auch, ich spreche von mir und ich spreche nicht über das Feuer hinweg, also über die Mitte hinweg und gehe direkt auf dich zu und nehme Bezug auf das, was du gesagt hast. Das wäre dann schon eher ein Parlamentarismus, dass ich irgendwas sage und du gehst darauf ein und zerlegst mich in meine Bestandteile. Es geht eher darum, das anzuerkennen, dass der andere möglicherweise auch was ganz anderes gesagt hat, aber du lässt das erstmal stehen, was gesagt hat, aber du lässt das erstmal stehen.
0: Vielleicht,
1: das heißt, so eine Richtlinie brauchen wir und einen Rahmen.

0: Entscheidungsraum zu geben wie den Erwachsenen. Ne, wenn zum Beispiel Urlaub geplant ist, wirklich hinzuhören, was wollen die Kinder? Vielleicht sagen sie es ganz einfach und es gibt dann eine Botschaft darin, die dann doch wieder dahin führt, wo es uns allen gut geht. Aber die muss erstmal gehört werden.
1: Und wirken lassen. Mhm. Also nicht, wie du vorher gerade gesagt hast, nicht so direkt drauf reagieren, sondern erstmal wirken lassen und sagen, ah ja, jetzt haben wir alle Fakten auf dem Tisch, jetzt schlafen wir mal nach, eine Nacht drüber und reden dann weiter. Mhm. Weil dieses Fermentieren von unterschiedlichsten Geschichten oder Wahrheiten führt dazu, dass ich nochmal in mir auch eine Bewegung spüren kann. Und das ist in unserer schnelllebigen Zeit eigentlich auch nicht gedacht. Ne? Wir sollen schnell reagieren auf irgendetwas, was uns erreicht, und das erfordert eine ganz andere Voraussetzung, dass ich selber mir das zugestehe, mal Dinge reifen zu lassen.
0: Aus meinen langjährigen Erfahrungen im Bereich der Sitzungskultur und Veranstaltungskultur hat mich immer am meisten gestört, Gesa, und jetzt nochmal mit Blick auf Bürgermeisterwahlen oder überhaupt Wahlen. Da gibt es Wahlprogramme und da gibt es Vorstellungen. Also da gibt es, ich war oft in Sitzungen, da stand das Ergebnis eigentlich schon fest. Ja. Und ich habe mich immer gefühlt wie Legitimationsvieh. Mhm. Da wurde eine Veranstaltung eben noch durchgeführt und da gab es dann eben eine TeilnehmerInnenliste und da wurde das dann festgekloppt. Aber verfasst haben das nur ganz wenige und nach ihren bestimmten gut gewollten Ausrichtungen, wie auch immer. Aber oder den Zweifel oder vielleicht noch die i-Tüpfelchen-Idee, die ist da gar nicht mehr mit eingeflossen, sondern das wurde dann eben so umgesetzt wie erdacht. Und wenn ich mir so bei den meisten Parteien ist es doch so, also ich erinnere mich an die Stände in der Innenstadt, da sind Stände, da gibt es einen Tisch und da stehen Leute hinter. Mhm. Und die wenigsten stellen sich davor und sprechen mit den Bürgerinnen und Bürgern. Die Intention ist immer klar, ich will gewählt werden. Mhm. Aber ich würde mir das viel eher wünschen wollen, wie du es beschrieben hast, also jetzt auch bei den Vorstellungen der Kandidaten von Bürgermeisterwahlen, mich zu präsentieren und mein Programm zu präsentieren, das holt mich überhaupt nicht ab.
1: Null. Wir brauchen komplett was anderes. Also diese politischen Programme oder auch Parteien, ich glaube, das ist nicht mehr zeitgemäß. Und ich glaube auch nicht, dass es einen Menschen gibt oder geben sollte, der das dann weiß, sondern eher, es braucht meines Erachtens auch einen Kreis dafür, der sich vielleicht sogar auch lokal damit auseinandersetzt. Was brauchen wir für unsere Region? Was brauchen wir, um unsere Herausforderungen, um denen besser begegnen zu können? Und ich glaube nicht, dass die Politik die Lösung weiß, sondern es braucht eher was Außerparlamentarisches, was in dem Moment Möglichkeiten offeriert für diejenigen, die tatsächlich sich beteiligen wollen. Die sagen, jawohl, ich will meine Zeit da zum Teil geben.
0: Naja, die auch das Gefühl haben, wenn ich da hingehe, werde ich auch gehört.
1: Ja, genau. Und nicht so eine institutionalisierte Ohnmacht, die wir so alle kennen, wenn ich irgendwie, also wir hatten das jetzt gerade in Neuerode. Es gibt auf dem Spielplatz, auf dem Dorfplatz, den wir haben, gab es die Idee, wir wollen einen Buhlplatz haben. Mhm. Dann haben die Formulare ausgefüllt, den Bürgermeister gefragt, irgendwelche anderen Gremien, also irgendwelche anderen Dokumente ausfüllen müssen, bis zu dem Moment, wo das alles abgelehnt wurde, so nach dem Motto, es ist kein Geld da. Und dann gab es so eine Gemeinschaft, also da oben in Neurode entwickelt sich da ein sehr, sehr schöner Council gerade. Und die haben gesagt, wisst ihr was, wir machen das alleine. Mhm. Wir brauchen das nicht. Und jetzt ist die Tendenz da, einen Buhlplatz selbst zu erarbeiten und rauszufinden, wie man das machen kann. Dass diese institutionalisierte Ohnmacht, man wird zur Beteiligung gefragt, aber letztlich führt es dazu, dass man irgendwelche Formulare ausfüllen soll. Was soll denn das? Darum geht es doch gar nicht. Mhm. Es geht eher um die Freiwilligkeit und um den Gestaltungswillen von einzelnen Personen, die sagen, ich möchte gerne vorkommen, ich möchte gerne meine Zeit hier investieren.
0: Okay, es ist ein Sprung. Es ist ein Sprung aus diesem hierarchischen Denken, aus dem, was wir, dem sind wir auch überdrüssig. Wir sind dem überdrüssig, wenn wir mal ehrlich sind. Wir wollen es eigentlich nicht, dass einer über uns bestimmt. Ja. Und aber ja,
1: Ja. Wir müssen es verlernen.
0: Also es kann eine Form geben, wo ich mich nicht überanstrengen muss.

0: nicht vorne stehen muss. Also ich nehme jetzt das, ich mache jetzt den Mund auf vor 6, 7, 8, 10 Leuten und spreche da was aus. Es gibt eine Form im Kreis, die du beschrieben hast, wo, also Council, die meisten wissen nicht genau, was es ist. Mhm. Wo können sich Menschen, die jetzt vielleicht zuhören, bisschen mehr Wissen über den Council holen, um erstmal zu verstehen, ob das nicht vielleicht eine Form ist, die im Verein, die in der Dorfgemeinschaft, die da, wo die Menschen jetzt sind, die uns zuhören, gelebt werden kann. Wo, um eine Sicherheit zu finden? Du hast ja schon mal die Regeln in einer Sendung erklärt, aber ja, gibt es ein Buch, gibt es einen Ort? So, erzähl.
1: Also erstmal gibt es jeden letzten Sonntag im Monat das offene Wohnzimmer im Eschwege-Institut oben in Neurode. Und da kann man uns alle Fragen stellen, die man so hat. Dann gibt es Möglichkeiten, zum Beispiel an Weihnachten machen wir immer ein Open Council. Das heißt, man kann kommen und es einfach kennenlernen.
0: Immer das Beste, erleben.
1: Genau, erleben ist immer wichtig. Und vor allem erfahren und dann wirklich schauen, ist das was für mich? Weil das ist wirklich interessant. Mhm. Wir kennen das alle, im Kreis zu sitzen um ein Feuer drumherum und sofort wird es still und dann fangen die Geschichten an. Wir kennen das alle, wir erinnern uns dann eigentlich, dass es etwas ist, was uns allen eigen ist. Und es gibt tatsächlich ein Buch. Ich schreibe ein Buch über Council, das wird im Frühling rauskommen. Mhm. Und diejenigen, die sagen, aber was ist denn Council? Ich möchte darüber jetzt schon was lesen. Auf der Homepage vom Eschwege-Institut gibt es ganz viel Informationen über den Council. Mhm. Und ich habe, es gibt mehrere Bücher jetzt schon. Es gibt den Großen Rat und Way of Council. Und es gibt eben noch kein Buch über richtig Anwenden von Council. Wie mache ich das in Organisationen, in Vereinen, in Gemeinschaften, in Business? Wie kann ich Council dort richtig implementieren? Darüber spreche ich in dem Buch.
0: Wunderbar. Liebe Hörerinnen und Hörer, das hat sich wirklich gelohnt, dass ich die Gesa eingeladen habe in diese Sendung. Mir ist jetzt nochmal vieles viel tiefer klar geworden, was in Sachsen-Anhalt, was bei uns in der Gemeinde, was überhaupt passiert in der Welt. Vielen Dank, Gesa, dass du hier warst, in diesem wunderschönen Studio bei Sonnenschein draußen. Und ja, wir haben einen letzten Appell an Sie, also ein Musikstück, was Ihnen Mut geben soll. Sie sind wichtig, egal wo Sie sind, ob Sie einen Kiosk betreiben, ob Sie Hausfrau, Rentnerin, ob du in der Schule noch bist, die du uns hörst. Egal, deine Stimme ist wichtig in der Welt und die muss gehört werden und die soll auch gehört werden. Und wir wünschen uns ganz viele Kreise hier im Kreis, dass das auch gehört wird. Das wünschen wir uns und spielen jetzt den letzten Titel, nämlich Patti Smith mit ihrem Lied
1: People Have the Power.
0: Bitte glauben Sie daran. Ich wünsche Ihnen noch einen schönen Frühherbst und wir hören uns wieder im November. Bis dahin, das war Tika Rotermund-Schapa mit ihrer Sendung Alles Ansichtssache auf

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0: Hallo und herzlich willkommen. Hier ist Radio DARC, das spannende Technikmagazin rund um die Funktechnik, zu dem wir Sie wie jede Woche wieder recht herzlich begrüßen. Heute hören Sie die Ausgabe Nummer 609. Das Datum der Erstveröffentlichung ist Freitag, der 9. Oktober 2026. Ich bin Cody Farrin und werde Sie durch die kommende Sendestunde führen. Hier bei uns hören Sie allerlei Interessantes aus Wissenschaft und Technik. Heute geht es unter anderem um einige Physiker, die Bahnbrechendes geleistet haben und die man unbedingt kennen sollte. Und um die Ursprünge der internationalen Raumstation ISS. Starten wir aber erstmal mit einem Musikwunsch in diese Sendung. Bernie Delta Lima 6 X-Ray Bravo aus Hamburg wünscht sich die niederländische Band Long Tall Ernie and the Shakers mit Witches. Gute Wahl, Bernie, denn dieser Titel aus dem Jahr 1979 ist ein richtiger Show-Opener. Und wir sind uns sicher, der lief schon Jahrzehnte nicht mehr im Radio.
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1: Heute mit diesen Themen. Bundesrat beschließt Änderung der Frequenznutzungsverordnung. Warnung vor Einfuhr von russischen Geräten. Sanktionen beachten. Historischer Maschinensender SAQ geht wieder auf Sendung. Und DARC beging Weltraumwoche. Am Mikrofon Conny Farren. In seiner turnusmäßigen Sitzung am 25. September hat der Bundesrat die 5. Verordnung zur Änderung der Frequenzverordnung beschlossen. Damit ist nun ein weiterer Schritt getan, eine rechtliche Basis für den erneuten Sendebetrieb deutscher Funkamateure im 4-Meter-Band zu schaffen. Dieser Beschluss des Bundesrats bedeutet jedoch nicht automatisch, dass etwa ab dem 1. Januar 2027 wieder im 4-Meter-Band gefunkt werden darf. Auf der Zeitschiene stehen erst einmal die formale Ausfertigung der Verordnung durchs zuständige Ministerium und die Verkündung im Bundesgesetzblatt. Daran anschließend folgen die notwendige Aktualisierung des Frequenzplans durch die Bundesnetzagentur und die Anpassung der Nutzungsbestimmungen. Danach kann eine Zuteilung durch die BNetzA erfolgen. Erst nach Veröffentlichung einer entsprechenden Verfügung, also an dem dort genannten Stichtag, dürfen Funkamateure diese Frequenzen legal nutzen. Wenn all diese Prozesse zügig ablaufen, könnte es bis zum Beginn der Sporadic E-Saison 2027 klappen. Vor dem Hintergrund der aktuellen geopolitischen Ereignisse ist generell Vorsicht bei der Einfuhr von Geräten aus Russland geboten. Dem DARC ist ein Fall bekannt geworden, bei dem ein Funkamateur im Jahr 2023 eine russische UKW-Endstufe für das 23-Zentimeter-Band gekauft und bezahlt hat. Nun hat sich das Zollfahndungsamt an den Käufer gewandt. Dass der Hardware-Kauf für die hobbymäßige Ausbildung des Amateurfunkdienstes diente, wird als nebensächlich behandelt. Die Pressestelle des Zolls äußerte sich auf unsere Anfrage nicht zum konkreten Fall. Stattdessen informiert sie darüber, dass die EU-Sanktionen gegenüber Russland nicht ausschließlich sogenannte Dual-Use-Güter betreffen. Damit sind solche Güter gemeint, die zivil und militärisch verwendet werden können. Die Pressestelle weiter: Auch andere zahlreiche Waren und verschiedene Produktgruppen sind erfasst, unter anderem Elektronik. Maßgeblich sind die jeweiligen Anhänge der EU-Sanktionsverordnung Nummer 833/2014 sowie hinsichtlich der Dual-Use-Güter die Verordnung 2021/821. Darüber hinaus ist zu beachten, dass die einschlägigen Verbote und Beschränkungen grundsätzlich bei der Einfuhr, Ausfuhr und Durchfuhr von Waren gelten. Für die sanktionsrechtliche Einstufung von Waren bzw. die Prüfung, ob eine Ware unter die Verordnung fällt, ist in Deutschland das Bundesamt für Wirtschaft und Ausfuhrkontrolle zuständig. Der Zoll überwacht die Einhaltung der EU-Sanktionen beim grenzüberschreitenden Warenverkehr und stimmt sich hierbei bei Fragen zur Erfassung bestimmter Güter eng mit anderen Behörden ab. Darüber hinaus ist der Zollfahndungsdienst bei Verdacht auf Sanktionsverstöße für strafrechtliche Ermittlungen unter Sachleitung der jeweiligen Staatsanwaltschaft zuständig. Verstöße gegen die Russland-Sanktionen werden als Straftat oder Ordnungswidrigkeit nach dem Außenwirtschaftsgesetz verfolgt. Die Pressestelle des Zolls rät Funkamateuren daher dringend, vor einem Kauf russischer Produkte zu prüfen, ob sie auf den Sanktionslisten der EU stehen und damit Einfuhrverboten unterliegen. Das ist für elektronische Produkte in der Regel der Fall, so auch für Amateurfunk. Hierfür stehen unter anderem auf der Webseite der EU, des Bundesamts für Wirtschaft und Ausfuhrkontrolle und des Zolls umfangreiche Informationen zur Verfügung. Darüber hinaus ist zu beachten, dass generell jede Warensendung aus einem oder in ein Drittland elektronisch beim Zoll angemeldet werden muss. Im Rahmen der Zollabfertigung wird risikoorientiert nach geltendem Unionsrecht und nationalen Rechtsvorschriften geprüft, ob die Ein- oder Ausfuhr zulässig ist. Der Längstwellensender SAQ im schwedischen Grimeton geht zum Tag der Vereinten Nationen am 24. Oktober wieder auf Sendung. Die Signale auf 17,2 kHz werden dabei durch einen historischen Maschinensender elektromagnetisch erzeugt. Um 12.30 Uhr UTC erfolgt die Inbetriebnahme und die Abstimmung des Senders. Die eigentliche Nachricht wird um 12.45 Uhr UTC gesendet. Um 13 Uhr UTC erfolgt eine Friedensnachricht von SAQ. Neben der Aussendung auf HF kann das Geschehen vor Ort über einen YouTube-Livestream verfolgt werden. Weiterhin lohnt es sich, bereits am 23. Oktober den Empfänger einzuschalten. Hier erfolgen in der Zeit von 11 bis 14 Uhr UTC Testsendungen. Für Empfangsbestätigungen gibt es ein Online-Formular. Am Aktionstag ist weiterhin die auf dem Gelände befindliche Clubstation SK6SAQ aktiv. Sie sendet auf 80, 40 und 20 Metern. QSL-Karten gehen via Büro. Die Anlage aus dem Jahr 1924 ist der letzte noch voll funktionsfähige Maschinensender der Welt. Er steht unter dem Schutz der UNESCO als technisches Weltkulturerbe. Der sogenannte Alexanderson-Alternator erzeugt seine Hochfrequenz auf mechanische Art und Weise und sendet auf Längstwelle 17,2 kHz mit einer Sendeleistung von 200 kW. Zu besonderen Anlässen wird er nach wie vor von einer Gruppe schwedischer Funkamateure angeworfen und für Grußbotschaften in alle Welt verwendet, so zum Beispiel: Vom 4. bis 10. Oktober war wieder Weltraumwoche, eine von den Vereinten Nationen ausgerufene weltweite Aktionswoche zur Feier der Raumfahrt und ihrer Bedeutung für die Menschheit. Die Datumswahl basiert auf zwei Meilensteinen der Raumfahrtgeschichte. Dem 4. Oktober 1957, da wurde mit Sputnik 1 der erste künstliche Erdsatellit gestartet, und dem 10. Oktober 1967. An diesem Tag trat der Weltraumvertrag in Kraft. Viele der ersten Satellitenexperimente wurden von Funkamateuren aufmerksam verfolgt. Heute betreiben Funkamateure weltweit eigene Amateurfunksatelliten, die sogenannten OSCAR-Satelliten. AMSAT OSCAR 7 ist dafür ein gutes Beispiel. Dieser Amateurfunksatellit ist trotz seines hohen Alters noch immer aktiv, nach mehr als 50 Jahren. Er wurde am 15. November 1974 von der Vandenberg Air Force Base aus gestartet. So bietet auch die Weltraumwoche Gelegenheit zu zeigen, dass Funkamateure nicht nur auf Kurzwelle arbeiten, sondern auch über Satelliten kommunizieren können. Genannt seien etwa QO-100 oder die LEO-Satelliten. Das zeigt, Amateurfunk ist Teil von Weltraumforschung, Bildung und Kommunikation geworden. Ein Höhepunkt sind häufig Amateurfunkaktivitäten von Bord der Internationalen Raumstation. Es werden immer wieder Fernsehbildaussendungen oder Funkkontakte mit Schulen und Universitäten organisiert. Zudem liefern Satelliten und Raumsonden Daten zum Weltraumwetter. Sonnenflecken, Flares und geomagnetische Störungen beeinflussen die Ausbreitung auf Kurzwelle direkt. Diese Daten dienen auch als Grundlage für die Erstellung unserer wöchentlichen Funkwettervorhersage, die Sie wie immer am Ende jeder Sendung von Radio DARC hören. Das waren unsere heutigen Meldungen aus der Funkwelt für Sie. Unser Hörer Bert, Delta Mike 1 Bravo Mike aus der Nähe von Hamburg, schreibt uns, dass er begeisterter Hörer von Radio DARC sei. Er würde sich gerne einen Titel von Santiano wünschen, und zwar: Könnt ihr mich hören? Na klar, die Band Santiano aus dem hohen Norden sollte man kennen, noch besser mal auf einem Konzert erlebt haben. Und das Motto "Könnt ihr mich hören?" passt doch so zu 100% auf den Amateurfunk, oder?

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1: Die internationale Raumstation schwebt nun schon seit mehr als 25 Jahren über unseren Köpfen. Der permanente Außenposten der Menschheit im Weltall wird seit November 2000 ununterbrochen von Menschen bewohnt. In Summe 276 Astronauten aus 24 Ländern konnten bisher von dort aus auf die Erde hinabsehen und ihre wissenschaftlichen Experimente durchführen. Was kaum jemand weiß, fast alle Astronauten sind auch Funkamateure. Sie bieten über das sogenannte ARIS-Programm regelmäßig geplante Amateurfunkverbindungen mit Schulen und Universitäten an. Ein Grund, uns die ISS und ihre Anfänge von einem Vierteljahrhundert mal etwas genauer anzuschauen. Ein Beitrag von Uwe Gradwohl.
2: Die ISS wurde ja aus Einzelstücken, den Modulen, zusammengebaut. Diese Module wurden von russischen Proton-Raketen und amerikanischen Space-Shuttles ins All gebracht. Das allererste Modul wurde von einer russischen Proton-Rakete transportiert, das zweite dann 14 Tage später von einem amerikanischen Space-Shuttle. In dem Shuttle saßen damals auch 6 Menschen, die diese ersten beiden Module zusammenbauen sollten, zu einer ersten Mini-ISS sozusagen. Der Kommandant des Shuttles, das war Bob Cabana. Und er hatte nach mehreren Tagen anstrengender Arbeit im All eigentlich das Recht, als erster Mensch durch die Luke in die ISS hineinzuschweben. Aber er hat uns Folgendes erzählt.
3: As we opened the hatch and got it open, I said, Sergey, come here. And I pulled him up alongside me. Sergey and I enter through the hatch side by side. I felt it really important.
2: Cabana hat damals also seinen russischen Kollegen Sergei Krikalev an seine Seite geholt und sie sind gemeinsam Seite an Seite in die neu entstandene ISS hineingeschwebt und haben sie für die Raumfahrt in Besitz genommen. Und Krikalev ergänzt in einem Interview mit der SWR-Wissenschaftsredaktion, dass er und Cabana einfach eines nicht haben wollten, nämlich
4: мы вместе с Бобом Кабаной приняли решение входить вместе, чтобы не было потом вопросов, кто первый, кто второй, почему.
2: Sie wollten nicht, dass es später heißt, dass eine der beiden Nationen ja doch die erste in der ISS drin gewesen sei. Cabana und Krikalev haben uns beide diese Geschichte erzählt und wirkten dabei noch sehr zufrieden mit dieser Entscheidung von vor 25 Jahren. Über die Jahre ist die ISS dann enorm gewachsen, von 2 Modulen auf 19 Wohn- und Arbeitsbereiche. Einer davon ist der absolute Lieblingsplatz aller Menschen geworden, die sich je da oben aufgehalten haben, die Cupola. Das ist so eine Art Aussichtskuppel, große Scheiben, nicht wie an den anderen Modulen kleine Bullaugen. Und das ist der Traum aller Astros, da oben in der Cupola zu sitzen und auf die Erde herunterzuschauen. Oder wie es NASA-Astronautin Dorothy Metcalf-Lindenberger formulierte. Es sei schwer, jemanden wieder herauszuzerren aus der Cupola, weil man sich von dem Anblick der Erde kaum lösen könne, so die frühere NASA-Astronautin. Aber die Besatzungsmitglieder haben ja einen eng gesteckten Zeitplan für ihre Forschungsarbeiten. Da bleibt für den Blick auf die Erde leider wenig Zeit. Nachdem in Russland der Chef der Raumfahrtbehörde ausgetauscht wurde, wird von dort auch jetzt nicht mehr mit dem Abkoppeln der russischen Module gedroht. Stattdessen will Russland nun doch das ISS-Projekt bis 2028 mitfinanzieren. Die USA würden die Station sogar bis 2030 nutzen, möchten den Betrieb aber schon zuvor in die Verantwortung kommerzieller Raumfahrtunternehmen übergeben. Nach mehr als 30 Jahren Nutzungszeit dürften sich aber die technischen Probleme schnell häufen und ein weiterer Betrieb unrentabel werden. So wird das ISS-Projekt vermutlich zu Beginn der 2030er Jahre in einem Feuerball über dem Südpazifik enden, mit einem gezielten Absturz in die Erdatmosphäre, bei dem ein großer Teil der Station verglühen wird und die restlichen Trümmer dann auf den Grund des Pazifiks sinken.

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1: Aelita, Funkspruch vom Mars. Vom Mars? Nee, Ellen ist noch nicht oben. Leider. Aber die Frage, wie es wäre, wenn der Mars bewohnt wäre, die stellt sich die Menschheit schon seit mehr als 100 Jahren. Marconi glaubte einst bereits, Funksignale vom Mars zu empfangen. Und dann gibt es ja den Roman Krieg der Welten von H.G. Wells von 1898. Da kommen die Marsianer in höchst unfriedlichen Absichten auf die Erde und wollen die Menschheit unterjochen. Orson Welles brachte die Erzählung dann 1938 als Hörspiel ins Radio und löste damit eine Massenpanik aus. Und 1953 wurde das Drama eines militärischen Angriffs auf die Erde dann erstmals als Kampf der Welten verfilmt und 2005 als Krieg der Welten unter anderem mit Tom Cruise, der ist ja mit Militärstücken vertraut, erneut. Kaum mehr bekannt ist jedoch, dass der Regisseur Jakov Protasanov, zum Thema ist der Mars bewohnt, mit Aelita schon 1924 einen Meilenstein des Science-Fiction-Films schuf. Dieser Stummfilm erzählt von dem Moskauer Ingenieur Loss, der geheimnisvolle Signale aus dem All empfängt und von einer Reise zum Mars träumt. In seinen Visionen begegnet er der Marskönigin Aelita und gerät in einen Konflikt zwischen Liebe, Macht und Revolution. Ja, es ist ja ein sowjetischer Film gewesen. Und in diesem verschmelzen Realität, Fantasie und der gesellschaftliche Umbruch der damaligen Zeit zu einem ungewöhnlichen und faszinierenden Filmerlebnis. Ja, ich habe schon mal reingeschaut in eine Pressekopie und die Bilder des Films sind wirklich beeindruckend. Sie erinnern an das Kabinett des Dr. Caligari von Robert Wiene. Der ist tatsächlich vorher entstanden und könnte als Vorbild gedient haben. Doch auch an die erst 1927 und 1928 entstandenen berühmten Filme Metropolis und Die Frau im Mond von Fritz Lang. Und man erkennt auch viele englischsprachige Klassiker wieder, ob jetzt Flash Gordon oder die Rocky Horror Picture Show. Also das ganze Design der Figuren in dem Film ist für diese späteren Filme Pate gestanden. Die futuristischen Kostüme und Bühnenräume, die die Avantgarde-Künstlerin Alexandra Exter entworfen hatte, haben die Weltraumästhetik auf den Plan gebracht, die das Science-Fiction-Kino ab da prägte. Und inzwischen gehört auch noch der Ton dazu. Wie gesagt, es ist ja ein Stummfilm. Die haben dann meistens ein Klavier geklimpert zur Begleitung. Aber die finnische Band Cleaning Woman, also Putzfrau, toller Name für eine Band, die macht da sauber. Die hat den Film neu vertont mit selbstgebauten Instrumenten aus Alltagsgegenständen. Die Band ist international für ihre Neuvertonungen von Stummfilmklassikern bekannt und veröffentlichte bereits 2004 ihre Musik zu Aelita als eigenes Album. Die Musik liegt zwischen Industrial Rock, elektronischen Grooves und Avantgarde, ist also sehr modern, so wie auch der Film, der über ein Jahrhundert nach seiner Entstehung immer noch modern wirkt, als utopisches Weltraummärchen, politisches Gleichnis und eben Triumph filmischer Fantasie. Da hat man ja meistens das Problem, dass ein Buch die Fantasie spielen lässt und ein Film, da muss alles real sein und da wird es viel schwieriger. Hier ist das nicht so. Das Ganze ist also höchst empfehlenswert. Arte TV strahlt das am 12. Oktober um 23.45 Uhr nachts aus. Und wem das zu spät ist, das Ganze ist dann auch bis April in der Mediathek von Arte. Ein Beitrag von Wolf Dieter, Delta Lima 2, Mike Charlie Delta.

Dokumentationen über historische Wissenschaftler und Forscher, von Galilei bis Newton, gibt es viele. Über Physiker des letzten Jahrhunderts findet sich schon weit weniger. Das hat natürlich damit zu tun, dass einige davon uns nicht unbedingt so gute Sachen gebracht haben. Die ganze Atomtechnik sieht man ja heute nicht mehr so positiv und speziell diesen Teil nicht, der uns die Atombombe gebracht hat. Das sehen auch die betreffenden Physiker nicht mehr so positiv. Die haben sich dann oft davon distanziert. Als Genies unumstritten sind jedoch Albert Einstein und Stephen Hawking. Über die beiden gibt es jetzt zwei Dokus auf Arte. Und der eine kümmerte sich mit seinen Relativitätstheorien um die großen Dinge, der andere mit der Quantenphysik auch um die ganz kleinen. Zum Verständnis der heutigen Technik mit Lasern und LEDs sind beide Theorien notwendig. Ohne Relativitätstheorien und Quantenphysik wären diese nicht möglich geworden. Der 14. März ist der Tag, an dem Albert Einstein 1879 geboren wurde und an dem Stephen Hawking 2018 verstarb. Die beiden Physikgenies sind sich nie begegnet, prägten aber unsere Sicht auf das Universum mit der Relativitätstheorie für das unendlich Große und der Quantenmechanik für das unendlich Kleine. Wobei natürlich die Quantenmechanik und die Quantenphysik von anderen entdeckt wurde, aber Stephen Hawking hat versucht, beides, Relativitätstheorien und Quantentheorien, unter einen Hut zu bringen. Ganz gelungen ist das bis heute nicht, die beiden Welten ergänzen sich, lassen sich aber nicht ganz in Einklang bringen. Einsteins IQ lag bei 180 und Hawkings bei 160, also man darf sie tatsächlich Genies nennen. Albert Einstein fand heraus, dass sich das Universum als Raum-Zeit-Kontinuum verstehen lässt und Anziehungskraft durch eine von Sternen und Planeten hervorgerufene Verzerrung der Raumzeit entsteht. In der Doku kommen Astrophysiker zu Wort, die heute versuchen, ein neues Verständnis von Einsteins Voraussagen zu gewinnen. Im Fokus steht dabei das Laser-Interferometer-Gravitationswellen-Observatorium, kurz LIGO genannt. In diesem arbeiten 900 Forschende aus aller Welt und ihr Auftrag ist es, kosmische Gravitationswellen zu untersuchen. Erstmals vorausgesagt wurden diese Wellen 1916 durch die allgemeine Relativitätstheorie Einsteins. Die Technik zu ihrer Erfassung gab es damals noch nicht. Die allgemeine Relativitätstheorie war ja die zweite. Ihr zuvorgegangen war die spezielle Relativitätstheorie, die noch nicht ganz so große Auswirkungen hatte. Stephen Hawking verbrachte dann den größten Teil seiner Forscherkarriere damit, herauszufinden, wo Einstein sich vielleicht doch geirrt haben könnte. In den 60er Jahren des letzten Jahrhunderts empfingen Radioteleskope auf der ganzen Welt seltsame Signale aus dem All, die von winzigen Objekten mit enormer Dichte auszugehen schienen, von Neutronensternen. Diese mysteriösen Sterne hatte Einstein in seiner Relativitätstheorie vorausgesagt. Das bedeutete, dass auch andere Phänomene, die er beschrieb, sich bewahrheiten könnten. Schwarze Löcher beschrieb er etwa als Körper im Weltall, deren Dichte so hoch ist, dass ihr Gravitationsfeld das Entweichen jeglicher Materie oder Strahlung verhindert. Sie besser zu verstehen, war der Forschungsauftrag einer jungen Gruppe von Physikern, zu denen auch Stephen Hawking zählte. Mitte der 70er Jahre stellte Hawking an der Universität von Cambridge die Hypothese auf, dass schwarze Löcher nicht vollständig schwarz sind. Sind sie jetzt grau oder braun? Na, so wörtlich ist das nicht gemeint, aber sie lösen sich langsam auf und verschwinden irgendwann, wobei sie eine Strahlung abgeben, die zu einer Verringerung ihrer Masse führt. Also die Theorie, dass einem schwarzen Loch nichts mehr irgendwann entkommt, stimmt dann nicht ganz. Es dauert nur eine Weile. Und da kamen dann eben die Quantenmechanik und die Relativitätstheorie in Berührung. 2016 simulierte der Experimentalphysiker Jeff Steinhauer vom Israel Institute of Technology in Haifa ein schwarzes Loch, bei dem dann tatsächlich die nach Hawking benannte Hawking-Strahlung gemessen werden konnte. Die Dokumentation heißt Einstein und Hawking – Das Geheimnis von Zeit und Raum und ist auf Arte TV zu finden. Und sie befasst sich außerdem noch mit der Frage, inwiefern Einstein während des Zweiten Weltkriegs an der Entwicklung der Atombombe in den USA mitwirkte. Nein, das tat er nicht wirklich. Aber er hatte an Präsident Roosevelt einen Brief geschrieben, in dem er vor der Gefahr warnte, dass die Nazis eine Atombombe bauen könnten und deshalb anregte, dass die USA ihnen zuvorkommen sollte. Das hat er natürlich später bereut, als sich herausstellte, dass die Nazis keine Atombombe zustande gebracht hatten. Da ließ sich die Sache aber nicht mehr ändern.
Zu den Wissenschaftlern, die die Atombombe gebaut haben, gibt es natürlich auch Dokus. Dazu gleich mehr.

Ja, welche Physiker haben tatsächlich an der Atombombe gebastelt? Na klar, an einen denken wir alle, Robert Oppenheimer. Das war der Leiter des Manhattan-Projekts, an dem Hunderte von Wissenschaftlern daran gearbeitet haben, die erste Atombombe zu bauen. Er war federführend und das natürlich sehr bereut und deswegen auch viel Ärger bekommen. Also nicht, weil er die Atombombe gebaut hat, sondern weil er das bereut hat. Damit war er dann gleich verdächtig, ein Kommunist zu sein. Es hatten andere die Geheimnisse an die Russen verraten, nicht Oppenheimer, aber das FBI hat ihm das jahrelang unterstellt. Das beschattete ihn bereits seit seiner Zeit als Professor in Berkeley und setzte dies auch in Los Alamos im Manhattan-Projekt und in den Jahren danach fort, als er sich für eine internationale Kontrolle der Atomwaffen einsetzte. In der Anhörung durch die Atomenergiekommission, die damit endete, dass Oppenheimer der Zugang zu atomaren Geheimnissen entzogen wurde, versorgte das FBI die Anklage mit über 7000 Seiten Abhörprotokollen und verwanzte obendrein während des gesamten Verfahrens das Telefon seiner Anwälte. Die Gegenseite hat ihn natürlich auch abgehört, die tatsächlich die Sachen an die Russen gegeben haben. Der deutsche Physiker Klaus Fuchs, ein enger Mitarbeiter Oppenheimers, spionierte für die Sowjetunion in Los Alamos und außer ihm waren noch drei weitere Spione am Manhattan-Projekt beteiligt. Theodor Alwin Hall, Deckname Emlat, übergab schon 1944, also vor dem ersten Atombombentest, wichtiges Material über die verwendete Implosionsmethode und andere Aspekte der Konstruktion an die Sowjetunion. Er wurde bereits 1950 verdächtigt, bestritt aber zu jener Zeit alle Anschuldigungen und wurde nie verurteilt. Und der letzte der russischen Spione, Oskar Sebora, wurde erst vor wenigen Jahren enttarnt. Als Spielfilm war Oppenheimer im letzten Jahr gemeinsam mit Barbie ein Kinosommerhit. Ob dieser historisch korrekt ist, das wird in der Arte-Doku Couchwissen Best of zu Oppenheimer, wie realistisch ist der Film, behandelt. Über das ganze Theater um die Spionage und dass Oppenheimer Zeit seines Lebens verdächtigt wurde, Geheimnisse an die Russen gegeben zu haben, gibt es die Miniserie Oppenheimer und die Bombe auf ZDF Info und die Dokumentation Spionagefall Robert Oppenheimer ebenfalls beim ZDF sowie bei Arte.

Nicht ganz so bekannt geworden ist der polnische Physiker Josef Rotblat, der auch am Manhattan-Projekt beteiligt war, aber ausstieg, als klar wurde, dass die Nazis keine funktionsfähige Atombombe hatten. Das war ja der Grund für das Manhattan-Projekt gewesen. Er wurde dann zu einer zentralen Figur der Pugwash-Konferenzen in Kanada, die sich zum Ziel setzten, die Gefahr, die von Atomwaffen ausgeht, einzudämmen. Dafür wurde er 1995 mit dem Friedensnobelpreis ausgezeichnet. Die Doku »Ein Physiker und die tödliche Macht«, ebenfalls auf Arte, porträtiert ihn und seine Arbeit. Es sind also eine ganze Menge Filme, die eigentlich sehenswert sind und die man in der Arte-Mediathek findet, beziehungsweise bei ZDF Info. Ich wiederhole es noch einmal. Das Geheimnis von Zeit und Raum, Albert Einstein und Stephen Hawking, das sind zwei Teile, jeweils 45 Minuten, zu finden auf Arte. Dann eine dreiteilige Miniserie Oppenheimer und die Bombe auf ZDF Info und die Dokumentation Spionagefall Robert Oppenheimer wieder bei Arte, sowie die Doku Ein Physiker und die tödliche Macht über Josef Rotblat ebenfalls bei Arte. Naja, viel Vergnügen kann man da jetzt nicht unbedingt wünschen, zumindest bei den letzteren Filmen, aber ist auf jeden Fall hochinteressant. Ein Beitrag von Wolf Dieter, Delta Lima 2, Mike Charlie Delta.

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1: Der Herbst ist jetzt in vollem Gange, damit auch die Primetime des Jahres auf der Kurzwelle. Auch das Wetter draußen wird regnerischer, kälter und windiger. Alles Gründe, um mal wieder in die Funkbude zu gehen, die Funkgeräte abzustauben, die Endstufen anzuheizen und sich auf die Jagd nach rarem DX zu machen. Und von dem gibt es momentan so einiges. Diverse Großexpeditionen elektrisieren gerade die DX-Jäger und bieten reichlich Abwechslung im Geschäft. Und für die aktuelle Ausbreitungsprognose sorgt dafür nun wieder unser Funkwetterspezialist Christian Reiber, Delta Lima 8, Mike, Delta Whisky vom HF-Referat des DARC mit einem genauen Blick auf die Verhältnisse in der Ionosphäre.
2: Oh ja, im Moment findet man die Expeditionen vor allem im Norden und Süden. Auf dem afrikanischen Kontinent arbeiten Charlie 5 Romeo aus Gambia und 9 Tango 0 Mike Delta aus der Demokratischen Republik Kongo. Dann aktivieren 3 südafrikanische OMs unter 7 Papa 8 Rufzeichen den höchstgelegenen Staat der Erde. Das ist weder Nepal oder Bhutan, sondern das Königreich Lesotho, weit im Süden des Kontinents. Und die OM planen daher auch SOTA- und POTA-Aktivierungen. In der zweiten Monatshälfte ist dann ein deutsches Team unter 7 Papa 8 Golf Echo angekündigt und vom Inselstaat São Tomé e Príncipe im Golf von Guinea soll sich Sierra 9 Romeo melden. Im hohen Norden aktiviert ein norwegisches Team aktuell Spitzbergen unter Juliet Whisky 5 X-Ray und aus dem Nordosten kommen die Signale von Hotel 49 Alpha. Nur haben die mit 15.000 Kilometer die fünffache Strecke hinter sich, denn das sind die nordöstlich von Australien gelegenen Solomonen. Es ist also jede Menge los und dazu kommen noch diverse OM und YL, die im Holiday-Style ihren Urlaub mit dem Funkhobby verbinden. Da trifft es sich, dass die Sonne Mitte letzter Woche wieder aufgewacht ist mit den ersten M-Flares seit nunmehr einem Monat, am Donnerstagabend sogar mit einem M7. Der Solare Flux liegt wieder über 100 Einheiten und erreichte am Donnerstag 119. Der Verursacher trägt die Nummer 4549 und ist die komplexeste von insgesamt 4 aktiven Regionen. Sie baut weiter auf und wandert nun in die Westhemisphäre der Sonne. 2 weitere aktive Regionen kommen von der Sonnenrückseite dazu und werden den solaren Flux auf 110 bis 140 Einheiten halten. Das Erdmagnetfeld war letzten Sonntag und Montag schon sehr turbulent. Da war es ein koronales Loch. Danach wurde es ruhiger. Nun wird aber erneut ein recht stürmisches Wochenende vorhergesagt. Mehrere M-Flares der Region 4549 haben 3 Plasmawolken in Richtung Erde geschickt. Welche davon uns tatsächlich treffen und wie heftig, ist aber unsicher. In mittleren Breiten sieht es mindestens nach einem G1-Magnetsturm aus und die Aurora-Wahrscheinlichkeit ist hoch. Nach dem Wochenende stehen wir dann unter dem schwachen Einfluss eines koronalen Lochs, ein weiteres wird sich nach der Wochenmitte etwas lauter zu Wort melden. Vor allem wird es aber das M7-Flair vom Donnerstag nochmal krachen lassen und es können noch weitere starke Flares auftreten. Gerade die rasche Abfolge der Plasmawolken kann die Dinge auch aufschaukeln und zu einem wirklich starken Magnetsturm führen. Dann auch mit Aurora bis weit nach Süden. Es sieht also nach einer magnetisch ungemütlichen Woche aus. Allerdings haben solche Vorhersagen leider auch eine hohe Unsicherheit. Anfang letzter Woche wagte sich die MUF über Mitteleuropa bereits kurzzeitig über 30 MHz, bevor die unruhige Magnetik dem ein Ende setzte. Mit den erwarteten Magnetstürmen dürfte nun spätestens bei 15 Meter Schluss sein. Sollte es dagegen ruhiger sein, dann sind längere Öffnungen des 12 Meter Bandes zu erwarten und mit etwas Glück wird auch einiges auf 10 Meter los sein. Wäre schön, denn nächstes Wochenende steht der Worked All Germany Contest an, bei dem immer viele DX-Stationen den Kontakt mit deutschen Rufzeichen suchen. Good DX!

0: Das war's nun für heute. Wir sind leider schon wieder am Ende von Radio DARC angelangt. Die Sendung der vergangenen Stunde war ein Programmbeitrag des gemeinnützigen Deutschen Amateur-Radio-Clubs im Rahmen der Sendefolgen unserer Übernahmepartner. Redaktion und Musikauswahl hatte Rainer Englert, Delta Foxtrot 2, November Uniform. Wir hoffen, die Sendung hat Spaß gemacht. Wenn ja, sagen Sie es doch einfach weiter. Wenn Sie wollen, hören wir uns nächste Woche wieder. Gleiche Zeit, gleiche Frequenz. Radio DARC sendet seine Programmbeiträge europaweit in einer Hauptsendung immer sonntags ab 11 Uhr Lokalzeit auf seinen zwei Kurzwellen 9670 und 6070 kHz über die Sendepartner Encompass Media aus England und Channel 292 in Ingolstadt. Zusätzlich werden unsere Sendungen von mehreren Sendepartnern übernommen und auf UKW, DAB, per Webstream und als Podcast verbreitet. Nähere Infos hierzu auf der Radio DARC-Webseite. Für Empfangsberichte erhalten Sie auf Wunsch gern eine QSL-Karte. Schreiben Sie uns einfach eine E-Mail an radio@darc.de. Nochmal, radio@darc.de. Auf Wiederhören, moin, tschüss, servus und 73, gut DX, bis zum nächsten Mal.
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1: im RFM, in unserem Bürgerradio hier im Werra-Meißner-Kreis. Mein Name ist René Wilhelm Enk und ich habe heute einen Konzertmitschnitt für Sie vorbereitet mit der sogenannten Fiedelrunde Buntweiß. Das hat stattgefunden im Franziskanerkloster Hülfensberg. Und zwar da in der Kirche, die auch wirklich mit einer ganz fantastischen Orgel ausgestattet ist. Sie wurde im Jahre 2001 vom berühmten Orgelbauer Kutter errichtet. Die Orgelpfeifen sind in drei Teilen, in drei Standorten in der Kirche positioniert und dadurch ergibt sich ein ausgeprägter Raumklang, sozusagen 3D in der Kirche. Bevor wir jetzt ins Konzert reinhören, in das erste Stück, stelle ich Ihnen die Künstler vor. Also wie gesagt, die Fiedelrunde Buntweiß und das ist der Thomas Riehl, Stimme, Bass, Laute und Blockflöten und dann die Magdalena Kutter, Stimme, Alt, Tenorgambe. Dann Tillmann Reinhardt, auch Stimme, Tenor, Bass, Gambe, Tromba Marina. Dann die Angela König, auch Stimme, Sopran, Blockflöten, Bassgambe. Carina Wolf, ebenfalls Stimme, Solostimme, Alt, Diskantgambe. Und Bernhard Stephan, Altgambe, Percussion. Wir hören jetzt im ersten Teil das Ave Maria, dann Clear and Cloudy von John Dowland, dann Rondo und Hupf auf, 1000 Dukaten im Sack vom Komponisten Susato. Und dann haben wir With Horns and Hounds, Catch, Atterbury. Und das Ganze schließt dann mit Pastime with Good Company von Heinrich dem VIII. Und dann gehen wir in das erste Orgelwerk. Aber zuerst einmal im ersten Set die Fiedelgruppe Buntweiß.

Das war die Fiedelrunde Bunt-Weiß. Early Music unterwegs mit John Dowland, so hieß ihr Programm. John Dowland hat gelebt von 1563 bis 1626. An seinen Kompositionen erfreuen sich Zuhörer aller Altersgruppen, neben den Werken weiterer Renaissance-Komponisten vor allem wegen deren erstaunlichen Vielfalt und großen Beliebtheit. Die alten Meister werden bis heute sogar von Popstars adaptiert und gesungen, wie beispielsweise von Sting. Jetzt kommen wir zur Aufnahme, Live-Aufnahme vom Hülfensberg. Wir hören die Komposition Präludium im klassischen Stil von Gordon Young. Der hat gelebt von 1919 bis 1998. Gespielt auf der Orgel der Kirche auf dem Hülfensberg.

So, jetzt geht es weiter mit der Gruppe, der Fiedelgruppe Buntweiß. Und zwar, wir hören jetzt die Kompositionen von Wittmann, der Floh, dann Heinrich der Achte, Hélas, Madame und dann von Arbaud, Belle qui tient ma vie. Dann kommen wir wieder zu John Downland mit seinem Frock Galliard und Mistress Nicole's Allemand. Ja, dann gibt es noch den Gibbons mit Drop, Drop, Slow Tears. Ja.

Das war die Fiedelgruppe Buntweiß live vom Hülfensberg. Und zum Abschluss hörten wir Orlando Gibbons mit Drop, Drop, Slow Tears. Ja, Tropfen, Tropfen, die langsamen Tränen. Jetzt kommen wir wieder zu einem Orgelwerk. Das war bei diesem Live-Konzert immer im Abwechsel mit der Fiedelgruppe Buntweiß. Und zwar hören wir von Johann Pachelbel, geboren 1653 bis 1706, da ist er gestorben, seine Toccata e-Moll und seine Partita, was Gott tut, das ist wohlgetan. Also hier Johann Pachelbel.

Das war die Fiedelgruppe Buntweiß. Ja, jetzt komme ich zur Vita des Ensembles. Der Ursprung der Eisenacher Fiedelrunde Buntweiß liegt etwa im Jahre 1999. Hier fanden Laienmusiker und Laienmusikerinnen zueinander, welche bis dahin fast ausnahmslos auf herkömmlichen Instrumenten, also zum Beispiel Violine, Cello, Blockflöte, in verschiedenen Instrumentalgruppen musizierten, beispielsweise auch als begleitende Instrumentalisten der Eisenacher Concordia, Kantorei. Dr. Ute Kühnert, die heute in Gera lebt und im Gamben- und Blockflötenspiel bereits langjährige Erfahrungen besaß, beförderte damals intensiv die Begegnung der Gründungsmitgliedern mit Fiedeln und Gamben und natürlich mit der wunderbaren alten Musik, die wir heute hören können, welche durch dieses Instrumentarium besonders schön zum Klingen gebracht werden.

zum Abschluss dieses Live-Konzertes aus der Kirche auf dem Hülfensberg hören wir Dietrich Buxtehude. Der hat gelebt von 1637 bis 1707. Wir hören sein Präludium in G-Dur. Ich möchte mich jetzt auch schon verabschieden, bedanke mich für Ihre Aufmerksamkeit und würde mich natürlich freuen, wenn Sie unseren Radiosender, unser Bürgerradio RFM, immer mal wieder einschalten. 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So, ich sage jetzt Tschüss und bis bald auf RFM.

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1: Wir sind die diesjährigen FSSJler und werden euch heute das FSSJ vorstellen. Ich bin Gabriel.
2: Ich bin Julian.
3: Ich bin Josefine.
4: Ich bin Chiara.
5: Und ich bin Matthias.

0: Was ist denn das FSSJ?
1: Das FSSJ, auf freiwilliges soziales Schuljahr, ist ein Programm, wo Jugendliche sich freiwillig engagieren können.
0: Und wer darf beim FSSJ alles mitmachen?
2: Leute, die 14 sind oder älter.
0: Und wo kann man das FSSJ machen?
2: Bei Vereinen, Kindergärten, Schulen.
0: Was bringt mir denn das FSSJ?
3: Man kann soziale und persönliche Kompetenzen sowie Erfahrungen sammeln. Außerdem erhält man am Ende ein qualifiziertes Zertifikat und man kann lernen, Verantwortung zu übernehmen.

0: Julian, willst du uns vielleicht mal was über dein persönliches FSSJ erzählen?
1: Ja, also ich bin Torwarttrainer bei JSG Meißner E-Union und ja, trainiere halt da den Torwart.
0: Cool, und Clara, was machst du so?
2: Ich bin bei der AWO und betreue da ein bisschen so die Senioren.
0: Josephine, willst du uns vielleicht auch was über dein FSSJ erzählen?
3: Ich bin bei Kids Kreativ, das ist eine Kinderbetreuung, ist Fürstenhagen bzw. Hessisch-Lichtenau.
0: Mathilda, was machst du?
4: Bin beim ETSV Eschwege im Bereich Schwimmen und helfe zu trainieren und die Kinder zu betreuen.

Mein Name ist Katrin Klöpfel. Ich arbeite als Pfarrerin und ich bin enger vernetzt mit der Arbeit der Familienbildungsstätte und der Freiwilligen Agentur Omnibus. Und mit dem Freiwilligen Sozialen Schuljahr habe ich immer zu tun, wenn die Zertifikate übergeben werden. Ganz wichtig finde ich, dass es junge Menschen gibt, die bereit sind, sich verlässlich ehrenamtlich zu engagieren. Und da gibt es unglaublich viele bei uns hier im Landkreis. Das ist toll. Und zum Erfolgsrezept gehört aber auch, dass es Einsatzstellen gibt, die sagen, wir nehmen uns Zeit, einen Menschen zu begleiten über ein Jahr lang. Und wir freuen uns total auf die Ideen und das Engagement, das dieser junge Mensch mitbringt. Ich finde das ganz toll, dass junge Menschen sich engagieren an so unterschiedlichen Einsatzstellen. Und ich habe irgendwie immer auch die Hoffnung, dass das eine Zeit ist, die niemand vergisst.

Fragen. Dieses Jahr wird das FSSJ schon 10 Jahre alt. Das heißt, die Jugendlichen engagieren sich in 10. Generation freiwillig hier im Werra-Meißner-Kreis. Wenn du interessiert bist, 14 Jahre alt oder älter und Schüler, Schülerin im Werra-Meißner-Kreis bist, dann informiere dich auf der offiziellen Internetseite des FSSJs. www.fssj.de

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4: Hallo zum libertären Podcast des anarchistischen Radios Berlin. Gerade erst den August-Rückblick veröffentlicht, schauen wir auch schon auf den September. Tatsächlich waren wir sehr spät mit unserer letzten Episode dran. Das lag leider an eingeschränkten Kapazitäten. Deshalb freuen wir uns, wenn du uns unterstützen und bei uns mitmachen willst. Schreib dafür einfach an aradio-berlin@riser.net oder kontaktiere uns im Fediverse über aradio-berlin auf kollektiver.social. Nichtsdestotrotz haben wir auch diesen Monat wieder eine Stunde an libertären Audioinhalten zusammengetragen. Neben News aus aller Welt haben wir ein Interview mit der AktivistInnenagentur und einen Beitrag zum Projekt Gedenkplätze-Info. Zudem wieder dabei satirische Analyse aktueller Politik und Medienrezeption der Anarchie.

0: Bei der Recherche für die News diesen Monat bin ich über viele Leerstellen im Internet gestolpert. Etliche Seiten sind nach der Abschaltung von Autistici, Inventati und noblogs.org nicht mehr erreichbar. Digitalexpertin Anne Roth fasst in einem Interview mit dem Radio Dreieckland zusammen.
1: Na, also 20.000 Blogs, 20.000 Mailadressen, Mailinglisten, die Archive von diesen Mailinglisten, ganz viel linke Geschichte wahrscheinlich auch. Oder auch Kommunikationsmöglichkeiten, weil eben auch Mailadressen abgeschaltet wurden, sind damit verloren gegangen. Und das lässt sich, glaube ich, im Moment überhaupt noch gar nicht übersehen, was das eigentlich bedeutet. Ich glaube, es ist jetzt in diesem Moment sehr, sehr deutlich geworden. Und das war ja übrigens mehr als 2 Jahrzehnte. Autistici gab es 25 Jahre lang. Also in diesem Moment ist deutlich geworden, dass das, was wir für sicher hielten, überhaupt nicht sicher ist, sondern sehr leicht angegriffen werden kann. Und ich glaube, das war schon ein sicher Schock für die Leute, die das beobachtet haben, zu sehen, wie schnell sowas kaputt gehen kann durch so eine massive Drohung oder wie wenig es eigentlich Sicherheitsmechanismen gibt, die davor schützen können, dass das so angegriffen werden kann. Damit hat, glaube ich, einfach niemand gerechnet. Das ist auch das erste Mal, glaube ich, dass es so einen Angriff gegen so eine technische Infrastruktur gegeben hat, also nicht gegen irgendeine Organisation oder Einzelpersonen, sondern in diesem Fall gegen technische Infrastruktur.
0: Am 26. September folgten über 200 Menschen dem Demoaufruf gegen jede Räumung für mehr Hugo-Häuser. Die de facto Räumung des Hugo-Hauses 2 Tage zuvor wurde mittels eines Durchsuchungsbefehls erzwungen. Ohne gültigen Räumungstitel oder Baugenehmigung trieb ein österreichischer Investor die Vertreibung voran, wobei mutmaßlich faschistische Security-Trupps durch gezielte Provokationen und den Einsatz von Pfefferspray ein Eingreifen der Bullen erzwangen. Seit Herbst 2024 diente das Gebäude als wichtiger kreativer Schutzraum für junge Menschen und ehemals Obdachlose, bevor es dem Profitstreben für einen Luxuswohnblock geopfert wurde. In ihren Reden bezeichneten ehemalige BewohnerInnen die Besetzung als notwendige Notwehraktion gegen ein kaputtes System und forderten eine radikale Vergesellschaftung von Wohnraum. Von der Startkundgebung am Ostkreuz zog die Menge unter dem Banner Take Back Berlin am Hugo-Haus vorbei zum Boxhagener Platz, wobei die rund 30 begleitenden Bullen keine dauerhaften Festnahmen vornehmen konnten. Am Abend des 28. September wurde ein Platz in der Raffineriestraße in Halle besetzt. Mehrere ausgebaute Wagen stehen dort, dazu Bar und Toiletten, übernommen von einer Demonstration für Wagenplätze am Tag zuvor. Lange lag das Gebäude brach, Jahre ohne Nutzung, zwischenzeitlich Parkplatz, jetzt Eigentum einer insolventen Firma. Die Pläne des Vorhabenträgers Norsk zur Errichtung von Wohnhäusern zerfallen in der Insolvenz. Die BesetzerInnen richteten ihre Aktion bewusst gegen Gentrifizierung und Leerstand bei gleichnamigem Wohnungsmangel. Linke Utopien in den Mainstream zu tragen, ist wohl eine der größten Herausforderungen, an denen linksradikale AktivistInnen immer wieder scheitern. Wir haben Emily Lacaire von der AktivistInnenagentur gefragt, warum wir Linken uns damit so schwer tun.
2: Wir haben ja derzeit eigentlich ganz viele Probleme auf der Welt oder auch in Deutschland allgemein. Ja, wir haben Klimakrise, wir haben eine rechte Partei, die in manchen Bundesländern vielleicht die Regierung übernimmt in nächster Zeit. Es gibt ja aber linksradikale Lösungsansätze für diese ganzen Probleme. Warum sind die denn in den Medien derzeit so wenig präsent? Hast du da eine Idee, woran das liegen könnte?
3: Ja, 2. Erstens, weil die Gegenseite ganz schön drum kämpft, dass ihre Botschaft gehört wird. Und zweitens, weil wir nicht genug darum kämpfen, dass unsere Botschaften auf der großen Medienbühne gehört werden und wir in den Talkshows sitzen. Also, bevor ich Medientrainerin wurde, habe ich selber viele Interviews gegeben. Also angefangen damit vor allem mit den Protesten gegen den G20-Gipfel. Und ganz ehrlich, wenn ich jedes Mal darauf gehört hätte, was meine Genossinnen gesagt hätten, wenn ich jedes Mal gefragt hätte und gesagt hätte, soll ich das machen, dann hätte ich wahrscheinlich kein einziges Interview jemals gegeben. Weil es immer jemand gibt, der oder die sagt, wir müssen auch nicht jedes Interview machen. Wir müssen nicht immer der Presse hinterherlaufen. Wir können ja unsere eigenen Anlässe setzen. Weißt du, es gibt immer genug Gründe, es nicht zu machen. Und es gibt 1000 Dinge, vor denen wir Angst haben, dass man sich verhaspelt in einem Interview, dass man große Medien kritisiert und vielleicht auch zu Recht. Aber vielleicht ist das der größte Fehler von allen, weil du eben nicht darum kämpfst, dass linke Utopien, linke Visionen, linke Forderungen, linke Kritik an den Verhältnissen, dass die auf der großen Medienbühne gehört wird und damit die Blase verlässt.
2: Du hast gerade deine Erfahrungen in Hamburg angesprochen. Du warst ja da mit medial sehr präsent bei G20. Wie hat denn dieses Event überhaupt deinen Blick auf Öffentlichkeit und Sichtbarkeit verändert. Du hast es jetzt schon kurz anklingen lassen. Vielleicht kannst du es noch ein bisschen ausführen, wie das deine Sicht verändert hat.
3: Also ich erinnere mich an den Tag, das waren vielleicht so 2 Tage nach der Wahl, nachdem Donald Trump das erste Mal zum US-Präsidenten gewählt wurde, 2016. Und wir waren alle völlig fertig und ich kriege einen Anruf von meinen Genossinnen, die sagen, Emily, du weißt schon, was wir jetzt machen müssen. Donald Trump kommt nach Hamburg und unsere Aufgabe ist jetzt, die größte Anti-Trump-Demo auf deutschem Boden zu organisieren. Und das haben wir gemacht. Und von Anfang an war das Ziel, dass wir wussten, dass so ein G20-Gipfel, das ist nicht wirklich ein Ort, wo wichtige Dinge entschieden werden. Das ist vor allem ein PR-Termin. Es kommen Minderheitenhasserinnen, es kommen Klimaterroristinnen, es kommen Kriegstreiberinnen. Und wenn die hier nach Hamburg kommen und ihren großen PR-Show machen, dann wollen wir mit aufs Bild. Das haben wir damals in der Tagesschau gesagt. Und das war unser Ziel. Wir wussten, es gibt viel Berichterstattung darüber und wir wollten, dass es keine Berichterstattung gibt, in der Protest gegen die Krisen in der Welt, gegen die Politik der G20, wo das nicht gesagt wird. Und das ist uns gelungen. Wir haben ich glaube, was ich damals nicht wusste, ich war damals sehr neu in der Pressearbeit. Ich war nicht neu als Aktivistin, aber ich war neu in der Pressearbeit und habe so ein bisschen die Ärmel hochgerollt und gesagt, okay, meine Genossen haben gesagt, es braucht jetzt jemand, die mit Journalistinnen redet, also mache ich das jetzt irgendwie und habe versucht, Learning by Doings irgendwie zu lernen. Und was mir aber keiner gesagt hat, ist, dass normalerweise Pressearbeit unter Aktivistinnen so funktioniert, du wartest, bis Journalistinnen sich bei dir melden. Das wusste ich nicht. Und deswegen habe ich Zeitung gelesen und wenn da drin vorkam, dass irgendjemand Anonymes aus den Kreisen der G20-Kritikerinnen irgendwas gesagt haben soll, dann habe ich die Zeitung angerufen, die Redaktion angerufen, gesagt, wollt ihr auch mit jemand reden, der mit Name und Gesicht auftritt? Und dann haben die uns interviewt. Und wir sind so sehr aktiv auf Journalisten zugegangen. Immer wenn der Hamburger Senat eine Pressemitteilung geschrieben hat, haben wir geantwortet. Ich erinnere mich zum Beispiel an den Tag, als der Hamburger Senat hat eine E-Mail geschrieben, eine Pressemitteilung rausgegeben, in der stand, ja, also wenn ihr davor habt, den G20-Gipfel zu blockieren, dann ist es sehr gefährlich, weil Donald Trump hat einen Secret Service und die Polizei, die stoppt vielleicht für euch, aber der Secret Service, der fährt vielleicht, also dem sind eure Blockaden egal, das ist sehr gefährlich. Und wir haben das in den Nachrichten gelesen und haben sofort geantwortet mit einer eigenen Pressemitteilung, in der stand, wenn die Stadt Hamburg nicht für die Sicherheit der Bürgerinnen und Bürger hier garantieren kann, dann muss er den Gipfel absagen. Donald Trump's Secret Service kann hier nicht machen, was er will. Und dieses ständig Gegenhalten, jedes Mal mit einer eigenen Pressemitteilung antworten, offensiv darum sich zu kämpfen, dass man in die Presse kommt, das ist uns gelungen. Ich erinnere mich zum Beispiel auch an den Tag, als wir in den Nachrichten ein paar Wochen vorm G20-Gipfel haben wir gelesen, es gab so eine Berichterstattung über die gefährlichen Ausländer, die alle aus dem europäischen Ausland kommen, aus Italien und aus Spanien und die Stadt in Schutt und Asche legen wollen. Und dann haben wir gesagt, okay, das ist rassistisch. Was machen wir jetzt damit? Wie schaffen wir Gegenbilder? Und dann haben wir sämtliche Redaktionen abtelefoniert und gesagt, wir fliegen nach Italien und laden die Leute ein. Die sollen alle kommen. Wollt ihr mitkommen? Und dann hatten wir mehrere Angebote von, ich glaube, vom RTL damals und von der ARD. Und dann haben wir gesagt, okay, wer hat die größte Reichweite? ARD. Und dann sind wir mit Journalistinnen zusammen nach Italien gereist und haben dort, sind da auf Demos gegangen und haben alle eingeladen, Reden gehalten, alle eingeladen, nach Hamburg zu kommen. Und die haben das gesendet. Natürlich haben sie das gesendet. Weil wann geben Aktivistinnen ihnen die Chance, solche Bilder zu senden? Und was ich damit gelernt habe und was mein Leben verändert hat, ist Gegenöffentlichkeit. Wir müssen den Wahnsinn der Welt nicht einfach nur akzeptieren. Man kann morgens die Nachrichten anschalten und sich ärgern. Oder man kann dafür sorgen, dass am Ende des Tages Journalistinnen mit Aktivistinnen sprechen und dass unsere Stimmen in den Nachrichten gehört werden. Mit so einem einfachen Werkzeug wie einer Pressemitteilung. Und das müssen wir nutzen. Weil die Rechten, die haben überhaupt kein Problem damit, sich in jede Talkshow zu setzen, in Radio, in Fernsehen. Und wir haben so viel Angst, Fehler zu machen. Und wir vergessen dabei, was der größte Fehler von allen ist. Und zwar, dass unsere Kritik an der Welt, die Kritik an den Verhältnissen, unsere Utopien, wie anders die Welt sein könnte, dass das eben nur im kleinen Kreis gehört wird, in unserer Blase und nie die Blase verlässt. Und dann sitzen wir da und machen Podcasts über die Frage, warum unsere Utopien nicht gehört werden. Ja, weil wir vielleicht nicht genug darum gekämpft haben, dass sie gehört werden und dass Menschen sie hören.
2: Also sich in Talkshows setzen, aktiv auf Journalistinnen zugehen, Pressemitteilungen schreiben, quasi euer Vorgehen von G20, wäre das eine Blaupause, wie man linksradikale Inhalte wieder salontauglich machen kann? Oder wie könnte so eine Medienstrategie sonst aussehen?
3: Ich glaube ja. Also in erster Linie zu verstehen, wie Journalistinnen ticken, was die brauchen, um über uns berichten zu können. Das Problem ist nämlich, die Welt steckt voller Krisen und diese Krisen sind Strukturkrisen. Die finden jeden Tag statt. Die Klimakrise zum Beispiel findet jeden Tag statt. Sterben im Mittelmeer fast jeden Tag. Transfeindlichkeit, Queerfeindlichkeit fast jeden Tag. Und Dinge, die jeden Tag stattfinden, sind keine Nachricht. Wir wissen, wie es gibt so Umfragen, was Journalistinnen wählen. Die meisten sind linker als der Durchschnitt der Gesellschaft, sagen wir mal so. Das heißt nicht, dass sie super links sind, aber linker als der Durchschnitt der Gesellschaft. Ich glaube, der Großteil von Journalistinnen in Deutschland wählt SPD oder Grüne. Und gibt sehr wenige AfD-wählende Journalistinnen und eher wenige CDU-wählende. Vielleicht wollen die sogar über das Klima berichten. Vielleicht wollen die auch über das europäische Grenzregime, über das Sterben im Mittelmeer berichten. Aber wenn es keinen Anlass gibt, dann ist es eben schwer. So funktioniert, du brauchst einen Anlass, du brauchst einen Nachrichtenwert, heißt es. Und wenn du das verstanden hast, was Journalistinnen brauchen, um berichten zu können, dann kannst du das nutzen. Dafür, dass deine Kritik an der Welt, dass deine Forderungen und so weiter, dass das das in die Nachrichten schafft. Aber es hilft eben zu verstehen, wie man eine Pressemitteilung schreibt. Es hilft zu verstehen, wie Talkshows funktionieren, wie man überhaupt in eine Talkshow reinkommt, solche Sachen. Und deswegen habe ich das zu meinem Beruf gemacht. Ich habe mehrere Jahre erstmal nach G20 als Presseleiterin gearbeitet für linke Verlage. Und dann habe ich vor 5 Jahren die Aktivistinnenagentur gegründet. Und wir haben jetzt die 10.000. Aktivistin trainiert. Aktivistinnen fassen wir sehr weit. Also dazu zählt der streikende Feuerwehrmann, jemand, der übers Mittelmeer geflüchtet ist, Menschen, die Menschen retten, die übers Mittelmeer flüchten, verzweifelte Klimawissenschaftlerinnen, Sexarbeiterinnen, Obdachlose, linke Bundestagsabgeordnete. So, also Leute, die daran arbeiten, die Welt solidarischer, gerechter, linker zu machen. Und mit dem Ziel, linke Stimmen auf große Medienbühnen zu bringen und damit die Diskurse wieder nach links zu verschieben. Und das habe ich zu meinem Job gemacht vor 5 Jahren. Und ich meine, das ist nicht die Antwort für alles. Medien alleine verändern die Welt natürlich nicht. Aber Medien sind schon ein krasses Werkzeug, zumindest um politische Meinung zu beeinflussen und damit wiederum Politik zu verändern.
2: Wenn man sich jetzt nicht traut, sich als Person so ponieren, greifen ja manche Leute auf das Tool der sozialen Medien zurück. Ne? Instagram, TikTok. Denkst du, es lohnt sich, da den Algorithmen hinterher zu jagen und vielleicht auch da zu schauen, dass man aus der Blase rauskommt?
3: Ja, ich glaube schon, weil es noch nie in der Geschichte der Menschheit wir alle ein Werkzeug in der Tasche hatten, mit dem man Millionen Menschen auf der ganzen Welt erreichen kann. Deine Eingangsfrage an mich war ja, warum sind linke Utopien, warum sind die nicht so sichtbar? Warum sind linke Lösungen? Ich würde das Utopie nennen. Also warum sind linke Utopien nicht so sichtbar? Und wir alle haben, fast alle, haben ein Gerät in der Tasche, mit denen linke Utopien Millionen Menschen erreichen könnten. Nicht automatisch, klar braucht es Übung dafür, es braucht Training dafür, man muss es viel machen, man muss sich ein bisschen Erfahrung sammeln von, wie man eigentlich gut Content online kommuniziert. Aber was für ein krasses Werkzeug. Natürlich, der Algorithmus ist nicht in unseren Händen. Die Plattformen werden von skrupellosen Tech-Milliardären gemacht, das stimmt alles. Aber noch nie war die Möglichkeit, so viele Leute mit linken Inhalten zu erreichen, so einfach und wir nutzen es nicht. Und wenn du jetzt sagst, hinterherrennen, Algorithmen hinterherrennen, Ich finde, es klingt nach so einer, du bist jetzt nicht der Erste, der das zu mir sagt, ne? Das sagen Leute in Trainings ganz häufig. Ne? Wie sehr sollen wir uns unterordnen? Ich nehme dafür immer gern so eine Metapher von einem Fußballspiel. Ich wohne hier auf St. Pauli, deswegen bin ich natürlich St. Pauli-Fan. Und wenn St. Pauli gegen Bayern München spielt, hat St. Pauli schlechte Chancen, sagen wir es mal so. Weil Bayern München hat einfach arschviel Geld und kauft sich die besten Spieler ein. Das ist kein faires Spiel. Fußball allgemein ist nicht fair. Warum verdienen die Männer mehr als die Frauen? Warum gibt es keinen geouteten Nationalspieler? Das ist einfach nicht fair. Und jetzt kann ich am Spielfeldrand stehen und das kritisieren. Und das klingt wahnsinnig klug. Aber davon habe ich kein einziges Spiel gespielt. Und Bayern München geht ins Spiel und schießt ein Tor nach dem nächsten und gewinnt. Und im Grunde ist es so auch mit sozialen Medien. Das ist auch mit Talkshows so. Die Regeln sind nicht fair. Es gibt mediale Spielregeln, die haben wir uns nicht ausgesucht. Und wir haben nicht genug Macht und Einfluss, die zu ändern. Aber wir können die Spielregeln lernen und wir können darum kämpfen, Tore zu schießen. Und manchmal gewinnt auch St. Pauli gegen Bayern München. Nicht ständig, aber zumindest versuchen sie es. Sie haben so einen Hunger zu gewinnen und sie haben Hunger, das Spiel nicht den anderen zu überlassen. Und mit dem Hunger müssen wir da rangehen. Erstens die Regeln lernen, sie trainieren. Sie nutzen und paar fucking Tore schießen. Und so funktionieren soziale Medien auch. Es sind nicht unsere Algorithmen, nicht unsere Regeln. Es ist ein scheiß Spiel, aber sie sind verdammt einflussreich. Und es gibt damit die Möglichkeit, zumindest dürfen wir soziale Medien nicht den Faschisten überlassen. Und solange es sie gibt, solange dort Diskurse hergestellt werden, reproduziert werden, solange da gesellschaftliche Debatten stattfinden und man viele Leute erreichen kann, finde ich, sollten wir sie nutzen.
2: Okay, also mal angenommen, ich habe jetzt eine Demo organisiert. Ja, ich habe die auf Social Media beworben. Ich habe ganz viel Medienarbeit gemacht. Ich habe es geschafft, dass Journalistinnen da hinkommen. Keine Ahnung, wir demonstrieren, wir blockieren vielleicht eine Waffenfabrik. Wie kann man es denn schaffen, dass die Berichterstattung dann quasi über die Aktionsform hinauskommt und dass man das nicht nur über die Aktionsform oder vielleicht stattfindende Gewalt dann berichtet wird?
3: Die bittere Antwort ist, wenn es knallt, wird mehr berichtet. Ich erinnere mich an, nach dem G20-Gipfel im Sommer 2017 gab es eine Aktion von Ende Gelände, der Kampagne für den sofortigen Kohleausstieg. Und wir wollten den Bagger blockieren. Und ich erinnere mich, dass das war im August, der G20-Gipfel war Anfang Juli, also paar Wochen, nachdem es in Hamburg so geknallt hat. Und es reisen lauter Journalistinnen an, unter anderem die Tagesschau. Und dann hat die Tagesschau, also die Sprecherin von Ende Gelände, sind zur Tagesschau hingegangen und gesagt, keine Sorge, das ist hier nicht wie in Hamburg. Das wird hier nicht knallen. Und die Tagesschau ist wieder abgereist. Und das finde ich so unehrlich an Journalistinnen, dass die dann manchmal die Dreistigkeit haben, in so einem Interview zu sagen, so ja, aber also wenn das dann bei ihnen knallt auf ihren Aktionen, dann reden ja alle nur noch über die Gewalt und keiner redet mehr über die Inhalte. Und in so einem Moment würde ich am liebsten einfach direkt in die Kamera schauen und sagen, ihr habt mir gerade 17 Fragen zur Gewalt gestellt. So, ihr seid doch die, und ihr wisst es selber. Ihr wisst ganz genau, dass ihr weniger berichtet, wenn es nicht knallt. So, und das heißt nicht, dass es deswegen knallt. Aber es heißt nur, dass quasi ihr doch selber wisst, wie Medienlogik funktioniert. So, also was kann man damit machen? Erstens ist gute Medienarbeit bedeutet, die Kunst des Konflikts zu verstehen. Wenn es keinen Konflikt gibt, wird nicht berichtet. Punkt. Also in den allermeisten Fällen, es gibt weniger Ausnahmen, es gibt welche, aber es gibt weniger Ausnahmen. Eine Möglichkeit, das zu toppen, ist Sex und Nacktheit übrigens. Also eine Story kann ohne Konflikt auskommen, aber wenn Sex und Nacktheit nicht vorkommt, dann hat es auch schwer. Andere Sachen sind Promis. Zum Beispiel, je mehr man versteht, was Nachrichtenwert ist, all das sind Sachen von Nachrichtenwert. Und je mehr man das nutzen kann, desto mehr springen Journalistinnen darauf auf. Und Kunst des Konflikts ist zum Beispiel, ich habe ein gutes Beispiel aus dem Urlaub letztens. Ich war im Mai war ich in Südtirol und Ende Mai gab es eine Demo auf dem Brenner. Also diese Engstelle der Autobahn, die durch die Alpen durchfährt. Es gab einen Bürgermeister, der Anwohner vom Brenner ist, der dagegen demonstrieren wollte mit seiner Gemeinde gegen die Verkehrsbelastung in der Region. Und dann haben die eine Demo auf dem Brenner angemeldet. Und die mussten es durchklagen durch mehrere Instanzen, weil alle Gerichte gesagt haben, nee, das geht nicht. Das macht so einen Verkehrsstau. Es ist jetzt Anfang der Sommersaison. Also man kann jetzt nicht die einzige Autobahn durch die Alpen sperren. Das geht nicht. Und dann haben die das bis vors höchste Gericht durchgeklagt. Und das Gericht hat gesagt, eine Demo auf dem Brenner abzulehnen, die sich richtet gegen Verkehrschaos mit der Begründung, dann gibt es Verkehrschaos, ist total absurd. Natürlich dürft ihr die Demo machen. Und dieser Bürgermeister, der hat diese Demo 10 Stunden lang angemeldet auf dem Brenner. Also wirklich den ganzen Tag den Brenner gesperrt. Und das hat dazu geführt, dass der ein Interview im Spiegel bekommen hat. Der war in ganz Europa, war der in den Nachrichten. Und das wäre niemals passiert, wenn der die Demo irgendwo am Rand der Autobahn auf einem Parkplatz gemacht hätte. Niemals. Weil er die Kunst des Konflikts verstanden hat. Und das war ein ehrenamtlicher Bürgermeister. Ich glaube, der arbeitet hauptberuflich in der Bank. Also niemals hätte der ein Spiegel-Interview bekommen. Never. Und weil der die Kunst des Konflikts verstanden hat. Je besser man Konflikt versteht, je besser man versteht, was in die Nachrichten kommen kann, desto besser die Chancen, dass berichtet wird. Streit ist übrigens eins der einfachsten Wörter, wie man Pressemitteilung hacken kann. Allein das Wort Streit. Streit um Baustelle, Streit um Waffenlieferung. Das ist wie Kokain für Journalistinnen. Das Wort Streit macht es automatisch spannender. Und je besser man das versteht, desto effektiver Pressearbeit. Achso, deine Frage, ich habe gerade überlegt, wir sind ein bisschen abgeschweift, ne? Deine Frage war, wie schaffen wir es denn, dass nicht nur über Aktionen berichtet wird? Also erstens, wir machen Aktionen nicht nur wegen der Presse, natürlich. Wir machen Aktionen, weil die Aktionen in erster Linie die Aktivistinnen verändern. Weil jetzt gerade hier widersetzen, die mit 17.000 die Autobahnen und die Zufahrtsstraßen um den AfD-Parteitag in Erfurt blockiert haben. Das sind 17.000 Menschen, die die Erfahrung gemacht haben, dass man einen Parteitag nicht akzeptieren muss. Einer faschistischen, illegitimen Partei, die es nicht geben darf. Die haben kein Recht auf einen Parteitag und man muss es nicht akzeptieren. Man kann sich in den Weg setzen. Und diese Erfahrung, die nehmen die mit, das verändert die. Ein zentrales Argument, warum diese Aktionen überhaupt gemacht werden, sind, um die antifaschistische Bewegung zu stärken. Das ist also nicht nur für die Presse da. Aber was natürlich auch passiert, ist, dass einen Parteitag zu blockieren, ist ein Konflikt. Ziemlich großer. Das können die doch nicht einfach machen, heißt das in der Presse. Und das wiederum führt dazu, dass Journalistinnen berichten. Und zwar monatelang vorher schon. Und dann ist natürlich die Frage, wie schafft man es, also die du richtigerweise stellst, wie schafft man es, dass in der Presse eben nicht nur über die Aktion berichtet wird. Und ein sehr schönes Beispiel dafür ist Greta Thunberg. Ich erinnere mich an ein Interview, das sie gegeben hat, als sie ist mit der Freedom Flotilla nach Gaza gefahren und war dann in Haft. Und danach gibt sie so eine Pressekonferenz. Es stehen lauter Journalistinnen um sie rum. Und natürlich wollen die alle wissen, wie es ihr in der Haft ergangen ist, wie ist sie behandelt worden. Und sie wendet sich an die Presse und sie sagt, I could tell you many stories of my mistreatment. Ich könnte Ihnen viele Geschichten erzählen, wie schlecht wir behandelt wurden. But that is not the story here. Das ist nicht die Geschichte. The story is people are dying. Die Geschichte ist, Menschen sterben, Hilfsgüter werden nicht reingelassen, Menschen verhungern und das muss aufhören. Sie hat sich also geweigert, die Aufmerksamkeit zu nutzen und dann über sich selber zu reden. Und sie hat über das Sterben lassen und verhungernde Menschen in Gaza gesprochen. Das nennt man eine Story drehen, dass du Interviews nutzt die, oder Anlässe schaffst, damit berichtet werden kann, aber dass du dann nicht die ganze Zeit über die Reise auf deinem Schiff auf der Freedom Flotilla redest. Oder über dich selber oder wie es in der Haft war, sondern dass du dann die Aufmerksamkeit nutzt und sie dahin lenkst, wo sie hingehört. Und zwar auf die Story.
2: Okay, also ich muss am besten Promi sein oder Promis dabei haben. Ich brauche Gewalt, Sex oder Nacktheit, Konflikte und ich muss die Story drehen. Hast du sonst noch irgendwelche guten Tipps, wie Aktivistinnen mit Journalistinnen umgehen können, Inhalte schmackhaft machen können, die Journalistinnen zu unseren Aktionen locken können?
3: Ja, das wäre auf jeden Fall eine gute Story, wenn du schaffst, das alles zu integrieren. Du musst natürlich gar nichts, du kannst machen, was du willst, aber das würde auf jeden Fall helfen, diese Elemente zu integrieren, wenn du willst, dass Journalistinnen über dich berichten. Ja, ich habe drei Regeln für politische Kommunikation, die ich rauf und runter erkläre, wahrscheinlich in den meisten meiner Trainings. Erstmal, diese drei Regeln habe ich entwickelt anhand der häufigsten Fehler, die Linke machen. Und wenn du 10.000 Leute trainierst, irgendwann merkst du, die machen alle den gleichen Fehler. Problem Nummer eins ist, wir labern und kommen nicht auf den Punkt. Problem Nummer zwei ist, wir machen es wahnsinnig kompliziert. Und Problem Nummer drei ist, wir sind defensiv, wir rechtfertigen uns, wir verteidigen uns, wir kommen nicht in die Offensive. Und deswegen gibt es diese drei Regeln. Also, Regel Nummer eins ist, du brauchst Kernbotschaften. Und zwar drei. Kernbotschaften ist das Wichtigste, was du sagen willst. Und du musst vorher überlegen, was das ist. Es geht nicht darum, was du gefragt wirst, es geht darum, wofür willst du deine Zeit nutzen. Für die meisten Interviews, Podiumsdiskussionen, Talkshows ist drei eine gute Zahl, weil viel häufiger kommst du eh nicht dran. Und selbst wenn du viel mehr, also andersrum, Strategie ist, was man weglässt. Wenn du anfängst, eine Journalistin voll zu texten, dann entscheidet sie, was sie davon sendet, was sie vielleicht nicht alles senden kann. Du hast also die Strategie an die Journalistin abgegeben. Das ist dein erster Fehler. Deswegen ist besser zu überlegen, was willst du eigentlich sagen? Strategie ist wie Sonnenlicht, also oder Kernbotschaften sind wie Sonnenlicht. Sonnenlicht ist krass, kann deine Haut verbrennen, aber bündel mal Sonnenlicht durch eine Lupe und dann steckst du was in Brand. Das ist Fokus. Fokus ist, was man weglässt. Strategie ist, was man weglässt. So, deswegen überlegst du vorher, was sind die drei Sachen, die du auf jeden Fall sagen willst. Wenn du vorher weißt, dass du nur ganz wenig Zeit hast, zum Beispiel ein Tagesschau-Interview, da hast du 20 Sekunden. Die interviewen dich schon so 5 Minuten oder so. Aber das, was sie senden, sind dann 20 Sekunden. Vielleicht noch ein Beispiel von ein Jahr nach dem Hamburger G20-Gipfel war ich wieder in der Tagesschau. Und es war völlig klar, was die fragen. Natürlich wollen die nur was über die Riots wissen. So, und jetzt stell dir vor, ich hätte da irgendwas Kritisches gesagt. Dann wäre die Meldung in der Tagesschau ein Jahr nach G20, Aktivistinnen bereuen Proteste. So, das wäre mega der Fail gewesen. Das geht gar nicht. Und deswegen war auf jede Frage, ich wusste vorher, ich kriege 20 Sekunden, was will ich in diesen 20 Sekunden sagen? So, und dann fragen die halt nach Frau Lacquer, wie sehen Sie denn, wie blicken Sie denn jetzt ein Jahr später drauf zurück? Und dann sagst du, also ein Jahr später nach G20 bin ich einfach so froh, dass es keinen Quadratkilometer in Hamburg gab, wo nicht demonstriert wurde. Ganz Hamburg wurde zur demofreien Zone erklärt und wir haben uns geweigert, das zu akzeptieren, weil Grundrechte verteidigst du, indem du sie ausübst. Und dann fragen die nochmal und sagen, also Frau Lacquer, es hat ja auch geknallt, ne? Was sagen Sie denn zu den Riots? Für die Anwohner war das ganz schön heftig. Dann sagst du, ja, für die Anwohner war in erster Linie heftig, was ihnen zugemutet wurde von Olaf Scholz. Kriegsschiff im Hafen, zehntausende Polizistinnen, Drohnen, Helikopter über ihrem Haus. Das war richtig scheiße für die Anwohnerinnen. Und deswegen sind ganz viele von ihnen auch mit uns auf die Straße gegangen. Ich bin auch Anwohnerin. Und das ist das großartige G20, dass es keinen Quadratkilometer gab, wo nicht demonstriert wurde. Und dann fragen die vielleicht noch ein drittes Mal und sagen, aber Frau Lacquer, das können Sie doch nicht so sehen. Sind Sie da gar nicht, jetzt ein Jahr später, sind Sie da gar nicht kritisch mit? Und dann sagst du, es gibt eine Sache, mit der ich kritisch bin. Und das ist, sich Erdogan, Trump und Putin hier nach Hamburg einzuladen. Das sind Kriegstreiber und Minderheitenhasser und Klimaterroristen und es reicht. Die sind hier nicht willkommen. Und ich bin so froh, in der Stadt zu leben, wo wir das mit Zehntausenden deutlich gemacht haben. Und dann packen die irgendwann ihre Kamera wieder ein und ihr Mikro und sagen, also Emily, hättest du es nicht ein bisschen kritischer sagen können? Und dann sagst du, vielleicht, wenn ihr mir eine Stunde gebt. Aber auch dann ist das Risiko ziemlich groß, dass ihr einen Satz rausnehmt, 20 Sekunden und was anderes sendet. So, also das heißt, wenn du weißt, du hast nur 20 Sekunden, hast du eine Kernbotschaft und die wiederholst du. Als ich das erste Mal in der Tagesschau war, habe ich sogar immer nur einen Satz wiederholt. Da wurden die sehr wütend. Und riefen ihre Chefin an, die sagt immer dasselbe. Und sie haben es aber gesendet. Ich würde es jetzt nicht empfehlen. Ich würde dir eher empfehlen, den gleichen Satz immer wieder anders zu formulieren. So, Regel Nummer 2 ist extrem einfach sprechen. Du stellst dir vor, du sprichst mit deiner besten Freundin. Ich nenne es auch die besoffene Oma-Technik. Du nimmst deine Kernbotschaften, du erklärst es einer besoffenen Oma. Wenn du das sexistisch findest, dann nimm deinen Cousin, der in der 6. Klasse ist. So, es muss extrem einfach sein. Du glaubst nicht, in jedem Training ist jemand, der redet über Infrastruktur. Wirklich, die fucking Infrastruktur. Und damit meinen die dann soziale Infrastruktur. Das ist Rente oder Kita, was weiß ich. Dass auf dem Land der Bus nicht fährt. Glasfaserkabel, Radiofrequenzen, alles mögliche. Podcasts, Therapieplätze, alles mögliche. Mülleimer. Städtische Infrastruktur ist Mülleimer. Sag's doch noch komplizierter, bitte. So, also so einfach, wie du kannst. Und die Wahrheit ist, ich glaube, manchmal wollen wir gar nicht verstanden werden. Also wir verstecken uns hinter großen Wörtern, statt es einfach zu erklären. Und dann drittens, letzte Regel ist, du musst immer wieder zu deiner Kernbotschaft in einfacher Sprache überleiten. Du nutzt jede Frage, um wieder auf deine Kernbotschaft zu kommen. Und das kann man üben und trainieren. Und am besten antwortest du kurz, damit du nicht der Politiker bist, der nicht auf Fragen geantwortet hat. Aber du kämpfst um deine Botschaft. Also wenn du nur auf die Frage antwortest, dann ist es sehr defensiv, weil Fragen von Journalistinnen müssen kritisch sein. Das gehört zum Spiel dazu. Aber wenn du nur darauf antwortest, dann bist du ganz schön defensiv, verteidigst die ganze Zeit dein Tor, aber du schießt keins. Und die Offensive, der Angriff, der kommt erst, wenn dir gelingt, die Frage zu drehen und auf deinen Punkt zu kommen.
0: Workshops mit Emily, regelmäßig auch kostenlos, findet ihr unter aktivistinnen-agentur.de. Das war außerdem nicht das ganze Gespräch. In Kürze findet ihr eine längere Fassung des Gesprächs auf unserem Blog, in der es dann außerdem um die Rolle von Talkshows geht und wie linksradikale Menschen dieses Werkzeug nutzen können. Jetzt hören wir das Syndikat mit Spaß und danach folgt der neueste Crazy Shit aus der Politik.

0: Also Trump verspricht allen $5,000, wenn die Republikaner bei den Midterms gewinnen?
1: Ganz genau.
0: Allen?
1: Allen.
0: Und wer zahlt?
1: Der Staat.
0: Ach, ich dachte Trump?
1: Trump verspricht. Der Staat überweist. Das ist moderne Arbeitsteilung.
0: Aber was müsste ich dafür tun?
1: Wählen.
0: Das klingt weniger nach Wahlkampf als nach Kundenbindung.
1: Nur, dass die Prämie aus Steuergeld kommen soll.
0: Also Stimme abgeben, Geld bekommen?
1: So wird's versprochen.
0: Und wenn die Republikaner gewinnen, gibt's $5,000?
1: Genau, das ist die Idee.
0: Und wer entscheidet darüber?
1: Der Kongress müsste es umsetzen.
0: Moment, für den Kongress wird gewählt, aber Trump verteilt die Versprechen?
1: Politisch wird die Kongresswahl jedenfalls stark als Abstimmung über Trump inszeniert.
0: Praktisch. Dann braucht man für den Kongress eigentlich nur noch Trump.
1: Und $5,000.
0: Eine parlamentarische Demokratie mit Bonusprogramm.
1: Mehr als $1 Billion Bonusprogramm.
0: Und ich dachte, die Republikaner mögen keinen großen Staat.
1: Tun sie auch nicht.
0: Aber einen großen Staat, der große Schecks verteilt.
1: Ne, der Staat ist offenbar besonders verdächtig, wenn er nichts auszahlt.
0: Und besonders nützlich, wenn er Geld verteilt.
1: Exakt.
0: Und was passiert, wenn die Republikaner verlieren?
1: Keine $5,000.
0: Dann hat die Demokratie verloren?
1: Nee, dann hat sie entschieden.
0: Und wenn sie gewinnen?
1: Dann gibt's Geld.
0: Dann hat die Demokratie gewonnen?
1: Jedenfalls auch für die Wahlkampfbuchhaltung.
0: Früher hieß es, jede Stimme zählt.
1: Heute offenbar, jede Stimme hat einen Gegenwert.
0: Und wer bekommt die Rechnung?
1: Der Staat.
0: Ach, der war doch eigentlich das Problem.
1: Nur bis zur Überweisung. Also der Stadtrat von Heidenau hat weitere Stolpersteine verboten?
0: Ja.
1: CDU und AfD gemeinsam, hm?
0: Gemeinsam mit dem Bündnis Oberelbe.
1: Ah, die CDU hat also doch eine gemeinsame Sprache mit der AfD gefunden.
0: Zumindest bei Stolpersteinen.
1: Ja, das ging ja schnell. Die sogenannte Brandmauer scheint ziemlich genau dort zu stehen, wo gerade kein Antrag liegt.
0: Der Antrag wurde mit 13-6 Stimmen beschlossen.
1: Und die Begründung?
0: Man wolle ein würdiges Gedenken. Die Namen der Opfer würden auf dem Gehweg liegen und könnten betreten werden.
1: Ja, verständlich.
0: Wirklich?
1: Ja klar, wenn man verhindern möchte, dass Menschen auf Namen treten, gibt es eine einfache Lösung.
0: Keine Namen mehr auf dem Boden?
1: Genau.
0: Und stattdessen?
1: Ein zentraler Gedenkort.
0: Also Erinnerung, ja?
1: Absolut.
0: Nur bitte nicht dort, wo die Menschen gelebt haben.
1: Richtig.
0: Nicht mitten im Alltag.
1: Nope.
0: Lieber an einem Ort, zu dem man ausdrücklich hingehen muss.
1: Das nennt man dann würdiges Gedenken.
0: Und der Stolperstein heißt dann wahrscheinlich unwürdiges Gedenken.
1: Zumindest könnte man sagen, er stört die städtische Ordnung.
0: Weil er mitten im Gehweg liegt?
1: Yep.
0: Das ist natürlich höchst problematisch.
1: Für wen?
0: Für die Erinnerung.
1: Die Verwaltung sah das übrigens anders. Sie wollte das Gedenken sichtbar und im öffentlichen Raum halten.
0: Also dort, wo Menschen tatsächlich vorbeikommen?
1: Yep.
0: Ohne Termin?
1: Ohne Termin.
0: Ohne Anmeldung?
1: Ohne Anmeldung.
0: Das klingt ja fast gefährlich.
1: Erinnerung kann ziemlich unberechenbar sein.
0: Vor allem, wenn sie plötzlich vor einem Haus liegt.
1: Genau.
0: Vielleicht sogar vor dem Haus, in dem ein Opfer des Nationalsozialismus tatsächlich gelebt hat.
1: Und dann muss man sich mit einem konkreten Namen beschäftigen.
0: Viel zu konkret.
1: Ein zentraler Gedenkort ist da übersichtlicher.
0: Da kann man alle Opfer gemeinsam erinnern.
1: Und niemand tritt auf jemanden.
0: Sehr praktisch.
1: Geschichte als Sonderfläche.
0: Und CDU und AfD können gemeinsam dafür sorgen, dass die Vergangenheit künftig genau dort stattfindet, wo man sie eingeplant hat.
1: Das ist doch mal eine Zusammenarbeit.
0: Also keine gemeinsame Politik mit der AfD.
1: Nur gemeinsame Politik.
0: Und wenn jemand fragt, wo die Brandmauer ist?
1: Auf dem Gehweg.
0: Unter den Füßen?
1: Nein.
0: Dann stolpert man ja gar nicht drüber.
1: Eben.
0: Beim IG-Nobelpreis ging es dieses Jahr um eine wichtige wissenschaftliche Frage.
1: Welche?
0: Wer nimmt Kekse, obwohl sie für Kinder bestimmt sind?
1: Und?
0: Menschen mit höherem sozialen Status.
1: Also Reiche klauen Kindern die Kekse.
0: Wissenschaftlich etwas verkürzt.
1: Aber verständlich.
0: Und offenbar sinkt mit mehr Ressourcen auch die Hemmschwelle.
1: Mehr Ressourcen, mehr Freiheit?
0: Unter anderem.
1: Freiheit wovon?
0: Na, von der lästigen Einschränkung, fremde Kekse nicht zu nehmen.
1: Jetzt wird's interessant.
0: Die Kekse gehören den Kindern. Eigentlich eine klare Eigentumsordnung.
1: Und wenn die Kekse größer werden?
0: Größer?
1: Ein Haus groß.
0: Dann sind wir nicht mehr bei Keksen.
1: Sondern?
0: Bei Eigentum, Gewinn, Rendite.
1: Das ist natürlich nicht dasselbe.
0: Nein, aber die Sprache wird plötzlich freundlicher.
1: Wie?
0: Nimmt jemand einem Kind einen Keks weg, heißt es Gier.
1: Ja.
0: Holt jemand aus seinem Vorteil möglichst viel heraus, heißt es Erfolg.
1: Das kann man nicht gleichsetzen.
0: Muss man auch nicht.
1: Aber
0: man kann es nebeneinander legen.
1: Denn wer reich ist, gilt schnell als erfolgreich.
0: Und Erfolg gilt als Beweis, dass man es verdient hat.
1: Und irgendwann heißt der geklaute Keks Wirtschaft.
2: Bei den schwarz-roten Bergtagen, über die wir im letzten Monat bereits berichteten, wurde unter anderem eine Website vorgestellt, die aktiv die Erinnerungskultur des Nationalsozialismus unterstützt. Im Folgenden stellen wir die Seite www.gedenkplätze.info vor, die vor allem aus einer interaktiven Karte besteht. Eine detailliertere Erklärung gibt uns jetzt eine Person der schwarz-roten BergsteigerInnen.
3: Ja, herzlich willkommen zu dem Input oder mein Input gedenkplätze.info. Die Webseite gedenkplätze.info wird betrieben oder wurde initiiert von den Akkubitz e.V. Hier oben ist das Logo bei dem Buch Die roten Bergsteiger. Das ist auch vom Akkubitz e.V., das ist ein Verein aus Pirna. Vielleicht kurz zu dem Akkubitz e.V., weil wir auch die Folien davon bekommen haben, mache ich auch mal kurz ein bisschen Werbung oder erkläre mal kurz, was das für ein Verein ist. Der Verein, der hatte sich in den 90ern gegründet in Pirna und sollte sozusagen geschützte oder einen Platz für nichtrechtliche Jugendliche schaffen. Daraus ist ein Kultur- und Bildungsangebot entstanden und hat sich halt immer mehr verstetigt. Was ich persönlich jetzt spannend oder auch interessant finde, ist halt, dass aus dem Verein heraus die Geschichtsarbeit, die wir unter anderem als Schwarz-Rote Bergsteiger auch machen, schon ja, fast vor 20 Jahren aufgegriffen worden. Und zwar haben sich da aktive Leute des Vereins wahrscheinlich maßgeblich mit Joachim Schittler als Lokalpolitiker für Bergsteigergeschichte und ja jegliche Geschichte in der Sächsischen Schweiz oder im Grenzgebiet getroffen und das Thema Bergsteigergeschichte während der NS-Zeit aufgegriffen. Achim Schindler war interessiert daran und ist dann mit den Leuten, hat Wanderseminare angeboten und die haben im Endeffekt die historischen Orte, Erzählungen, die ja sozusagen aus Überlieferungen oder aus irgendwelchen Quellen stammen, abgelaufen. Jedes Jahr ein Wanderseminar, um sich sozusagen vor Ort der Geschichte so zu nähern und so vielleicht auch noch einen besseren Eindruck zu bekommen, mit worüber redet man, wenn man tatsächlich da ist, weil man ja natürlich auch bei langen Wanderungen auch die Distanzen besser spürt, die auch Menschen früher zurückgelegt haben müssen. Weiter hat der Verein Bildungsfahrten organisiert, der macht jetzt immer noch Vorträge, Workshops, Lesungen, die haben einen Vereinsraum in Pirna, wo auch Veranstaltungen laufen. Genau, lohnt sich da immer mal zu gucken, das sind spannende Veranstaltungen. Diese Website

0: Spenden finanziert und kostet, wie es ja auf der Folie steht, ca. so 100 Euro im Monat oder wahrscheinlich je nachdem, wie viel benutzt wird oder gerade ja, Ressourcen dafür, also technische Ressourcen verwendet werden müssen.
1: Die aktuelle Version ist so seit 2018, aber mir wurde mitgeteilt, dass es ein starkes Redesign Ende des Jahres gibt. Die Konzepte bleiben ähnlich, aber die Webseite, die denkplätze.info, hat eigentlich das Ziel, Erinnerungsorte an den tatsächlichen Orten näher zu bringen. Und natürlich ist eine Webseite 2018, vielleicht war die noch nicht sehr mobile first, also für Handy oder Smartphones optimiert, ist ein bisschen schwierig, wenn man halt an einem Ort, zum Beispiel im Wald oder irgendwo, einen Laptop haben muss, um die Webseite korrekt nutzen zu können. Deswegen sind die da stark dran, ein Redesign zu machen, was auch mehr den Fokus, dass man auf Smartphones benutzen kann, um tatsächlich vor Ort sich informieren zu können. Wie ist die Webseite gedenkplätze.info aufgebaut? Oder besser gesagt, erstmal, was sind die Inhalte? Inhalte sind hauptsächlich Erinnerungen, irgendwie thematischer ja, Fokus ist NS-Zeit und jüdisches Leben. Man könnte natürlich viel mehr hier in diesem Raum darüber reden, aber eigentlich, also die Webseite hat die NS-Zeit und auch jüdisches Leben als Plattform sich vorgeschrieben, um halt so ein bisschen den Kontext zu haben, um nicht auszufasern und irgendwie dann auf der Webseite alles zu finden, aber vielleicht auch nichts mehr zu finden, weil so viel ist. Und auf der Webseite werden halt Erinnerungen, das können Biografien, Orte oder Ereignisse sein. Es können werden Zeitpunkte festgehalten, Events, bibliografische Daten oder Ereignisse. Was so ein bisschen, glaube ich, eine Spielerei von der Webseite ist oder auch einfach nett ist, das sind ja alles dann irgendwelche technischen Informationen, die auf der Webseite hinterlegt. Daraus kann man natürlich automatisiert auch Dinge tun und so ist halt so eine Art automatisierter Instagram-Post-Bot entstanden, der immer, wenn sozusagen irgendwie ein Jahrestag ist oder ähnliches, einen Beitrag postet, um so sozusagen die Erinnerung auch irgendwie wachzuhalten und immer mal wieder in die heutige Erinnerung zu rufen. Bei der Webseite, wir gucken uns die gleich sozusagen nochmal interaktiv im Browser an, können bei den Erinnerungen viele Informationen hinterlegt werden. Es können Personen angelegt werden. Dabei können Zeitpunkte, irgendwie Events, sei es geboren, Todesdaten oder irgendwelche anderen Ereignisse verlinkt werden. Und die tauchen dann auf einer Karte auf, einer interaktiven Karte, je nachdem, welche Information es ist. Ist es ein Ort oder ein Zeit oder ähnliches. Die Inhalte sind einmal in Kategorien sortiert. Die gucken wir uns auch gleich nochmal an. Das sind zum Beispiel Biografien oder Verbrechen zur Endphase der NS-Zeit oder auch gesellschaftliche Ereignisse im Nationalsozialismus, Konzentrationslager und ihre Außenlager oder auch sozusagen jüdische Geschichte. Also die jüdische Geschichte, die geht ein bisschen mehr als über die NS-Zeit hinüber, aber es geht trotzdem darum, auch die jüdische Geschichte zu erinnern. Um tatsächlich so eine Sachen auch besser suchbar oder filterbar zu machen, haben diese Benutzer die Tags, was im Endeffekt dann zu einer Kategorie kann man noch einzelne Schlagworte, um eventuell noch einen größeren Kontext herzubekommen. Also wenn man jetzt natürlich irgendwie sich ein Konzentrationsaußenlager sucht oder ein Konzentrationslager wie das KZ Flossenbürg, dann ist natürlich irgendwie spannend, was findet man dazu? Da findet man dann Biografien, Endphasenverbrechen, also da kann man sich so mehr den Informationen nähern. Am Anfang schon gesagt, das ist so eine kollaborative, community-basierte Webseite. Da können mehrere andere Vereine oder auch Einzelpersonen oder so können Akteurinnen werden, bekommen den Login und können dann tatsächlich auch Einträge selber vornehmen. Ist jetzt, ja, kennt man vielleicht ein bisschen von der Wikipedia, aber hier ist es alles in einem kleineren Rahmen und ja, auch noch überschaubarer. Und was auf Gedenkplätze.info noch zu finden sind neben diesen einzelnen faktischen Informationen wie Biografien oder Verbrechen auch Touren und Schwerpunktseiten. Also Touren gucken wir uns auch gleich nochmal an, Audio-Guides sein, die sozusagen Benutzer in der Webseite einfach aufrufen können und dann auch individuell alleine sich ein Thema nähern können anhand von einem Audio-Guide. Oder es gibt sogenannte Schwerpunktseiten, wo einfach ein Akteur sich gedacht hat, ich will mich diesem Thema noch mehr widmen und bietet sozusagen unter der Webseite gedenkplätze.info nochmal so eine Art Möglichkeit, einen Blog oder sich einfach ein Thema intensiver zu widmen. Neben diesen Touren und Schwerpunktseiten gibt es sozusagen auch noch ein weiteres Darstellungsformat eine weitere Sache. Das sind Todesmärsche, die hier eingepflegt wurden. Da gab es vor einer Weile ein Projekt,

0: Projekt oder Forschungsarbeit, die alle Todesmärsche, ich glaube im sächsischen Raum oder den sächsischen Raum tangiert haben, hier eingetragen haben. Und so kann man auch auf der Karte oder auch tatsächlich dann, wenn man in der Nähe ist, sehen, welche Todesmärsche, welche Wege und Stationen genommen haben. Das können wir uns auch gleich nochmal interaktiv auf der Website angucken. Hier sei weitergegeben vom AKUBZ e.V., dass die Gedenkplätze.info sich über MitstreiterInnen freut.
1: Wo ist denn die Website zu finden?
0: Und zwar findet man sie über die URL Gedenkplätze mit ae.info einfach im Internet. Wenn man die aufruft, dann landet man erstmal auf einer großen Seite, die lauter kleine Punkte darstellt. Das sind alles Erinnerungen. Die Webseite bekommt einen Redesign. Aktuell sind so viele Erinnerungen drin, dass es teilweise sehr schwer ist, selbst die Regionen rausfindig zu machen, ehe man erstmal ranzoomt und guckt, wo ist man eigentlich. Das heißt, das wird ein bisschen überarbeitet. Wenn man einerseits auf der Webseite ist, kann man, wenn man nicht so richtig weiß, auf Plätze erkunden machen. Da kommt man dann in so diese drei Kategorien oder in diese drei Themenbereiche, die ich gerade schon gesagt hatte. Man kann sich vereinzelte Kategorien angucken und dazu Informationen finden. Wenn ich jetzt auf Biografien gehe, dann sind die alle ja rot markiert und zeigt jede Biografie. Und wenn ich auf Touren gehe, sehe ich Audio Walk. Kann man sich den aufrufen, kann die einzelnen Stationen durchgehen und sich dazu selber individuell informieren und sich so der Geschichte nähern. Die Kategorien, die werden ja auch hier oben so ein bisschen so in so einem Farbschema dargestellt. Das sind dann tatsächlich diese 10 Kategorien. Wie es so weitergeht mit dem Redesign, weiß ich nicht. Bei den Todesmärschen ist so ein bisschen ähnlich zu den Touren, was ein schwieriger Begriff in dem Zusammenhang ist natürlich, die Todesmärsche dargestellt. Und so können wir dann halt auch sozusagen hier für unseren Raum, weil hier die Todesmärsche bereits eingetragen sind, uns nähern und uns einzelne individuelle Todesmärsche angucken.
1: Wie ist die Seite denn beim Thema Biografien aufgebaut?
0: Beim Thema Biografien ist es jetzt so, dass halt vereinzelte Biografien eingetragen sind und dann kann man halt sich eine Biografie auswählen. Ich nehme mal eine, die ich spannend finde und vielleicht vorbereitet hatte, weil das ist eine Biografie über eine Jüdin aus Dresden, Ilse Frischmann, die unter anderem auch sehr gute Bergsteigerin war. Und dann kann mich halt so sehen, was gibt es eigentlich in meiner Region an Erinnerungen zum Thema jüdische Geschichte oder Biografien oder ähnliches. Und dann gibt es dazu halt eine Seite. Oben sind die Schlagwörter, die Text zu finden. Und hier kann man sich dann halt zu der einzelnen Geschichten Sachen durchlesen. Hier gibt es ein Foto von Ilse Frischmann beim Klettern hier in der Sächsischen Schweiz oder auf Gipfel in der Sächsischen Schweiz. So gibt es ganz viele verschiedene Sachen. Wir nutzen tatsächlich Schwarz-Rote Bergsteigerin auch Gedenkplätze.info, um unsere Gedenkarbeit ein bisschen zu unterstützen. So haben wir Anfang des Jahres im April zusammen mit dem Verein AKUBZ e.V. und der Nationalparkverwaltung und anderen Einzelakteuren beim ehemaligen Konzentrationsaußenlager Porschdorf, was ein Außenlager ist vom KZ Flossenbürg, zwei Gedenktafeln hingestellt im Juni zum Jahrestag der Auflösung des Außenlagers und Beginn des Todesmarschs von dort. Und wir nutzen Gedenkplätze.info in dem Sinne, dass natürlich auf einer Gedenktafel, ich kann euch mal ein Foto davon zeigen, das sind die zwei Tafeln, die jetzt neuerdings seit Juni im Polenztal stehen. Das ist im Endeffekt zwischen Bad Schandau und Hohenstein kann man die finden. Da stehen jetzt zwei große Tafeln, die über das ehemalige KZ-Außenlager Porschdorf informieren. Einmal allgemein zum Lager und einmal das Allgemeine zum Lager. Und das andere thematisiert einen Häftling, der dann auch gestorben ist in dem Lager. Und wir nutzen die Webseite gedenkplätze.info auf dem Wege, dass wir natürlich mit Hilfe von QR-Codes einfach Leute, die vor der Tafel stehen, viel besser noch mehr Informationen bieten und im Endeffekt auch einen Einstieg bieten können mit, hier, ihr lest euch jetzt Informationen zum KZ-Lager Porschdorf durch. Das ist im Endeffekt hier das Fußpanel. Wenn man das scannt, landet man tatsächlich auf der Webseite zum Konzentrationsaußenlager Porschdorf. Und so haben wir im Endeffekt vielleicht interessierte Personen, die dann gleich von hier sich vielleicht über die Karte navigieren können und sehen, okay, in der Nähe von Königstein gab es auch ein Konzentrationsaußenlager und so können Leute sich vielleicht individuell weiterbilden. Wir haben Unterseiten erstellt für unser Tafelprojekt. Die sind einmal dafür da, die Tafeln für Leserinnen aus der englischen Sprache oder tschechischen Sprache darzustellen. Das ist im Endeffekt eine Seite, dass wenn die Leser in die Tafel aufrufen und sich dann halt hier unten den tschechisch-englischen QR-Code scannen, dann kommen die auf die Seite, wo sie die Tafelübersetzung finden. Und da haben wir mithilfe vom gedenkplätze.info halt geschafft, eine Internetplattform zu haben, wo wir diese Übersetzung haben können, damit halt auch andere Leute sich den Informationen nähern können. Und was aktuell sozusagen noch ja, eine Aufgabe ist im Rahmen dieser Projektseite, ist, wir wollen noch eine Schwerpunktseite schaffen, dass wenn man auf gedenkplätze.info ist, auf uns als Akteur klickt, schwarz-rote Bergsteigerin, dass dann eine Unterseite auftaucht. Vielleicht können wir hier eine andere, beim Akubitz e.V. gibt es Unterseiten, wo wir dieses ganze Projekt Gedenken im Polenstein nochmal sozusagen aufarbeiten wollen und den Inhalt der Gedenktafeln dort auch nochmal präsentieren wollen, damit halt Leute nicht erst ins Polenstal kommen müssen, um die Tafeln lesen zu können, sondern man das auch mal abseits von damals schon kann.
1: Mal angenommen, ich sehe, dass ein Ort, den ich kenne, fehlt. Was kann ich dann machen?
0: Es können alle AkteurInnen sein. Also zum Beispiel hat die Karte sehr große, schon sehr viele Informationen, aber auch natürlich einige Lücken, weil der Verein aus der Region Sächsisch-Schweiz-Osterzgebirge kommt und demzufolge sind halt hier mehr Informationen eingetragen, aber man merkt, in Ostsachsen oder auch alles Richtung Nordsachsen ist noch sehr leer oder andere Regionen, wo halt auch Informationen eingetragen werden können.
1: Na, das klingt doch, als können wir einem tollen Projekt helfen, es wachsen zu lassen. Die Seite gedenkplätze.info ist wie immer auch auf der Seite des A-Radios zu finden.
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4: Hallo und willkommen zu Wo herrscht Anarchie? Hier erfahrt ihr jeden Monat alles dazu, wo sich die Anarchie in der deutschsprachigen Presse so rumgetrieben hat. Und offenbar war sie zunächst in London unterwegs.
5: Am 27. September übernahmen Agent M und U&I die Olympia London, wo Nick Knight und Showstudio den Laufsteg mit Spiegeln, digitalen Bildern und interaktiven Visuals verwandelten.
4: Wo sind wir? Na klar, habt ihr gleich erkannt. Die Überschrift auf faces.ch bringt es auf den Punkt.
5: H&M und U&I Herbst-Winter 2026 bringt Anarchie-Energie zur LFWSS-27.
4: Ja genau, die LFWSS-27. Aber machen wir schnell weiter, denn
5: ein gewisses Gefühl von Geschwindigkeit zieht sich durch die Herbst-Winter 2026 Damen- und Herren-Kollektionen von H&M und U&I. Romantisch, streng, sexy. Gegensätzliche Identitäten aufgeladen mit Widerstand.
4: Zuerst dachten wir, naja, was hat das Ganze mit Anarchie zu tun? Aber okay, jetzt wird es langsam spannend. Widerstand wogegen?
5: Sie knüpft an Londons lange Tradition kreativer Anarchie an, an diesen Instinkt, das Raffinierte mit dem Ungezähmten zu vermischen und niemals zuzulassen, dass Mode zu brav wird.
4: Ja, hätten wir nicht gedacht, dass eine Modenschau politisch so aufgeladen sein kann. Aber super. Um Widerstand geht es auch in der Allgäuer Zeitung und dort gleich in der Überschrift.
5: Widerstand gegen Faschismus. So möchte das Theater Kempten Unruhe stiften.
4: Unruhe klingt ja sehr vielversprechend. Um was geht es genau?
5: Mit einem Stück über Widerstand im Faschismus startete das Kemptner Theater die neue Spielzeit. Liebe und Anarchie spielt in einem Bordell. Die Bühne warnt vor explizit sexuellem Inhalt.
4: Uhuhu, aber wie kommt die Theaterintendantin Armbruster überhaupt darauf?
5: Das Theater und das Kino haben eine heilige Pflicht. Sie müssen Unruhe stiften. Diesen Satz hat einst die italienische Autorin und Regisseurin Lina Wertmüller 1928 bis 2001 gesagt.
4: Lina Wertmüller also, in deren Filme, so die Wikipedia, die Protagonistinnen entweder Kommunisten oder Feministinnen waren, die damit ihre eigenen politischen Anschauungen widerspiegelten.
5: Und in ihren Filmen handelte sie nach dieser Devise, etwa in Liebe und Anarchie aus dem Jahr 1973. Die Kemptner Theaterintendantin Silvia Armbruster kennt und schätzt den Film. Jetzt zum Start der neuen Spielzeit bringt sie die Geschichte über Widerstand in einem totalitären System und der Liebe zwischen einem Attentäter und einer Prostituierten auf ihre Bühne.
4: Das ist auf jeden Fall eine heftige Verpackung für das Thema. was wird in diesem Stück denn konkret verhandelt?
5: Kurz gesagt geht Wertmüllers derb komisches und am Ende tragisches Stück der Frage nach, was im Kampf gegen ein faschistisches System mehr zählt. Die politische Überzeugung oder das persönliche Glück?
4: Eine Frage so aktuell wie nie zuvor. In unserem letzten Stück wenden wir uns NDR Kultur zu, die sich mit Paul Signac beschäftigt. Laut Selbstbeschreibung porträtiert der Beitrag einen Maler zwischen Anarchie und Schönheit. Aber was ist das überhaupt für ein Stil?
3: Punkte, Punkte, nichts als Punkte. So sehen die Gemälde von Paul Signac nur aus, wenn man unmittelbar davor steht. Sobald man ein paar Schritte zurücktritt, erlebt man, wie sich die Tupfer in Figuren, Landschaften, Szenerien verwandeln.
4: In dem Beitrag geht es zunächst um ein Gemälde aus Paris, bei dem ein Abbrucharbeiter zu sehen ist, der gerade ein Gebäude niederreißt.
6: Für ihn war künstlerische Innovation Ausdruck des Verlangens nach einer neuen Gesellschaftsordnung, die dem morschen alten Gebäude einen kräftigen Axthieb verpasst.
4: Signac ist bereits früh ein Nonkonformist.
7: Seine renitente Geisteshaltung zeigt sich schon in frühester Jugend. Nachdem er eine Ausstellung der Impressionisten gesehen hat, schmeißt er die Schule und beschließt, selbst Maler zu werden. Im Künstlerviertel Montmartre findet er Gleichgesinnte.
4: Kein Wunder, dass sich in dieser Umgebung bestimmte Ideen auszubreiten beginnen.
7: Abends trifft man sich im Cabaret Le Chat Noir, wo Signac gelegentlich als Revue-Darsteller auftritt.
4: Was? Chat Noir? Schwarze Katze? Ein Wink mit dem Zaunpfahl?
7: In Signac vereint sich vieles, was auf den ersten Blick unvereinbar scheint, meint Buchautor Richard Thompson. Obwohl der Maler aus großbürgerlichen Verhältnissen stammt, ist er Anarchist.
4: Na, das haben wir uns praktisch schon gedacht. Und tatsächlich steuerte Signac regelmäßig Zeichnungen und Illustrationen für die Zeitschrift Le Temps Nouveau bei, an der auch Kropotkin und Élisée Reclus beteiligt waren, dem Nachfolgeprojekt von La Révolte.
8: Das war's schon wieder. Schickt uns gerne Feedback, bleibt antiautoritär und passt auf euch auf.
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12: 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Herzlich willkommen zu Meyers Jukebox bei Radio RFM. Einen schönen guten Abend zusammen. Willkommen zu einer neuen Ausgabe von Meyers Jukebox. Heute Abend präsentiere ich meine Erinnerungen an die Diskothekenhits der 80er Jahre. Auch hier wird es gelegentlich noch eine zweite Folge geben. Zu groß ist doch das angesammelte Material. Ich wünsche allen viel Spaß beim Zuhören und wir beginnen mit vier Songs aus dem Jahre 1980. Die Gibson Brothers, Kiss the Army wieder, Robert Palmer, Johnny and Mary, Tom Pace, Maybe und Secret Service, 10 o'clock Postman. Viel Vergnügen damit.

80er Jahre waren schrill und bunt. Ob Karottenjeans, Neonjacken oder Schulterpolster. Die Mode der damaligen Zeit in Kombination mit der von vielen Frauen beliebten Dauerwelle waren der Hingucker schlechthin. Kein Wunder also, dass auch in der Musikwelt, besonders zu Beginn der 80er, jede Menge schrille Gestalten in den Musikcharts vertreten waren. In unserer nächsten Musikrunde folgen jetzt aus dem Jahre 1981 Max Werner, Rain in May, Ottavan, Hands Up, ABBA, One of Us, Robert Palmer, Looking for Clues und die Australier von Man at Work mit Down Under.

0: Stars on 45 waren ein niederländisches Musikprojekt, das Anfang der 80er Jahre mit Pop-Medleys große Erfolge hatte. Es ging um die Idee, mit zusammengemixten Beatles-Liedern und anderen Oldies stimmungsvolle Medleys zu schaffen, wobei allerdings aus urheberrechtlichen Gründen nicht auf die Originale zurückgegriffen werden konnten. Wir hören jetzt eine Folge von Stars on 45. Danach haben wir Eddie Grant, den früheren Sänger der Equals, wir erinnern uns, Baby Come Back, mit seinem Solo-Erfolg I Don't Wanna Dance aus dem Jahr 1982, dann folgt Supertramp, It's Raining Again, Rose Laurent mit Africa, The Eurythmics mit Sweet Dreams und Masquerade Guardian Angel aus dem Jahr 1983.
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Für viele gelten die 80er Jahre als Revolution des Musikbusiness. Kein anderes Jahrzehnt hatte musikalisch einen größeren Einfluss auf unsere heutige Zeit. Die Hits aus den 80er Jahren sind wohl bis heute die am meisten gespielten und bekanntesten Songs überhaupt. Ein Grund war sicherlich auch das Fernsehen. Zum ersten Mal konnten die Fans ihre Idole live am Fernsehen verfolgen und ihre Lieblingslieder mitsingen. Und in der jetzt folgenden Musikrunde haben wir da von 1984 Van Halen Jump. Und dann kommt 1985 die Talking Heads Road to Nowhere, Viertel Sharky A Good Heart, die Bengals Walk Like an Egyptian und Panamarama mit der Coverversion von Venus.

John Farnham ist in seiner Heimat Australien seit Jahrzehnten einer der bekanntesten und erfolgreichsten Musiker. Mit dem Song You're the Voice hat er 1987 auch in mehreren europäischen Ländern einen Nummer 1 Hit. Es kommt nicht häufig vor, dass Popmusik aus Australien auch auf der anderen Seite des Erdballs erfolgreich ist. Die Bee Gees, Men at Work und eben John Farnham haben es geschafft. John Farnham steht 1987 mit seinem Lied You're the Voice sogar auf Platz 1 in Deutschland. Nicht viele weitere Hits von ihm sind hier in Europa in Erinnerung geblieben, wohl aber das Instrument, das im Song You're the Voice ein Solo bekommt, ein Dudelsack. Bis heute ist er in Australien einer der bekanntesten und erfolgreichsten Sänger und You're the Voice gilt dort als eine Art zweite Nationalhymne. Einen weiteren Song von ihm, der zumindest bei mir in bleibender Erinnerung war und der mir sehr gut gefällt, den will ich hier mit einbauen in die Runde, aus dem Jahr 1988, Two Strong Hearts. Weiter in dieser Folge haben wir dann Hot Chocolate, You Sexy Thing, Guillermo Machena, My Love is a Tango und dann haben wir nochmals aus dem Jahr 1988 Eddie Grant mit seinem Erfolgstitel Gimme Hope Joanna. Wobei zu sagen ist, hier nicht wie bei anderen gedacht, dass hier ein Mädchen namens Joanna besungen wird. Nein, hier ist Joanna die Abkürzung für die Stadt Johannesburg in Südafrika, um die sich Eddie Grant große Sorgen macht. Viel Spaß bei dieser Runde.

Shelf Bunny and the Master Mixers waren ein englisches Musikprojekt, das Ende der 80er Jahre mit Matt Dees aus Oldies und Party jetzt große Erfolge feierte. Es handelte sich um ein Vater-Sohn-Unternehmen von John und Andrew Pickles und boten einen DJ-Mix-Service an, der Remixe von alten wie aktuellen Hits für DJs erstellte. 1988 stellten sie einen Party-Mix zusammen, der aus kurzen Ausschnitten bekannter Rock'n'Roll-Hits bestand, eingetaktet mit der immer wiederkehrenden Melodie von Glenn Miller's In the Mood. Ursprünglich nur für DJs gedacht, erfreute sich das Stück bald so großer Beliebtheit, dass die Pickles beschlossen, es als Single herauszubringen. Nachdem sie ein halbes Jahr gebraucht hatten, um die Musikrechte der verwendeten Stücke zu bekommen, gaben sie sich den Namen Jive Bunny and the Master Mixers, nahmen auch den Hasen als Erkennungszeichen und veröffentlichten im Sommer 1989 ein erfolgreiches Medley nach dem anderen. Eins davon werden wir jetzt auch spielen. Danach folgen Soul Sister, The Way to Your Heart, Tony Carey, Room with a View und Tanita Tikaram, Twist in My Sobriety. Alle vier Songs, die jetzt folgen, sind aus dem Jahr 1989.

0: Das war wieder mal eine Folge von Meyers Jukebox und beim nächsten Mal geht es mal wieder tief in die Raritätenkiste mit den deutschen Schlagerschnulzen. Da haben wir zum Beispiel Lale Andersen, Ronny oder auch Freddy Breck. So, lasst es euch gut gehen, bleibt gesund, vielen Dank fürs Zuhören, bis zum nächsten Mal. Tschüss, euer Rainer Meyer.
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4: Ja, eine Sendung heute mit Sabine Theile und
5: Stefanie Müller.
4: Herzlich willkommen, schön, dass Sie eingeschaltet haben und Sie haben es vielleicht überall schon mal gelesen. Es wird in Eschwege eine Femfair stattfinden. Man hat den Begriff vielleicht schon gelesen, gehört. Femfair, was ist das? Was passiert da? Es findet in der Eschweger Stadthalle statt am 25. Oktober 2026. Und wir haben uns gedacht, was ist denn Femfair eigentlich? Also Fem, Familie, Fair für die Messe, Femfair, Femfair. Wir haben hin und her überlegt und Sabine und ich haben gesagt, okay, wir fragen einfach mal nach. Ne? Wir gucken mal, laden uns jemanden ein. Das ist Anna Kilmer. Hallo Anna.
6: Hi.
4: Und Anna ist die, ja, wir klären das genau, es ist nicht ganz so einfach. Du bist die Veranstalterin dieser Femfair, das kann aber jeder machen. Also wie genau das funktioniert, das klären wir in dieser Sendung. Wir wollen einfach unseren Hörern jetzt einfach mal erzählen, was ist die Femfair und was erwartet sie da? Und wollen natürlich von dir wissen, du bist Versicherungskauffrau, du verkaufst Kosmetik, du hast drei Jungs. Jetzt macht sie auch noch eine Femfair. Warum? Warum?
6: Ich hatte noch Kapazitäten.
4: Du hattest noch Kapazitäten. Wir wollen in dieser Sendung auch klären, wo nimmt diese Frau diese Kapazitäten auch noch her. Also, wir haben viele Fragen. Ja. Wolltest du anfangen, Sabine? Guckst mich so an.
5: Nein, ich durfte ja jetzt auch hier nochmal ein kleines Plakat oder auch ein großes mir anschauen und bin ganz interessiert, weil ich eben Femfair noch nie besucht habe. Ich wusste auch nicht so recht, was steckt dahinter und bin sehr dankbar, Anna, dass du heute bei uns bist und mal erklärst, ja, was ist das?
4: Genau, voll ausgestattet mit einem Riesenkarton an Flyern, Plakaten,
6: genau.
4: Gehört dazu.
6: Druckfrisch.
4: Druckfrisch. Liebe Anna, genau, was ist die Femfair, wenn man jetzt mal einfach, was erwartet unsere Hörer, unsere Hörenden?
6: Also um es mit einem Satz ganz kurz zu sagen, die Femfair ist eigentlich eine regionale Familienmesse und dient eigentlich dazu, einen Platz zu bieten für Aussteller aus der Region in und um Eschwege, um einfach einen Ort zu schaffen, sich zu zeigen, das bin ich, das ist mein Angebot, weil ich kenne das selber. Ich komme aus Rothenburg und auch was so Freizeitaktivitäten für die Kinder angeht, oftmals recherchiert man was und es ist dann vielleicht im Internet gar nicht so gut vertreten, dass man darauf gar nicht kommt und eher so durch Kontakte, also ganz viel Sucherei und vielleicht das Beste für einen selber gar nicht dabei. Und genau das möchten wir ermöglichen und bieten, sowohl für die Besucher auf unserer Familienmesse, dass sie sehen, was für ein tolles, breites Angebot es eigentlich gibt in ihrer eigenen Region, als auch für die Aussteller, die da ganz, ganz viel Zeit und Herzblut da reinstecken. Ob sie es nebenberuflich machen oder hauptberuflich. Was ich jetzt erlebt habe in der Vorbereitung war, dass die da wirklich total Lust drauf haben. Die geben sich so Mühe, ein tolles Programm vor Ort zur Verfügung zu stellen. Und das ist wirklich alles kostenlos. Da steckt ganz, ganz viel Zeit drin, ganz viel Liebe im Detail. Und es wird einfach so ein schöner Tag für die ganze Familie.
4: Genau, der Eintritt ist frei. Das ist sehr schön.
6: Ja.
4: Das freut man sich immer, wenn das in der heutigen Zeit noch möglich ist, etwas kostenfrei anzubieten. Das ist ja auch nicht mehr, leider nicht mehr selbstverständlich. Wobei man natürlich auch sagen muss, ne, die Aussteller, wahrscheinlich kann man vor Ort auch Sachen kaufen, ne, wenn man sich dann für irgendwas interessiert. Genau. Femfair heißt also auch wirklich für die ganze Familie, also auch für Papa, für Mama, für Oma und Opa.
6: Genau, also letztlich, ich bin ja Organisatorin für die Femfair in Eschwege und mir obliegt es ja oder liegt mir ja ganz frei, wen möchte ich denn eigentlich auf dieser Messe haben, wen sehe ich denn auf dieser Messe und wen holen wir dann ab, ne? Haben wir was für Mamas, Papas, Omas, Opas? Tanten, Onkels, für alle was dabei. Natürlich viel für die Kernfamilie, sage ich jetzt mal, mit den Kindern und die Mamas stehen schon so ein bisschen im Fokus, würde ich sagen. Aber wir haben uns natürlich auch Gedanken gemacht, primär ich, wie können wir auch die Papas abholen? Und haben da jetzt auch so eine Challenge, die quasi gerade geplant wird, dass die Papas da vor Ort vielleicht auch nochmal was zeigen können, was sie so drauf haben und auch einfach der Spaß vollkommen im Fokus steht.
4: So eine Art Hau den Lukas.
6: Ja, so eine Art. Ich habe ja nicht zu viel verraten.
5: Ja, ich finde es auch schön, wenn man schaut, von 11 bis 17 Uhr ist auch eine angenehme Zeit, ne? Nicht zu früh, nicht zu spät. Und ich habe mich gerade gefragt, ich weiß nicht warum, vielleicht habe ich Hunger, gibt es auch etwas zu essen und zu trinken dort? dort?
6: Es wird auch was zu essen und zu trinken geben. Ich plane einen Foodtruck quasi ein, der vor der Stadthalle steht, wo man sich nochmal so einen Snack auf die Hand holen kann oder die Kinder ihre schnelle Portion Pommes, wie das so ist. Man hat gerade das Haus verlassen, die Kinder haben schon wieder Hunger. Und auch innerhalb der Halle wird ein Kuchenverkauf stattfinden, genau. Oder Waffeln. Wir sind jetzt noch nicht ganz klar, was das Brandschutzkonzept uns dann vorgibt.
4: Ah, da sind wir wieder beim Thema. Das wollten wir ja auch besprechen. Das finde ich ja auch total spannend, wenn man einfach mal sagt, hey, ich will so eine Messe organisieren. Genau, lass uns mal, wir haben schon einiges gesagt, was unsere Hörer erwartet. Gehen wir natürlich auch nochmal genauer drauf ein. Aber mich würde jetzt gerne wirklich mal interessieren, wie setzt man sowas um? Du hast schon gesagt, du bist der Veranstalter. Du entscheidest, aber es gibt so eine Art GmbH im Hintergrund, die Farmfair. Also es kann jeder eine Farmfair machen sozusagen.
6: Genau, theoretisch kann jeder, der möchte, auf die Farmfair GmbH zugehen und sagen, ich möchte gerne eine Farmfair veranstalten, die und die Region stelle ich mir vor. Dann muss man natürlich erstmal recherchieren, gibt es vielleicht, also jetzt hier im Nachbarort wäre natürlich schlecht, dann würden wir uns mit dem Umkreis in die Quere kommen. Aber letztlich hat jeder die Möglichkeit, so eine Messe zu veranstalten, zu planen, zu organisieren, der das möchte. Und ja, wie ging das denn bei mir los? Zu Beginn des Jahres tatsächlich schon. Und dann ging es erstmal um die Standortsuche. Also ich bin aufmerksam geworden auf diese Femfair und dann dachte ich so, wo möchte ich die denn eigentlich ausrichten? Ich selber komme ja gar nicht direkt von hier. Ich komme ja von Rothenburg und habe mich dann trotzdem für Eschwege entschieden. Warum eigentlich? Also wir hatten selber mal eine Familienmesse in Rothenburg, aber die war eher so, da waren viele Organisationen, also alles, was so auch so Hilfe und Pflegebedürftigkeit und so angeht, das war jetzt nicht so, eigentlich gar nicht damit zu vergleichen, was wir hier bieten werden. Und deswegen habe ich gedacht, ich möchte nicht, dass man das so in den Köpfen der Menschen damit verbindet. Deswegen war Rothenburg eigentlich von Anfang an für mich raus. Und als ich zu Beginn des Jahres geguckt habe, was wäre denn an umliegender Region spannend, war auch ja noch Hersfeld eine Idee oder halt Eschwege oder Melsung. Aber Melsung war irgendwie schnell raus, weil da habe ich nicht so richtig einen Bezug zu. Und Hersfeld war tatsächlich Stand, dass da auch eine Femfair geplant wurde, die findet aber nicht statt. Also das ist irgendwie in der Planung geplatzt, gescheitert an was auch immer. Also es sind ja manchmal Vorgaben, Vorlagen oder Auflagen, meinte ich, oder auch, dass das Angebot gar nicht das hergibt, ne, in der Umgebung. Und deswegen habe ich Glück. Ich habe so zwei Mädels im Backup. Also eigentlich, man muss ein Orga-Team von zwei Mädels sein, die aktiv vor Ort das organisieren. Ich bin jetzt ehrlich gesagt so gesehen schon alleine, habe aber zwei Mädels hinter mir, wo ich gesagt habe, okay, wenn irgendwas sein sollte, weil alleine darf man eigentlich nicht sein, dann müsst ihr mein Backup sein, dann müsst ihr vor Ort sein, wenn ich krank bin oder irgendwas, nicht, dass die Messe da stattfindet und ich bin nicht da. Ne? Da muss man einfach auf Nummer sicher gehen. Aber hauptsächlich übernehme ich so Planung, Organisation, Koordination und bin dann auf Eschwege gekommen, weil zwei meiner drei Kinder auch hier geboren sind tatsächlich und unser Großer hier auch zur Schule geht. Und so hat man auch irgendwie einen Bezug und schon Kontakte und auch ja so ein kleines Umfeld, was sich auch findet und unterstützt. Und ja, so bin ich nach Eschwege gekommen.
4: Aber jetzt so von deinem Hauptberuf, wir haben schon gesagt, ja, du bist Versicherungskauffrau und hast dann gesagt, gut, ich mache nochmal nebenher was, ich mache nochmal in Kosmetik, also was man so kennt, so die Leute, die von Haus zu Haus fahren auch zum Beispiel, die nach Hause kommen, ist ja so fahrende Kosmetik dann, oder?
6: Nee, tatsächlich gar nicht. Letztlich bin ich zu meinem Nee, ich muss noch mal ausholen. Also ich bin eine Woche, bevor mein drittes Kind geboren ist, habe ich irgendwie so dieses Gefühl gehabt, ich muss noch mal irgendwas machen. Weil mein finanzielles Einkommen, man kann es ja sagen, wie es ist, wird ja nicht mit jedem Kind automatisch steigen. Aber meine Lebenshaltungskosten, meine Nebenkosten. Und dann habe ich so den Drang verspürt, ich möchte nebenbei noch was machen. Bisher war es super bequem, aber wer weiß, wie es weitergeht. Ne? Und dann war das so wirklich so aus der Situation heraus, okay, ich starte jetzt was nebenbei und habe mich da in verschiedene Richtungen probiert. Ich bin auch nach wie vor der Meinung, man muss auch erstmal was machen, was probieren, was wagen, um zu wissen, ist das was für mich oder auch nicht. Das eine oder andere habe ich in der Zeit auch hinter mir gelassen, weil ich einfach gedacht habe, das bin ich nicht oder das bringt mir selber keinen Mehrwert und ist eher so ein Zwang. Und wenn man selber dann noch ausgelaugter ist, wie vielleicht schon so ab und an mal im Alltag, dann hat das keinen Zweck. Und letztlich bin ich durch die Nutzung meiner eigenen Kosmetik dann letztlich an mein Partnerunternehmen gelangt, wo ich dann auch regelmäßig selber meine eigenen Produkte für mich und auch die Kinder bestellt habe und dann irgendwann gedacht habe, hier, wenn ich das doch selber regelmäßig bestelle, dann kann ich es doch auch über mich bestellen und auf meinen Einkauf meine Provision quasi sammeln, meine Punkte. Und das war so eigentlich der Ursprung von dem Ganzen. Also gar nicht mal so mit dem Hintergedanke, das möchte ich jetzt machen, sondern ich bin da so reingestolpert, sage ich gerne. Und dann habe ich aber jetzt gemerkt, innerhalb diesen einem Jahres, das ist eigentlich voll mein Ding. Das ist so der Ausgleich zu meinem Männerhaushalt. Also ich lebe ja mit vier Jungs, mit vier unter einem Dach, mein Mann und meine drei Jungs. Und dann habe ich eine Bürotätigkeit, ich bin viel im Homeoffice, viel am PC. Und da geht es dann primär um Weiblichkeit, um weibliche Themen. Man kommt in Austausch mit Frauen, ne, wie wir das eben einleitend auch schon mal kurz hatten. Und kann dann eine tolle Palette bieten an Produkten, wo die Menschen einfach dankbar für sind, dass sie einen Ansprechpartner haben, mit dem sie sich austauschen können. Und für mich ist es einfach nochmal total schön, Sachen zur Probe rauszugeben und einfach diese weibliche Seite mal auszuleben. Und dann habe ich noch diesen wunderbaren Nebeneffekt, dass ich mir ein tolles Einkommen damit generiert habe. Also alles in allem, ich bin begeistert, das macht mir total Spaß. Ich kann es super nebenbei integrieren. Das war ja auch eben eine Frage, wie machst du denn das eigentlich? Mhm. Kriege ich tatsächlich ganz, ganz oft gestellt, die Frage. Aber mein Ringana-Business läuft quasi so nebenbei und lässt sich super gut in meinen Alltag integrieren. Und deswegen ist das möglich und deswegen, ja, empfehle ich das seit kurzem auch tatsächlich jedem, wo ich so merke, ach, die haben so Interesse und möchten irgendwie was für sich auch nochmal machen oder für die Familie. Mhm. Dann sage ich, komm, ich bin hier, ich zeig dir alles und nehme dich auch gerne bei der Hand, weil das ist das, was ich mir letztlich auch vor zwei Jahren gewünscht hätte, dass jemand vielleicht schon mal da gewesen wäre, der in die Richtung gegangen wäre und der gesagt hat, komm Anna, ich zeig dir das einfach mal, wie das so laufen kann.
4: Genau. Aber so wie wir dich jetzt hier kennenlernen im Studio, muss ich sagen, ist das ja auch für dich, glaube ich, auch der richtige Job, oder? Also kommunizieren.
6: Ja.
4: Also viel reden, also fürs Radio ist ja viel reden gut.
6: Ja, Entschuldigung.
4: Nein, alles gut. Ja, aber ich finde, ich kann mir das dann auch gut vorstellen, wenn man dann, also wenn du jetzt sagst, ne, eigentlich bin ich im Homeoffice zu Hause allein mit meinem Laptop.
6: Ja.
4: Man telefoniert vielleicht mal mit einem Kunden, weiß ich nicht, aber so an sich vor Ort. Face-to-face ist, glaube ich, deins, ne?
6: Ja, so bin ich gestartet. Mein erstes, wenn es die Zeit hergibt, mein erstes Business quasi, was ich gestartet habe, hochschwanger, war, ich habe mir so einen Etsy-Kurs gekauft. Kennt ihr Etsy? Das ist ja so eine Verkaufswebsite. Ich habe mir so einen Kurs gekauft, wie funktioniert Etsy, was kann man da machen, ne, um dann nebenbei sich ein Einkommen zu generieren. Habe ich für 300 Euro diesen Kurs gekauft, hatte die Motivation, die 300 Euro hole ich auf jeden Fall auch wieder raus mit dem, was ich da dann erstelle. Und habe aber gemerkt, das ist einfach so nicht meins, weil was ist die aktive Arbeit? Am PC sitzen, Designs erstellen, Artikel erstellen, hochladen, verkaufen. Also es ist wirklich wieder dieses Stumme, am PC sitzen und arbeiten. Und natürlich ist es super schön, es ploppen die Push-Benachrichtigungen auf, wenn jemand was verkauft. Aber alles so, was im Background läuft, ist super viel Zeit. Und ja, mein Wesen ist es nicht.
5: Das glaube ich.
4: Das haben wir gemerkt.
5: Ja, wenn du jetzt sagst, dieses Business, was du ja nebenbei dann dir erschaffen hast, wie hast du dann den Bogen bekommen jetzt zur Femfair oder wie hast du das Femfair oder Femfair, wie heißt das?
6: Wir haben es ja uns vom Englischen jetzt abgeleitet, deswegen sage ich mal Femfair ist komplett richtig, aber ob jetzt Femfair oder Femfair, ich denke jeder weiß, wovon wir heute sprechen.
4: Ja, und du hast es schon angedeutet, jetzt hast du zu tun mit Brandschutzauflagen, mit Auflagen der Stadt Eschwege, mit Hausordnung der Stadthalle Eschwege, ist ja nochmal oder auch mit Bewegungsströmen, ne? Wo laufen die Leute ran, sind die Gänge breit genug, wo darf ich einen Stand hinstellen, wo nicht, wo sind die Notausgänge, jetzt hat man ganz andere Probleme.
6: Jetzt hat man noch ganz andere Probleme. Ja, ganz genau. Ich habe mir jetzt tatsächlich auch schon gedacht, als ich die Saalplanung, also diese Planung vor Ort, wo ist welcher Stand, wo steht der am besten, was passt vielleicht auch nebeneinander relativ gut, welche Wünsche der Aussteller kann ich dort vor Ort erfüllen, habe ich mir jetzt auch gedacht, ich glaube, weil es mir selber so geht, wenn ich mal auf einer Messe bin, ich weiß gar nicht, wo fange ich denn an, wo gehe ich zuerst und zuletzt hin, dass ich so auch wie so einen kleinen Fahrplan quasi erstelle, ja so einen kleinen so findest du dich hier zurecht oder optimaler Ablaufplan, ne? Weil manchmal man denkt, oh, den Gang, den war ich ja irgendwie noch gar nicht, dass man da schon mal, ja.
5: Mich würde jetzt interessieren, wer kommt denn da so hin als Aussteller? Oder nächste Frage wäre natürlich, wie bist du an die gekommen? Aber erstmal, was erwartet mich als Besucherin dort in der Stadthalle?
6: Wir haben ein ganz tolles, abwechslungsreiches Angebot an Handmaids, also wirklich Mädels, die Sachen von Hand herstellen. Hundeleinen, Plüschtiere, Seifen, Schmuck, also wirklich komplett handgemacht und haben dann darüber hinaus auch Programme, die von Physiotherapeuten auch durchgeführt werden, die gerade für die Mamas auch freundlich sind, was so ja alles nach der Geburt beachtet werden sollte, gerade wenn man erstmal wieder so in die Bewegung kommt, die da wirklich drauf spezialisiert sind und auch Kurse anbieten, Mama mit Kind, weil das ist ja auch oft ein Thema. Ich würde gerne was machen, aber was mache ich mit meinem Kind am Vormittag? Mhm. Genau, dass man auch wirklich das wieder abbildet. Du kannst dein Kind mitnehmen, du kannst was für dich machen, du kannst aber auch Kontakte knüpfen zu anderen Mamas und dich austauschen und genau.
5: Ja, ich habe ja netterweise hier, wie gesagt, dein Plakat, klein und groß. Und da hast du ja auch draufgeschrieben, was angeboten wird. Das heißt, ich kann auch Dinge einfach mitmachen oder ausprobieren.
6: Genau. Die Aussteller machen oder haben sich Gedanken gemacht, was für Aktionen können wir denn bieten? Weil man möchte auch einfach in den Austausch kommen. Ne? Das soll wirklich keine Messe gehen. Oder ich möchte gerne nochmal so differenzieren, was ist eigentlich der Unterschied zwischen einem Markt und einer Messe? Weil die ein oder andere Rückmeldung habe ich bekommen, ach nee, ich bin schon jetzt in diesem Jahr von Ausstellerseite her auf Märkten. Ich gehe jetzt nicht noch auf eine Messe. Und dann habe ich mir selber die Frage gestellt, was ist eigentlich der Unterschied zwischen einer Messe und einem Markt? Mhm. Aber auf einen Markt geht man ja wirklich mit der Absicht, was zu kaufen, was man vielleicht auch benötigt. Und die Messe dient ja wirklich dem Austausch, also dass man da hinkommt und Zeit mitbringt, dass man was erleben darf, was sehen darf, was fühlen darf. Wir haben auch einen Barfußpfad tatsächlich vor Ort und auch einfach in den Austausch kommt, wie ich eben schon auch gesagt habe, Kontakte knüpft, sein Angebot kennenlernt und vielleicht auch Hürden überwindet, weil wir haben auch Yoga-Lehrer da und aus eigener Erfahrung oder dem eigenen Freundes- und Bekanntenkreis weiß ich auch, dass einige zum Beispiel Yoga auch gerne mal probieren würden, aber sich gar nicht so richtig trauen als Neue mal in das Studio und die anderen haben das vielleicht schon alle gemacht und man weiß nicht, was man da macht und wie schön ist es dann wirklich diejenige vor Ort anzutreffen, sich schon mal auszutauschen, von Herzen einfach eingeladen zu werden und schon mal diese erste Hürde eigentlich zu überwinden.
5: Aber wenn du so schöne Angebote bietest, wenn ich jetzt kommen würde, wie würde ich denn durchblicken, wann, wo, was passiert? Also das hört sich ja ganz viel an und es steht ja auch ganz viel, ne? Genau. Bastelaktionen und Malstationen für Groß und Klein oder Duftproben erleben und Kinderbeutel. Also dann bin ich ja erstmal überwältigt, würde ich sagen, wenn ich da in die Stadthalle komme, kann ich dann wissen, zum Beispiel, wenn du sagst Yoga, wann, wo das passieren wird?
6: Also das anhand diesem Beispiels, Yoga ist ja dann ein fester Stand, also die haben dann ihren Platz, die sind dann auch da den ganzen Tag vertreten von 11 bis 17 Uhr, aber darüber hinaus wird auch so noch ein Programm von mir erstellt und dann steht dann wirklich, zu welcher Uhrzeit macht der jeweilige Aussteller nochmal zusätzlich ein Angebot vielleicht an seinem Platz oder wir haben auch eine Musikschule vor Ort, die wird das mit einem Konzert begleiten, da steht dann natürlich auch wie viel Uhr, ne? Wie viel Uhr sind da die Auftritte? Und da gucken wir auch, ob wir das vielleicht so ein bisschen splitten, dass wir am Vormittag direkt nach Eröffnung der Messe und auch gegen Nachmittag nochmal, damit wirklich möglichst viele Besucher dann da auch die Möglichkeit haben, die individuellen Angebote hautnah zu erleben.
5: Hast du denn schon die Halle voll mit Menschen, die sich zeigen möchten mit der Art, was sie tun? Oder gibt es noch Möglichkeiten, zu sagen, oh, da habe ich noch Lust zu und ich würde gerne mich an dich wenden?
6: Wir mussten jetzt tatsächlich vor wenigen Tagen so die feste Saalplanung an die Stadt Eschwege übermitteln. Ich habe aber gesagt, vom Gefühl her, ich will mich eigentlich noch gar nicht so festlegen. Ich möchte mir gerne noch einen Puffer einbauen. Also wir haben noch ein paar freie Stände und somit auch die Möglichkeit, falls man noch als Aussteller auf dieser Messe auftreten möchte, sich bei mir zu melden. Und dann können wir da noch Entsprechendes möglich machen.
5: Wie ist es denn für die Besucher? Ist es ja frei. Und wie ist es für die Menschen, die Aussteller sind oder eben Überbringer von ihren kreativen Ideen?
6: Also letztlich muss man sich ja wirklich auch die Frage stellen, wie kann denn das sein, dass überhaupt so ein Angebot, also so ein wirklich tolles Angebot mit einem kostenlosen Eintritt machbar ist. Und das obliegt tatsächlich den Ausstellern, die dafür zahlen, vor Ort zu sein, um einfach ja primär auch für sich selber Werbung zu machen, zu zeigen, wer sind sie, was machen sie. Und wir haben ja die Stadthalle gemietet, die kostet natürlich entsprechend. Wir brauchen einige Genehmigungen von der Stadt und das muss leider auch bezahlt werden, wusste ich vorher gar nicht. Werbematerialien, wie ich sie jetzt hier mitgebracht habe. Jetzt planen wir auch noch so einen 2-Meter-Banner. Da überlege ich noch, wo man den hier in Eschwege vielleicht gut platzieren kann, damit wir auch wirklich viele Leute abholen können für unseren 25. Oktober. Und ja, das sind halt alles so Kosten, die damit abgedeckt werden. Genau, es ist quasi eine Investition von den Ausstellern in hoffentlich ganz tolle Geschichten, die daraus entstehen. Auch untereinander, also auch die Aussteller untereinander. Ich habe so ein paar, wo ich dran denken muss. Die eine macht Haarbänder und Scrunchies selber, also auch so im Partnerlook Mama und Mini. Und die andere, das habe ich tatsächlich auch heute angezogen, knüpft selber diese Armbänder. Und die sind nebeneinander und ich habe gedacht, wie cool eigentlich, man könnte diese handgeknüpften Perlen ja auch auf die Haarbänder bringen und dann hätten die ja quasi wie so eine Kooperation für deren Zukunft. Also das ist wirklich ein Aufeinandertreffen von verschiedensten Konstellationen und schon ganz, ganz viele Möglichkeiten. Und was ich jetzt erlebt habe, die Aussteller sind wirklich dankbar, dass da jemand sitzt, in der Form ich, der so diese Ideen auch mitgibt, der sagt, ach cool, guck mal, das könnte passen und ihr könntet gut passen und dass man denen auch nochmal so ein bisschen wie so Starthilfe gibt, wenn die gerade noch so in den Anfängen stehen von ihrem nebenberuflichen
7: Idee. Ja. Genau. Ja, es braucht immer einen, der den Rot, wo die Fäden zusammenlaufen, der den Überblick hat und der die Hilfestellung gibt und der auch mal belegt, oh, das habe ich schon dreimal, das brauche ich jetzt nicht nochmal, aber ich brauche was anderes. Und dann kennt der jemanden und das bist im Endeffekt dann du, die das alles zusammenbringt, dass es ein rundes, am Ende was Rundes gibt sozusagen, was passt. Was war denn so für dich jetzt in diesem Jahr, die du das geplant hast, so das Schönste, so das Wow, hätte ich nicht gedacht, aber auch so das, oh Gott, echt, jetzt muss ich das auch noch machen.
6: Ja, also ich muss gestehen, ich plane und strukturiere mich immer so, dass ich so Step by Step mache, also wirklich nicht so denke, oh mein Gott, dieses große Ganze, wie soll ich das jemals schaffen, sondern ich mache eins nach dem anderen, deswegen gibt es auch gerade noch nicht dieses Programm, das erstelle ich dann quasi, wenn ich wirklich final weiß, wer steht wo, wer kommt vor Ort und dass ich das quasi, dass einige erledigt habe, das eine erledigt habe und dann quasi mit dem anderen beginne. Und was war so das Coolste? Tatsächlich wirklich so diese Dankbarkeit, die einem gespiegelt wird, wo ich mich freue natürlich, dass ich so diese Person sein darf, die vielleicht dann auch noch ganz, ganz lange in den Köpfen der Einzelnen bleibt. Und was war jetzt schwierig, tatsächlich zeitweise die Kommunikation mit der Femfair GmbH, weil ich meine, die planen mehrere oder viele Messen. Allein am 25.10. finden deutschlandweit, glaube ich, noch 3 oder 4 weitere Messen statt. Und dann halt zu kommunizieren. Und wir sind alle, kann ich eigentlich so sagen, berufstätige Muttis, die das so nebenbei machen und sich dann halt zu kriegen. Weil manchmal ist es eine WhatsApp, da muss man nochmal dran erinnern, da ist dann das Kind krank. Und dass man sich so irgendwie kriegt, dass man erstmal so in den Fluss kommt. Aber ich habe gedacht, was soll schon passieren? Wir machen das einfach Step by Step. Wir bekommen das hin. Was lange im Raum stand, war die Genehmigung, dass wir quasi an diesem Sonntag dieses Verkaufsverbot aushebeln, weil das war auch ein Learning für mich. Wir haben eigentlich Sonntagsverkaufsverbot in Deutschland und das mussten wir aushebeln mit der Stadt Eschwege und das hat lange auf sich warten lassen. Von den Erfahrungen der Leute der Femfair, die waren da entspannt, die haben gesagt, Anna, das ist ganz normal. Die melden sich manchmal erst 2 Wochen vorher. Wir hatten das auch teilweise, dass wir am Tag vor der Messe erst die Zusage bekommen haben. Und das war so ein Punkt für mich, wo ich dachte, weiß ich jetzt ehrlich gesagt nicht, ob ich mit diesem Hintergrundwissen weitermachen möchte. Mhm. Am Ende investiere ich hier wirklich so viel Zeit und dann sagt vielleicht die Stadt Eschwege, nee, wir geben euch die Genehmigung nicht und dann muss ich alles absagen. Und dann steckt ja wirklich so viel Vorbereitungszeit dahinter. Nicht nur von mir, sondern auch von über 30 Ausstellern, die wir aktuell schon haben. Ja. Und da habe ich, ja.
5: Aber da merke ich gerade, das wäre nämlich eine Frage gewesen, die ich dir auch hätte stellen wollen, die ich jetzt stelle. Also das heißt, ich darf als Besucherin da auch was kaufen. Ich hatte jetzt so die Idee, die Menschen kommen dahin, stellen sich vor mit ihrer Arbeit, mit ihren Ideen und ich darf aber nichts kaufen. Das war meine Idee. Mhm. Ne? Aber das wäre ja auch okay.
6: Mhm. Das wäre auch okay, aber das wäre für mich, wenn ich mir das jetzt so vorstelle, auch irgendwie so ein bisschen wie so eine Hürde. Wenn da jetzt eine Dame kommt, die selber ihre Karten malt und auf und schön, wunderschön auslegt, ja. aufbereitet, ja. und die Besucher müssen dann aber weitergehen und dürfen sich gar nichts mitnehmen. Von daher ist das irgendwie für mich nur eine runde Sache, dass man da dann auch das, was einem beliebt, was einem gefällt, dann auch mitnehmen kann. Mhm. Ob es jetzt ein Produkt ist, ob es ein Kuscheltier ist, ob es eine Idee ist oder ob es ein Kurs ist, wo man sich zu angemeldet hat. Mhm. Genau, dass ja. man da...
7: Ich würde gleich mal Musik spielen wollen. Ich hätte nur vorher noch eine Frage zur Femfair an sich, also zu dem Hintergrundkonstrukt sozusagen. Mhm. Man hörte jetzt so raus, jeder kann es machen, das habe ich verstanden. Mhm. Die Femfair ist so das Überding, also es muss immer Femfair heißen, aber du bekommst von denen auch Hilfestellung, also auch so vorgelayoutete Plakate, die dann du individualisieren kannst oder irgendwie, was du jetzt schon sagtest, wir mussten das Verkaufsverbot aushebeln, also die helfen einem schon, auch wenn es manchmal schwierig ist, weil groß und viel und nicht immer sofort eine Antwort,
6: genau.
7: aber es ist Hilfe da.
6: Ja, auf jeden Fall, also ich sage auch, ich habe Gott sei Dank nichts mit finanziellen Themen zu tun, nichts mit den vertraglichen Angelegenheiten. Das läuft alles direkt mit Aussteller und Femfair. Auch der Kontakt Femfair und Stadt Eschwege ist direkt. Also da bin ich nicht, da bin ich zwar diejenige, die nachfragt, haben wir da jetzt schon wieder was gehört, aber ich bin nicht diejenige, die halt ausführt. Aber das ist auch gut so, weil die Damen haben da wirklich Erfahrungen, die wissen, mit welchem Fachwissen, mit welcher Argumentation vielleicht auch, muss man da an die Stadt rangehen. Aber gerade was so diese Aushebelung von dem Verkaufsverbot angeht, wollten die Stadt grundsätzlich erstmal eine Liste haben von den Ausstellern und die muss man natürlich erstmal erstellen und das hat ja tatsächlich dann von Januar bis Ende August angedauert, dass man wirklich sagen konnte, okay, die haben wir fix, die sind auf jeden Fall dabei, aber auch mit dem Hintergedanken, da kommen bestimmt auch noch der ein oder andere dazu.
7: Und musst du denen was bezahlen oder denen nicht? Also der Femfair selber muss man nichts zahlen?
6: Nee, genau, okay. Die finanzieren sich ja dann quasi mit den Ausstellergebühren, was dann da am Ende hängen bleibt. Ich habe es mir auch mal so grob überschlagen. Ich glaube, da trägt auch eine größere Messe eine kleinere mit, weil ich glaube, nicht jede Messe ist gleich erfolgreich. Natürlich kommt es auch auf die Region an, wie ist so, ne, auch das Umfeld und gerade auch so eine erste Messe ist ja auch super spannend. Wie wird das jetzt angenommen? Wie viele Leute kommen? Manche Aussteller fragen auch, mit wie vielen Besuchern rechnet ihr denn? Ich kann es ja wirklich gar nicht sagen.
5: Ja. Ist das denn so, du organisierst das ja, hast du da finanziell dann auch etwas davon oder machst du das jetzt alles ehrenamtlich?
6: Das darf man sich eigentlich gar nicht so vor Augen führen, genau, wenn man das so mit diesem finanziellen Aspekt betrachtet, weil ich bekomme quasi dafür meinen Stand kostenlos, also ich spare mir 125 Euro, aber bin auch schon das Dreivierteljahr quasi in der Planung drin, aber ja, daran soll es nicht scheitern. Ich habe ja schon eben auch aufgeführt, wie viel Mehrwert das eigentlich einem auch bietet und ich hoffe natürlich, dass daraus auch eine gute Connection vielleicht für mich entsteht. Na, jetzt anhand eben meinem Beispiel mit den Perlen und den Haarbändern, wer weiß, wen ich denn da vor Ort letztlich antreffe, wo wir zusammen matchen und uns für die Zukunft vielleicht was Tolles gemeinsam vorstellen können.
5: Ja, ich fand auch so, wo du das gerade erzählt hast, es ist ja so eine Stimmung auch in der Stadt und in anderen Städten, das ja immer mehr zurückgeht oder geschlossen wird. Mhm. Und das finde ich wunderschön und positiv zu sagen, hier gibt es ganz viele Menschen, die tolle Sachen machen und die ja auch irgendwie auf den Markt wollen, ne? Also Markt meine ich jetzt gesehen werden wollen und dürfen sich präsentieren, finde ich eine super positive Angelegenheit.
6: Was ich auch schön finde und das Gefühl habe ich, dass wir aber jetzt auch schon wieder so ein bisschen zurückkommen von diesem Digitalen. Also ich glaube, wir haben so gemerkt, uns fehlt das eigentlich. Wir wollen Sachen in der Hand halten, wir wollen Sachen schaffen, wir wollen was, weiß ich nicht, was riechen, was fühlen, was mitnehmen, was einen auch daran erinnert und was ich tatsächlich doch total gerne vor Ort hätte, was sich bisher nicht ergeben hat, wäre tatsächlich ein Keramikaussteller, weil das finde ich auch gerade nochmal so an Wert gewinnt, dieses Herstellen von etwas und diese Wertschätzung tatsächlich für so ein für so eine Tasse beispielsweise, wo jemand ja sein Herzblut reingesteckt hat.
4: Ja. Gut, wir spielen kurz Musik und dann sprechen wir weiter über die Fanfair in Eschwege.
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8: Hallo, ihr nice Peoples, ihr hört RFM. Mein Name ist Jan-Philipp Zimny und ich begrüße das alles sehr, was hier passiert. Lebt euch aus, seid ihr selbst und habt vor allem viel, viel Spaß.

0: 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Und schön, dass Sie noch dabei sind. Wir reden heute über die FAMFAIR. Das ist eine regionale Familienmesse, die am Sonntag, 25. Oktober dieses Jahres von 11 bis 17 Uhr stattfindet in der Stadthalle in Eschwege. Und mit wem kann man besser über so eine Veranstaltung sprechen, als mit der Person, die diese Veranstaltung veranstaltet, die sie geplant hat, die die Idee hatte und die uns erzählen kann, was passiert denn da eigentlich alles. Und das ist Anna Kilmer. Hallo Anna.
1: Hi.
0: Anna aus Rothenburg. In der ersten Hälfte der Sendung haben wir schon geklärt, warum das jetzt in Eschwege stattfindet. Haben schon ganz viel mit dir darüber gesprochen, wie du das schaffst, ne? Was du sonst noch alles machst, hauptberuflich und mit den drei Jungs und dem Mann. Interessanterweise an dieser Stelle immer wieder, ich glaube, den Mann hätte man nicht gefragt, ne? Wie machst du das eigentlich? Aber die Frauen fragt man eigentlich immer. Mhm. Ist auch eigentlich ein Thema für sich. Aber egal, darüber sprechen wir. Doch, vielleicht spricht man da doch darüber auf der FAMFAIR, wer weiß. Vielleicht kommen da auch die Mütter ins Gespräch und reden eigentlich darüber, wie ist unser Bild aktuell.
1: Interessanterweise dachte ich auch gerade, es gehört ja selber auch ein Mann dazu, der das auch zulässt. Ne? Hört sich jetzt vielleicht komisch an, aber der so mitgeht, ne? Der sagt, das ist okay für mich. Oder ich finde immer, es gehören zwei oder vielleicht auch die drei Jungs dazu, ne? Nicht nur vielleicht, zu sagen, ja, das ist okay oder ne? Vielleicht wird der ja auch, weiß ich nicht, Anna, hier und da mal irgendwie dich da unterstützen, mit irgendwas hinfahren oder einen Anruf tätigen oder.
2: Genau, ich habe ihn auf jeden Fall involviert und ihm gesagt, du übernimmst bitte die Beplanung des Saals, also welcher Stand mit welcher Größe steht wo, damit ich dann nur noch mein Klebchen quasi dahin machen muss, wer darf sich wo platzieren. Aber dann alles so, das ja, ist auch so eine klassische Rollenbildverteilung, ne? Was so Zahlen, Messungen, Organisation.
0: Yeah. Kofferraum packen.
2: Ja,
0: das hab ich dann auch schon immer anderen überlassen.
2: Abgedrückt.
0: Genau. Liebe Anna, wir wollen jetzt in der zweiten Hälfte der Sendung mit dir sprechen, jetzt nochmal ganz in die Details gehen. Wir haben schon erfahren, das ist eine Messe. Messe bedeutet sowohl, ich trete in Kontakt, ich kann mich austauschen, ich kann mich informieren, ich kann auch hier und da was kaufen, ich kann was ausprobieren. Mhm. Deswegen ist es kein reiner wie Wochenmarkt oder sonst was, sondern wirklich eine Messe,
1: ja.
0: Aber trotzdem mit sehr viel unterschiedlichen Angeboten. Und deswegen würden wir gerne mit dir jetzt nochmal ins Detail gehen, was es alles gibt, auch für die Kinder. Weil ich finde, das ist gerade am Sonntag, wo man ja eigentlich in Familie macht, die meisten, es gibt auch Menschen, die müssen sonntags arbeiten, aber die meisten machen ja am Sonntag dann doch in Familie, der Wocheneinkauf ist gemacht. Ja, gehe ich da hin mit meinen Kindern? Ne? Sind die auch irgendwie beschäftigt? Ist
2: unbedingt.
0: Ja immer die Frage.
2: Unbedingt. Also ich sage auch zu meinen Freundinnen, es gibt keinen Ort an diesem Tag, wo man lieber sein wollen würde als dort. Wirklich. Also man wird empfangen, das mit einer XXL Vision an Seifenblasen. Also da wird eine Frau stehen, die macht XXL Seifenblasen, die werden durch die ganze Straße fliegen und um sie herum so kleine Schälchen mit den Stöckchen, wo die Kinder auch genau so in diesen Messetag starten können, dass sie sich ausprobieren können und da ganz, ganz viele Seifenblasen schmücken und man auch vielleicht, wenn man es nicht mitbekommen hat, dass diese Messe am 25. Oktober hier stattfindet, dann darauf aufmerksam werden und denken, was ist denn da Tolles? Da möchte ich auf jeden Fall vorbeischauen. Ja. So wird unser Empfang sein, unser Eingangsbereich quasi. Und so, das durchzieht sich dann auch so, das durchläuft sich dann auch so durch diese ganze Halle weiterhin. Man wird immer wieder ganz, ganz tolle, spannende Stationen finden. Ich glaube, wenn man jede Aktion mitnimmt, sollte man sie auch den ganzen Zeitraum 11 bis 17 Uhr einplanen. Genau, also... Ja, ich glaube, schnell ist man da gar nicht so durch, aber ich dachte auch, das Datum ist ja super, es ist Ende Oktober, vielleicht ist es kalt, vielleicht ist es nass und ungemütlich und man überlegt ja über die Wintermonate, ich spreche aus eigener Erfahrung, was mache ich denn heute mit den Kindern und da werden die herzlichst beseelt nach Hause kommen, egal ob die Kinder, die Mamas, die Papas, die Omas, das wird einfach ein ganz toller Tag. Wir haben zum Beispiel einen Barfußpfad, den man austesten kann oder ganz verschiedene Aktionstische, also wo wirklich gebastelt werden kann, wo was schon für Halloween vorbereitet werden kann. Es steht ja auch unmittelbar vor der Tür. Wenn man aufs Datum guckt, 25.10., dann ist gar nicht mehr so viel Puffer und gerade die Kinder, die lieben das ja. Kinderschminken wird es geben klassischerweise und ja, bin ich gerade auch noch im Austausch mit einer Tätowiererin, ob das eine gute Idee wäre. Es gibt ja so diese feinen Line, diese ganz zarten, feinen Tattoos, ob man da vielleicht noch mit einem längeren Souvenir von der Messe geht.
1: Ja. Gibt ja auch die ich kenne das nur vom Open Flair, das habe ich dann manchmal gemacht, die wirklich nur so ein, zwei, drei Tage halten. Aber ich fand es immer ganz toll, weil man das ja dann machen darf. Also ich dachte jetzt auch gerade an Kinder, ne?
0: So. Ja, es gibt auch diese Abziehbildchen, das machen mögen die Kinder ja auch ganz gerne, die man mit Wasser so drauf klebt und so weiter. Okay, das ist also für die Kinder, das heißt, die Kinder sind beschäftigt.
2: Genau. Ich jetzt gerade was zu Abziehbildchen und Tattoos und so weiter, mache ich nochmal eine kurze Überleitung und ich habe das Fräulein Glitzer im Gepäck. Das ist eine ganz, ganz tolle Frau, die sich rund um Kinderaktionen, Animationen und so weiter kümmert. Also sie ist in Rothenburg ein ganz, ganz großer Begriff und das war so meine erste Anlaufstelle, wo ich gedacht habe, Familienmesse, Eschwege, Gina heißt sie, ich muss dich mitnehmen und zum Glück ist sie auch vor Ort und allein das ist auch schon ein Highlight tatsächlich für die Kids. Und jetzt die Kids. Haben wir natürlich auch an den Rest der Familie gedacht, auch an die Mamas, die vielleicht aber auch schon Kinder bekommen haben. Die haben nämlich die Möglichkeit, auch den einen oder anderen Vorgeschmack zu bekommen auf so einen kleinen Kurs. Also da möchten schon so kleine Trainingseinheiten auch angeboten werden. Natürlich in dem Rahmen, dass es möglich ist, dass man sich nicht seine, ich sag jetzt mal Sonntagsmontur oder Frisur ruiniert, sondern genau im Rahmen der Möglichkeiten, dass das da entsprechend abgebildet werden kann.
1: Ach, das hört sich aber schön an, weil ja. Ich dachte gerade, man muss nichts mitbringen. Wie, bitte bringen Sie Ihre Matte mit.
2: Nein, gar nichts. Und man muss nichts mitbringen, es ist wirklich für alles gesorgt.
0: Schön. Also der Klassiker ist ja Beckenboden und solche Geschichten. Genau. Ne? Oder Rückbildung und was wir vorhin schon mal hatten, das Thema, was mache ich denn mit einem Neugeborenen, kann ich dann auch schon, ne? Kangal-Training und was es alles gibt, wo man halt einfach Yoga mit Kids gibt es, dass man sich einfach mal informiert. Was du ganz am Anfang der Sendung gesagt hattest, viele wissen gar nicht, was es hier alles gibt. Mhm. Und so eine Messe ist eben genau der richtige Ort. Ich gehe einmal hin.
2: Ja.
0: An einem Tag gehe ich in diese Halle, in diese Stadthalle in Eschwege. Also wir sagen jetzt mal nicht, also dass du jetzt alles abbildest, das geht nicht. Aber
2: ja, mal schauen.
0: Also, ja, also ne?
2: Ja.
0: Also es gibt jetzt nicht 100%, aber trotzdem schon sehr viel, dass man einfach mal überhaupt auch eine Idee hat, was gibt es eigentlich und was kann ich eigentlich für mich tun und auch muss gar nicht weit wegfahren oder kann das hier vor Ort machen und kann
2: oder welche Besonderheit finde ich da auch vielleicht vor Ort? Weil also jetzt nochmal das Halloween-Thema habe ich eben schon angesprochen, aber vom 25.10. bis zum 24.12. ist auch nicht mehr so lange und dann ist ja Weihnachten und ich bin mir sicher, da findet man ein ganz besonderes Schätzchen vor Ort, was man vielleicht einem lieben Menschen auch mitbringen möchte. Mir fiel gerade noch mal ein, dass wir auch eine Ausstellerin haben, die knüpft Teppiche selber und das auch aus Stoffresten von einer regionalen Stofffabrik. Also auch wieder so eine ganz tolle Sache, wo ich vorher noch nie was von gehört habe und ich bin mir sicher, da bin ich nicht die Einzige, der es so ging.
1: Ja, und was wir vorhin auch gesagt haben, Anna, war ja so dieses, ich habe da einen Menschen vor mir und den lerne ich kennen und den darf ich kennenlernen. Also ich vergebe mir nichts, diese Person anzusprechen, die da einen Stand hat und es ist so ungezwungen. Mhm. Wir hatten vorhin vor der Sendung ja auch gesprochen, dass ich auch jemand bin, der gerne wirklich so menschlichen Kontakt hat, also der jemanden vor sich braucht oder sich auch mal dann trauen darf. Ne? Ich könnte mir vorstellen, es gibt vielleicht manchmal Angebote und man wird nicht anrufen oder wird nicht vorbeifahren, weil man ein bisschen gehemmt ist. Aber auf so einer Messe ist das ja sehr ungezwungen.
2: Und die Menschen sind wirklich da, die Aussteller, die freuen sich auf euch, die möchten in den Austausch mit euch. Also da, da braucht man gar keine Hemmung.
0: Was ich jetzt gerne nochmal hätte, der Bereich, also wir hatten jetzt den Bereich Kinder, wir hatten den Bereich Sport, Rückbildung, Gesundheit. Es gibt ja aber auch so dieses Ding, kann ich einfach was für mich tun? Also kann ich einfach als Mama einfach auch mal sagen, hey, so, ne, das ist jetzt nur für mich. Das ist nicht, weil ich muss Rückbildung machen. Das ist jetzt nicht, weil ich muss mein Kind bespaßen, fördern, was weiß ich was. Was kann ich für mich fördern? Was weiß ich was? Was kann ich für mich als Mensch, als Mama, als Frau tun? Das vergessen wir ja manchmal.
2: Ja.

0: wird, die Yoga anbietet, weil ich finde, das muss menschlich auch einfach passen.
1: Ja, es gibt auch zig verschiedene Yogaschulen davon
0: genau,
1: abgesehen.
0: Es gibt verschiedene also Yogaschulen, aber auch vielleicht bei der einen denkt man so, ach nee, ist jetzt menschlich nicht so, wo ich mich vielleicht auch einfach gehen lassen kann und wohlfühle, aber vielleicht eher bei der anderen. Und das kann ich, wie gesagt, aus eigener Erfahrung, bei manchen kann man einfach nicht so die Augen zumachen und abschalten, bei anderen wiederum doch. Genau. Mhm.
1: Genau, und dann, ich sehe auch hier was mit Düften, Duftproben erleben, neue Düfte entdecken. Mhm. Das hat ja auch was damit zu tun, dass ich einfach mal wieder, also ein Beispiel, was ich zum Beispiel habe, ich habe seit der Geburt meines Sohnes, glaube ich, also nichts mehr an Schmuck an mir gehabt, weil wenn sie klein sind, zuppeln sie immer an dir rum, das willst du nicht. Und wenn sie dann größer sind, ist alles zugewachsen. Mhm. Und ich weiß auch nicht mehr, wo ich es hingepackt habe. Also ich habe es auch gar nicht mehr jetzt zur Hand. Und irgendwie, man gewöhnt sich dran, dass jetzt gar nichts mehr an einem, kein Ohrring, sonst was mehr an einem rumbaumelt. Also ist es auch wieder so ein Wiederentdecken von, ich kann mich auch mal schön machen oder ich kann auch wieder was an mich dranhängen und es ist nicht das Kind.
0: Genau, auf jeden Fall.
1: Das ist ja auch Thema, ne, von so einer Femme Fair, Familienmesse.
2: Ja. Ja, oder du sagtest auch vorhin, ne, Thema mit dem selbstgemachte Seifen. Das finde ich auch immer so schön. Ja. Also einen Duft zu haben, zu wissen, das ist so was Wohliges, ne?
0: Ja.
2: Weil ich glaube, gerade als Mutter, natürlich auch als berufstätige Frau oder vielleicht später als Rentnerin, dass man manchmal sich so vergisst, ne, sich wahrzunehmen, sich zu spüren, sich zu fühlen und
0: Bei den Duftproben handelt es sich tatsächlich jetzt gar nicht so, wie man vielleicht im ersten Moment denkt, um so Parfums oder sowas, sondern es sind tatsächlich ätherische Öle, die mitgebracht werden, die aber auch oder die gerade eine super, teilweise auch entspannende Auswirkung haben auf Körper, Geist und Seele. Genau, also deswegen darf man die dort vor Ort erleben, austesten, ausprobieren und da vielleicht auch was für sich mit nach Hause nehmen, was man sich dann auch einfach, wo man sich drauf freut, in so einem kleinen, ruhigen Moment im Alltag, den man sich dann einfach auch mal nimmt. Und wenn es ein Tropfen ist von seinem Lieblingsduft, den man sich vielleicht einfach mal in die Hände reibt oder auf die Schläfen tut, weil es halt einfach gut tut.
2: Ja, und ich dachte gerade jetzt vom Wohlfühlen und Spüren und Entspannen dachte ich, ach, manchmal ist es ja auch schön, einen Kick zu kriegen, also so in die Energie wieder zu gehen, ne? Vielleicht nicht nur ein Kinderlachen, sondern dass man selber wieder so als Frau gewisse Dinge erleben darf, was weiß ich, in Bewegung oder sich auszutauschen ne? mit anderen Frauen oder die Männer mit Männern oder vielleicht auch die Familien untereinander. Also es ist ja auch so ein Zusammentreffen, ne, der Eschweger und Umgebung.
1: Sehen sich da und gesehen werden und reden. Ne?
2: Ja.
1: Genau, lass uns doch mal, wir haben es in der ersten Hälfte der Sendung schon gehabt, die Männer dürfen mit.
0: Mhm. Ich habe einen Imker vor Ort, der wird selbst gemacht, seinen Honig und auch seine sonstigen Produkte, die so rund um den Honig sind, auf jeden Fall dort anbieten. Das fiel mir gerade noch ein. Und was ich auch toll finde, weil das ist ja auch selten, dass man wirklich mal als ganze Familie unterwegs ist, also mit Papa, die haben ja auch viel zu tun, so im Familienalltag. Eine Dame, die vor Ort Porträts zeichnet. Also wir kennen ja ganz klassisch jeder die Fotoboxen, wo man so ein Spaßfoto macht und sie nimmt sich da wirklich die Zeit für diejenigen, die möchten und zeichnet die ab. Und auch das tatsächlich ganz, ganz kostenlos. Also es ist wirklich richtig, richtig schön.
1: Und wir müssen natürlich auch den Hinweis geben für unsere Hörer, bitte nicht vergessen, also die Femme Fair findet statt am 25. Oktober, das ist auch Zeitumstellungstag. Das heißt, in der Nacht von Samstag auf Sonntag wird die Uhr um eine Stunde zurückgedreht. Wir dürfen eine Stunde länger schlafen, müssen dann aber genau gucken, wann wir wo sein müssen an dem Tag. Das ist immer gut, Handys und Digitaluhren sind ja alle schon umgestellt, aber es geht um 11 Uhr los. Und dass man daran denkt, ne, mit der Zeitumstellung, das ist ja dann auch manchmal so ein bisschen durcheinander. Sabine ist auch so manchmal ein bisschen durcheinander mit der Zeit.
0: Kenn ich.
1: Aber wenn die Zeitumstellung noch dazu kommt, das geht ganz vielen von uns so.
0: Ja.
1: Ne?
0: Ja.
1: Und dann kann man da vielleicht auch nochmal entspannen in der Eschweger Stadthalle. Und was wir auch nochmal sagen, es sind wirklich alles Aussteller hier aus der Region. Was sagst du, was ist für dich Region? Also Eschwege bis Witzenhausen, was ist so das Weiteste? Ja. Hast du eingeladen aus Rothenburg? Frau Kletzer kommt aus Rothenburg.
0: Rothenburg ist tatsächlich gar nicht so weit. Man denkt,

0: es eigentlich immer, aber ich fahre 30 Minuten. Ja. Das finde ich ist so für unsere doch eher ländliche Gegend ganz geläufige Strecke.
1: Ja, denkt genau. Man aber nicht, aber stimmt
0: ja,
1: eigentlich.
0: Zu Beginn habe ich mir natürlich auch Gedanken gemacht, wie weit lasse ich denn den Umkreis quasi zu? Und ich habe aber maximal einen Radius von 50 Kilometern. Also das weiteste ist, glaube ich, dann Göttingen in die eine Richtung und dann jetzt hinter Rothenburg-Hersfeld ist dann, glaube ich, die Grenze. Obwohl ich auch sagen muss, von der Hersfelder Richtung habe ich auch so gut wie nichts. Also es ist schon viel hier und in die Region und auch Richtung Thüringen, hat eine Ausstellerin gesagt, ist sie vertreten und kann da auch gerne noch ein paar Flyer von mir mitnehmen. Mhm. Genau.
1: Okay, und es gibt ein Rahmenprogramm, also davon abgesehen, dass man eben selber was ausprobieren kann, es gibt auch Musik. Von der genau. Musikschule Vera Meissner?
0: Musikschule Fröhlich.
1: Genau. Ah, Musikschule Fröhlich.
0: Die machen dann auch, glaube ich, mit den mit Kindern vor Ort führen sie was auf. Mhm. Ja.
1: Ja, genau. Die gibt es ja auch, die Musikschule Fröhlich. Ja, das heißt, es gibt auch Musik und dann können die Kinder auch selber mal zeigen, was sie können.
2: Und ja, oder ausprobieren, ne?
1: Genau.
0: Ich habe also auch dafür gesorgt, dass wir guten Kaffee vor Ort haben. Ich finde, das ist auch immer so
1: wichtig.
0: Ja, so ein, wenn man das so ein nettes Getränk noch in der Hand hat und da einfach wirklich einen schönen Sonntag zum Verweilen.
2: Was mir gerade einfällt, so ganz spontan, Anna, gibt es auch so Möglichkeiten, wo man sich austauschen kann, ohne jetzt am Stand zu stehen? Also gibt es irgendwie eine Ecke oder Stehtische oder
1: Futons?
0: Ehrlich gesagt habe ich da bislang noch gar nicht drüber nachgedacht, aber ich nehme die Idee total gerne mit und finde es auch richtig, richtig cool. Gerade wenn man vielleicht auch noch so ein kleineres Kind dabei hat, das man in der Trage hat und vielleicht mal ablegen möchte, so eine kleine Ecke oder auch für die Kids. Ich habe im Vorfeld dran gedacht, auch nochmal so, obwohl das wirklich bunte, bestehende Programm das wahrscheinlich gar nicht mehr obliegen lässt, dass ich da noch zusätzlich Malbilder auslege. Aber so eine kleine gemütliche Ecke mit Stehtischen und auch vielleicht was zum Ablegen für die Kinder auch einfach mal zum Hinfläzen, sage ich jetzt mal, lässt sich bestimmt gut integrieren. Danke für den Hinweis.
2: Ja, oft ist man ja auch froh, wenn man wieder den einen oder anderen trifft, ne, auf so einer Veranstaltung, will nicht im Weg stehen oder denkt sich, würde ich jetzt nochmal fünf Sätze mehr sagen, kam mir so.
1: Und es soll ja auch Kuchen geben.
0: Genau.
1: Das bringt mich zu der Frage, Anna, wir sind jetzt, wir zeichnen die Sendung im September auf. Ein paar Wochen hast du noch. Was steht denn noch bevor? Also was steht denn jetzt an, dass es stattfinden kann?
0: Ich muss sagen, ich habe jetzt wirklich die letzten Tage gemerkt, ich werde richtig emotional, was das angeht, weil ich jetzt wirklich merke, was da so alles dahinter steckt und welche Menschen dahinter stecken. Und ich hatte eigentlich auch so eine kleine Eröffnung, ne, bevor die Türen dann aufgehen. Ich hoffe, ich kriege das hin. weil ich eigentlich ganz, ganz vorfreudig bin. Und ich glaube aber, die gröbsten Schritte sind gegangen. Wir dürfen jetzt uns kreativ austoben. Wie soll mein Stand aussehen? Wie möchte ich den gestalten? Und ja, also alles das, was jetzt noch kommt, ist eigentlich nur noch positiv. Wir haben alles geklärt.
2: Wunderbar.
1: Das ist einfach stattfinden.
0: Genau. Und jeder, der noch möchte, der denkt, ach, das könnte was für mich sein. Ich möchte mich da auch gern zeigen und die Chance nutzen. Der kann sich wirklich gerne noch melden bei mir. Wir haben auch eine Instagram-Seite. Es gibt eine offizielle Seite, Femfair. Die ist dann quasi deutschlandweit. Und meine heißt dann einfach Femfair Eschwege. Da stellen sich auch schon einige Aussteller vor, wer sie sind, was so ihr Programm ist, dass man da auch schon mal so einen kleinen Einblick bekommt.
1: Auf Instagram. Und da kann man dich auch kontaktieren.
0: Genau, man kann mir direkt über die Seite schreiben und habe ich da auch meine private Seite manchmal geschaltet, wenn ich dann so unterwegs bin und nochmal was für die Messe erledige. Ich war auch auf anderen Märkten, regionalen Märkten, wo ich mal gucken wollte, ist da vielleicht noch jemand Spannendes dabei, für den das in Frage käme. Genau, das habe ich dann da auch so ein bisschen geteilt.
1: Wie ist denn dein Plan? Also, soweit man ihn schon haben kann, wenn das jetzt was wird. Und wir wünschen es dir und wir wünschen es allen Ausstellern.
0: Dann mache ich nächstes Jahr wieder.
1: Ja?
0: Ja.
1: Das ist schon, also ist schon so nach dem Motto, viele sagen, oh, nie wieder und dann ist es vorbei, aber dann, ach nee, könntest du eigentlich nochmal.
0: Ich freue mich dann, wenn jemand da denkt, ach, das mache ich gemeinsam mit der Anna, dass ich das vielleicht so ein bisschen weniger bei mir auf der To-Do-Liste habe. Aber ich glaube, ich habe es eben auch schon mal erwähnt, so, wenn man das erste Mal macht, dann ist es schwierig. Und ich glaube, wenn man dann so im Fluss ist und schon Erfahrungen gesammelt hat, dann wird es vielleicht auch so ein Stück weit ein Selbstläufer. Das ist so mein Wunsch, dass sich das rumspricht. Und der ein oder andere, der sich vielleicht in diesem Jahr noch nicht getraut hat, vor Ort zu kommen, der dann denkt, ach komm, da möchte ich auf jeden Fall nächstes Jahr dabei sein.
2: Wunderbar.
1: Gut, dann danken wir dir, liebe Anna, dass du da warst, dass du uns die Messe vorgestellt hast.
0: Herzlichen
1: dass
0: Dank.
1: Du uns einen Einblick gewährt hast in dein, ja, in dein Leben, in dein Turbulentes, aber auch so in das, wie kriege ich sowas eigentlich hin? Weil ich meine, das betrifft ja viele, die sagen, ich habe da eine Idee, ich habe da einen Wunsch und ja, es ist zu machen. Also man kann am Ende so eine Stadthalle füllen.
0: Tatsächlich. Ja, auf jeden Fall.
1: Und das ist ja schon eine Tat, ein Erlebnis, eine Meisterleistung.
2: Sehr kreativ,
1: genau.
2: Ne?
1: Genau, sehr kreativ auch. Und wir wünschen euch auch schöne Gespräche einfach. Ja. Dass da schöne
0: da
1: Kontakte, schöne Gespräche und vielleicht Anregungen. Ne? Also ich hab die so ein bisschen beobachtet, ne? Wir sitzen ja hier im kleinen Studio zusammen und dann merkt man auch, oh, guck mal, jetzt hat sie gerade eine Idee gehabt, die hat sie aufgeschrieben.
0: Ja.
1: Also es ist ja so im Flow, ne? Dass die ganze Zeit, man hat hier eine Idee und da eine Idee.
0: Ist total schön.
1: Das ist, ich kann mir vorstellen, dass das gut, dass das großen Spaß macht. Also wir verweisen nochmal auf deine Instagram-Seite, Femme für Eschwege.
0: Ja.
1: Wo man sich nochmal die Aussteller angucken kann und wo man mit dir in Kontakt treten kann. Mhm. Und die Femme Fair, die Familienmesse, findet am Sonntag, 25. Oktober 2026 in der Stadthalle Eschwege statt. Von 11 bis 17 Uhr.
2: Kostenlos.
1: Kostenloser Eintritt.
2: Ganz wichtig, finde ich, das auch nochmal zu sagen. Ne?
0: Für auch die Angebote vor Ort kostenlos.
1: Genau.
0: Ganz, ganz, ganz, ganz toll.
2: Ja. Toll.
1: Ja. Vielen Dank, Anna Kilmer. Und danke dir, Sabine Theile.
2: Und Stefanie Müller, ich danke dir auch.
1: Genau, und das war unsere Sendung zur Femme Fair. Vielen Dank, dass Sie eingeschaltet haben und vielleicht mögen Sie ja mal vorbeigucken und gucken, ob Sie Anna Kilmer finden.
0: Ganz, ganz herzlichen Dank an euch, das hat mir richtig viel Spaß gemacht hier.
2: Dankeschön.
1: Bis zum nächsten Mal.

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0: Hallo und herzlich willkommen. Hier ist Radio DARC, das spannende Technikmagazin rund um die Funktechnik, zu dem wir Sie wie jede Woche wieder recht herzlich begrüßen. Heute hören Sie die Ausgabe Nummer 609. Das Datum der Erstveröffentlichung ist Freitag, der 9. Oktober 2026. Ich bin Cody Farrin und werde Sie durch die kommende Sendestunde führen. Hier bei uns hören Sie allerlei Interessantes aus Wissenschaft und Technik. Heute geht es unter anderem um einige Physiker, die Bahnbrechendes geleistet haben und die man unbedingt kennen sollte. Und um die Ursprünge der internationalen Raumstation ISS. Starten wir aber erstmal mit einem Musikwunsch in diese Sendung. Bernie Delta Lima 6 X-Ray Bravo aus Hamburg wünscht sich die niederländische Band Long Tall Ernie and the Shakers mit Witches. Gute Wahl, Bernie, denn dieser Titel aus dem Jahr 1979 ist ein richtiger Show-Opener. Und wir sind uns sicher, der lief schon Jahrzehnte nicht mehr im Radio.
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1: Heute mit diesen Themen. Bundesrat beschließt Änderung der Frequenznutzungsverordnung. Warnung vor Einfuhr von russischen Geräten. Sanktionen beachten. Historischer Maschinensender SAQ geht wieder auf Sendung. Und DARC beging Weltraumwoche. Am Mikrofon Conny Farren. In seiner turnusmäßigen Sitzung am 25. September hat der Bundesrat die 5. Verordnung zur Änderung der Frequenzverordnung beschlossen. Damit ist nun ein weiterer Schritt getan, eine rechtliche Basis für den erneuten Sendebetrieb deutscher Funkamateure im 4-Meter-Band zu schaffen. Dieser Beschluss des Bundesrats bedeutet jedoch nicht automatisch, dass etwa ab dem 1. Januar 2027 wieder im 4-Meter-Band gefunkt werden darf. Auf der Zeitschiene stehen erst einmal die formale Ausfertigung der Verordnung durchs zuständige Ministerium und die Verkündung im Bundesgesetzblatt. Daran anschließend folgen die notwendige Aktualisierung des Frequenzplans durch die Bundesnetzagentur und die Anpassung der Nutzungsbestimmungen. Danach kann eine Zuteilung durch die BNetzA erfolgen. Erst nach Veröffentlichung einer entsprechenden Verfügung, also an dem dort genannten Stichtag, dürfen Funkamateure diese Frequenzen legal nutzen. Wenn all diese Prozesse zügig ablaufen, könnte es bis zum Beginn der Sporadic E-Saison 2027 klappen. Vor dem Hintergrund der aktuellen geopolitischen Ereignisse ist generell Vorsicht bei der Einfuhr von Geräten aus Russland geboten. Dem DARC ist ein Fall bekannt geworden, bei dem ein Funkamateur im Jahr 2023 eine russische UKW-Endstufe für das 23-Zentimeter-Band gekauft und bezahlt hat. Nun hat sich das Zollfahndungsamt an den Käufer gewandt. Dass der Hardware-Kauf für die hobbymäßige Ausbildung des Amateurfunkdienstes diente, wird als nebensächlich behandelt. Die Pressestelle des Zolls äußerte sich auf unsere Anfrage nicht zum konkreten Fall. Stattdessen informiert sie darüber, dass die EU-Sanktionen gegenüber Russland nicht ausschließlich sogenannte Dual-Use-Güter betreffen. Damit sind solche Güter gemeint, die zivil und militärisch verwendet werden können. Die Pressestelle weiter: Auch andere zahlreiche Waren und verschiedene Produktgruppen sind erfasst, unter anderem Elektronik. Maßgeblich sind die jeweiligen Anhänge der EU-Sanktionsverordnung Nummer 833/2014 sowie hinsichtlich der Dual-Use-Güter die Verordnung 2021/821. Darüber hinaus ist zu beachten, dass die einschlägigen Verbote und Beschränkungen grundsätzlich bei der Einfuhr, Ausfuhr und Durchfuhr von Waren gelten. Für die sanktionsrechtliche Einstufung von Waren bzw. die Prüfung, ob eine Ware unter die Verordnung fällt, ist in Deutschland das Bundesamt für Wirtschaft und Ausfuhrkontrolle zuständig. Der Zoll überwacht die Einhaltung der EU-Sanktionen beim grenzüberschreitenden Warenverkehr und stimmt sich hierbei bei Fragen zur Erfassung bestimmter Güter eng mit anderen Behörden ab. Darüber hinaus ist der Zollfahndungsdienst bei Verdacht auf Sanktionsverstöße für strafrechtliche Ermittlungen unter Sachleitung der jeweiligen Staatsanwaltschaft zuständig. Verstöße gegen die Russland-Sanktionen werden als Straftat oder Ordnungswidrigkeit nach dem Außenwirtschaftsgesetz verfolgt. Die Pressestelle des Zolls rät Funkamateuren daher dringend, vor einem Kauf russischer Produkte zu prüfen, ob sie auf den Sanktionslisten der EU stehen und damit Einfuhrverboten unterliegen. Das ist für elektronische Produkte in der Regel der Fall, so auch für Amateurfunk. Hierfür stehen unter anderem auf der Webseite der EU, des Bundesamts für Wirtschaft und Ausfuhrkontrolle und des Zolls umfangreiche Informationen zur Verfügung. Darüber hinaus ist zu beachten, dass generell jede Warensendung aus einem oder in ein Drittland elektronisch beim Zoll angemeldet werden muss. Im Rahmen der Zollabfertigung wird risikoorientiert nach geltendem Unionsrecht und nationalen Rechtsvorschriften geprüft, ob die Ein- oder Ausfuhr zulässig ist. Der Längstwellensender SAQ im schwedischen Grimeton geht zum Tag der Vereinten Nationen am 24. Oktober wieder auf Sendung. Die Signale auf 17,2 kHz werden dabei durch einen historischen Maschinensender elektromagnetisch erzeugt. Um 12.30 Uhr UTC erfolgt die Inbetriebnahme und die Abstimmung des Senders. Die eigentliche Nachricht wird um 12.45 Uhr UTC gesendet. Um 13 Uhr UTC erfolgt eine Friedensnachricht von SAQ. Neben der Aussendung auf HF kann das Geschehen vor Ort über einen YouTube-Livestream verfolgt werden. Weiterhin lohnt es sich, bereits am 23. Oktober den Empfänger einzuschalten. Hier erfolgen in der Zeit von 11 bis 14 Uhr UTC Testsendungen. Für Empfangsbestätigungen gibt es ein Online-Formular. Am Aktionstag ist weiterhin die auf dem Gelände befindliche Clubstation SK6SAQ aktiv. Sie sendet auf 80, 40 und 20 Metern. QSL-Karten gehen via Büro. Die Anlage aus dem Jahr 1924 ist der letzte noch voll funktionsfähige Maschinensender der Welt. Er steht unter dem Schutz der UNESCO als technisches Weltkulturerbe. Der sogenannte Alexanderson-Alternator erzeugt seine Hochfrequenz auf mechanische Art und Weise und sendet auf Längstwelle 17,2 kHz mit einer Sendeleistung von 200 kW. Zu besonderen Anlässen wird er nach wie vor von einer Gruppe schwedischer Funkamateure angeworfen und für Grußbotschaften in alle Welt verwendet, so zum Beispiel: Vom 4. bis 10. Oktober war wieder Weltraumwoche, eine von den Vereinten Nationen ausgerufene weltweite Aktionswoche zur Feier der Raumfahrt und ihrer Bedeutung für die Menschheit. Die Datumswahl basiert auf zwei Meilensteinen der Raumfahrtgeschichte. Dem 4. Oktober 1957, da wurde mit Sputnik 1 der erste künstliche Erdsatellit gestartet, und dem 10. Oktober 1967. An diesem Tag trat der Weltraumvertrag in Kraft. Viele der ersten Satellitenexperimente wurden von Funkamateuren aufmerksam verfolgt. Heute betreiben Funkamateure weltweit eigene Amateurfunksatelliten, die sogenannten OSCAR-Satelliten. AMSAT OSCAR 7 ist dafür ein gutes Beispiel. Dieser Amateurfunksatellit ist trotz seines hohen Alters noch immer aktiv, nach mehr als 50 Jahren. Er wurde am 15. November 1974 von der Vandenberg Air Force Base aus gestartet. So bietet auch die Weltraumwoche Gelegenheit zu zeigen, dass Funkamateure nicht nur auf Kurzwelle arbeiten, sondern auch über Satelliten kommunizieren können. Genannt seien etwa QO-100 oder die LEO-Satelliten. Das zeigt, Amateurfunk ist Teil von Weltraumforschung, Bildung und Kommunikation geworden. Ein Höhepunkt sind häufig Amateurfunkaktivitäten von Bord der Internationalen Raumstation. Es werden immer wieder Fernsehbildaussendungen oder Funkkontakte mit Schulen und Universitäten organisiert. Zudem liefern Satelliten und Raumsonden Daten zum Weltraumwetter. Sonnenflecken, Flares und geomagnetische Störungen beeinflussen die Ausbreitung auf Kurzwelle direkt. Diese Daten dienen auch als Grundlage für die Erstellung unserer wöchentlichen Funkwettervorhersage, die Sie wie immer am Ende jeder Sendung von Radio DARC hören. Das waren unsere heutigen Meldungen aus der Funkwelt für Sie. Unser Hörer Bert, Delta Mike 1 Bravo Mike aus der Nähe von Hamburg, schreibt uns, dass er begeisterter Hörer von Radio DARC sei. Er würde sich gerne einen Titel von Santiano wünschen, und zwar: Könnt ihr mich hören? Na klar, die Band Santiano aus dem hohen Norden sollte man kennen, noch besser mal auf einem Konzert erlebt haben. Und das Motto "Könnt ihr mich hören?" passt doch so zu 100% auf den Amateurfunk, oder?

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1: Die internationale Raumstation schwebt nun schon seit mehr als 25 Jahren über unseren Köpfen. Der permanente Außenposten der Menschheit im Weltall wird seit November 2000 ununterbrochen von Menschen bewohnt. In Summe 276 Astronauten aus 24 Ländern konnten bisher von dort aus auf die Erde hinabsehen und ihre wissenschaftlichen Experimente durchführen. Was kaum jemand weiß, fast alle Astronauten sind auch Funkamateure. Sie bieten über das sogenannte ARIS-Programm regelmäßig geplante Amateurfunkverbindungen mit Schulen und Universitäten an. Ein Grund, uns die ISS und ihre Anfänge von einem Vierteljahrhundert mal etwas genauer anzuschauen. Ein Beitrag von Uwe Gradwohl.
2: Die ISS wurde ja aus Einzelstücken, den Modulen, zusammengebaut. Diese Module wurden von russischen Proton-Raketen und amerikanischen Space-Shuttles ins All gebracht. Das allererste Modul wurde von einer russischen Proton-Rakete transportiert, das zweite dann 14 Tage später von einem amerikanischen Space-Shuttle. In dem Shuttle saßen damals auch 6 Menschen, die diese ersten beiden Module zusammenbauen sollten, zu einer ersten Mini-ISS sozusagen. Der Kommandant des Shuttles, das war Bob Cabana. Und er hatte nach mehreren Tagen anstrengender Arbeit im All eigentlich das Recht, als erster Mensch durch die Luke in die ISS hineinzuschweben. Aber er hat uns Folgendes erzählt.
3: As we opened the hatch and got it open, I said, Sergey, come here. And I pulled him up alongside me. Sergey and I enter through the hatch side by side. I felt it really important.
2: Cabana hat damals also seinen russischen Kollegen Sergei Krikaljow an seine Seite geholt und sie sind gemeinsam Seite an Seite in die neu entstandene ISS hineingeschwebt und haben sie für die Raumfahrt in Besitz genommen. Und Krikaljow ergänzt in einem Interview mit der SWR-Wissenschaftsredaktion, dass er und Cabana einfach eines nicht haben wollten, nämlich
4: мы вместе с Бобом Кабаной приняли решение входить вместе, чтобы не было потом вопросов, кто первый, кто второй, почему.
2: Sie wollten nicht, dass es später heißt, dass eine der beiden Nationen ja doch die erste in der ISS drin gewesen sei. Cabana und Krikaljow haben uns beide diese Geschichte erzählt und wirkten dabei noch sehr zufrieden mit dieser Entscheidung von vor 25 Jahren. Über die Jahre ist die ISS dann enorm gewachsen, von 2 Modulen auf 19 Wohn- und Arbeitsbereiche. Einer davon ist der absolute Lieblingsplatz aller Menschen geworden, die sich je da oben aufgehalten haben, die Cupola. Das ist so eine Art Aussichtskuppel, große Scheiben, nicht wie an den anderen Modulen kleine Bullaugen. Und das ist der Traum aller Astros, da oben in der Cupola zu sitzen und auf die Erde herunterzuschauen. Oder wie es NASA-Astronautin Dorothy Metcalf-Lindenberger formulierte. Es sei schwer, jemanden wieder herauszuzerren aus der Cupola, weil man sich von dem Anblick der Erde kaum lösen könne, so die frühere NASA-Astronautin. Aber die Besatzungsmitglieder haben ja einen eng gesteckten Zeitplan für ihre Forschungsarbeiten. Da bleibt für den Blick auf die Erde leider wenig Zeit. Nachdem in Russland der Chef der Raumfahrtbehörde ausgetauscht wurde, wird von dort auch jetzt nicht mehr mit dem Abkoppeln der russischen Module gedroht. Stattdessen will Russland nun doch das ISS-Projekt bis 2028 mitfinanzieren. Die USA würden die Station sogar bis 2030 nutzen, möchten den Betrieb aber schon zuvor in die Verantwortung kommerzieller Raumfahrtunternehmen übergeben. Nach mehr als 30 Jahren Nutzungszeit dürften sich aber die technischen Probleme schnell häufen und ein weiterer Betrieb unrentabel werden. So wird das ISS-Projekt vermutlich zu Beginn der 2030er Jahre in einem Feuerball über dem Südpazifik enden, mit einem gezielten Absturz in die Erdatmosphäre, bei dem ein großer Teil der Station verglühen wird und die restlichen Trümmer dann auf den Grund des Pazifiks sinken.

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1: Aelita, Funkspruch vom Mars. Vom Mars? Nee, Ellen ist noch nicht oben. Leider. Aber die Frage, wie es wäre, wenn der Mars bewohnt wäre, die stellt sich die Menschheit schon seit mehr als 100 Jahren. Marconi glaubte einst bereits, Funksignale vom Mars zu empfangen. Und dann gibt es ja den Roman Krieg der Welten von H.G. Wells von 1898. Da kommen die Marsianer in höchst unfriedlichen Absichten auf die Erde und wollen die Menschheit unterjochen. Orson Welles brachte die Erzählung dann 1938 als Hörspiel ins Radio und löste damit eine Massenpanik aus. Und 1953 wurde das Drama eines militärischen Angriffs auf die Erde dann erstmals als Kampf der Welten verfilmt und 2005 als Krieg der Welten unter anderem mit Tom Cruise, der ist ja mit Militärstücken vertraut, erneut. Kaum mehr bekannt ist jedoch, dass der Regisseur Jakov Protasanov, zum Thema ist der Mars bewohnt, mit Aelita schon 1924 einen Meilenstein des Science-Fiction-Films schuf. Dieser Stummfilm erzählt von dem Moskauer Ingenieur Loss, der geheimnisvolle Signale aus dem All empfängt und von einer Reise zum Mars träumt. In seinen Visionen begegnet er der Marskönigin Aelita und gerät in einen Konflikt zwischen Liebe, Macht und Revolution. Ja, es ist ja ein sowjetischer Film gewesen. Und in diesem verschmelzen Realität, Fantasie und der gesellschaftliche Umbruch der damaligen Zeit zu einem ungewöhnlichen und faszinierenden Filmerlebnis. Ja, ich habe schon mal reingeschaut in eine Pressekopie und die Bilder des Films sind wirklich beeindruckend. Sie erinnern an das Kabinett des Dr. Caligari von Robert Wiene. Der ist tatsächlich vorher entstanden und könnte als Vorbild gedient haben. Doch auch an die erst 1927 und 1928 entstandenen berühmten Filme Metropolis und Die Frau im Mond von Fritz Lang. Und man erkennt auch viele englischsprachige Klassiker wieder, ob jetzt Flash Gordon oder die Rocky Horror Picture Show. Also das ganze Design der Figuren in dem Film ist für diese späteren Filme Pate gestanden. Die futuristischen Kostüme und Bühnenräume, die die Avantgarde-Künstlerin Alexandra Exter entworfen hatte, haben die Weltraumästhetik auf den Plan gebracht, die das Science-Fiction-Kino ab da prägte. Und inzwischen gehört auch noch der Ton dazu. Wie gesagt, es ist ja ein Stummfilm. Die haben dann meistens ein Klaviergeklimper zur Begleitung. Aber die finnische Band Cleaning Woman, also Putzfrau, toller Name für eine Band, die macht da sauber. Die hat den Film neu vertont mit selbstgebauten Instrumenten aus Alltagsgegenständen. Die Band ist international für ihre Neuvertonungen von Stummfilmklassikern bekannt und veröffentlichte bereits 2004 ihre Musik zu Aelita als eigenes Album. Die Musik liegt zwischen Industrial Rock, elektronischen Grooves und Avantgarde, ist also sehr modern, so wie auch der Film, der über ein Jahrhundert nach seiner Entstehung immer noch modern wirkt, als utopisches Weltraummärchen, politisches Gleichnis und eben Triumph filmischer Fantasie. Da hat man ja meistens das Problem, dass ein Buch die Fantasie spielen lässt und ein Film, da muss alles real sein und da wird es viel schwieriger. Hier ist das nicht so. Das Ganze ist also höchst empfehlenswert. Arte TV strahlt das am 12. Oktober um 23.45 Uhr nachts aus. Und wem das zu spät ist, das Ganze ist dann auch bis April in der Mediathek von Arte. Ein Beitrag von Wolf Dieter, Delta Lima 2, Mike Charlie Delta.

Dokumentationen über historische Wissenschaftler und Forscher, von Galilei bis Newton, gibt es viele. Über Physiker des letzten Jahrhunderts findet sich schon weit weniger. Das hat natürlich damit zu tun, dass einige davon uns nicht unbedingt so gute Sachen gebracht haben. Die ganze Atomtechnik sieht man ja heute nicht mehr so positiv und speziell diesen Teil nicht, der uns die Atombombe gebracht hat. Das sehen auch die betreffenden Physiker nicht mehr so positiv. Die haben sich dann oft davon distanziert. Als Genies unumstritten sind jedoch Albert Einstein und Stephen Hawking. Über die beiden gibt es jetzt zwei Dokus auf Arte. Und der eine kümmerte sich mit seinen Relativitätstheorien um die großen Dinge, der andere mit der Quantenphysik auch um die ganz kleinen. Zum Verständnis der heutigen Technik mit Lasern und LEDs sind beide Theorien notwendig. Ohne Relativitätstheorien und Quantenphysik wären diese nicht möglich geworden. Der 14. März ist der Tag, an dem Albert Einstein 1879 geboren wurde und an dem Stephen Hawking 2018 verstarb. Die beiden Physikgenies sind sich nie begegnet, prägten aber unsere Sicht auf das Universum mit der Relativitätstheorie für das unendlich Große und der Quantenmechanik für das unendlich Kleine. Wobei natürlich die Quantenmechanik und die Quantenphysik von anderen entdeckt wurde, aber Stephen Hawking hat versucht, beides, Relativitätstheorien und Quantentheorien, unter einen Hut zu bringen. Ganz gelungen ist das bis heute nicht, die beiden Welten ergänzen sich, lassen sich aber nicht ganz in Einklang bringen. Einsteins IQ lag bei 180 und Hawkings bei 160, also man darf sie tatsächlich Genies nennen. Albert Einstein fand heraus, dass sich das Universum als Raum-Zeit-Kontinuum verstehen lässt und Anziehungskraft durch eine von Sternen und Planeten hervorgerufene Verzerrung der Raumzeit entsteht. In der Doku kommen Astrophysiker zu Wort, die heute versuchen, ein neues Verständnis von Einsteins Voraussagen zu gewinnen. Im Fokus steht dabei das Laser-Interferometer-Gravitationswellen-Observatorium, kurz LIGO genannt. In diesem arbeiten 900 Forschende aus aller Welt und ihr Auftrag ist es, kosmische Gravitationswellen zu untersuchen. Erstmals vorausgesagt wurden diese Wellen 1916 durch die allgemeine Relativitätstheorie Einsteins. Die Technik zu ihrer Erfassung gab es damals noch nicht. Die allgemeine Relativitätstheorie war ja die zweite. Ihr zuvorgegangen war die spezielle Relativitätstheorie, die noch nicht ganz so große Auswirkungen hatte. Stephen Hawking verbrachte dann den größten Teil seiner Forscherkarriere damit, herauszufinden, wo Einstein sich vielleicht doch geirrt haben könnte. In den 60er Jahren des letzten Jahrhunderts empfingen Radioteleskope auf der ganzen Welt seltsame Signale aus dem All, die von winzigen Objekten mit enormer Dichte auszugehen schienen, von Neutronensternen. Diese mysteriösen Sterne hatte Einstein in seiner Relativitätstheorie vorausgesagt. Das bedeutete, dass auch andere Phänomene, die er beschrieb, sich bewahrheiten könnten. Schwarze Löcher beschrieb er etwa als Körper im Weltall, deren Dichte so hoch ist, dass ihr Gravitationsfeld das Entweichen jeglicher Materie oder Strahlung verhindert. Sie besser zu verstehen, war der Forschungsauftrag einer jungen Gruppe von Physikern, zu denen auch Stephen Hawking zählte. Mitte der 70er Jahre stellte Hawking an der Universität von Cambridge die Hypothese auf, dass schwarze Löcher nicht vollständig schwarz sind. Sind sie jetzt grau oder braun? Na, so wörtlich ist das nicht gemeint, aber sie lösen sich langsam auf und verschwinden irgendwann, wobei sie eine Strahlung abgeben, die zu einer Verringerung ihrer Masse führt. Also die Theorie, dass einem schwarzen Loch nichts mehr irgendwann entkommt, stimmt dann nicht ganz. Es dauert nur eine Weile. Und da kamen dann eben die Quantenmechanik und die Relativitätstheorie in Berührung. 2016 simulierte der Experimentalphysiker Jeff Steinhauer vom Israel Institute of Technology in Haifa ein schwarzes Loch, bei dem dann tatsächlich die nach Hawking benannte Hawking-Strahlung gemessen werden konnte. Die Dokumentation heißt Einstein und Hawking – Das Geheimnis von Zeit und Raum und ist auf Arte TV zu finden. Und sie befasst sich außerdem noch mit der Frage, inwiefern Einstein während des Zweiten Weltkriegs an der Entwicklung der Atombombe in den USA mitwirkte. Nein, das tat er nicht wirklich. Aber er hatte an Präsident Roosevelt einen Brief geschrieben, in dem er vor der Gefahr warnte, dass die Nazis eine Atombombe bauen könnten und deshalb anregte, dass die USA ihnen zuvorkommen sollte. Das hat er natürlich später bereut, als sich herausstellte, dass die Nazis keine Atombombe zustande gebracht hatten. Da ließ sich die Sache aber nicht mehr ändern.
Zu den Wissenschaftlern, die die Atombombe gebaut haben, gibt es natürlich auch Dokus. Dazu gleich mehr.

gleich verdächtig, ein Kommunist zu sein. Es hatten andere die Geheimnisse an die Russen verraten, nicht Oppenheimer, aber das FBI hat ihm das jahrelang unterstellt. Das beschattete ihn bereits seit seiner Zeit als Professor in Berkeley und setzte dies auch in Los Alamos, im Manhattan Project und in den Jahren danach fort, als er sich für eine internationale Kontrolle der Atomwaffen einsetzte. In der Anhörung durch die Atomenergiekommission, die damit endete, dass Oppenheimer der Zugang zu atomaren Geheimnissen entzogen wurde, versorgte das FBI die Anklage mit über 7000 Seiten Abhörprotokollen und verwanzte obendrein während des gesamten Verfahrens das Telefon seiner Anwälte. Die Gegenseite hat ihn natürlich auch abgehört, die tatsächlich die Sachen an die Russen gegeben haben. Der deutsche Physiker Klaus Fuchs, ein enger Mitarbeiter Oppenheimers, spionierte für die Sowjetunion in Los Alamos und außer ihm waren noch drei weitere Spione am Manhattan-Projekt beteiligt. Theodor Alwin Hall, Deckname Emlat, übergab schon 1944, also vor dem ersten Atombombentest, wichtiges Material über die verwendete Implosionsmethode und andere Aspekte der Konstruktion an die Sowjetunion. Er wurde bereits 1950 verdächtigt, bestritt aber zu jener Zeit alle Anschuldigungen und wurde nie verurteilt. Und der letzte der russischen Spione, Oskar Sebora, wurde erst vor wenigen Jahren enttarnt. Als Spielfilm war Oppenheimer im letzten Jahr gemeinsam mit Barbie ein Kinosommerhit. Ob dieser historisch korrekt ist, das wird in der Arte-Doku Couchwissen Best of zu Oppenheimer, wie realistisch ist der Film, behandelt. Über das ganze Theater um die Spionage und dass Oppenheimer Zeit seines Lebens verdächtigt wurde, Geheimnisse an die Russen gegeben zu haben, gibt es die Miniserie Oppenheimer und die Bombe auf ZDF Info und die Dokumentation Spionagefall Robert Oppenheimer ebenfalls beim ZDF sowie bei Arte. Nicht ganz so bekannt geworden ist der polnische Physiker Josef Rotblat, der auch am Manhattan-Projekt beteiligt war, aber ausstieg, als klar wurde, dass die Nazis keine funktionsfähige Atombombe hatten. Das war ja der Grund für das Manhattan-Projekt gewesen. Er wurde dann zu einer zentralen Figur der PAKWASH-Konferenzen in Kanada, die sich zum Ziel setzten, die Gefahr, die von Atomwaffen ausgeht, einzudämmen. Dafür wurde er 1995 mit dem Friedensnobelpreis ausgezeichnet. Die Doku »Ein Physiker und die tödliche Macht«, ebenfalls auf Arte, porträtiert ihn und seine Arbeit. Es sind also eine ganze Menge Filme, die eigentlich sehenswert sind und die man in der Arte-Mediathek findet, beziehungsweise bei ZDF Info. Ich wiederhole es noch einmal. »Das Geheimnis von Zeit und Raum«, Albert Einstein und Stephen Hawking, das sind zwei Teile, jeweils 45 Minuten, zu finden auf Arte. Dann eine dreiteilige Miniserie Oppenheimer und die Bombe auf ZDF Info und die Dokumentation Spionagefall Robert Oppenheimer wieder bei Arte sowie die Doku Ein Physiker und die tödliche Macht über Josef Rotblat ebenfalls bei Arte. Naja, viel Vergnügen kann man da jetzt nicht unbedingt wünschen, zumindest bei den letzteren Filmen, aber ist auf jeden Fall hochinteressant. Ein Beitrag von Wolf Dieter, Delta Lima 2, Mike Charlie Delta.

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1: Der Herbst ist jetzt in vollem Gange, damit auch die Primetime des Jahres auf der Kurzwelle. Auch das Wetter draußen wird regnerischer, kälter und windiger. Alles Gründe, um mal wieder in die Funkbude zu gehen, die Funkgeräte abzustauben, die Endstufen anzuheizen und sich auf die Jagd nach rarem DX zu machen. Und von dem gibt es momentan so einiges. Diverse Großexpeditionen elektrisieren gerade die DX-Jäger und bieten reichlich Abwechslung im Geschäft. Und für die aktuelle Ausbreitungsprognose sorgt dafür nun wieder unser Funkwetterspezialist Christian Reiber, Delta Lima 8, Mike, Delta Whisky vom HF-Referat des DARC mit einem genauen Blick auf die Verhältnisse in der Ionosphäre.
2: Oh ja, im Moment findet man die D-Expeditionen vor allem im Norden und Süden. Auf dem afrikanischen Kontinent arbeiten Charlie 5 Romeo aus Gambia und 9 Tango 0 Mike Delta aus der Demokratischen Republik Kongo. Dann aktivieren 3 südafrikanische OMs unter 7 Papa 8 Rufzeichen den höchstgelegenen Staat der Erde. Das ist weder Nepal oder Bhutan, sondern das Königreich Lesotho, weit im Süden des Kontinents. Und die OM planen daher auch SOTA- und POTA-Aktivierungen. In der zweiten Monatshälfte ist dann ein deutsches Team unter 7 Papa 8 Golf Echo angekündigt und vom Inselstaat São Tomé e Príncipe im Golf von Guinea soll sich Sierra 9 Romeo melden. Im hohen Norden aktiviert ein norwegisches Team aktuell Spitzbergen unter Juliet Whisky 5 X-Ray und aus dem Nordosten kommen die Signale von Hotel 49 Alpha. Nur haben die mit 15.000 Kilometer die fünffache Strecke hinter sich, denn das sind die nordöstlich von Australien gelegenen Solomonen. Es ist also jede Menge los und dazu kommen noch diverse OM und YL, die im Holiday-Style ihren Urlaub mit dem Funkhobby verbinden. Da trifft es sich, dass die Sonne Mitte letzter Woche wieder aufgewacht ist mit den ersten M-Flares seit nunmehr einem Monat, am Donnerstagabend sogar mit einem M7. Der solare Flux liegt wieder über 100 Einheiten und erreichte am Donnerstag 119. Der Verursacher trägt die Nummer 4549 und ist die komplexeste von insgesamt 4 aktiven Regionen. Sie baut weiter auf und wandert nun in die Westhemisphäre der Sonne. 2 weitere aktive Regionen kommen von der Sonnenrückseite dazu und werden den solaren Flux auf 110 bis 140 Einheiten halten. Das Erdmagnetfeld war letzten Sonntag und Montag schon sehr turbulent. Da war es ein koronales Loch. Danach wurde es ruhiger. Nun wird aber erneut ein recht stürmisches Wochenende vorhergesagt. Mehrere M-Flares der Region 4549 haben 3 Plasmawolken in Richtung Erde geschickt. Welche davon uns tatsächlich treffen und wie heftig, ist aber unsicher. In mittleren Breiten sieht es mindestens nach einem G1-Magnetsturm aus und die Aurora-Wahrscheinlichkeit ist hoch. Nach dem Wochenende stehen wir dann unter dem schwachen Einfluss eines koronalen Lochs. Ein weiteres wird sich nach der Wochenmitte etwas lauter zu Wort melden. Vor allem wird es aber das M7-Flair vom Donnerstag nochmal krachen lassen und es können noch weitere starke Flares auftreten. Gerade die rasche Abfolge der Plasmawolken kann die Dinge auch aufschaukeln und zu einem wirklich starken Magnetsturm führen, dann auch mit Aurora bis weit nach Süden. Es sieht also nach einer magnetisch ungemütlichen Woche aus. Allerdings haben solche Vorhersagen leider auch eine hohe Unsicherheit. Anfang letzter Woche wagte sich die Muff über Mitteleuropa bereits kurzzeitig über 30 MHz, bevor die unruhige Magnetik dem ein Ende setzte. Mit den erwarteten Magnetstürmen dürfte nun spätestens bei 15 Meter Schluss sein. Sollte es dagegen ruhiger sein, dann sind längere Öffnungen des 12 Meter Bandes zu erwarten und mit etwas Glück wird auch einiges auf 10 Meter los sein. Wäre schön, denn nächstes Wochenende steht der Worked All Germany Contest an, bei dem immer viele DX-Stationen den Kontakt mit deutschen Rufzeichen suchen. Good DX!

0: Das war's nun für heute. Wir sind leider schon wieder am Ende von Radio DARC angelangt. Die Sendung der vergangenen Stunde war ein Programmbeitrag des gemeinnützigen Deutschen Amateur-Radio-Clubs im Rahmen der Sendefolgen unserer Übernahmepartner. Redaktion und Musikauswahl hatte Rainer Englert, Delta Foxtrot 2, November Uniform. Wir hoffen, die Sendung hat Spaß gemacht. Wenn ja, sagen Sie es doch einfach weiter. Wenn Sie wollen, hören wir uns nächste Woche wieder. Gleiche Zeit, gleiche Frequenz. 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Auf Wiederhören, moin, tschüss, servus und 73, gut DX, bis zum nächsten Mal.
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1: Im RFM, in unserem Bürgerradio hier im Werra-Meißner-Kreis. Mein Name ist René Wilhelm Enk und ich habe heute einen Konzertmitschnitt für Sie vorbereitet mit der sogenannten Fiedelrunde Bunt-Weiß. Das hat stattgefunden im Franziskanerkloster Hülfensberg. Und zwar da in der Kirche, die auch wirklich mit einer ganz fantastischen Orgel ausgestattet ist. Sie wurde im Jahre 2001 vom berühmten Orgelbauer Kutter errichtet. Die Orgelpfeifen sind in drei Teilen, in drei Standorten in der Kirche positioniert und dadurch ergibt sich ein ausgeprägter Raumklang, sozusagen 3D in der Kirche. Bevor wir jetzt ins Konzert reinhören, in das erste Stück, stelle ich Ihnen die Künstler vor. Also wie gesagt, die Fiedelrunde Bunt-Weiß und das ist der Thomas Riehl, Stimme, Bass, Laute und Blockflöten und dann die Magdalena Kutter, Stimme, Alt, Tenorgambe. Dann Tillmann Reinhardt, auch Stimme, Tenor, Bassgambe, Tromba Marina. Dann die Angela König, auch Stimme, Sopran, Blockflöten, Bassgambe. Carina Wolf, ebenfalls Stimme, Solostimme, Alt, Diskantgambe. Und Bernhard Stephan, Altgambe, Percussion. Wir hören jetzt im ersten Teil das Ave Maria, dann Clear and Cloudy von John Dowland, dann Rondo und Hupf auf, 1000 Dukaten im Sack vom Komponisten Susato. Und dann haben wir With Horns and Hounds, Catch, Atterbury. Und das Ganze schließt dann mit Pastim with Good Company von Heinrich dem VIII. Und dann gehen wir in das erste Orgelwerk. Aber zuerst einmal im ersten Set die Fiedelgruppe Bunt-Weiß.

Das war die Fiedelrunde Buntweiß. Early Music unterwegs mit John Dowland, so hieß ihr Programm. John Dowland hat gelebt von 1563 bis 1626. An seinen Kompositionen erfreuen sich Zuhörer aller Altersgruppen, neben den Werken weiterer Renaissance-Komponisten vor allem wegen deren erstaunlichen Vielfalt und großen Beliebtheit. Die alten Meister werden bis heute sogar von Popstars adaptiert und gesungen, wie beispielsweise von Sting. Jetzt kommen wir zur Aufnahme, Live-Aufnahme vom Hülfensberg. Wir hören die Komposition Präludium im klassischen Stil von Gordon Young. Der hat gelebt von 1919 bis 1998. Gespielt auf der Orgel der Kirche auf dem Hülfensberg.

So, jetzt geht es weiter mit der Gruppe, der Fiedelgruppe Buntweiß. Und zwar, wir hören jetzt die Kompositionen von Wittmann, der Floh, dann Heinrich der Achte, Hélas, Madame und dann von Arbaud, Belle qui tient ma vie. Dann kommen wir wieder zu John Downland mit seinem Frock Galliard und Mistress Nicole's Allemand. Ja, dann gibt es noch den Gibbons mit Drop, Drop, Slow Tears.

Das war die Fiedelgruppe Buntweiß live vom Hülfensberg. Und zum Abschluss hörten wir Orlando Gibbons mit Drop, Drop, Slow Tears. Ja, Tropfen, Tropfen, die langsamen Tränen. Jetzt kommen wir wieder zu einem Orgelwerk. Das war bei diesem Live-Konzert immer im Abwechsel mit der Fiedelgruppe Buntweiß. Und zwar hören wir von Johann Pachelbel, geboren 1653 bis 1706, da ist er gestorben, seine Toccata e-Moll und seine Partita, was Gott tut, das ist wohlgetan. Also hier Johann Pachelbel.

Das war die Fiedelgruppe Buntweiß. Ja, jetzt komme ich zur Vita des Ensembles. Der Ursprung der Eisenacher Fiedelrunde Buntweiß liegt etwa im Jahre 1999. Hier fanden Laienmusiker und Laienmusikerinnen zueinander, welche bis dahin fast ausnahmslos auf herkömmlichen Instrumenten, also zum Beispiel Violine, Cello, Blockflöte, in verschiedenen Instrumentalgruppen musizierten, beispielsweise auch als begleitende Instrumentalisten der Eisenacher Concordia, Kantorei. Dr. Ute Kühnert, die heute in Gera lebt und im Gamben- und Blockflötenspiel bereits langjährige Erfahrungen besaß, beförderte damals intensiv die Begegnung der Gründungsmitgliedern mit Fiedeln und Gamben und natürlich mit der wunderbaren alten Musik, die wir heute hören können, welche durch dieses Instrumentarium besonders schön zum Klingen gebracht werden kann. Von ihr gesponserte Gamben gehören noch heute neben einigen privaten Neuerwerbungen zur Grundausstattung des Ensembles. Wir hören jetzt Heinrich Isaak mit Innsbruck, ich muss dich lassen, gefolgt von John Dowland, King of Denmark's Galliard und dann von dem Komponisten Attignon, den hatten wir schon einmal, seine Pavane et Tourdillon.

zum Abschluss dieses Live-Konzertes aus der Kirche auf dem Hülfensberg hören wir Dietrich Buxtehude, der hat gelebt von 1637 bis 1707. Wir hören sein Präludium in G-Dur. Ich möchte mich jetzt auch schon verabschieden, bedanke mich für Ihre Aufmerksamkeit und würde mich natürlich freuen, wenn Sie unseren Radiosender, unser Bürgerradio RFM, immer mal wieder einschalten. 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

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So, ich sage jetzt Tschüss und bis bald auf RFM.

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1: Wir sind die diesjährigen FSSJler und werden euch heute das FSSJ vorstellen. Ich bin Gabriel.
2: Ich bin Julian.
3: Ich bin Josefine.
4: Ich bin Chiara.
5: Und ich bin Matthias.

0: Was ist denn das FSSJ?
1: Das FSSJ, auch freiwilliges soziales Schuljahr, ist ein Programm, wo Jugendliche sich freiwillig engagieren können.
0: Und wer darf beim FSSJ alles mitmachen?
2: Leute, die 14 sind oder älter.
0: Und wo kann man das FSSJ machen?
2: Bei Vereinen, Kindergärten, Schulen.
0: Was bringt mir denn das FSSJ?
3: Man kann soziale und persönliche Kompetenzen sowie Erfahrungen sammeln. Außerdem erhält man am Ende ein qualifiziertes Zertifikat und man kann lernen, Verantwortung zu übernehmen.

0: Julian, willst du uns vielleicht mal was über dein persönliches FSSJ erzählen?
1: Ja, also ich bin Torwarttrainer bei JSG Meißner E-Union und ja, trainiere halt da den Torwart.
0: Cool, und Clara, was machst du so?
2: Ich bin bei der AWO und betreue da ein bisschen so die Senioren.
0: Josephine, willst du uns vielleicht auch was über dein FSSJ erzählen?
3: Ich bin bei Kids Kreativ, das ist eine Kinderbetreuung in Fürstenhagen bzw. Hessisch-Lichtenau.
0: Mathilda, was machst du?
4: Ich bin beim ETSV Eschwege im Bereich Schwimmen und helfe zu trainieren und die Kinder zu betreuen.

Name ist Katrin Klöpfel. Ich arbeite als Pfarrerin und ich bin enger vernetzt mit der Arbeit der Familienbildungsstätte und der Freiwilligen Agentur Omnibus. Und mit dem Freiwilligen Sozialen Schuljahr habe ich immer zu tun, wenn die Zertifikate übergeben werden. Ganz wichtig finde ich, dass es junge Menschen gibt, die bereit sind, sich verlässlich ehrenamtlich zu engagieren. Und da gibt es unglaublich viele bei uns hier im Landkreis. Das ist toll. Und zum Erfolgsrezept gehört aber auch, dass es Einsatzstellen gibt, die sagen, wir nehmen uns Zeit, einen Menschen zu begleiten über ein Jahr lang und wir freuen uns total auf die Ideen und das Engagement, das dieser junge Mensch mitbringt. Ich finde das ganz toll, dass junge Menschen sich engagieren an so unterschiedlichen Einsatzstellen und ich habe irgendwie immer auch die Hoffnung, dass das eine Zeit ist, die niemand vergisst.

Dieses Jahr wird das FSSJ schon 10 Jahre alt. Das heißt, die Jugendlichen engagieren sich in 10. Generation freiwillig hier im Werra-Meißner-Kreis. Wenn du interessiert bist, 14 Jahre alt oder älter und Schüler, Schülerin im Werra-Meißner-Kreis bist, dann informiere dich auf der offiziellen Internetseite des FSSJs www.fssj-.

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3: Politik selber machen. Kann das gehen? Ja, hier bei uns in München schon. Wie? Das erfahren Sie gleich. In der Landeshauptstadt sind alle Bürgerinnen und Bürger ab ihrem 60. Geburtstag eingeladen, Politik aktiv mitzugestalten. Sie können nicht nur die Mitglieder der Münchner Seniorenvertretung wählen, also die Menschen, die sich für die ganz besonderen Interessen und Bedürfnisse der Älteren in unserer Stadt einsetzen. Sie können sich sogar selbst zur Wahl stellen und aktives Mitglied der Interessenvertretung werden. Was die Seniorenvertretung eigentlich ist und was sie bewirken kann, darüber berichten wir in unserer Reihe Der Seniorenbeirat stellt sich vor. Bis zur nächsten anstehenden Wahl im Jahr 2027 informieren wir Sie in den kommenden Monaten an dieser Stelle, wie Sie sich ganz direkt am seniorenpolitischen Geschehen in unserer Stadt beteiligen können. Mein Name ist Christine Förstl, ich bin Mitglied der Seniorenvertretung Sendling-Westpark und Mitglied im Fachausschuss Öffentlichkeitsarbeit. Zu Gast in der heutigen Sendung sind Maria Cordes-Tolle, Vorsitzende des Fachausschusses Umwelt und Klima und Seniorenvertreterin im Stadtbezirk 19, Thalkirchen-Obersendling, Fürstenried-Forstenried-Solln, und ihr Stellvertreter Dr. Gottfried von Aulock, genannt Götz, Seniorenvertreter im Stadtbezirk 1, Altstadt-Lehl. Ein herzliches Willkommen euch beiden. Schön, dass ihr euch die Zeit genommen habt, dass wir uns heute hier zum Gespräch treffen, auf das ich mich schon sehr freue.
4: Sehr gerne.
5: Sehr gerne.
3: Maria, dann gleich die erste Frage an dich. Wie lange gibt es denn diesen Fachausschuss Umwelt und Klima schon?
5: Der Fachausschuss Umwelt und Klima wurde 2022 neu gegründet mit dem Ziel, Umwelt und Klima für die Senioren und Seniorinnen in die Arbeit zu integrieren. In dem Fachausschuss sind zurzeit 15 Senioren und Seniorinnen aus allen Berufen, haben sich dort zusammengefunden. Diese Mitglieder des Fachausschusses haben ein großes Interesse an den Themen Umwelt und Klima.
3: Und wie kam es dann dazu, dass du den Vorsitz übernommen hast?
5: Ich bin Ingenieurin für technischen Umweltschutz und arbeite seit Anfang der 80er Jahre in dem Bereich Umweltschutz. Überwiegend Klima ist ja erst sehr viel später dazu gekommen.
3: Also große Kompetenzen in diesem Bereich.
5: Das hoffe ich.
3: Super. Götz, du kommst ja beruflich aus einer ganz anderen Richtung. Haben wir vielleicht später noch mal Gelegenheit, darüber zu sprechen. Was motiviert dich, in diesem Fachausschuss mitzuarbeiten?
4: Ja, ich bin eigentlich Rechtsanwalt, habe viele Jahre in Rechtsabteilungen von verschiedenen Banken gearbeitet, also wirklich was völlig anderes gemacht, als mich um Klima und Umwelt zu kümmern. In meiner Freizeit allerdings war ich schon immer an dem Thema interessiert. Seit 1972 eigentlich, nämlich als der Bericht des Club of Rome rauskam und man langsam anfing zu zweifeln, ob das alles so weitergehen könnte wie bisher. Und dann ging es von Jahr zu Jahr weiter. Ich erinnere mich bloß an den 21. Juli 2024. Das war der heißeste Tag in diesem Jahr und immerhin 34 Grad. Und dann muss man schon langsam anfangen nachzudenken, ob wir hier eigentlich auf dem richtigen Weg sind, beziehungsweise wie wir irgendwie den Einfluss des Klimawandels auf das Stadtklima für uns, vor allen Dingen für uns ältere Menschen, erträglich machen können. Und das ist meine Motivation, hier bei dem Umweltausschuss mitzumachen.
3: Das ist ja genau immer das Problem, dass gerade ältere Menschen natürlich besonders unter Umwelteinflüssen leiden und das verändernde Klima eben auch dazu beiträgt, dass diese Gruppen möglicherweise besonders geschützt werden müssen.
4: Ja, das ist das Problem. Das sind die sogenannten vulnerablen Bevölkerungsgruppen. Das sind also die Kinder, die nicht mehr auf der Straße spielen können, weil der Verkehr zu gefährlich ist. Das sind ältere Menschen, die nicht mehr vor die Tür gehen können, weil es draußen zu heiß ist. Und diese Gruppen haben halt nicht so viel Gehör in der Öffentlichkeit. Und deswegen sollte sich der Seniorenbeirat wirklich zum Anwalt, sage ich in diesem Fall mal, dieser vulnerablen Gruppen machen und ihren Anliegen Gehör verschaffen.
3: Mhm. Ja, jetzt nochmal zurück, Maria, zu dem Fachausschuss, wie er sich zusammensetzt. Du hast ja schon gesagt, es sind 15 Mitglieder. Sind alle, denke ich mal, umweltinteressiert und aktiv in dieser Sache?
5: So ist es. Wir wissen, dass einige Mitglieder politisch engagiert sind im Umwelt- und Klimabereich. Wir wissen, dass einige Mitglieder aus kirchlichen Einrichtungen kommen, aber auch in Initiativen der Stadt engagiert sind und in Summe ein hohes Interesse daran haben, sich mit Klima und Umwelt zu beschäftigen.
3: Aber man muss jetzt nicht diese Kenntnisse zum Beispiel haben, wie du sie zweifellos hast. Da kann jeder mitarbeiten, der einfach daran interessiert ist.
5: Also wir erwarten schon, dass die Mitglieder sich auch in Eigeninitiative mit den Themen auseinandersetzen. Aber es steht ja so viel in der Presse, im Fernsehen. Man kann sich heute auf so vielen Ebenen informieren, wie es mit den Themen Klima und Umwelt ausschaut. Und das tun auch viele unserer Mitglieder.
4: Ja, und wenn da noch Wissenslücken da sind, dann sorgen wir dafür, dass die ausgebügelt werden, indem wir Referenten einladen. Und das hat auch den Sinn, wirklich uns fortzubilden in Umweltfragen. Und da ist die Spannbreite sehr, sehr, sehr groß. Da werden wir vielleicht da noch nachher dazu kommen, was wir da alles machen. Aber es ist eben der Sinn von dem Fachausschuss auch, die einzelnen Mitglieder wirklich fortzubilden und zu interessierten Laien sozusagen zu machen.
3: Und die dann zu ertüchtigen, das auch weiterzutragen in die Alten- und Servicezentren, in die verschiedenen Sachen, wo wir eben an Seniorinnen und Senioren dann auch rankommen und die unterstützen können, gehe ich mal davon aus. Und jetzt kommen wir mal dazu, welche generellen Ziele habt ihr euch gesetzt?
4: Generelle Ziele, wie gesagt, sind einmal die Weiterbildung der Teilnehmer. Wollen wir dafür sorgen, dass es älteren Menschen in der Stadt besser geht. Und eben der Klimawandel, den wir natürlich in einem Fachausschuss des Seniorenbeirates nicht verhindern können, das ist ganz klar. Aber den wollen wir abmildern und für die Menschen, für die älteren Menschen, für die Seniorinnen und Senioren erträglich machen. Und auf verschiedene Weise, dass wir eben in unseren Stadtteilen die Menschen aufklären, wo sie hingehen können, wenn es sehr heiß ist. Dass sie Trinkbrunnen finden, wenn sie Durst haben. Wasser ist wahnsinnig wichtig, wenn eine Hitze in der Stadt besteht, dass wir Grünflächen schaffen oder verhindern, dass Bäume abgeholzt werden, so weiter.
3: Ja, der Bereich Umwelt und Klima ist breit gefächert, wie man sieht. Ich würde es ganz gerne nochmal jetzt aufspalten. Was fällt denn in den Bereich Umwelt, Maria? Da bist du ja jetzt die Spezialistin.
5: Ich denke, wir müssen uns alle bewusst werden, dass wir zwei Aspekte haben. Der eine ist, wir Menschen alle verursachen Umweltauswirkungen auf ganz unterschiedliche Art und Weisen und sind aber, wie Götz eben schon gesagt hat, natürlich betroffen durch die Auswirkungen, wenn sie später zum Beispiel Auswirkungen auf unsere Gesundheit haben. Also wir alle produzieren Abfall, der entsorgt werden muss. Wir verbrauchen Frischwasser durch Trinkwasser zum Beispiel. Wir erzeugen aber auch wieder Abwasser, was in den Klärwerken gereinigt werden muss. Wir verursachen mehr oder weniger Lärm und wir verursachen Luftschadstoffe, zum Beispiel wenn wir Auto fahren oder durch Verbrennungsprozesse. Das sind die wesentlichen Umweltauswirkungen, die wir selber produzieren. Und über den Impact werden wir dann wahrscheinlich später noch sprechen.
3: Und das zweite eben das Thema Klima, da haben wir ja gerade schon drüber gesprochen. Das sind eben dann, das ist Hitze, das ist Wassermangel oder zu viel Wasser, je nachdem, was ja auch immer stärker kommt, dass starke Regengüsse kommen. Ihr nehmt euch, so wie ich das verstanden habe, einzelne Themenfelder vor, holt euch durchaus Experten oder macht euch sonst wie schlau durch Seminare, sonstiges. Und daraus erfolgen dann gewisse Maßnahmen. Welche Themen habt ihr denn schwerpunktmäßig in der, sagen wir mal jetzt in der vergangenen, im vergangenen Jahr bearbeitet?
4: Ja, ich denke mal, eins der ersten Themen war die Sache mit den Trinkbrunnen. Da hatte ich schon mal in einer Bürgerversammlung einen Antrag gestellt, dass hier in der Nähe irgendwie oder in der Innenstadt Trinkbrunnen angelegt werden sollten, und war mit der Antwort der Stadt, die dann nach einigen Monaten, also relativ spät muss ich sagen, kam, überhaupt nicht zufrieden. Also das war Anstoß, die Sache weiter zu verfolgen. Wenn ich jetzt noch ein bisschen ausholen kann über die Trinkbrunnen, dann habe ich eben festgestellt, dass es früher viel mehr solche Trinkbrunnen gab. Gut, da hatten, also im 18. Jahrhundert gab es schon über 80 Trinkbrunnen, da hatten aber vielleicht auch die Menschen zu Hause kein fließendes Wasser. Kann sein, da gab es sehr hübsche Brunnen um die Jahrhundertwende, die sogenannten Bertschbrunnen. Davon gibt es nur noch ganz wenige in der Stadt. Und also nur noch vereinzelt jetzt in der Altstadt, zum Beispiel im Englischen Garten, gibt es überhaupt keine Trinkbrunnen. In anderen, so im Westend oder so, gibt es eigentlich auch keine. Und gerade wenn große Hitze ist, dann soll man viel Wasser trinken. Und das ist eben in der Stadt nicht möglich. Und dann haben wir eine Liste aufgestellt, wo sind eigentlich die Brunnen. Und das mündete dann schließlich in einen Beschluss, dass wir uns mehr Trinkbrunnen von der Stadt wünschen. Dieser Beschluss ging dann an den Seniorenbeirat und der wiederum hat es an die Stadtverwaltung weitergegeben.
3: Und gibt es da Erfolge?
5: Ich möchte noch ein paar Zahlen sagen an der Stelle, um München zu vergleichen mit anderen Großstädten. Zurzeit haben wir in München laut Liste der Stadt 90 Stück. Im Vergleich dazu, die Stadt Wien hat 1.500, die Stadt Paris hat 1.100 Trinkbrunnen und die Stadt Rom hat die Nasoni, das sind auch Trinkwasserspender, und auch circa 1.500. Das heißt, München sieht da noch deutlich schlechter aus.
3: Also Luft
5: im Vergleich.
3: Nach oben.
5: Es ist Luft nach oben, so ist es. Und wir haben uns darum gekümmert, als ersten Schritt, dass die vorhandenen Brunnen, die es gibt, besser gekennzeichnet sind. Die Kennzeichnung ist nicht ganz so ausgefallen, wie wir uns das vorgestellt haben. Wir hätten uns größere Kennzeichnungen vorgestellt, aber immerhin sind in der Stadtmitte die Trinkbrunnen jetzt erkennbar, indem sie auch in Brailleschrift eine Kennzeichnung haben.

0: einer kurzen Unterbrechung sind wir vom Seniorenbeirat wieder zurück und setzen unser Gespräch mit den Vorsitzenden des Fachausschusses Umwelt und Klima fort.
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0: Herzlich willkommen zurück bei der Sendung des Seniorenbeirats. Als nächstes Thema würde ich jetzt gerne das ziemlich leidige Thema Abfall ansprechen. Das hat euch auch beschäftigt?
3: Ja, wir haben Kontakt mit dem Abfallwirtschaftsamt München, weil es doch gerade beim Abfall viele Themen gibt, die die Mitglieder der Seniorenvertretungen interessieren. Es ist ja so, dass in München die Frage war, wird man weiter mit diesen Wertstoffinseln arbeiten oder wird eine gelbe Tonne, ein gelber Sack oder etwas Ähnliches eingeführt? Die Entscheidung ist jetzt gefallen. Es wird ab 2027 einen gelben Sack geben. Damit wird die Situation der Wertstoffinseln hoffentlich besser werden, aber sie werden bleiben, um das gleich zu sagen. Die Flaschen werden weiter an den Wertstoffinseln gesammelt. Soweit stehen die Entscheidungen schon. Aber es gibt ja noch weitere Themen, die Menschen interessieren. Da ist zum Beispiel die Sammlung von Altkleidern, die in großen Mengen anfallen. Bis jetzt war es so, dass es die Altkleidercontainer gab, aber im letzten Jahr ist der Markt für Altkleider zusammengebrochen und dadurch können sie nicht mehr verwertet werden oder nur ganz schlecht verwertet werden. Dieses Thema beschäftigt uns, gerade ältere Menschen mögen gerne, dass es zu einer Verwertung kommt. Man kann in den entsprechenden Kleiderkammern sammeln, aber man muss auch genau wissen, was man dort hingeben kann, weil die Menschen möchten natürlich auch nicht Lumpen tragen, sondern möchten tatsächlich gut erhaltene Kleidung sammeln. Also das ist ein Thema, wie es mit dem Altkleidermarkt weitergeht, was uns weiter beschäftigen wird. Wir beschäftigen uns aber auch insgesamt mit der Abfalltrennung, weil sie immer noch nach unserer Vorstellung zu schlecht funktioniert. Dann ist in München ein leidiges Thema tatsächlich die Sperrmüllsammlung, weil sie ja separat bezahlt werden muss. Und das kann durchaus für ältere Menschen ein Problem sein, wenn sie kein Auto haben, um selber zu den Sperrmüllsammelstellen hinzufahren. Wir beschäftigen uns aber auch zum Beispiel mit der Verpackungssteuer. Das Land Bayern hat ja entschieden, dass die Verpackungssteuer nicht eingeführt werden darf, so wie in Tübingen zum Beispiel. Aus unserer Sicht könnte sehr viel Abfall im öffentlichen Bereich verhindert werden, wenn wir eine Verpackungssteuer hätten.
4: Vielleicht ergänzend noch dazu zwei Aspekte, die mit dem Müll zusammenhängen. Das ist einmal das Stadtbild. Also gerade in den Wertstoffinseln ist es häufig so, dass da der Müll, der nicht mehr reinpasst in die Container, dass der dann davor rumliegt. Das ist natürlich äußerst unangenehm. Und jeder, der mal dort vorbeigeht, dem fällt das auf und es wird dann immer gesagt, ja, die anderen, die machen das. Also das ist sehr häufig zur Sprache gekommen. Zwar, wenn man dort anruft, dann wird relativ schnell Abhilfe geschaffen, aber es können auch mal 2-3 Tage da vergehen. Also das ist das eine Problem. Das andere Problem bei dem Müll ist ja, dass natürlich die Kosten immer weiter steigen, was gerade Menschen, die nicht so viel Geld haben, besonders betrifft. Und unter diesen beiden Aspekten sehen wir das mit dem Müll, ganz abgesehen davon, dass natürlich es eine Umweltbelastung ist, wenn alles verbrannt wird. Das ist ganz klar. Das sind die zwei Dinge.
0: Was ich gesehen habe, dass vom Abfallwirtschaftsverband gäbe es sogar Aufkleber, die also die Hausverwaltungen an die Tonnen, also zum Beispiel an die Biotonne, dran kleben könnten, also wo dann wirklich auch draufsteht, was da rein darf und was nicht. Das wäre doch auch ein Hinweis, mal so ein bisschen die Hausgemeinschaften ja, sanft darauf hinzuweisen, wie zu trennen ist.
3: Ja, bei uns im Haus zum Beispiel hängen solche Schilder schon lange. Ich habe das Gefühl, es hat keine großen Auswirkungen. Auch auf den Müllfahrzeugen wird ja manchmal Werbung gemacht für die Abfalltrennung. Für mich ist das alles noch nicht ganz der richtige Weg, aber wir werden mit dem Abfallwirtschaftsamt dranbleiben und werden die auch dieses Jahr noch einmal einladen, um bestimmte Punkte der Abfalltrennung und der Kosten zu besprechen.
4: Der goldene Weg ist natürlich die Abfallvermeidung und da sind wir wieder bei der Verpackungssteuer. Also, dass jede Tasse Kaffee in einen Pappbecher gegossen werden muss und dann über die Straße getragen werden, das ist natürlich nicht die Lösung. Und dafür setzen wir uns auch ein für entsprechende Ersparnis.
0: Gut, das ist sicher wichtig, aber ich denke, ihr bleibt da dran. Nächstes großes Thema, auf das ich zu sprechen kommen möchte, der nächste Sommer kommt bestimmt. Das ist eben, die Hitze ist ja schon angeklungen, ganz am Anfang. Was macht es, gehen wir nochmal darauf ein, was macht es mit älteren Menschen und welche konkreten Maßnahmen können da getroffen werden? Oder wie kann man die Menschen unterstützen, um diese Hitzeperioden heil zu überstehen?
4: Ja, Klima ist also eins der wichtigsten Themen, die wir da haben in unserem Fachausschuss. Und das Klima erwischt jeden von uns, ob alt oder jung. Und die älteren Menschen leiden natürlich am meisten darunter. Und wenn man sich vorstellt, es wohnt jemand unterm Dach in einem Altbau, was vielleicht nicht so gut isoliert ist, dann ist das ein richtiges Problem. Und wenn dieser ältere Mensch dann mal Erholung sucht von seiner heißen Wohnung, dann gibt es Stadtbezirke, da hat er es sehr schwer, einen kühlen Ort zu finden, eine Grünfläche, Bäume etc. Und das ist auch ein wichtiger Punkt von uns, dass wir uns für Bäume einsetzen, für die Neupflanzung von Bäumen, für die Erweiterung von Grünflächen. Aber das ist natürlich ein finanzielles Problem in der Stadt. Wir haben ja, das ging durch die Zeitungen gehört, dass ein Baum in der Innenstadt 100.000 Euro kostet, wenn man den irgendwo einpflanzt. Das ist vielleicht so. Dennoch darf dieser Aufwand vielleicht auch nicht gescheut werden, damit hier überhaupt noch jemand wohnt in der Stadt. Das zweite sind die sogenannten kühlen Räume. Da ist inzwischen eine Karte herausgekommen, wo diese kühlen Räume zu finden sind, wenn es mal sehr heiß ist. Das ist sicher ein Fortschritt. Und da sorgen wir dafür, dass diese Karte nun auch verbreitet wird in zum Beispiel alten Service-Center oder sowas, dass man da reingucken kann und das nicht nur auf dem Handy findet, weil ältere Menschen wiederum nicht so gut unterwegs sind mit den digitalen Medien. Das sind also mal zwei Punkte.
0: Also das gibt es auch dann in Papierform, oder?
3: Das ist noch nicht ganz sicher, wie wir das organisieren können. Es gibt es auf jeden Fall im Internet zu finden. Wenn man Hitze und München eingibt, findet man diese kühlen Räume. Wir haben aber auch zum Beispiel schon angefragt beim MVG, ob zum Beispiel die U-Bahnhöfe als kühle Räume genutzt werden können. Das dürfen sie nicht. Man darf nur rein, wenn man eine gültige Fahrkarte hat. Das ist schade. Aber andere Möglichkeiten sind zum Beispiel Kirchen. Wir wollen aber erreichen, dass wir mehr kühle Räume genannt bekommen, die dann auch entsprechend auf diesen Internetseiten zu finden sind. Das ist aber alles nicht so leicht und nicht so schnell zu machen. Was wir gemacht haben, ist voriges Jahr, dass wir einen Flyer verteilt haben, 3000-fachen Kopien, Hitzetipps für München. Was müssen alte Menschen tun, damit sie möglichst wenig leiden? Auch dazu gibt es in der Zwischenzeit auf der Internetseite der Stadt München diese Hitzetipps zu finden und noch andere dazu. Es machen viele in der Zwischenzeit was. Auch die Apotheken haben Hitzetipps, die man sich dort abholen kann und wie man zum Beispiel mit Medikamenten umgeht. Das sind die akuten Hitzetipps. Auf der anderen Seite, neben den Bäumen, muss die Stadt weitere Maßnahmen ergreifen, dass es nicht zur Überhitzung kommt. Und dazu Götz, bitte.
4: Ja, also mit den Hitzetipps und so weiter, das ist alles wunderbar. Das schützt den Einzelnen, aber so ein kleines ungutes Gefühl habe ich dabei auch, weil es eigentlich jetzt hier die Verursacher und die Opfer davon so ein bisschen umkehrt. Also wir dürfen nicht außer Betracht lassen, dass die erstens mal natürlich die Zunahme des CO2 in der Atmosphäre der Hitzetreiber schlechthin ist, aber auch der Verkehr in der Stadt. Ein Auto, was auch nur in den Straßen steht, verursacht also einen weiteren sehr starken Hitzezuwachs in der Innenstadt, und ältere Menschen haben oft keine Autos in der Stadt, wenn sie da mitten in der Altstadt oder Westend oder sonst wo wohnen, und sind eben dann Opfer dieser Hitze verursachenden.
0: Weil sich das Blech so aufheizt? Und
4: ja, das ist ein durch die Scheiben, die da sind. Die Scheiben lassen ja die ultravioletten Strahlen nur rein und die Hitze nicht raus. Und dann heizt sich das Ganze auf. Das ist also, wenn da die Sonne drauf scheint, das ist unglaublich. Das ist
0: wird's heiß.
4: Ja, und dann die ganze Straße. Man merkt es ja auch. Ich habe früher mal in Gauting gewohnt. Wenn ich abends nach Hause kam, da ist 3 Grad kühler als in der Stadt. Also das kommt von diesen von der Summe dieser ganzen Maßnahmen.
0: Ja, und weil einfach alles stark versiegelt ist. Nach einer kurzen Unterbrechung sind wir vom Seniorenbeirat wieder zurück und setzen unser Gespräch mit den Vorsitzenden des Fachausschusses Umwelt und Klima fort.

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1: Herzlich willkommen zurück bei der Sendung des Seniorenbeirats.
2: Ich möchte noch etwas zum Thema Bäume sagen. Götz hatte eben schon erklärt, dass sie sehr, sehr wichtig sind, um die Temperaturen in der Stadt niedrig zu halten. Und da gibt es eine Schätzung in München, und zwar soll die Baumkronenbedeckung, und das ist das Wichtigste, möglichst große Baumkronen zu haben, auf 30% bis 2030 ansteigen. Eine Schätzung des Bundesnaturschutzes sagt, dass dazu 60.000 bis 70.000 Bäume innerhalb des Mittleren Ringes gepflanzt werden müssten.
1: Utopisch.
2: Utopisch, denke ich jedenfalls.
3: Man darf vielleicht auch nicht vergessen, dass wir große Parkanlagen nur im Englischen Garten haben. Und vielleicht die Isarauen kann man noch dazu rechnen. Aber sonst in der Stadt eben wirklich sehr wenig Parks sind. Und Straßenbäume gibt es zum Beispiel im Vergleich zu Berlin auch sehr selten. Also das ist wirklich ein Thema, was wir in München angehen müssen, was sehr viel Geld kosten könnte, wo dann auch wieder Parkplätze wegfallen. Und deswegen das kontrovers gehandhabt wird. Aber es ist ein wichtiges Thema.
1: Und das nicht sehr alter Baumbestand, der teilweise noch in Hinterhöfen vorhanden ist, irgendwelchen Bauprojekten dann zum Opfer fallen dürfen. Das ist nämlich auch ein großes Thema. Das haben wir gerade in Sendling.
2: Vielleicht darf ich dazwischen sagen, München ist tatsächlich, man denkt es gar nicht, ist aber so dichtest versiegelte Stadt in Deutschland. Und das fördert natürlich Hitze, Hotspots, die man irgendwie vermeiden muss. Aber umso wichtiger werden eben Bäume, Frischluftschneisen, zu denen Götz vielleicht noch was sagen sollte.
3: Ja, also in den Flächennutzungsplänen sind Frischluftschneisen ausgewiesen, die dafür sorgen sollen, dass Wind durch die Stadt durchpustet, und die sind ständig in Gefahr. Also da kommt irgendjemand auf die Idee und sagt, ach, da ist ja noch ein Grundstück, was nicht bis oben hin bebaut ist, und schnell tun wir da was drauf. Und da sind auch staatliche Stellen nicht ganz unschuldig. Es gab jetzt da Pläne für einen neuen Campus Südwesten von München, und dann gab es dagegen so ein bisschen Opposition. Ich weiß es nicht, wie es aktuell ist, aber es gab eine Bürgerinitiative, die sich für den Erhalt der Frischluftschneisen dort eingesetzt hat. Im Augenblick hört man nichts weiter davon. Aber es gibt immer noch Pläne, dass die bayerische Staatsregierung gerne zum Mond fliegen will. Das übertreibe ich jetzt mal ein bisschen. Also das sicherlich noch nicht vom Tisch ist, das Ganze. Also auch dafür setzen wir uns ein, für den Erhalt der Frischluftschneisen, damit man in München weiter leben kann.
1: Das wünschen wir uns natürlich alle. Ja, dann arbeitet der Fachausschuss auch mit anderen Fachausschüssen zusammen. Viele Themen überschneiden sich ganz einfach. Wir haben es, glaube ich, schon ganz kurz angesprochen, Mobilität und auch Gesundheit ist ja ein Thema. Umwelt und Klima kann Auswirkungen auf die Gesundheit haben. Gibt es da Beispiele?
2: So ist es. Ich glaube, wir haben es in Nebensätzen jetzt schon ein paar Mal gesagt, also wenn Hitze, dann ist es natürlich ein Gesundheitsthema, und wir arbeiten intensiv mit dem Fachausschuss Gesundheit zusammen. Ich bin auch Mitglied des Fachausschusses Mobilität, also öffentlicher Raum Mobilität, wo wir natürlich auch schauen, möglichst viel zusammenzuarbeiten und gleiche Themen zu verfolgen. Wir haben zum Beispiel mit dem Fachausschuss Gesundheit in Sachen Feinstaub zusammengearbeitet, wo wir uns jemand vom Gesundheitsreferat geholt haben, der uns etwas über das Vorhandensein von Feinstaub in der Luft und der gesundheitlichen Auswirkungen erzählt hat. Tatsächlich ist es so, man kann sich vorstellen, Feinstaub sehen wir, wenn er in der Luft ist, wenn er größer ist. Es gibt aber Staub, der sehr viel kleiner ist, den wir gar nicht sehen und über die Lungen ins Blut geht und dort Auswirkungen haben kann, was in der Zwischenzeit nachgewiesen ist. Wir haben aber auch Feinstaub in unseren Innenräumen. Und gegen den können wir selber etwas tun, indem man zum Beispiel nicht raucht in den Innenräumen, regelmäßig sauber macht, also Staub entfernt und damit dafür sorgt, dass mindestens in den Innenräumen keine Feinstaubbelastungen auftritt. Das Thema haben wir in unserer Zeitschrift Wir über 60 auch veröffentlicht.
3: Also was den Staub angeht, noch zur Ergänzung, sehr viel Staub entsteht ja durch den Abrieb, von Reifenabrieb. Und das ist vielleicht auch nicht so ganz bekannt, also Reifenabrieb gibt es bei allen Autos und sogar bei Elektroautos verstärkt. Also in der Hinsicht sind Elektroautos keine Lösung. Natürlich, was den Feinstaub von Diesel angeht, da bringen Elektroautos eine Erleichterung für das Stadtklima.
1: Ja, dann wie können wir uns, wie du sagst, also vor Feinstaub in Innenräumen kann man sich schützen, sauber machen, nicht rauchen, aber sonst hat man wahrscheinlich keine großen Möglichkeiten.
2: So ist es. Und solange die Grenzwerte im Außenbereich eingehalten werden, gibt es auch keine politischen Möglichkeiten, etwas dagegen zu tun.
3: Also das Bundesumweltamt veröffentlicht ja auch immer wieder Zahlen, wie viele Todesfälle es durch Feinstaub, durch Hitze gibt. Und das sind ja Zahlen, die wirklich erschreckend sind. Also das Vielfache von den Verkehrstoten, das ist wirklich ein ernstzunehmendes Gesundheitsrisiko. Allein diese zwei Risikofaktoren.
1: Ja, schlimm genug. Kann ich dazu eigentlich nichts weiter sagen. Es ist, man kann nur schauen, dass man selber persönlich dann eben seins dazu tut, um den zumindest nicht zu Hause dem ausgesetzt zu sein. Ja, das ist jetzt nicht so zum Schluss, ist jetzt nicht so positiv, aber ich denke, dass ihr da dran bleibt an diesen Themen und alles, was man tun kann durch Information und durch Tipps, die man an die Hand geben kann, dass man zumindest das einigermaßen erträglich macht jetzt, was die Umwelt so an Schaden mit sich bringt.
2: Also was ich positiv finde in der Stadt ist, dass es sehr viele Initiativen gibt, die sich um Klima und Umwelt kümmern und dadurch auf politische Gremien Einfluss nehmen. Und ich glaube, da dürfen wir nicht unterschätzen, was wir in der Stadt alles haben an Menschen, die sich um das Thema Klima und Umwelt kümmern. Wir sind ja nicht die Einzigen, sondern es gibt wirklich viele Initiativen, die das tun. Und wir versuchen, mit diesen in Kontakt zu bleiben und zu schauen, was diese Initiativen alles machen und entweder deren Arbeit zu unterstützen oder mit diesen Menschen zusammenzuarbeiten. Es gibt in der Stadt sehr viel an Vorträgen, Volkshochschule zum Beispiel, die sich mit Klima und Umwelt beschäftigen, sonstige Initiativen.
1: Green City fällt
2: Green City mir ein. Fällt Das ist ja richtig. Das ist eine dieser Initiativen. Und es gibt noch andere. Das finde ich positiv.
1: Also alles nicht so negativ. Also es gibt auch positive Dinge zu berichten.
0: Nach einer kurzen Unterbrechung sind wir vom Seniorenbeirat wieder zurück und setzen unser Gespräch mit den Vorsitzenden des Fachausschusses Umwelt und Klima fort.
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0: Herzlich willkommen zurück bei der Sendung des Seniorenbeirats.
1: Gibt es denn für den Rest der laufenden Amtsperiode, das geht ja noch bis Ende nächsten Jahres, gibt es noch weitere Themen, die jetzt ganz interessant wären, mit denen ihr euch beschäftigen wollt?
2: Wir möchten uns noch mit anderen Themen beschäftigen. Und zwar geht es da eher um den Umwelt- und Gesundheitsbereich, nämlich mit den Chemikalien, die in Putzmitteln vorhanden sind, aber auch in Kosmetika zum Beispiel können in Kosmetika Mikroplastik enthalten sein, und das sollte man auf jeden Fall vermeiden. Also hier geht es eher darum, wie jeder selber aktiv werden kann, indem er die Putzmittel kauft, die am wenigsten umweltbelastend sind, weil diese Chemikalien landen im Abwasser und müssen dann gereinigt werden. Und wir denken, dass da jeder selber auch für sorgen kann, dass die Belastungen möglichst gering sind. Ich denke, das sind zwei wichtige Themen oder das wichtige Thema, mit dem wir uns beschäftigen können.
1: Vielen Dank bis dahin. Und jetzt haben wir vielleicht noch ein bisschen Zeit. Ich würde ganz gerne noch ein paar persönliche Dinge über euch erfahren, damit unsere Hörerinnen und Hörer sich auch einen Eindruck machen, wer sich da eben so engagiert für die gute Sache. Maria, wie sieht's bei dir aus? Erzähl uns so ein bisschen was, wie du bisher dein Leben verbracht hast.
2: Okay, ich

0: In einem Ingenieurbüro, wo ich die Themen Umwelt vertreten habe, von Genehmigungsverfahren für Industriebetriebe über Umweltmanagementsysteme und Energiemanagementsysteme, die ich betreut habe.
1: Also schon eine Menge Kompetenz.
0: Ich hoffe es, ja.
1: Götz, wir haben ja auch vorher schon anklingen lassen, du hast ja ganz was anderes gemacht. Also du hast Jura studiert, ich nehme in München, nehme ich an, oder?
2: Auch in München, ja. Aber das ist wirklich schon lange her. Ich bin dann 2013 in Rente gegangen und dann auch in eine politische Partei eingetreten, weil ich natürlich als Jurist weiß, dass wir eine Parteiendemokratie sind. Also diese ganzen Initiativen sind super und üben ja Druck auch auf die politischen Parteien aus. Aber letztlich spielt die Musik bei den politischen Parteien. Da bin ich bei den Grünen eingetreten und dann in diesem Zug auch habe ich mich zur Wahl stellen lassen bei dem Seniorenbeirat und bin also jetzt seit 4 Jahren beim Seniorenbeirat. Und da ist wirklich das Thema schlechthin der Umwelt und der Fachausschuss. Und das macht mir, also es ist nicht nur, dass ich das nützlich finde, sondern dass es mir auch Spaß macht, auch die Zusammenarbeit in dem Fachausschuss, die sehr gedeihlich ist. Und da kommen wir ein bisschen weiter. Politische Arbeit ist immer auch mühsam, aber es gibt auch kleine Erfolge und das macht Spaß dabei. Und das Soziale daran ist ja auch wichtig.
1: Wir wollen ja auch ein bisschen Werbung machen
2: Genau.
1: für die Seniorenvertretungen, dass sich möglichst auch jetzt in der nächsten Wahlperiode wieder Menschen engagieren und ihr Know-how oder einfach nur ihr Engagement hier einbringen. Ja, ganz herzlichen Dank für diese auch kleinen Einblicke in euer Leben und vielen Dank für die wertvollen Hinweise, die aus diesem Fachausschuss auch hervorgehen. So sehe ich das, dass da einiges schon publiziert wurde. Und dann kann man euch wirklich nur weiterhin ganz viel Erfolg wünschen, dass ihr gehört werdet und dass da noch ganz viele Initiativen entstehen und ja, toi toi toi für eure Arbeit. Herzlichen
2: Ja,
1: Dank.
2: vielen
0: Vielen
2: Dank.
0: Dank an
2: Ja,
0: dich.
2: danke.
1: Wenn Sie mit Ihrer örtlichen Seniorenvertretung in Kontakt treten möchten, finden Sie dazu die Daten unter der Rubrik Seniorenvertretungen auf unserer Homepage seniorenbeirat.münchen.de oder Sie wenden sich an die Geschäftsstelle unter der E-Mail-Adresse www.seniorenbeirat.sotz@münchen.de. Zum Nachhören finden Sie diese Sendung auch auf unserer Homepage www.seniorenbeirat-münchen.de und dort außerdem noch viele weitere interessante Infos und Materialien. Auf Wiederhören, bis zum nächsten Mal.

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3: Mit der Desiree.
4: Und dem Gregor Berner. Manni, jetzt bitte nicht.
3: Ja, Manni, mach das doch einfach später. Na gut.

0: Wow, Manfred, das war voll gut.
1: Das war aber auch nüchtern gut.
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0: An den lieben Kleinen merken Eltern, dass sie alt werden.
1: Aber es gibt auch immer unfassbar viel zu erzählen.
0: Wir sind auf der Suche nach Kindergeschichten, bei denen Eltern eigentlich schimpfen müssen, es aber im Nachhinein viel zu lustig ist.
1: Wir haben ein paar Sprachnachrichten bekommen.
2: Super Story. Mein Sohn, damals fast 3, war mit mir im Baumarkt. Wir haben damals das Haus umgebaut und unter anderem haben wir auch Dinge fürs Bad gebraucht. Und ich war auf der Suche, welche Drückerplatte ich für die WC-Spülung montiere und war in der Sanitärabteilung und war konzentriert am Gucken und am Machen, was passt optisch, was passt technisch auf meinen Spülkasten. Ja, mein Sohn stand eigentlich die ganze Zeit neben mir, aber wie das so ist, wenn man konzentriert im Regal wühlt und guckt und macht und misst, ja, auf einmal war er neben mir weg und ich gucke nach links, ich gucke nach rechts und ja, sehe ich ihn da auf einer Kloschüssel sitzen und gucke ihn an und sage, das ist jetzt nicht dein Ernst, und der grinst und sagt, Papa, ich habe Stinker gemacht. Ich so, ach du Herrje. Da hat er da ernsthaft im Baumarkt einfach in das Ausstellungsstück, da mal schön reingemacht. Das war natürlich erstmal unfassbar. Da bin ich auch erstmal ein bisschen panisch geworden und rot angelaufen, habe gedacht, was machst du denn jetzt? Und dann habe aus der Wickeltasche den Müllbeutel rausgeholt und verschiedene Tücher und Feuchttücher und hab das Ding da wieder sauber gewischt. Erst das Kind und dann das Klo. Also das war schon, kamen auch Leute vorbei. Also noch peinlicher geht's nicht. Wahnsinn. Also das war eine Geschichte. Nicht schlecht.
0: Ja, ein Klassiker aus dem Baumarkt eben, ne?
1: Nee, das jetzt nicht auch noch. Wir haben noch eine Sprachnachricht bekommen.
3: Ich mit meinem Sohn, circa 3 Jahre alt, waren beim Lidl. Hab ihm vorher immer vorgelesen, was wir kaufen müssen. Nun ja, mitten im Laden, Mama, du brauchst noch Kirschwasser. Die Blicke waren meine. Ich brauche Wasser mit Kirschgeschmack.
0: Ja, gut.
1: Tschüsschen.
0: Gut, dass sie wieder... Ja, gut, da kann man nichts machen. Wir kommen zur nächsten Nachricht.
4: Ich habe mal die Federn aus dem Kopfkissen gezogen und sie überall verteilt. Dabei habe ich freudig gerufen, juhu, es schneit. Die Mama hat ganz schön geschimpft und gesagt, wie sieht es aus, als hätte Oma ein Huhn geschlachtet.
1: Na, hat sich da einer selbst verraten?
5: Meine Tochter hat was total Dummes gemacht. Sie wollte eine heiße Milch und ich habe ihr das immer verboten. Und die hat das einfach in unsere Kaffeemaschine gekippt, wo das Wasser reinkommt. Hat es reingeschüttet einfach und die Kaffeemaschine angemacht, dass die Milch warm wird. Ja, wirklich krass.
1: Gewusst wie?
0: Jo.
6: Mein Sohn hat sich mal Löcher in die Socken geschnitten, damit er sich die Fußnägel schneiden konnte. Naja, also man hätte sich die Socken auch einfach rausziehen können.
0: Also das wäre ja zu einfach gewesen.
1: Da kann ich nicht drüber lachen.
7: Ja, da habe ich auch eine gute Story, ne? Da war mein Sohn gerade mal 2 Jahre alt. Und dann einen Nachmittags war ich schon in der Küche und dann wurde es im Wohnzimmer verdächtig ruhig. Zu ruhig. Eltern wissen ganz genau, was damit gemeint ist. Dann gehe ich also da ins Wohnzimmer und da habe ich echt gedacht, mich trifft der Schlag. Da saß das Kind, oder stand das Kind eher gesagt, neben dem Sessel und hat den ganzen Inhalt von der gesamten Speiseölflasche auf den Sessel verteilt. Und habe ich nur so gedacht, nee Junge, das kann jetzt nicht sein. Was hat das Kind da jetzt nur angestellt? Und dann sag ich so zu dem, um Gottes Willen, das kannst du doch nicht machen. Was machst du denn da? Und das Kind schaut mich ganz unschuldig an und sagt, mimisieren. Und ich hab erst überlegt, was meint er damit? Was will er mir sagen? Ja, und dann ist es mir so in den Kopf gegangen, dass das Kind immer mitkriegt, wie ich in der Physiotherapie massiert werde. Und dann wollte er auch mal massieren und hat sich dafür den Sessel ausgesucht. Naja, das kann man dem Kind ja nicht übel nehmen. Ne? Kinder haben ja so eine Fantasie. Aber ich habe am Ende des Tages nochmal Glück gehabt. Ich konnte die ganzen Flecken problemlos wieder rauskriegen. Der Sessel sieht so aus, als wäre nie was geschehen.
1: Gott sei Dank. Vielen Dank an die vielen Eltern, die uns die schönen Kindergeschichten zugesendet haben.

0: Möchtest du einen Puff Reis?
1: Nein, danke.
0: Kann ich nicht nachvollziehen.
1: Also Reis haben wir ja noch, den Rest, den kriegen wir ja selber hin.
2: Da kann ich nicht drüber lachen.
1: Ha, das ist so wenig
0: romantisch.
1: Hall. Wir brauchen mehr Hall.
3: Wir brauchen mehr Hall in der Funk- und Rundfunk-Berner-Show.
0: Ach, wie romantisch.
3: Ja!
0: Ich bin halt ganz romantisch.
1: Aber Männer und Frauen, die passen einfach nicht zusammen.
4: Ja, ja, ja!
1: Ja, und deswegen gibt es in vielen Haushalten in Deutschland immer wieder Ärger. Doch meistens sind das ja auch nur Missverständnisse. Und ich finde, das belegen unsere heutigen Zuschriften sehr.
0: Hanno aus Erfurt schreibt: Peggy, entschuldige bitte, dass ich beim Kuscheln gesagt habe, du bist aber heute heiß wie ein Backblech. Ich meinte leidenschaftlich, glühend, verführerisch. Es klang leider, als müsse man dich mit Topflappen anfassen. Als du sagtest, Backblech, wollte ich mich retten und sagte, ja, aber frisch aus dem Ofen, also begehrenswert. Auch sind Backbleche nicht immer verkratzt oder fettig. Bitte verzeih mir.

0: Peer aus Nürnberg schreibt: Sandra, es tut mir leid, dass ich beim Versuch, dich leidenschaftlich an die Wand zu drücken, zuerst gefragt habe, ist die Wand tragend? Ich wollte nur sicher sein. Altbau, Risse, Mietkaution, du weißt schon. Du siehst selbstverständlich nicht aus wie eine menschengroße Abrissbirne. Verzeih mir. Och, Desiree.
1: Sven aus Marburg schreibt: Laura, es tut mir leid, dass ich auf deine Frage, findest du, ich habe zugenommen, geantwortet habe, eigentlich nicht. Dieses eigentlich war nicht geplant. Es kam einfach raus und stand dann zwischen uns wie ein dicker Mann im Aufzug. Als du gefragt hast, was heißt eigentlich, hätte ich schweigen müssen. Stattdessen sagte ich, naja, zumindest nicht überall. Oh. Bitte verzeih mir, du hast natürlich nicht zugenommen. Du bist wunderschön.
2: Stößchen. Prost. Stößchen.
3: Zum Wohl.
2: Stößchen.
0: Finden Sie nicht, dass das jetzt sehr unpassend ist?
1: Das Schaf säuft Stößchen. Auf. Auch, ich hab's Prost. Gesehen.
2: Stößchen.
0: Zum Wohl. Ja. Stößchen. Die sind hier wieder am Trinken im Hintergrund. Das muss man hier jedes Mal mitmachen. Stellen Sie sich mal vor, wir würden hier die ganze Zeit trinken.
1: Unverantwortlich. Oh, Gregor,
0: danke. Gerne. Wir haben noch eine schöne Zuschrift bekommen. Und zwar ist die von Timo aus Nördlingen. Und er schreibt: Jasmin, entschuldige bitte, dass du mich gefragt hast, ob mir deine neue Frisur auffällt. Und ich sagte, natürlich. Ja, dann hast du gefragt, was ist anders? Und da geriet ich in Panik und sagte, mehr Haare. Du sagtest, ich war beim Friseur und ich dann ja dann vermutlich weniger Haare. Bitte verzeih mir. Deine Frisur ist wunderschön. Das hätte mir wirklich, wirklich auffallen müssen.
1: Psst. Wenn auch ihr einander verzeihen möchtet.
4: Nein.
5: Nee.
1: Also Gregor, ich finde, wir müssen es halt auch einfach nicht mehr anbieten.
0: Ja, dann schreibt uns verzeihmir@funkrund.de.
1: Ja, oder lasst es.
5: Nee.
1: Ja, lasst es.
0: Macht, wie ihr denkt. Macht er doch sonst auch.

0: Wir kommen nun zu den Nachrichten.
1: Nee, das jetzt nicht auch noch.
0: Doch, doch.
2: An einem Samstagabend, Mitte September, bekommt die Polizei in Kaiserslautern einen Anruf. Ein Mann, nur in Schuhen bekleidet, arbeitet an seinem Haus. Als die Polizei an dem Haus des besagten Mannes angekommen ist, war dieser gerade dabei, seine Fassade zu streichen und dies tatsächlich nur mit Schuhen bekleidet. Als die Polizisten ihn ansprachen und erklärten, dass dies eine Belästigung für die Allgemeinheit ist, war der 64-Jährige sehr uneinsichtig. Erst nach eindringlicher Aufforderung zog er sich an. Auch wiesen ihn die Polizisten darauf hin, dass dies eine Ordnungswidrigkeit ist und er mit einer Anzeige rechnen muss. Also, ihr Lieben, wichtig zu wissen ist, grundsätzlich darf man auf seinem Grundstück nackt sein. Aber man darf dies nicht, wenn die Allgemeinheit damit belästigt wird. Nachbarn können das sehen oder müssen es sehen. Es kann eine Ordnungswidrigkeit sein und kann mit einem Bußgeld bestraft werden. Die Polizei darf tätig werden, auch ohne Anrufe Belästigter. Eine solche Belästigung kann einen 1.000 Euro kosten. Die genaue Höhe richtet sich nach der Schwere des Verstoßes und den wirtschaftlichen Verhältnissen des Täters und ob er gut aussah oder nicht.
0: Sag mal, also jetzt mal ganz im Ernst, wie kommt man denn auf so eine blöde Idee,
1: sich
0: auf ein Gerüst zu stellen und das Haus zu streichen?
1: Ich weiß es. Hä? Nein, man saut sich nicht ein. Die Klamotten bleiben sauber, die Frau schimpft nicht. Ist doch logisch.
0: Dafür kann man aber auch alte Klamotten anziehen.
1: Hatte er vielleicht nicht.
0: Ja, nee, also bitte. Also dann geh in den Baumarkt und hol dir so einen Überziehanzug und streich damit dein Haus. Also spinnt der da komplett oder was?
1: Gregor, die eigentliche Frage ist doch, sah er gut aus oder sah er so schlecht aus, dass man die Polizei rufen musste?
0: Gut, da die Polizei kam, wollen wir
1: oder
0: da jetzt gar nicht weiter...
1: Oder sah er zu gut aus und deswegen kam die Polizei?
0: Ich denke, vielleicht wären sie dann ja nicht gekommen. Aber gut, das werden wir nicht aufklären können. Die Polizei war da, so ist es nun mal
1: gewesen. Es fehlen die Fotos in der Anzeige. Okay.

0: Käffchen?
1: Ja.
0: Gut.
2: Ich habe erst jetzt wieder gesehen, den Hinweis, dass einem nach zu viel Bier übel werden kann. Das stimmt. Aber seien wir mal ehrlich, nach 5 Liter Kakao ist mir auch schlecht. Ja.
0: Wir schalten um nach Friedrichskoog.
3: Wenn an der Nordsee abends die Bürgersteige hochgeklappt werden, treffen sich die Dorfbewohner in der Hafenkneipe. Hier ist der Deichwärter von Friedrichskoog.
4: Moin.
0: Moin.
1: Moin, ihr beiden.
0: 2 Bier bitte.
4: Jo, für mich auch bitte.
1: Möchtet ihr ein Pumpkin Spice Bier?
4: Ein was?
0: Bierchen. Einfach Bierchen.
1: Ich kann euch einen Schluck Pumpkin Spice Sirup reinmachen, wenn ihr möchtet.
0: Was? Bleib uns weg mit dem Tüdelkram, du.
4: Sag mal, Moni, was ist das denn überhaupt?
1: Das ist Kürbisgeschmack.
0: Sag mal, bist du noch zu retten?
4: Und das im Bier?
0: Und warum genau soll man sowas ins Bier reinmachen?
4: Moni, willst du uns vergiften?
0: Unsere zarten Körper, die können sowas gar nicht verdauen.
4: Nee, die sind viel bodenständiger.
0: Könnten wir jetzt bitte mal was zu trinken bekommen?
4: Ich hab auch jetzt schon eine ganz trockene Kehle.
1: Na gut, für jeden ein Bier.
0: Danke.
4: Vielen Dank.
0: Also von Kürbissen hab ich erstmal genug.
4: Wegen diesem Fest mit den grässlichen Kürbissen?
0: Nee. Wegen meinem Nachbar. Der hat Kürbisse und Zucchini im Garten angebaut und die sind alle durch den Zaun rübergewachsen.
1: Ach, da hätte ich aber nichts gegen.
0: Das ist die reinste Kürbisplage.
4: Jo, also wenn die schon einfach rüberwachsen, dann kannst du die ja auch gleich ernten, nicht?
0: Ja, das mache ich ja schon. Ich ernte die und weiß ja gar nicht, wie ich die noch zubereiten soll.
1: Kürbissuppe, Kürbiskuchen, gebackener Kürbis. Ach, da wird mir viel einfallen.
0: Nee. Ich kann das alles nicht mehr sehen.
4: Wir können ja Kürbisse schnitzen und die auf den Dorch stellen.
0: Nee, ich werde dir gleich helfen, du Schietbüttel. Da steht schon genug Plunder auf dem Deich rum. Das muss ich dann alles wieder nacheinander im Watt ins Watt bringen.
4: Oder wir verfüttern die Kürbisse an die Schafe.
1: Ja, die würden die Kürbisse bestimmt fressen.
0: Die fressen fast alles. Ja, den kannst du deine versägten Schnitzkürbisse zu fressen geben.
4: Dann wird das ja das reinste Halloween am Deich.
1: Der größte Schreck läuft ja auch immer auf dem Deich herum.
4: Ja, der Rolf nämlich, wenn er den Kindern wieder das Spielen verbietet.
0: Ey! Du Schietbüttel.
1: Oder wenn er den Touristen ihre Fischbrötchen nicht gönnt.
0: Das steht alles in der Deichordnung. Darin ist alles geregelt.
3: Das war der Deichwärter von Friedrichskoog.

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2: Gute!
3: Hallöchen.
2: Hier ist die Funk und Rundfunk Bernerschau und im Studio ist die bezaubernde Desiree.
3: Und der noch bezauberndere Gregor.
2: Desiree, kannst du verschiedene Motorräder am Klang unterscheiden?
3: Nee, ich weiß nur, dass die ganz lauten oft die Harley Davidsons sind.
2: Ja,
3: gut. Die so richtig lauten.
2: Ich habe da eine Erklärung mitgebracht aus dem US-Fernsehen.
4: You ever notice how motorcycles sound exactly like their brand names? I'll give you an example. Yamahas. Yamaha. Suzuki's, no question about it. You don't even know what it is when it goes by. It'll surprise you. Harley Davidson's. Harley Davidson.
3: Damit man im Stau nicht so verkrampft, kommen wir nun zu unserer Staugymnastik.
2: Und dafür wippen wir wieder mit dem Oberkörper vor und zurück. Vor und zurück. Heute wollen wir gemeinsam mit unserem Staunachbar Staugymnastik machen. Dazu wippen wir mit unserem Oberkörper vor und zurück. Vor und zurück.
3: Es machen nicht alle mit.
2: Ich bekomme gerade ein Zeichen aus der Regie, dass nicht alle mitmachen. Ja, Kinder, so geht das nicht. Ja, meinte ich, habe hier alleine Lust, Frühsport zu machen. Nee, das geht so nicht. Wenn keiner mitmacht, dann müssen wir es sein lassen. Nee, das geht so nicht.

0: Kommen wir nun zu einer weiteren lustigen Nachricht.
1: Da kann ich nicht drüber lachen.
2: Und wir blicken nach Bremerhaven, Geestemünde. Mitte September gab es nachts gegen 2.55 Uhr einen Alarm in einem Supermarkt. Auf dem Video hat man gesehen, wie ein Mann aus der Kundentoilette herauskam, ging in den Verkaufsraum und in den Kassenbereich, steckte ein paar Waren ein. Die Polizei kam und fand einen 36-jährigen Mann anschließend auf der Kundentoilette. Bei ihm diverse Waren, Zigaretten und mehrere hundert Euro. Ob sich der Mann absichtlich im Markt einschließen ließ oder tatsächlich auf der Toilette eingeschlafen ist, das konnte sich nicht herausfinden lassen. Eine Anzeige hat er bekommen wegen Diebstahls und Hausfriedensbruch und von der Supermarktkette ein lebenslanges Hausverbot.
0: Eine Anzeige wegen Diebstahl, obwohl er noch vor Ort war. Super hart.
2: Ja, aber die Absicht war ja erkennbar, ne? Also.
0: Vielleicht wollte er sich auch nur eindecken mit.
2: Ja, aber wenn brichst du ja nicht nachts in einem Supermarkt
0: ein? Er ist nicht eingebrochen, er war ja schon drin.
2: Ja, ich weiß nicht. Ja, okay, dann ruf die Polizei an, wenn du versehentlich in einem Markt eingeschlossen bist. Aber dann diverse Sachen holen und noch bei sich halten, da wird's dann halt komisch.
0: Weißt du, wo man sich mal einschließen lassen müsste?
2: Im Süßigkeitenladen.
0: Nein, besser. In einem Möbelhaus. Und dann kannst du mal alle Betten ausprobieren, bis du die perfekte Matratze hast.
2: Dann lieber in so einer schönen Konditorei.
0: Du denkst
2: sowas.
0: Nur ans Essen.
2: Oder in der Brauerei vielleicht.
0: Ich denke so daran, mal in jeder anderen Wohnung mal in einem Bett zu schlafen.
2: Oder in der Destillerie.
3: Stößchen. Prost.
2: Ja, gut.
3: Stößchen.
2: Gut, dass du wieder.
3: Stößchen.
2: Ja, davon war ja auszugehen. Soweit die Nachrichten.
4: Ich bin kein Dämon, doch etwas.

0: Desi, du bist ja jetzt draußen.
1: Ja, ich bin draußen.
0: Die Desi ist jetzt draußen.
2: Gregor! Wo ist denn das Faxgerät?
0: Ja, das steht da, wo es immer steht, in der Redaktion, neben dem Kopierer.
2: Da ist es nicht!
0: Ja, dann schau doch mal neben dem Eingang zur Kaffeeküche.
2: Da ist es auch nicht!
0: Ja, vielleicht steht es ja auch neben dem Eingang zur Toilette.
2: Warte! Nee, da ist es auch nicht!
0: Ja nun, wenn wir kein Fax haben, muss dieser Programmpunkt leider ausfallen. Ja, da kann man leider nichts machen.
2: Gregor, hier ist es!
0: Verdammt!
2: Im Serverraum stand das Faxgerät. Wir hatten das umgestellt.
0: Also gut, die Desi steht vor der Studiotür. Wollen wir sie reinlassen?
3: Ja, ja, ja!
0: Also gut. Was hast du uns denn da mitgebracht?
1: Ein Fax.
0: Oho, wer schreibt denn heute noch ein Fax?
1: Die männerfeindliche Frauengruppe Marburg.
0: Aha, ja und was schreiben die so?
1: Warum gibt es überhaupt Männer?
0: Hm?
1: Weil Vibratoren kein Rasen mähen können.
0: Ja. Ist überhaupt nicht witzig.
1: Was macht eine kluge Frau, wenn ihr Mann beim Kartoffeln holen die Kellertreppe runterfällt? Nudeln.
0: Ja. Nee.
1: Die drei größten Krisen im Leben eines Mannes.
0: Hä?
1: Frau weg, Job weg, Kratzer im Lack.
0: Also bitte. Ja. Kommen da auch mal lustige Witze.

0: Wir unterbrechen das laufende Programm für eine Eilmeldung aus der Welt der Forstmykologie. Der sogenannte Igelstachelbart ist offiziell zum Pilz des Jahres 2026 gekürt worden. Experten sprechen bereits vom bedeutendsten Ereignis seit der Einführung der Biobrause im Waldkindergarten. Der seltene Weißfäulepilz lebt bevorzugt auf alten Buchen und Eichen, baut dort das Lignin im Holz ab und hinterlässt eine helle faserige Masse. Das klingt jetzt erstmal nach der Beschreibung von einem Altbau nach einem Wasserschaden, ist aber tatsächlich Natur. Für weitere Informationen schalten wir jetzt live zu unserer Biologie-Expertin Heike in den Wald.
1: Hallo. Ja, ich kann nichts hören. Hallo.
0: Heike, du bist drauf.
1: Ah, jetzt höre
0: ja,
1: ich euch.
0: Ja, Heike, wir hören dich.
2: Heike, kannst du uns hören?
1: Ja, ich kann euch hören. Ja, ich kann euch hören. Ich befinde mich hier mitten im Krisengebiet. Hinter mir mehrere verdächtig tote Bäume.

0: Wie erkennt man den Pilz denn überhaupt?
1: Nun, der Igelstachelbart sieht aus wie eine Mischung aus explodiertem Sofakissen, alter Perücke und einem Tier, das man nachts nicht im Treppenhaus treffen möchte. Fachleute nennen ihn auch Löwenmähne oder Affenkopfpilz. Damit ist er vermutlich der erste Organismus, der gleichzeitig nach Zoo und Friseursalon klingt. Die Deutsche Gesellschaft für Mykologie hat ihn gewählt, weil er selten geworden ist und als wichtiger Indikator für naturnahe Wälder gilt. Übersetzt heißt das, wo der Pilz wächst, wurde seit Jahrzehnten nicht alles platt gemacht und in Ferienwohnungen verwandelt.
0: Das heißt, außerdem, der Pilz könnte Holz regelrecht weiß faulen lassen?
1: Ganz genau. Der Pilz frisst bevorzugt Lignin. Das ist der Stoff, der Holz hart und dunkel macht. Übrig bleibt eine helle, faserige Struktur aus Zellulose. Im Prinzip verwandelt der Igelstachelbart also massive Bäume langsam in vegane Watte. Und das sorgt hier im Wald natürlich für Diskussionen. Einige Bäume fühlen sich laut Umweltverbänden bereits entholzt. Andere sehen darin eine Chance für mehr Leichtigkeit und innere Aufhellung.
0: Man hört außerdem, der Pilz sei inzwischen ein regelrechter Lifestyle-Star.
1: Absolut. In Asien gilt der Igelstachelbart seit Jahren als Heilpilz. Im Internet kostet das Kilo teils bis zu 30 Euro. Menschen trinken ihn inzwischen als Pulver im Kaffee, nehmen ihn als Kapsel oder essen ihn als Fleischersatz. Ein Pilz also, der gleichzeitig Waldbewohner, Delikatesse und Nahrungsergänzungsmittel ist. Also praktisch der Tim Melzer unter den Schimmelorganismen.
0: Vielen Dank für diese Einschätzung direkt aus dem Unterholz.
1: Hier ist ein Wolf.
2: Und wir bleiben natürlich dran an dieser Entwicklung. Sollte der Igelstachelbart demnächst auch noch Baum des Jahres werden, melden wir uns sofort wieder mit einer Eilmeldung.
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0: Kennst du den schon?
1: Warum hat der Zirkusdirektor seine Tochter ins Internat geschickt?
2: Vielleicht war sie nicht gut?
1: Er hat sie beim Clown erwischt.
2: Oh. Wir kommen jetzt nun zu keinen lustigen Späßen mehr, sondern zu großer Magie zum kleinen Preis.

0: Der große Wallaschek tritt in die Mitte. Unglaublich, dass der immer so viel Applaus kriegt. Gregory, was haben Sie heute vor? Sie möchten bitte was? Er sagt, er möchte mehr Honorar.
1: Gregor, wofür will er denn mehr Honorar? Herr Wallaschek, ich bitte Sie, bei den Leistungen wollen Sie wirklich mehr Geld. Ist das Ihr Ernst?
0: Also Gregory, wir können uns gerne nach der Sendung nochmal zusammensetzen, aber muss das denn immer jetzt gleich geklärt werden? Ach, Sie wollen jetzt mehr Geld. Abgelehnt.
1: Ha, jetzt holt er sein Fähnchen raus und geht in Streik. Gregory, das geht so nicht.
0: Also so müssen wir auf jeden Fall abbrechen.
1: Weißt du was? Vielleicht sollten wir ihn mal auf Fortbildung schicken. Vielleicht klappt ja dann die Zaubershow mal etwas.
0: Also Gregory, das geht so nicht. Sie sehen doch, das Publikum ist ganz böse jetzt. Ich bin sehr enttäuscht.
1: Ja, ich auch.
0: Und für sowas bezahlen die auch noch Geld.

0: Weißt du, was wir jetzt machen?
1: Nee.
0: Jetzt trinken wir erstmal noch ein Käffchen. Und jetzt?
1: Bist du jetzt außer Rand und
0: jetzt
1: Band?
0: Jetzt kommt Stimmung! Yay! Hey, hey, hey, hey, hey, hey, hey, hey, hey, hey, hey, hey!
1: Was passiert, wenn Anna ins Wasser fällt?
0: Dann ist sie nass.
1: Dann ist Anna nass. Was hat jemand, der im Dreieck läuft?
0: Ärgert sich, er springt im Dreieck, keine Ahnung, weiter.
1: Kreislaufprobleme.
0: Ja.
1: Was sagt die 0 zu 8?
0: Den wusste ich mal.
1: Na?
0: Schicker Gürtel.
1: Richtig.
0: Yeah!

0: war eine Sendung von
1: Desiree und Gregor Börner.
0: Die Musik im Podcast war von Sascha Ende.
1: Als Stationssprecher Jürgen Kolb.
0: Und die Grundidee der Sendung ist von Jörg Bombach. Und wir kommen noch zu einem kleinen Hinweis.
2: Ich hoffe, Sie haben es alles ausgehalten. Ich entschuldige mich nochmal. Einen eigentlich Verantwortlichen gibt es nicht. Und deswegen meine Bitte, wenn Sie sich beschweren wollen, bitte nicht bei uns. Wir haben keine Zeit.
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1: Ladies and gentlemen,

0: Ich begrüße Sie zum Jazzcafé auf RFM. Mein Name ist René Wilhelm Enk. Ja, was haben wir heute im Programm? Ich war vor kurzem auf dem wunderbaren Jazzfest in Gleichen bei Göttingen. Das Festival heißt Jazz ohne Gleichen und ich habe zusammen mit meinem Kollegen Clemens Lorenz ein paar Künstler interviewen können und mit dem Veranstalter von Jazz ohne Gleichen sprechen können. Und in dieses Interview gehen wir jetzt zu Beginn des Jazzcafés direkt hinein.
1: Ja, liebe Hörerinnen und Hörer, wir sind heute in Gleichen. Das ist bei Göttingen. Und in Göttingen gibt es auch ein Jazzfestival. Genau wie wir in Eschwege den Jazzclub haben. Da haben wir den René Enk, der da die Sachen vorbereitet. So haben die hier in Gleichen natürlich auch einen Chef. Das ist der Matthias Heinz. Heinz als Nachname. Herr Heinz, wie sind Sie denn auf die Idee mit dem Jazz hier in Gleichen überhaupt gekommen? Wann hat das denn mal angefangen?
2: Das war vor rund 10 Jahren. Und zwar haben das Göttinger Theaterensemble Die Stillen Hunde hier gegenüber im Schloss Rittmershausen eine Zeit lang Theater gespielt. Und als ich nach einer Theatervorstellung gemeinsam mit Jörg Bachmann vom Esel in Einbeck, das ist ein sehr renommierter Jazzclub und der auch mit im Vorstand ist des Göttinger Jazzfestes. Wir hatten beide das Theaterstück besucht und kamen raus. Und dann habe ich mir das Gelände so angeguckt und habe zu Jörg gesagt, du, das ist ein Ort hier für ein Jazzfestival. Hier müssen wir ein Jazzfestival herbringen. Und dann haben wir, ich glaube, 4 Monate später stand das erste Jazz ohne Gleichen Festival im Spätsommer 2016. Genau.
1: Und so schnell haben Sie hier Künstler hergekriegt?
2: Ja, das ging ziemlich ad hoc. Das hatte damals auch sehr mit der Erfahrung von Jörg Bachmann zu tun, der seit 40 Jahren im Jazz Konzerte organisiert. Also da kam ganz. Ich hatte damals Kontakt zu einem Lissabonner Jazz-Gitarristen. Ich habe eine sehr enge Verbindung zum Jazz nach Portugal. Und dann habe ich für diesen Gitarristen ein deutsches Ensemble zusammengestellt mit Martin Schöbe am Bass, Sven von Sansom am Schlagzeug. Und das waren eigentlich das erste Konzert hier, das bei Jazz ohne Gleichen stattgefunden hat. Und wir hatten aber schon wirklich schnell ein Programm zusammen. Und dann ging es weiter Jahr für Jahr. Ne? Und inzwischen sind dann die Netzwerke immer weiter entstanden. Und inzwischen ist es so, dass wir kaum noch suchen müssen, sondern renommierte Jazzmusiker und Musikerinnen aus Deutschland und in Europa, manchmal sogar über Europa hinaus, melden sich bei uns und fragen an, ob sie bei uns spielen können. Ja, und insofern hat sich das Jazzfest, ist ein kleines Festival, also hat sich einen guten Namen gemacht und die Menschen, die Musikerinnen und Musiker kommen sehr gerne hierher. Aus nah und fern. Also sie fühlen sich hier wohl. Es hat sich rumgesprochen, dass die Künstlerinnen und Künstler hier gut aufgehoben sind.
1: Ja. Nun sind wir ja hier in einer alten Scheune oder einem Gutsgehöft, alte Scheune. Wie sind Sie denn dazu gekommen oder haben Sie vorher ganz woanders Ihr Festival organisiert?
2: Nein. Also es ist, das Ganze hat ja noch viel, viel mehr. Es gibt diese Jahreskulturreihe Kultur ohne Gleichen. Ist ungefähr genauso alt und da gibt es dann Folkmusik, Literatur, Theater, alles Mögliche. Wir haben jetzt inzwischen so ein Jahresprogramm von 30 bis 35 Veranstaltungen mit Workshops, Masterclasses und allem. Und sicher ist der Hauptact Jazz ohne Gleichen, das kann man schon sagen. Und ja, und dann haben wir diese Scheune hier Jahr für Jahr weiter ausgebaut. Also das Aktuellste ist, dass wir vorgestern den letzten Schliff hier gemacht haben an den Sanitäranlagen und jetzt die Sanitäranlagen hier in der Kulturscheune haben.
0: Ja, was wir vielleicht auch noch besprechen können, es ist ja nicht nur ein Konzert oder Konzerte, sondern Sie haben ja noch ein Rahmenprogramm drumherum.
2: Genau, also wir haben eigentlich auch von Anfang an Workshops und auch das hat sich erweitert und ich sag mal so, es gibt so 3 Hauptstränge. Der eine Strang ist es, qualitativ hochwertigen Jazz hier anzubieten während des Festivals. Das geht freitags los in Göttingen, weil wir das Göttinger Publikum auch ein bisschen abholen wollen. hat dann samstags einen Workshop-Tag und Masterclass-Tag. Und da binden wir viele Menschen mit ein, ganz unterschiedliche Angebote, Trommeln, Tanzen, Jazz-Tanz, instrumental offene Workshops, immer wieder verschiedene Angebote. Und der zweite sehr wichtige Strang ist für uns, dass wir die Jugend, den Nachwuchs fördern wollen in der Region, in Göttingen. Und junge Menschen aus den Schulen, aus den Musikschulen immer in Berührung bringen wollen, 3 Tage lang mit einem großen, renommierten Jazzmusiker oder einer renommierten Jazzmusikerin. Und die dann 3 Tage mit den jungen Leuten arbeiten. Da hatten wir schon Nils Landgren, da hatten wir den aus Moskau stammenden Arkady Schildkloper, der das Moskau Art Trio gegründet hat. Dann hatten wir Eva Kruse da.
3: Rebecca Trescher.
2: Und Rebecca Trescher war nicht bei uns. Nein, die war beim Göttinger Jazzfest. Ja. Und wir hatten jetzt in diesem Jahr den US-Amerikaner David Philip Lasseter, der sehr viel Erfahrung hat in der Arbeit mit Big Bands und in den USA ein richtiger Star ist. Und der hat jetzt in diesem Jahr die Masterclass mit einer Jugend-Big-Band geleitet. Und die waren gestern Abend auch auf der Bühne gemeinsam. War ein fantastisches Konzert.
1: Also die Workshops werden dann auch von den hierher kommenden Musikern gemacht oder sind das nochmal andere Leute, Musiklehrer?
2: Nein, das sind Musiklehrer, das sind erfahrene Musikerinnen, Musiker, teilweise regional bekannte Jazzmusiker, aber auch überregional bekannte Jazzmusiker, so wie jetzt in diesem Jahr Markus Rust aus Berlin den instrumental offenen Workshop geleitet hat. Ja, was man noch sagen kann, ist, dass wir versuchen, regionale Jazzmusiker und Musikerinnen, wir haben sehr gute hier in der Region, dass wir die verknüpfen und verbinden mit internationalen Jazzgrößen. Also, dass wir Ensemble bilden. Wir haben immer in jedem Jahr ein Festival-Ensemble, wo wir dann eine Göttinger Musikerin oder ein Göttinger Musiker mit integrieren. Und die gehen dann gemeinsam auf die Bühne. Und so sind schon ganz tolle Ensemble entstanden. Sind aber ohnehin, haben sich hier so viele Musiker kennengelernt, dass wir mittlerweile eine ganze Reihe von Jazz-Ensemble haben, die durch die Welt touren und die sich aber hier gefunden haben bei diesem Festival. Und das freut uns natürlich sehr. Das letzte Beispiel war, ich habe ja eine sehr enge Anbindung an den Jazz in Lissabon speziell. Und letztes Jahr war Carlos Bica da, der Bassist, und mit einem Ensemble. Und er hat dann nochmal gesagt, wir wären nicht hier auf der Bühne, wenn wir uns nicht hier kennengelernt hätten in den Jahren zuvor. Ja. Die haben sich nicht in Portugal kennengelernt.
3: Ja, jetzt würde ich sagen, jetzt gehen wir mal rund und vielleicht finden wir noch Künstler, die auch etwas sagen können heute zu dem Tag. Hier bei Ohnegleichen, Jazz Ohnegleichen.
1: Ja, erstmal herzlichen Dank.
2: Sehr gerne.
1: Matthias Heinz. Und naja, wir sind gespannt, was wir jetzt noch treffen. Und natürlich, wann findet das etwa statt? Jedes Jahr zur gleichen Zeit? Oder?
2: Immer, wir haben uns jetzt, es war immer so um Ende August, Anfang September. Und im Moment haben wir uns fixiert aufs letzte Augustwochenende.
1: Und man findet euch irgendwo im Internet?
2: Ja, ja. Also wenn man eingibt Kulturverein Rittmershausen oder Kultur ohne Gleichen, dann kommt man auch auf die Jazz ohne Gleichen Seite. Aber Jazz ohne Gleichen hat auch eine eigene Webseite, ne? www.jazzohnegleichen.de.
3: Genau, und man muss vielleicht auch sagen, es ist ein tolles Sommerwochenende mit einer fantastischen Jazzmusik. Ne? Also herkommen.
1: Ja, und im Background hat man schon gehört, die nächste Gruppe spielt sich hier schon ein auf der Bühne und genau. Wir räumen jetzt hier den Platz.
0: Genau. Das war jetzt das erste Interview mit dem Veranstalter des Jazz ohne Gleichen. Und jetzt gehen wir in eine Band, die dort aufgetreten ist, Gin Jim.

0: Ja, das war die Band Jin Jim mit ihrem Turning the Page, ja, aus ihrer aktuellen Platte. Ja, und wir hatten die Gelegenheit, diese Band zu interviewen. Da gehen wir jetzt rein.
1: Ich bin der Bassist von Jin Jim.
2: Eigentlich war ich das Bassist.
3: Genau. Ja, fangst du mal an?
0: Ja, wir haben hier auf dem Jazzfest ohnegleichen haben wir eine Band und die heißt Jin Jim. Und hier haben wir den Chef.
2: Den Bassisten.
0: Den Bassisten. Und der redet jetzt mal los und sagt uns, was sich dahinter versteckt.
1: Also Jin Jim ist, es ist nicht so, dass ich der Chef bin. Wir sind eine Band. Das ist vielleicht auch ein Alleinstellungsmerkmal im Jazz,
0: also
1: das wir haben. Genau, wir sind vier Personen, die demokratisch miteinander arbeiten und sich die Köpfe einschlagen, wenn wir uns nicht einig werden. Aber dann, wenn wir uns einig geworden sind, dann klingt es meistens ganz gut.
2: Wie seid ihr denn auf den Namen von dieser Band gekommen?
1: Den Namen hat unser Schlagzeuger erfunden. Der war nämlich quasi der Initiator, dass wir uns gegründet haben. Der wurde engagiert und hat dann uns zusammengewürfelt. Und weil er rotes Haar hat, hatte er einen Spitznamen. Jinji. Und daraus hat er Jin Jim gemacht.
0: Jetzt haben wir die Erklärung. Genau. Und dieser junge Mann heißt Nico Stallmann.
1: So ist es. Der Nico Stallmann ist heute leider nicht bei uns. Der ist erkrankt und deswegen haben wir heute mit Diego Piñera am Schlagzeug gespielt.
0: Der war aber auch richtig gut, ne?
1: Der ist erstaunlich fähig, dieser Mann, und hat das auch in kürzester Zeit alles vorbereitet.
2: Ja, ist das nicht heftig, wenn man einfach in so eine schon, sagen wir mal, gefügte Gruppe reinkommt und dann mitmachen muss?
1: Ja, also das ist herausfordernd, aber wir haben das Glück, dass wir also ein Netzwerk haben mit solchen tollen Schlagzeugern. Deswegen war das für Diego, glaube ich, einfach nur schön und für uns auch.
2: Hat zumindest gut geklungen.
1: Das glaube ich auch.
0: Ja, vielleicht sagen wir jetzt mal alle hier, die dabei, vielleicht liest du es mal vor,
1: ja.
0: Hier deine Leute.
1: Okay, also an der Querflöte, also C, Alt- und Bassflöte spielt unser Flötist Daniel Manrique-Smith aus Peru. An der Gitarre haben wir den Johann May. Und meine Wenigkeit, Bentay Travinsky am Kontrabass, E-Bass und dem Synthesizer mittlerweile. Ja, und wie gesagt, Nico hat heute gefehlt, dafür war aber Diego Piñera am Schlagzeug.
2: Und in welche Richtung möchtet ihr euch entwickeln oder was ist so euer Ziel?
1: Unser Ziel ist eigentlich immer, so Musik zu machen, dass sie uns gefällt. Und zwar ganz, ganz frei. Also wir schöpfen gerne aus anderen Kulturen auch musikalische Einflüsse, beispielsweise Flamenco, indische Musik aus dem Balkan, aus dem Norden. Also aus aller Welt schöpfen wir gerne Inspiration, um unsere eigene Musik zu machen und unseren eigenen Sound zu kreieren.
0: Ja, das ist übrigens auch so ein bisschen Jazzrock, ne? Ab und zu.
1: Wir nennen es oft Progressive Jazzrock.
0: Progressive Jazzrock.
1: Ja.
0: Und ein bisschen Jethro Tull.
1: Witzigerweise war dem Nico Stallmann und mir Jethro Tull immer ein Begriff aufgrund unserer Eltern. Aber unserem Flötisten, der kannte die gar nicht.
0: Der
1: kannte Jethro Tull gar nicht.
0: Ah, ja.
1: Ja. Aber immer wieder kommt natürlich die Assoziation auf, weil er eben auch auf eine besondere Art und Weise Querflöte spielt, auch mit der Querflöte singt. Und naja, und er hat es, sage ich mal, noch ein bisschen weiter getrieben, als Ian Anderson es getan hat.
0: Genau, das war der Mann von Jethro Tull. Übrigens, die neue Platte heißt Weiße Schatten.
1: Nein, das ist die vorletzte Platte.
0: Die vorletzte?
1: Die neueste heißt New Choices.
0: Ah ja, da habt ihr die Platte, ne?
1: Genau, die haben wir auch auf Vinyl.
2: Wenn man euch jetzt mal, wenn man euch mal live hören will, geht das auch?
1: Ja, na klar. Da muss man nur auf unserer Webpage gucken, weil ich habe die Termine nicht alle im Kopf. Aber wenn ich mich nicht täusche, spielen wir in 2 Wochen in Aalen und in 3 Wochen in Kempen.
0: Genau, und Sie spielen sehr wahrscheinlich, wenn Sie mitmachen, wenn Sie auch Ja sagen, spielen Sie in Eschwege im E-Werk. Und zwar 27, so in der ersten Jahreshälfte. Aber da müssen wir erst den Deal machen.
2: Ja, da wünsche ich dir viel Glück, René.
1: Ja, ich bin gespannt.
2: Also die Akustik ist echt toll da, B-Werk.
1: Ja, wir sind ganz offen für alles.
2: Also habt da ein schönes Publikum, kommen auch oft Leute aus Kassel und Göttingen, wächst im Moment unser Publikum.
1: Wunderbar, da freuen wir uns drauf.
2: Und wir haben uns auch nicht so festgelegt, also ich gehöre ja zu den Radioleuten, Technikern, ja zu den Bookgängen. Wir haben uns nicht so auf eine Stilrichtung festgelegt. Wir wollen einfach offen bleiben. Und Jazz muss sich ja auch entwickeln können. Ja, also Jazz ist ja doch auch viel Improvisation, oder siehst du das anders?
1: Nee, ist ganz richtig. Und das passt eigentlich ganz gut, weil wir haben uns auch nicht festgelegt auf eine Stilrichtung.
0: Das war das Interview mit der Band Gin Jim vom Jazzfest ohnegleichen. Und ich habe jetzt noch zwei Stücke, Talking Orange und The Fifth Millennium, aus ihrer aktuellen Platte.

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Sie hören das Jazzcafé auf RFM mit Ihrem Host René Wilhelm Enk, das bin ich. Und wir haben heute zum Thema das Jazzfest ohnegleichen, ausgleichen Nähe Göttingen. Und dort konnte ich auch eine Künstlerin interviewen, die Hanna Karlsson, eine Sängerin, eine Jazzsängerin. Und übrigens, die wird auch dann in ein paar Monaten hier im Jazz Club Eschwege auftreten, im E-Werk. Und da komme ich aber nachher noch drauf. Wir gehen jetzt erstmal in einen Song ihrer neuen Platte. Sie interpretiert Songs von John Dowland mit ihrem Kollegen Martin Tschöppe an der Gitarre. Und dann gibt es noch den Andreas Düker. Also Hanna Karlsson, Martin Tschöppe und Andreas Düker mit Come Again von John Dowland.

0: Anna Carlsson mit ihrem Song Come Again von John Dowland und begleitet von Martin Schöpe und Andreas Dülker. Tolle Platte, tolle Stimme und ich habe sie im Interview. Hier kommt es.
1: Ja, liebe Hörerinnen und Hörer, jetzt sind wir umgezogen, jetzt sind wir vor das Schloss gezogen,
0: genau.
1: Aber natürlich nicht ganz allein. Der René hat natürlich jemanden mitgebracht. René, wen hast du heute mitgebracht?
0: Ja, genau, hier auf diesem Jazzfest in Ohnegleichen, das ist in der Nähe von Göttingen. Und da gibt es eine ganz, ganz tolle Jazzsängerin und die haben wir durch Zufall hier auf dem Gelände erwischt. Hanna Carlsson.
2: Grüß
3: Hallo.
2: Dich, Hanna.
3: Hallo. Hallo, ihr beiden.
0: Ja.
1: Ja, Hanna, du kommst aus Gleichen auf das Gleichener Gleichen Festival.
3: Genau, natürlich. Ich bin hier jedes Jahr, also auch als Zuschauerin, aber auch als Teilnehmerin, auch als Helferin. Also es ist so ein tolles Festival, dass egal welche Aktion ich hier habe, ich mich immer freue und daran teilnehme und Spaß habe.
0: Warst du nicht auch letztes Jahr, da haben die doch so eine Jazzband gehabt auf dem Wagen mit dem Kilian, mit dem Gregor?
3: Da war ich, ich war selber nicht auf dem Wagen, sondern ich durfte hinterherlaufen.
0: Ja, genau.
3: Genau. Und dann haben wir danach ein kleines Konzert hier vor der Kulturscheune gegeben.
0: Genau.
3: Ja, genau. Und letztes Jahr war ich tatsächlich auch bei der Konzertband. Das heißt sozusagen, die Jazz und dergleichen organisiert immer eine Band mit sehr bekannten internationalen Musikern und immer lokalen Künstlern, die dazukommen. Und letztes Jahr durfte ich die lokale Künstlerin sein. Und dieses Mal war es Mariam Lazizi. Die spielt ja auch beim Jazzclub Eschwege.
0: Ja, logisch, wir haben sie alle. Wir haben sie alle.
3: Das ist gut.
0: Ja, jetzt kommen wir zum Jazzclub Eschwege. Sie wissen ja, jeden Monat findet ein Konzert im alten E-Werk statt. Und wir dürfen empfangen am 20.03., also im kommenden März, die Hanna Carlsson mit Gregor Kilian.
3: Ja.
0: Und was gibt es denn da für ein Programm?
3: Ja, also wenn man Gregor Kilian bucht, dann kann man sich schon ganz sicher sein, dass man richtig soliden Swing geboten bekommt. Und das heißt, wir werden uns da durch den Abend swingen, da bin ich ganz sicher, aber sicher auch ein bisschen Bossa Nova hören und vielleicht auch in Richtung Chanson werden wir ein bisschen gehen, genau. Und weil Holger Werner dabei sein wird als Solist, freue ich mich total drauf. Da werden wir ein sehr abwechslungsreiches Programm schaffen können.
0: Genau, der Herr Werner aus dem German Vintage Jazz Orchestra.
3: Genau, das heißt, wir werden auch von der Zeit her wird es auch eher ein älterer Jazz
0: 20er,
3: sein.
0: 20er, 30er, 40er,
3: genau.
0: 50er ja. Jahre. Ich glaube auch so ein bisschen das Songbook, ne?
3: Ja, so in die Richtung.
0: Mhm. Wir freuen
1: der
0: uns.
1: Gregor Kilian ist ja der große Klavierspieler.
0: Das ist unser Hauspianist.
1: Genau.
0: Ja. Vom Jazzclub Eschwege.
1: Und was spielen Sie?
3: Ich singe. Ich werde dann singen. Was anderes wollen Sie, glaube ich, nicht. Ich werde nicht Saxophon spielen. Oder? Nein, Schuster bleibt bei deinen Leisten. Ich werde schon singen.
0: Genau. Ja, genau. Wie kamen Sie denn eigentlich zum Jazz?
3: Zum Jazz kam ich schon sehr, sehr früh. Ich habe tatsächlich durch den Schulunterricht ein Interesse gewonnen für Blues und Jazz, weil mich die Geschichte so interessiert hat, die Entstehungsgeschichte. Und dann habe ich einfach mal im Plattenschrank meines Vaters gekramt und habe da so einiges entdeckt, vor allem eine Ella Fitzgerald-Platte.
0: Ja.
3: Und die habe ich dann tatsächlich mir auf Kassette überspielen lassen. Und dann war das meine tagtägliche Kassette. Also die habe ich dann wirklich jahrelang ganz, ganz viel gehört und dadurch bin ich zum Jazz gekommen und bin dann auch weitergegangen, habe mir unterschiedliche Sachen angehört, aber letztlich bin ich immer so ein bisschen bei Ella Fitzgerald geblieben, weil ich auch finde, dass sie einfach eine sehr bewundernswerte Frau war und eine sehr so demütige und

0: tolle Person und ich.
1: Schulunterricht hier in Göttingen, Musikschule?
0: Nein, Unterricht in, also ganz normal Schule, also Gymnasium. Da ging es dann inhaltlich um Musik, um Blues und Jazz. Und da bin ich dann, habe ich mein Interesse her.
1: Naja, in Göttingen gibt es das OHG, also Otto-Hahn-Gymnasium, genau, da kann man das ja machen.
0: Genau, da kann man das machen, genau. Nein, ich komme nicht ursprünglich aus Göttingen, ich komme ursprünglich aus Süddeutschland, aus dem Schwarzwald. Und wahrscheinlich musste man sich da auch irgendwie ein Hobby suchen, was man ganz gut im schwarzen Tal machen konnte. Der Jazz hat sich angebelohnt und der Blues.
1: Naja, wir hier im Norden kennen natürlich die Schwarzwälder Kirschtorte.
0: Ja, das stimmt. Ja, die gab es da auch.
1: Hier. Also wird das jetzt die Kirsche auf der Torte, das sind Sie?
0: Nein, das würde ich so nicht sagen. Nein. Also ich denke, wenn wir mit Gregor Kilian und Holger Werner, das ist, glaube ich, eine Dreierkombination. Und ich glaube, wir werden uns sehr gut in der Mitte finden. Also wir sind da sehr ausgeglichen, würde ich sagen.
1: Und Sie haben das vorher schon in der Kombination gemacht?
0: Wir haben vorher schon in der Kombination gespielt. Mit Holger Werner noch nicht so oft, aber mit Gregor Kilian seit, das darf ich nicht lügen, über 20 Jahren, 23 Jahren oder so spielen wir Musik. Also wir sind sehr lange schon im Duo unterwegs oder auch im Trio und in unterschiedlichen Konstellationen.
1: Ja, der Gregor, der ist ja auch bei uns immer in unterschiedlichen Konfigurationen aufgetreten.
0: Ja, klar, der hat sehr, sehr große Auswahl an Menschen, die mit ihm Musik machen wollen. Das ist ja auch ein toller, toller Musiker.
1: Ich glaube, der kennt auch sehr viele.
0: Das tut er auch, ja.
1: Wo habt ihr euch kennengelernt?
0: In Göttingen, über die Big Band tatsächlich, die XY Jazz Big Band. Ich glaube, die spielt auch.
2: Die spielt auch, aber ich weiß nicht, Sie werden auch auftreten?
0: Ja, ich vermute, ich bin da auch dabei.
2: Das ist ja, meine Güte, das ganze Programm ist voll. Genau,
0: ja,
2: hier.
0: Ja,
2: XY genau. Jazz Big Band der Universität Göttingen am 19.12. Dieses Jahr.
0: Ja, da machen wir ein Weihnachtskonzert.
2: Genau. Ja. Und da freuen wir uns auch drauf. Ja. Weihnachtslieder in zwingender, fröhlicher, flotter Manier. Und da steht auch Hanna Karlsson.
0: Tatsächlich.
2: Nein. Weißt du, warum ich jetzt nachgefragt habe? Weil der Kilian, der Gregor, hat mir gesagt, er kann da leider nicht. Mhm. Und dann habe ich gedacht, dass du dazugehörst, also zu dem Team Krieg. Aber das finde ich ja klasse.
0: Ja, also ja. Ich kann auch ohne Gregor Musik machen. Super. Ich mache sehr gerne mit Gregor Musik, aber ich bin durchaus in der Lage, ohne ihn Musik zu machen. Ja, genau.
2: Ja, und was wollt ihr da machen? Auch richtige Weihnachtslieder?
0: Ja, da haben wir schon ein schönes Repertoire an Weihnachtsliedern. Und wir werden sicher noch mal ein bisschen suchen, das noch zu erweitern.
2: Also auch so Jingle Bell, Jingle Bell.
0: Ja, doch, das gab es auch im Repertoire. Da wäre ich, glaube ich,
2: nicht dabei.
0: Ich glaube, diesmal ist es nicht dabei, nein.
2: Ja, ja, okay.
1: Ja. Karlsson, kommt das aus Schweden?
0: Nee, kommt tatsächlich eigentlich nicht aus Schweden, nein. Aber es klingt so, das stimmt, ja, genau. Ja, nein.
2: Ja, dann vielen, vielen Dank. Und wir sind jetzt ganz gespannt auf die nächsten Auftritte.
0: Ja.
2: Vielleicht noch eine Frage, was jetzt so ansteht an Auftritten. Kannst du ein paar Sachen nennen?
0: Ja, kann ich gerne machen. Ich muss jetzt gerade mal chronologisch vorgehen. Jetzt im September, also weiß nicht, ob es für euch von Interesse ist, ich bin auch Chorleiterin, das heißt, ich habe auch einen Chor und wir machen ein Chorfestival in der Rosa Fiege in Rossdorf. Das ist auch ein ganz, ganz toller Veranstaltungsort. Da leite ich meinen Chor Soul Fruit. Und dann geht es schon so Richtung November, da ist dann Jazzfest hier in Göttingen. Da werde ich zweimal auftreten, einmal mit dem Trio Karlsson. Das ist mit Martin Schöpe und Andreas Düker. Da werden wir im Apex auftreten, im Rahmen des Jazzfestivals. Und dann mit Groove Instinct, da ist natürlich auch wieder Gregor dabei, im Keller im Deutschen Theater am Samstag. Ich glaube, es ist der 7. Also es ist das erste Wochenende.
2: Aber das kann man im Internet.
0: Natürlich, Jazzfest Göttingen.
2: Jazzfest Göttingen.
0: Genau, ja, und dann kommen die Weihnachtskonzerte mit der Big Band.
2: Dann kommt Weihnachten in Eschwege, in Ewerk. Und dann kommt schon im Frühjahr das super Ereignis, da freue ich mich drauf, Ella Fitzgerald kommt auf die Bühne.
0: Absolut. Ja, ja, wunderbar.
2: Ja, dann vielen Dank.
0: Sehr gerne.
2: Und bis zum nächsten Mal.
0: Bis zum nächsten Mal. Vielen Dank für das Interview. Tschüss.
1: Ja, wir sehen uns dann in Eschwege.
0: Ja.
1: Bis dahin noch alles Gute, vor allen Dingen gesund bleiben, Stimme gut ölen.
0: Auf jeden Fall, das werden wir machen.
1: Herzlichen Dank.
0: Ja, danke schön fürs Interview. Tschüss.
2: Ja, das war die liebenswerte Hanna Karlsson, die Jazzsängerin aus Göttingen oder besser aus Gleichen, wie Sie ja auch gerade im Interview erfahren konnten. Und sie wird auftreten auch bei uns im Jazzclub Eschwege im E-Werk zusammen mit ihrem Musikerkollegen Gregor Kilian an unserem Yamaha-Flügel, dem wunderbaren Yamaha-Flügel. Und es wird ein wahnsinnig tolles Konzert werden. Sie müssen sich jetzt gleich den Termin merken. Sie wird Ella Fitzgerald Songs und natürlich Billie Holiday und Blues und vielleicht auch ein Dowland. Lassen wir uns überraschen. Eine wunderschöne Konzertzusammenkunft mit dem herrlichen Pianisten Gregor Kilian. Aber erst einmal hören wir noch einen Song, Unquiet Thoughts, Hannah Carlsson. One.

Ja, Hanna Carlsson mit Unquiet Thoughts von John Dowland. Ja, und die Hanna, die wird auftreten mit dem Pianisten Gregor Kilian, zusammen mit Holger Werner an der Klarinette. Der war unter anderem im Joe Wolf Sextett, Gentleman of Swing, dabei. Und er leitet auch das German Vintage Jazz Orchestra. Jetzt noch was zur Carla Hanna Carlsson. Sie war Absolventin der Hoge School voor de Kunsten in Arnhem, Niederlande. Und wie Sie ja jetzt schon hören konnten, haucht sie, ob es nun ein barocker Song ist oder ein Blues oder ein Swing-Song, ein Standard, sie haucht allen Songs mit ihrer außergewöhnlichen Stimme eine eigene, ich würde sagen, unverwechselbare Seele ein. Ich kann nur sagen, kommen Sie, und zwar am 20.03.2027, also jetzt im nächsten März, kommen Sie ins E-Werk. Wie immer ist das samstags, 19 Uhr Einlass, 20 Uhr geht's los. Sie können einen herrlichen Wein dazu trinken oder ein Bier trinken oder ein Weißbier trinken. Was zu knabbern haben wir immer auf unseren Jazztischen. Und begleitet werden die beiden von dem wunderbaren Pianisten Gregor Kilian aus Göttingen, bekannt für seine sensationellen Stride Swing und Boogie Woogie Geschichten auf dem Piano. Und ich habe auch ein Musikstück herausgesucht mit Gregor Kilian zusammen mit der Sängerin Mariam Lassisi mit Corcovado und Meditation live aus dem Exil.

0: Mariam Nasisi mit Bossa Nova.
1: Achso, wir machen
0: noch. Ja, einen machen wir noch. Und dann geht es natürlich weiter mit Rock'n'Roll. Aber es ist so schön, das mal wieder zu hören. Und das nächste Stück, das ist für mich neu, aber es ist auch von Antonio Carlos Jobim, wie so viele schöne Bossa Novas. Und das heißt Meditation.

Ja, das war Gregor Kilian und die Sängerin La Sisi aus dem Exil. Und jetzt habe ich aber noch zwei Stücke von der Hanna Karlsson mit ihrem Dowland-Programm, was ich wirklich ausgezeichnet finde.

Das war Hanna Karlsson, die sie zusammen mit dem Pianisten Gregor Kilian und Holger Werner an der Klarinette erleben können im E-Werk. Eine Veranstaltung des Jazzclub Eschwege, und das Ganze, das findet im März 27 statt, wie immer samstags, 19 Uhr Einlass, 20 Uhr geht's los. Ja, und jetzt kommen wir zu einem Konzert, das etwas früher stattfindet im E-Werk. Es wird eine ganz junge Jazzband auftreten, der Name ist Panimo, und das wird jetzt im Oktober sein, am 17. Oktober. Um 20 Uhr, ist auch ein Samstag. Wir hören mal rein.

Das war die Band Panimo und die wird im E-Werk auftreten am 17.10.26, 20 Uhr, ist ein Samstag. Ja, Panimo, New Jazz in Town. Als sich Lukas Kemmler Gitarre, Timon Krämer Kontrabass und Henning Katz Schlagzeug Ende 22 in Hamburg zusammenfanden, verschmolzen sie ihre vielfältigen musikalischen Einflüsse zu einem individuellen Klanggeflecht. Eingängige Melodien, komplexe Rhythmen und packende Harmonien. So steht es im Programmheft. Und ich kann Ihnen nur sagen, Sie treten mittlerweile Jazz Baltica, Futurum Jazz Festival, Atonale, überall auf. Ganz großes Konzert, kommen Sie zu uns. Also, Panimo. Jetzt haben wir das nächste auf dem Programm. Und das nächste, das heißt Rick Hollander Quartett. Ja, also Rick Hollander begann mit 9 Jahren mit dem Schlagzeugspielen, studierte Musiktheorie und Komposition am Oakland Community College in den Vereinigten Staaten und hatte Privatunterricht bei Gene Stewart und Roy Brooks. 1979 zog er dann nach New York City, wo er mit Woody Shaw, Robin Allbanks, Arnett Kopp, Rufus Raitt, Tim Hagens, Steve Grossman und Roy Hargrove arbeitete. Seit Mitte der 80er Jahre arbeitet er mit eigenen Gruppen, mit denen er auch auf dem Monterey Jazz Festival und dem North Sea Jazz Festival aufgetreten ist. Also ganz, ganz große Jazztöne im E-Werk und zwar am 13. Januar 27, wie immer samstags 20 Uhr geht's los. Er tritt auf mit Brian Levy, Tenorsaxophon und Flöte, Paul Brendel an der Gitarre und an der Baritongitarre, Matt Adomite, Bass, Mandoline und er selbst am Drumset, Steel Drum und Vocals. Rick Hollander. Und hier haben Sie mal so einen akustischen Eindruck, was Sie erwarten wird.

Das war das Rick Hollander Quartett. Auftreten wird es bei uns im Jazzclub im E-Werk am 13.02.2027. Wie immer, 20 Uhr geht's los. So, jetzt haben wir noch einen kleinen Konzerttipp im heutigen Jazzcafé. Wir haben es ja bald jetzt auch geschafft. Es sind jetzt nur noch ein paar Minütchen. Und was kommt noch Schönes nach Eschwege? Jetzt muss ich blättern. Und was finde ich da? XY Jazz. Was versteckt sich dahinter? Die Big Band der Universität Göttingen. Es wird ein Weihnachtsprogramm geben, und zwar ganz genau am 19. Dezember diesen Jahres. Und sie werden auch das ein oder andere bekannte Weihnachtslied in zwingender, fröhlicher, flotter und gefühlvoller Bearbeitung erleben können. Kommen Sie zu unserem Weihnachtsspecial ins E-Werk am 19.12.2026. Los geht's um 20 Uhr. Hier ein kleiner Eindruck.

Ja, XY Jazz, Big Band der Universität. Bei uns gibt es auch Weihnachtslieder. Kommen Sie zu uns am 19.12.26 ins E-Werk. Großes Jazzorchester. Sie werden sich wundern, unsere Bühne wird bald aus allen Fugen platzen. Und es wird das ein oder andere schöne Getränk geben und was zum Knabbern ist auch auf den Tischen. Ja, jetzt sind wir fast am Ende des Jazzcafé der heutigen Sendung mit mir, dem René Wilhelm Enk, und ich werde jetzt einfach noch eine neue, gerade erschienene Jazzplatte auflegen und da hören wir mal rein. Aber vorher sage ich schon einmal auf Wiederhören. Danke für Ihre Aufmerksamkeit. Würde mich freuen, wenn Sie das nächste Mal wieder einschalten. Das findet immer hier auf RFM statt, montags 20.05 Uhr. Es geht dann bis 10 Uhr abends und dann die Wiederholung zur Brunchtime, Sonntag um 10. Schalten Sie ein und genießen Sie Jazz. Also, ich sage tschüss, bis zum nächsten Mal. Bye, bye. Ach ja, was wollen wir denn für eine Platte? Wir hören Django Festival All Stars, ist gerade erschienen, als Single mit zwei Stücken, Dorado Smile und Around Toots. Ja, und dann sage ich schon mal tschüss. Bye, bye.

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2: Herzlich willkommen zu den musikalischen Verbrechen. Und heute sind wir noch einmal gefangen in einem der schlimmsten Musikjahrzehnte aller Zeiten.
3: Das sagst du jedes Mal?
2: Ja, aber heute wird es wahrscheinlich gar nicht so stimmen. Anders mal hat das schon sehr gestimmt. Wir sind heute gefangen in den 1970er Jahren.
3: Jo, kann ich jetzt so sonst nichts sagen. Das ist, wie heißt so schön, ist nicht meine Zeit.
2: Ja.
3: Aber man kann sich trotzdem, das entbindet nicht davon, dass wir uns drüber lustig machen können.
2: Das ist soweit richtig. Also heute wollen wir Musik spielen, die mindestens 30 Jahre alt ist. Und wir stellen uns erstmal vor an den Mikrofonen.
3: Matthias, hallo.
2: Und ich bin Gregor. Und jetzt kriegen wir erstmal erklärt, wie die Sendung hier eigentlich funktioniert.
0: Herzlich willkommen zu den musikalischen Verbrechen, der musikalischen Unterhaltungssendung. In dieser Sendung spielen wir Musik, die nicht von allen Menschen als schön bewertet wird. Das kann Musik aus den Charts sein, Musik, die uns irgendwo im Internet begegnet ist oder die uns ungefragt eingesendet wurde. Diese Musik klingt dann beispielsweise so.
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0: Na, gefällt euch die Musik?
1: Naja,
0: wenn es also zu schlimm und unerträglich wird,
2: nicht.
0: Gibt es im Studio einen großen roten Knopf.
1: Ja, das ist aber auch gut.
0: Und wenn man diesen drückt, stoppt die Musik schlagartig.
1: Ja, dann drück mal.
0: Den Knopf nennt man ja auch Schlagtaster. Der Knopf wirkt wie ein Notaustaster. Ach, was eine Ruhe. Aber sinkt es bei euch im Kopf nicht auch weiter? Ich habe einen Ohrwurm. Dagegen haben wir unseren Ohrwurmkiller. Der geht so.
1: Oh.
0: Ach, war da was? Der Ohrwurmkiller ist wie ein Radiergummi und radiert den Ohrwurm aus dem Kopf heraus. Das ist übrigens eine Endlosschleife von Roland Kaiser mit Santa Maria. Wenn die Musik noch nicht schlimm genug ist, schauen wir immer erstmal, ob man da noch etwas machen kann. Beispielsweise können wir die Musik höher oder tiefer pitchen, schneller oder langsamer, mehrere Titel gleichzeitig oder unser mittlerweile an Altersschwäche verstorbener Studiokater Diego wird ein bisschen mitsingen. Die Musik, in der Diego mitsingt, wird auch als Katzenmusik bezeichnet. Übrigens, für diese Aufnahmen wurde das arme Tier nicht gequält. Die Aufnahme entstand in seinen jungen Jahren, als das kleine Katerchen verliebt war und eine Katze aus der Nachbarschaft angehimmelt hat. Eins hätten wir fast vergessen, den Musikpreis am Ende der Sendung. Alle Titel, die in der kommenden Stunde gespielt werden, sind automatisch nominiert für unseren Musikpreis. Unser Musikpreis, die goldene Klobürste, verleihen wir am Ende der Sendung und spielen den Gewinnertitel noch einmal.
1: Ja, ich denke, da sollten keine Fragen mehr sein, oder?
2: Nee, ich habe das alles, glaube ich, so ein bisschen verstanden.
1: Gut, dann wollen wir mal gucken, wo die Reise hier heute hingeht.
2: Ins Jugendzentrum, genau gesagt YMCA.

0: YMCA.
1: Kennt jeder, ne?
0: So, YMCA. In vielen Clubs und Diskotheken. Traditionell ein Rausschmeißerlied. Passt nicht, weil wir hier am Anfang der Sendung sind. Da wird noch keiner rausgeschmissen. Habt ihr Glück gehabt?
1: Ja, da habe ich hier wohl in der Reihenfolge der Sendung ein bisschen was falsch gemacht.
0: Ist nicht schlimm. Bist ja noch nicht so alt. Ich auch nicht.
1: Wir machen jetzt mal ein bisschen Sport.
0: Genau. Achso, das ist so ein Aerobic-Lied. Meinst du deswegen oder wie?
1: Nee, weil es um Kung-Fu geht.
0: Achso, das ist schon.
1: Ja, es ist Kampfsport. Selbstverteidigung. Der Carl Douglas, der singt mal darüber, Bissi.

0: Ich habe heute mal wieder die Gesangsschlumpfmaschine mitgebracht.
1: In fact, it was a little bit schlumpfing.
0: Aber ist ein bisschen zu hoch. Wir können da mal...
1: Schlumpftown fighting.
0: Ja. Ja. Und alle.
1: Komm, Schlumpftown fighting. Schlumpftown fighting. Oh Gott. Ich bin auf dem unteren Niveau dieser Sendung angekommen.
0: Niveau? Ach so, es sinkt Niveau. Für Sie das Niveau.
1: Wir hatten noch ein Niveau im Programm. Frau Schmidt, wir hatten noch nie 35 Sekunden im Programm, also in diesem Fall noch nie ein Niveau-Programm.
0: Gut, wir machen jetzt ein bisschen Rock. Aber nur ein bisschen. Sweet mit Ballroom Blitz. Ready, Steve? Ist fast ein bisschen zu fetzig.
1: Okay. Nee, das ist als zwischendurch mal ganz gut.
0: Kann man mal ein bisschen lauter hören zur Not.
1: Ja. Wenn Sie jetzt Ihr Radio empfangsgerät

0: So, aber mit Blitzen wollen wir jetzt nicht weitermachen. Das ist ja hier keine Gewittersendung.
1: Gewitter.
0: Ja, Wetterbericht gibt es ein andermal.
1: Ein neues.
0: Hier ist jetzt Sommermusik.
1: Gewitter gibt es auch im Sommer, so Dösbattel.
0: Gut, das ist schon richtig. Aber hier In the Summertime von Mungo Jerry. Ach ja, jetzt so am Strand liegen.
1: Jetzt noch ein Bier.
0: Guck mal, da hat man gerade in den 70ern das mit der Stereomusik entdeckt und hat Experimente damit gemacht.
1: Aha.
0: Das ist mal eine Zeit lang sehr modern gewesen, als gerade so die Möglichkeiten da waren, was mit Stereo zu machen. Also wer uns jetzt auf einem kleinen Monoradio hört, der hat jetzt gerade nicht so viel davon. Man hört mal den Sänger nur auf einem Ohr, dann wieder auf beiden Ohren. Und mittlerweile wird die Musik wieder in Mono produziert. So diese
1: also da müssen wir aber für
0: Lieder.
1: Die Jugend von heute müssen wir reingrätschen. Also, liebe Kinder, eure Radiogeräte hatten nicht immer zwei Lautsprecher. Es gab Radiogeräte sehr, sehr lange
0: Handys.
1: Zeit, die hatten genau einen Lautsprecher. Weiß nicht, vielleicht hat denen das Geld damals gefehlt oder Stereo war nicht erfunden.
0: Nee, das war noch nicht erfunden.
1: Das kann der Gregor euch erzählen, aber auf jeden Fall, es wurden Radioprogramme einfach in Mono produziert. Das ist Fakt.
0: Ja, und auch Musik, denn ja, es war nicht so einfach, einen zweiten Kanal dazu zu übertragen. Und hier wurde es halt damals, als es dann ging, auf die Spitze getrieben.

0: aber liebe Kinder, das kennt ihr ja heute, wenn ihr dann mit dem Handy durch die Fußgängerzone lauft, laut damit Musik hört und anderen damit mächtigst auf die Nerven geht. Das hat ja auch nur einen Lautsprecher. So, wir beenden hier mal dieses Zwei-Lautsprecher-Experiment ein bisschen sanfter. Und machen weiter mit Boogie Wonderland, Earth, Wind and Fire.
1: Oh, das ist so, das klingt nach guter Laune.
0: Wir sind wieder beim Wetter angekommen. Wind und Feuer. Ja, eben der Sommer, davor der Blitz. Fetzig waren die 70er.

0: Boogie Wonderland. Also, ich finde das Musikjahrzehnt der 70er jetzt noch gar nicht so richtig schlimm hier.
1: Ja, wir sind noch am Anfang. Wir sind noch nicht ganz eskaliert. Da könnte noch was kommen.
0: Da hat mal jemand ein Lied über seine Nachbarin, glaube ich, gemacht.
1: Das ist schon so alt.
0: Ja. Guck an. Ich glaube, er war auch ein Raucher. Auch hier, das Stereo, die Stereophonie war gerade erfunden.
1: Oh, jetzt weiß ich wegen dem Namen des Interpreten, ne? Smokey.
0: Ja.
1: Oh je.
0: Das hat gedauert.
1: Der kam flach. Ich hab's aber abgelesen. Ich wäre sonst nicht drauf gekommen.
0: Na ja, dann hören wir mal, was er bei seiner Nachbarin so singt.

0: Mit Schmack ist auf dem Buzzer oder langsam ausblenden?
1: Buzzer zum Wachwerden. Der war ausgeschaltet. So was aber auch.
0: Da war noch der Regler zu. So, kommen wir nun zu einem Brotaufstrich. Naja, gut. Labellé mit Lady Marmalade.

0: Mutti, Mutti, das Lied, die Batterie von dem Lied ist leer. Wir brauchen neue Batterien.
1: Ja, so klang das früher, wenn die im Kassettenrekorder.
0: Richtig.
1: Aber dann wurde es auch langsamer und nicht nur tiefer.
0: Ist egal, aber es erinnert mich gerade daran.
1: Also ich möchte es gerade nochmal ins Original zurückversetzen.
0: Okay, neue Batterien rein.
1: Ja, und so. Jetzt. Jetzt singt gerade keiner. Möglicherweise habt ihr den Text schon mal gehört und habt gerade so ein anderes Lied im Kopf. Wir hören nochmal das Original. Denn wesentlich bekannter als das Original ist eine Coverversion von Pink, Maya, Christina Aguilera, Lil Kim und Miss Elliot.
2: So, sisters, let me hear your flow.
1: Wir hören mal kurz rein, der Vollständigkeit halber. Ist auch ein bisschen rockiger als das Original.

Ich denke, das reicht als Überblick, wie die Coverversion klingt, die wesentlich bekannter ist als das Original. Was haben wir denn hier Schönes? Heiße Schokolade heißt der Künstler, also Hot Chocolate.

0: Sebe kannte.
1: Where you from? You sexy thing,
0: Ich habe unheimlich oft für Fernsehwerbung verwendet.
2: Ja.
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2: Aber kommt auch nicht in Schwung, ist auch so ein bisschen...
0: Ja, wir haben gerade drüber geredet, irgendwie fehlt uns da der gewisse Pep. Vielleicht finden wir da noch ein paar Liederchen, aber irgendwie
2: Ich habe ja eins, das kann man auch zur Not noch mal ein bisschen lauter hören. Ist noch mal von Sweet, der Wig Wham Bam. Die 70er waren irgendwie allgemein ein bisschen langsam.

0: Sweet mit Rick Wham Bam in den musikalischen Verbrechen. Und ich finde, gerade das ist eigentlich kein musikalisches Verbrechen. Wir kommen aber jetzt zu einem, was vielleicht noch als eins durchgeht. Dracy mit Some Girls. Wir sind jetzt mal auf der Suche nach den flotteren 70ern. Irgendwie waren wir ja eben in so den, ich sag mal, gemütlichen 70ern hängen geblieben. Wo ist denn der Rock'n'Roll aus den 60ern geblieben? War schwupp, 70er wurde alles langsam oder was? Kann doch nicht sein, oder?
1: Ein Mysterium.
0: Wir sind auf der Suche. Ich habe schon eine Theorie, aber ich glaube, die kann ich nicht im Radio sagen. Okay.

0: Wir sind in den 70ern gefangen und das war Some Girls von Racy. Und jetzt, ich glaube, jetzt haben wir es gefunden. Das wurde an der Stelle, an denen die 70er laut wurden, an denen die 70er rockig wurden, genau hier.
1: Yes.
0: Radio an, aber so richtig
1: legendär.
0: Laut. Das muss jetzt scheppern.
1: Pack die Luftgitarre aus.
0: Genau. Hier ist AC/DC mit Highway to Hell.
1: Auf dem Highway to Hell.
0: Oder um Otto Walkes zu zitieren, auf dem Heimweg wird's hell.

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0: Also ich wollte mich mal hier beschweren. Hier, ich habe zweimal den Knopf gedrückt. Die Musik lief weiter.
1: Ja,
0: was war da los?
1: Ich habe da so eine Theorie. Das AC/DC. Und jetzt probier das nochmal.
0: Ja. Nee. Das ist aber eine leise Stelle jetzt. Also da ist ja nicht gefetzt.
1: Versuch nochmal jetzt. Nee. Ich drück hier eins.
0: Ja. Krass.
1: Nein, man hört ihn nicht.
0: Das wäre der erste Titel, der wasserresistent ist.
1: Der ist, guck, es geht auch nicht aus.
0: Der lässt sich nicht abschalten. War so Glück, dass das Lied zufällig zu Ende ist.
1: Wow. AC/DC ist wasserresistent, meine lieben Kinder der Blasmusik.
0: Weltpremiere.
1: Liebe Freunde der Blasmusik. Das haben wir hier rausgefunden gerade.
0: Tja.
1: AC/DC kann man nicht ausbassern.
0: Gewisse Legenden sind unsterblich. So
1: Das gibt's doch gar nicht.
0: Ja.
1: Ja. Herzlich willkommen zu den musikalischen Verbrechen. Gefangen in einem der schlimmsten Musikjahrzehnte aller Zeiten. Wir haben heute die 70er Jahre, die langsamen 70er Jahre, muss man sagen. Ja, mir gegenüber ist der Matthias.
0: Und mir gegenüber ist Gregor.
1: Und jetzt machen wir ein Experiment. Kann man die 70er Jahre so ineinander mixen, dass es gut klingt? Das probieren wir hier immer wieder mal aus. Oder ob es dann schlechter wird, aber das dann auch egal. Middle of the Road macht den Anfang. Die Minion-Stimme, wie ich immer sage.

0: Ich habe jetzt mal die KI gefragt, warum klingt Musik aus den 70ern so langsam, so lahm und alles gleich? Haben die vielleicht alle gekifft? Und die KI hat gesagt, das ist tatsächlich ein Eindruck, den viele haben. Hat aber mehrere Gründe. Mit alle haben gekifft, trifft man nur einen kleinen Teil der Wahrheit.
1: Ja, das ist Vorverurteilung, ja.
0: Ja, in den 70ern gab es längere Intros, längere Instrumentalpassagen, kaum hektische Schnitte, weniger Kompression, aber allgemein klingt die Musik wärmer. Lange Akkorde, ausgedehnte Flächen, Orgeln, E-Pianos, Streicher, lange Hallräume.
1: Na dann.
0: Aber ja, tatsächlich spielt Cannabis eine Rolle. Insbesondere in Teilen der Rock-, Folk- und Progressive-Rock-Szene gehörte Cannabis zum Lebensstil vieler Musiker. Und dann steht hier noch eine Reihe Künstler, ich kann es ja erzählen, bekannte Künstler wie Pink Floyd, The Grateful Dead, Led Zeppelin oder Fleetwood Mac waren für ihren Drogenkonsum bekannt. Cannabis aber auch oft andere Drogen. Ja, und Cannabis steht hier auch, kann das Zeitempfinden verändern. Aber gut, wir machen mal weiter mit, ja, doch. Aber mit dem Zeitempfinden, das ist ja so ein Ding. Das ist ja auch so ein subjektives Ding, ne? Wir können ja jetzt mal ein Experiment wagen. Wir machen die 70er flott.
1: Ja, sozusagen Tuning.
0: Hier mal 30% mehr und schon was ganz anderes.
1: Sagst du kaum.
0: Komm, ich mach 50, ab danach wird's komisch.
1: Ja, ja. Da musste man ja zum Telefonieren auch noch für die Einheit bezahlen, nach dem Motto, mach hinne, wir haben nicht viel Zeit.
0: Mhm.
1: So hält sich das Lied gerade ran, genau.
0: Und so geht's eigentlich.
1: Und von heute, was will er? Telefonieren, Einheiten? Also Kinder, damals gab es noch keine Flatrate-Verträge. Man hat zum Zahlen von Telefonkosten quasi sogenannte Einheiten gehabt. Das heißt, es war ein Zeittakt. Das heißt, du hast also jemanden angerufen und wenn du richtig lange telefoniert hast, dann wurde es sehr teuer.
0: Wenn man nicht ohnehin zum Telefonieren 2 Groschen brauchte.
1: Das war wiederum die Telefonzelle. Auch sowas, was schon lange abgebaut ist. Das sind Kasten, die standen am Straßenrand und da war ein Telefon drin. Und liebe Kinder, da musstet ihr dann Geld einwerfen, damit man telefonieren kann. Nicht einfach in die Hosentasche greifen. Unglaublich für heute.
0: Terry Jacks ist das hier übrigens. 50% schneller.
1: Und ganz ehrlich, man merkt es fast nicht. Aber vielleicht ist das auch wieder so ein Lästern von meiner Seite aus. Es ist... Ich kann mit der Zeit nichts anfangen. Ich bin ganz ehrlich. Da war ich ja noch Quark im Schaufenster, wie es so schön heißt. Ich hätte mich hier vielleicht besser vorbereiten können, müssen, sollen. Ich kann nichts sagen über die 70er. Das ist...
0: Wir kommen nun zu einer Band, die auf jeden Fall für die 70er Jahre stehen. Die Band hat die Buchstaben ihrer Vornamen genommen, um daraus einen Bandnamen zu machen. Ich guck mal, ob ich die den Namen schnell noch nachgereicht kriege.
1: Also der eine ist Björk, glaube ich.
0: Ja.
1: Den kriege ich hin.
0: Agneta, richtig. Björn, Benny und
1: Björn.
0: Anni.
1: Ach, so knapp daneben.
0: Die Rede ist von ABBA. War eine schwedische Band, die Musik war auf Englisch, aber die haben tatsächlich auch deutsche Musik gemacht. Und da wird's wieder zum Titel unserer Sendung.
1: Wir hören also jetzt tatsächlich die gute Agneta, singt uns mal was auf Deutsch. Ist das die Agneta? Nicht, dass ich jetzt wieder so ein Fettnäpfchen...
0: Das weiß ich nicht.
1: Gab nur eine Frau in der Liste, oder? So, hast du die Liste?
0: Nein, zwei. Agneta und Anni.
1: Dann Anni weiß ich Fritz. Nicht. Aber eine von beiden auf jeden Fall singt jetzt hier auf Deutsch, ganz ohne KI.

0: Tja, puh, irgendwann ist auch mal für Aber ausgebuzzert.
1: Aber auf Deutsch. Also das da, also ich habe ja heute mit vielem gerechnet.
0: Aber hallo.
1: Ja, aber das wird dazu kommen.
0: So. So, schlimmer wird es nicht mehr heute.
1: Kommen wir nun zu einem Lied über einen Vogelgesang.
0: Das meine ich auf das Lied bezogen. Chippy, Chippy, Cheep, Cheep von Middle of the Road.
1: In Deutsch, in Hessen sagt man Mitte auf der Gas.
0: Immer unerfunden Gas.
1: Ich habe bei dem Lied immer so einen Eindruck, würdest du da heute so ein KI-Video nehmen, wie dazu ein paar Minions singen und legst das drauf. Da,
0: oh, also, sweet.
1: Diese Stimmlage.
0: Oh, da wurde ja nichts gepitcht.
1: Nee.
0: Das glaube ich nicht nachgeholt.
1: Aber das können wir nachholen. Wollen wir?
0: Ja, klar.
1: In welche Richtung?
0: Na hoch. Ich glaube, das haben wir schon mal gemacht.
1: Oh,
0: das klingt irgendwie bekannt. Ich glaube, das Lied haben wir schon mal umgepatcht.
1: Wir könnten sie auch mal gleich runter. Na, wir probieren mal ein bisschen.

0: Moment, ist das ein Chor, der singt?
1: Ja.
0: Haben die vielleicht doch gepitcht? Das klingt doch viel natürlicher. Moment, das, ich glaube das nicht.

0: Ich habe recherchiert auf die Schnelle. Man kann den Eindruck tatsächlich bekommen, aber tatsächlich ist die Stimme im Original so, wie das Lied im Original klingt. Ich
1: habe gedacht, da war das noch nicht im Trend, dass man da Geschwindigkeiten von Liedern modifiziert hat.
0: Aber das klang jetzt wirklich sehr natürlich. Also
1: beim zweiten Hinhören nicht mehr. Also war okay, aber man hat das dann schon gerade bei Chirp, Chirp. Da hast du gehört, dass irgendwas nicht stimmt.
0: Weil wir haben ja schon mal Lieder in ihre Original...
1: Ja, die Schlümpfe zum Beispiel, ja.
0: Genau.
1: Die definitiv gebitscht sind.
0: Ja.
1: So, das Lied hatten wir doch schon mal in der Vorstellungsrunde heute.
0: Ankündigen, ja. Das sollen wir es deswegen besser wieder rausnehmen.
1: Legendär eigentlich, Boney M.
0: Ja, das gehört hier rein.
1: Haben auch sehr, sehr, sehr, sehr, sehr, sehr, sehr viele Lieder produziert. Und das ist jetzt der berühmte Daddy Cool.
0: Aber das machen wir auch ein bisschen flotter. Wir haben ja keine Zeit mehr.
1: Und das ist aber sehr galopp jetzt hier.
0: Das ist jetzt nur ein Drittel mehr.
1: Da hat Daddy aber eilig jetzt.
0: Vorhin haben wir Lieder um die Hälfte schneller gemacht.
1: Was ist denn?
0: Na, wir hören mal. Wir kriegen die 70er schon fetzig.

0: Hat ja nie einer gesagt, dass wir Respekt haben müssen vor der Musik, die wir hier spielen, ne? Das ist mal als kurzer Disclaimer. Wir machen uns eigentlich über alle Jahrzehnte lustig.
1: Und jetzt haben wir hier einen Titel. Der ist eigentlich aus den 60ern.
0: Jetzt hat er es verraten. Und ich dachte, wir wollten es unterschlagen. Hatten wir uns nicht geeinigt, dass wir es unterschlagen?
1: Nein, wir haben einen Indiz gefunden, warum wir es trotzdem spielen können. Also Pinball Wizard von The Who. 1969 ist es rausgekommen, aber in den... Die hatten wir auch wieder heftige Stereospielchen gemacht. Ich höre das Lied eigentlich nur auf dem rechten Ohr. Ach, da kommt der linke
0: Hallo,
1: Kanal.
0: Linke Seite.
1: Da hat man wirklich schlimme Experimente gemacht. Das macht man heute nicht mehr. Es gab einen Film in den 70ern. Und dazu gehörte der Titel dann. Und damit haben wir die Kurve noch gekriegt.
0: Und ich dachte, es wäre ursprünglich vom Musical, aber ich weiß nicht, was neuer ist. Es gibt auch ein Musical.
1: Ja, das ist dieser Film dann.
0: Wenn du das sagst. Ohne
1: schnelles Recherchieren.
0: Naja.
1: Seitdem Google auch KI nutzt, ist man so einen Tacken schneller für so Kleinigkeiten.
0: Ja, Pinball Wizard, das ist also der Pinball-Zauberer. Es dreht sich also um einen blinden Jungen, der Flipper spielt und ein absolutes Ass an diesem Flipper ist. Das ist quasi die Story, weil er hört quasi, wo der Ball ist, wo er dagegen knallt, wo er die Punkte macht. Und das ist dieses Flipper-Gefühl der alten mechanischen Geräte. Da habe ich nämlich auch was zu sagen. Ich kann nämlich hier an dieser Stelle verraten, ich besitze 6 Flipper. Unter anderem auch 2 aus dieser 60er, 70er-Ära. Und da kam es tatsächlich, die Flipper waren laut, die haben Geräusche gemacht. Also man konnte tatsächlich, wenn man wollte, nach Gehör spielen. So viel als Fun Fact.

0: ganz besondere Töne. Erstmal piept's und pfeift's.
1: Das ist der Test.
0: Und der Stereoton ist wieder da.
1: Das war nur der Test, ob euer Radio funktioniert.
0: Ja? Das ist das Testbild vom Radio.
1: Das ist die heiße Butter, die aufs Popcorn draufkommt. Nee, ich mach's immer richtig. Also Hot Butter, der Interpret, Popcorn, der Titel.
0: Ja. Ich finde, das hat was.
1: Ja, da. Elektronische Musik. Das ist wie mein berühmtes Beispiel Jean-Jacques Perry.
0: Mhm.
1: Elektronische Musik war am Kommen.
0: Ich finde interessant, dieses dennoch sehr hörbar starke Rauschen der Bandmaschinen in dem Lied. Hörst du es nicht?
1: Nein.
0: Das rauscht doch.
1: Da auch nicht so gehört.
0: Gut, da ist es hier das Tontechniker.

0: Ich mag es ja kaum ausmachen, aber irgendwie...
1: Ja, das Schönste kommt zum Schluss, wie es so schön heißt, ne?
0: Ach so. Ja. Naja, wir müssen aber mal auf die Uhr blicken.
1: Die Tendenz sagt Feierabend Richtung Ende dieser Sendung.
0: Ja, ja, ja.
1: Aber jetzt wollen Sie mal ein bisschen feierlich. Wir werden in Kürze.
0: Ein bisschen feierlich, ja.
1: Den Sieger verkünden.
0: Genau,
1: des Musikpreises.
0: Der Sieger, ja. Der Sieger ist der Gewinner des Musikpreises der Goldenen Klobürste. Ein Titel, der uns heute ganz besonders im Ohr geblieben ist. Und da waren ja heute doch so ein paar, ich sag mal, besondere Perlen dabei. Naja, wir kommen zum Ende. Zum Ende wird's hier mal zünftig. Mit einer richtigen Marschmusik.
2: Ich will jetzt meine Platte hören.
0: Kannst du gleich, Opa. Wir verabschieden uns von den Mikrofonen. Als Opa, der Matthias.
2: Ja, tschüss.
0: Mein Name ist Gregor. Wir danken fürs Einschalten. Und gewonnen hat...
1: Chippy, Chippy, Cheep, Cheep von The Middle of the Road.
0: Mitte auf der Gas, gell?
1: Runner von der Gas.
0: Runner von der Gas. Hier sind die Minions.

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Herzlich willkommen zu einer neuen Ausgabe hier von Fresh Music. Und weiter geht's mit einer Neuheit aus Kanada von Sophia Bell. You're not really a ghost.

aus Liverpool und er hat vergangenes Jahr 2020 bereits weltweiten Erfolg gefeiert mit seiner Single Someone to You. Und hier ist Musik aus Deutschland, Sarah Straub und Vergiss nicht zu lächeln. 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

Mein Name ist Christian Graf und hier ist eine Neuheit aus dem Erzgebirge. Das DJ und Producer Duo aus dem Erzgebirge hatte mit dem Remix-Album Schlager bereits Platz 6 in Deutschland die Charts erobert und jetzt gibt's ein neues Werk von ihnen. Hier sind Stereo Act und Chris Kronauer mit der neuen Single So wie wir sind.

Im Jahr 2020 hat er über 15 Millionen Streams und über 5,5 Millionen Aufrufe auf YouTube erzielt. Jetzt ist er wieder zurück, der südafrikanische Sänger, Songwriter und Produzent Jeremy Loops. Und hier ist seine neue Single Postcards.

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0: Ich begrüße Sie zum Jazzcafé auf RFM. Mein Name ist René Wilhelm Enk. Ja, was haben wir heute im Programm? Ich war vor kurzem auf dem wunderbaren Jazzfest in Gleichen bei Göttingen. Das Festival heißt Jazz ohne Gleichen und ich habe zusammen mit meinem Kollegen Clemens Lorenz ein paar Künstler interviewen können und mit dem Veranstalter von Jazz ohne Gleichen sprechen können. Und in dieses Interview gehen wir jetzt zu Beginn des Jazzcafés direkt hinein.
1: Ja, liebe Hörerinnen und Hörer, wir sind heute in Gleichen. Das ist bei Göttingen. Und in Göttingen gibt es auch ein Jazzfestival. Genau wie wir in Eschwege den Jazzclub haben. Da haben wir den René Enk, der da die Sachen vorbereitet. So haben die hier in Gleichen natürlich auch einen Chef. Das ist der Matthias Heinz. Heinz als Nachname. Herr Heinz, wie sind Sie denn auf die Idee mit dem Jazz hier in Gleichen überhaupt gekommen? Wann hat das denn mal angefangen?
2: Das war vor rund 10 Jahren. Und zwar haben das Göttinger Theaterensemble Die Stillen Hunde hier gegenüber im Schloss Rittmershausen eine Zeit lang Theater gespielt. Und als ich nach einer Theatervorstellung gemeinsam mit Jörg Bachmann vom Esel in Einbeck, das ist ein sehr renommierter Jazzclub und der auch mit im Vorstand ist des Göttinger Jazzfestes. Wir hatten beide das Theaterstück besucht und kamen raus. Und dann habe ich mir das Gelände so angeguckt und habe zu Jörg gesagt, du, das ist ein Ort hier für ein Jazzfestival. Hier müssen wir ein Jazzfestival herbringen. Und dann haben wir, ich glaube, 4 Monate später stand das erste Jazz ohne Gleichen Festival im Spätsommer 2016. Genau.
1: Und so schnell haben Sie hier Künstler hergekriegt?
2: Ja, das ging ziemlich ad hoc. Das hatte damals auch sehr mit der Erfahrung von Jörg Bachmann zu tun, der seit 40 Jahren im Jazz Konzerte organisiert. Also da kam ganz. Ich hatte damals Kontakt zu einem Lissabonner Jazz-Gitarristen. Ich habe eine sehr enge Verbindung zum Jazz nach Portugal. Und dann habe ich für diesen Gitarristen ein deutsches Ensemble zusammengestellt mit Martin Schöbe am Bass, Sven von Sansom am Schlagzeug. Und das waren eigentlich das erste Konzert hier, das bei Jazz ohne Gleichen stattgefunden hat. Und wir hatten aber schon wirklich schnell ein Programm zusammen. Und dann ging es weiter Jahr für Jahr. Ne? Und inzwischen sind dann die Netzwerke immer weiter entstanden. Und inzwischen ist es so, dass wir kaum noch suchen müssen, sondern renommierte Jazzmusiker und Musikerinnen aus Deutschland und in Europa, manchmal sogar über Europa hinaus, melden sich bei uns und fragen an, ob sie bei uns spielen können. Ja, und insofern hat sich das Jazzfest, ist ein kleines Festival, also hat sich einen guten Namen gemacht und die Menschen, die Musikerinnen und Musiker kommen sehr gerne hierher. Aus nah und fern. Also sie fühlen sich hier wohl, es hat sich rumgesprochen, dass die Künstlerinnen und Künstler hier gut aufgehoben sind.
1: Ja. Nun sind wir ja hier in einer alten Scheune oder einem Gutsgehöft, alte Scheune. Wie sind Sie denn dazu gekommen oder haben Sie vorher ganz woanders Ihr Festival organisiert?
2: Nein. Also es ist, das Ganze hat ja noch viel, viel mehr. Es gibt diese Jahreskulturreihe Kultur ohne Gleichen. Ist ungefähr genauso alt und da gibt es dann Folkmusik, Literatur, Theater, alles Mögliche. Wir haben jetzt inzwischen so ein Jahresprogramm von 30 bis 35 Veranstaltungen mit Workshops, Masterclasses und allem. Und sicher ist der Hauptakt Jazz ohne Gleichen, das kann man schon sagen. Und ja, und dann haben wir diese Scheune hier Jahr für Jahr weiter ausgebaut. Also das Aktuellste ist, dass wir vorgestern den letzten Schliff hier gemacht haben an den Sanitäranlagen und jetzt die Sanitäranlagen hier in der Kulturscheune haben.
0: Ja, was wir vielleicht auch noch besprechen können, es ist ja nicht nur ein Konzert oder Konzerte, sondern Sie haben ja noch ein Rahmenprogramm drumherum.
2: Genau, also wir haben eigentlich auch von Anfang an Workshops und auch das hat sich erweitert und ich sag mal so, es gibt so 3 Hauptstränge. Der eine Strang ist es, qualitativ hochwertigen Jazz hier anzubieten während des Festivals. Das geht freitags los in Göttingen, weil wir das Göttinger Publikum auch ein bisschen abholen wollen. hat dann samstags einen Workshop-Tag und Masterclass-Tag. Und da binden wir viele Menschen mit ein, ganz unterschiedliche Angebote, Trommeln, Tanzen, Jazz-Tanz, instrumental offene Workshops, immer wieder verschiedene Angebote. Und der zweite sehr wichtige Strang ist für uns, dass wir die Jugend, den Nachwuchs fördern wollen in der Region, in Göttingen. Und junge Menschen aus den Schulen, aus den Musikschulen immer in Berührung bringen wollen, 3 Tage lang mit einem großen, renommierten Jazzmusiker oder einer renommierten Jazzmusikerin. Und die dann 3 Tage mit den jungen Leuten arbeiten. Da hatten wir schon Nils Landgren, da hatten wir den aus Moskau stammenden Arkady Schildkloper, der das Moskau Art Trio gegründet hat. Dann hatten wir Eva Kruse da.
3: Rebecca Trescher.
2: Und Rebecca Trescher war nicht bei uns. Nein, die war beim Göttinger Jazzfest. Ja. Und wir hatten jetzt in diesem Jahr den US-Amerikaner Philip Lasseter, der sehr viel Erfahrung hat in der Arbeit mit Big Bands und in den USA ein richtiger Star ist. Und der hat jetzt in diesem Jahr die Masterclass mit einer Jugend-Big-Band geleitet. Und die waren gestern Abend auch auf der Bühne gemeinsam. War ein fantastisches Konzert.
1: Also die Workshops werden dann auch von den hierher kommenden Musikern gemacht oder sind das nochmal andere Leute, Musiklehrer?
2: Nein, das sind Musiklehrer, das sind erfahrene Musikerinnen, Musiker, teilweise regional bekannte Jazzmusiker, aber auch überregional bekannte Jazzmusiker, so wie jetzt in diesem Jahr Markus Rust aus Berlin den instrumental offenen Workshop geleitet hat. Ja, was man noch sagen kann, ist, dass wir versuchen, regionale Jazzmusiker und Musikerinnen, wir haben sehr gute hier in der Region, dass wir die verknüpfen und verbinden mit internationalen Jazzgrößen. Also, dass wir Ensemble bilden. Wir haben immer in jedem Jahr ein Festival-Ensemble, wo wir dann eine Göttinger Musikerin oder ein Göttinger Musiker mit integrieren. Und die gehen dann gemeinsam auf die Bühne. Und so sind schon ganz tolle Ensemble entstanden. Sind aber ohnehin, haben sich hier so viele Musiker kennengelernt, dass wir mittlerweile eine ganze Reihe von Jazz-Ensemble haben, die durch die Welt touren und die sich aber hier gefunden haben bei diesem Festival. Und das freut uns natürlich sehr. Das letzte Beispiel war, ich habe ja eine sehr enge Anbindung an den Jazz in Lissabon speziell. Und letztes Jahr war Carlos Bica da, der Bassist, und mit einem Ensemble. Und er hat dann nochmal gesagt, wir wären nicht hier auf der Bühne, wenn wir uns nicht hier kennengelernt hätten in den Jahren zuvor. Ja. Die haben sich nicht in Portugal kennengelernt.
3: Ja, jetzt würde ich sagen, jetzt gehen wir mal rund und vielleicht finden wir noch Künstler, die auch etwas sagen können heute zu dem Tag. Hier bei Ohnegleichen, Jazz Ohnegleichen.
1: Ja, erstmal herzlichen Dank.
2: Sehr gerne.
1: Matthias Heinz. Und naja, wir sind gespannt, was wir jetzt noch treffen. Und natürlich, wann findet das etwa statt? Jedes Jahr zur gleichen Zeit? Oder?
2: Immer, wir haben uns jetzt, es war immer so um Ende August, Anfang September. Und im Moment haben wir uns fixiert aufs letzte Augustwochenende.
1: Und man findet euch irgendwo im Internet?
2: Ja, ja. Also wenn man eingibt Kulturverein Rittmershausen oder Kultur ohne Gleichen, dann kommt man auch auf die Jazz ohne Gleichen Seite. Aber Jazz ohne Gleichen hat auch eine eigene Webseite, ne? www.jazzohnegleichen.de.
3: Genau, und man muss vielleicht auch sagen, es ist ein tolles Sommerwochenende mit einer fantastischen Jazzmusik. Ne? Also herkommen.
1: Ja, und im Background hat man schon gehört, die nächste Gruppe spielt sich hier schon ein auf der Bühne und genau. Wir räumen jetzt hier den Platz.
0: Genau. Das war jetzt das erste Interview mit dem Veranstalter des Jazz ohne Gleichen. Und jetzt gehen wir in eine Band, die dort aufgetreten ist, Gin Jim.

0: Ja, das war die Band Jin Jim mit ihrem Turning the Page, ja, aus ihrer aktuellen Platte. Ja, und wir hatten die Gelegenheit, diese Band zu interviewen. Da gehen wir jetzt rein.
1: Ich bin der Bassist von Jin Jim.
2: Eigentlich war ich das Bassist.
3: Genau. Ja, fangst du mal an.
0: Ja, wir haben hier auf dem Jazzfest ohnegleichen haben wir eine Band und die heißt Jin Jim. Und hier haben wir den Chef.
2: Den Bassisten.
0: Den Bassisten. Und der redet jetzt mal los und sagt uns, was sich dahinter versteckt.
1: Also Jin Jim ist, es ist nicht so, dass ich der Chef bin. Wir sind eine Band. Das ist vielleicht auch ein Alleinstellungsmerkmal im Jazz,
0: also
1: das wir haben. Genau, wir sind vier Personen, die demokratisch miteinander arbeiten und sich die Köpfe einschlagen, wenn wir uns nicht einig werden. Aber dann, wenn wir uns einig geworden sind, dann klingt es meistens ganz gut.
2: Wie seid ihr denn auf den Namen von dieser Band gekommen?
1: Den Namen hat unser Schlagzeuger erfunden. Der war nämlich quasi der Initiator, dass wir uns gegründet haben. Der wurde engagiert und hat dann uns zusammengewürfelt. Und weil er rotes Haar hat, hatte er einen Spitznamen. Jinji. Und daraus hat er Jin Jim gemacht.
0: Jetzt haben wir die Erklärung. Genau. Und dieser junge Mann heißt Nico Stallmann.
1: So ist es. Der Nico Stallmann ist heute leider nicht bei uns. Der ist erkrankt und deswegen haben wir heute mit Diego Piñera am Schlagzeug gespielt.
0: Der war aber auch richtig gut, ne?
1: Der ist erstaunlich fähig, dieser Mann, und hat das auch in kürzester Zeit alles vorbereitet.
2: Ist das nicht heftig, wenn man einfach in so eine schon, sagen wir mal, gefügte Gruppe reinkommt und dann mitmachen muss?
1: Ja, also das ist herausfordernd, aber wir haben das Glück, dass wir also ein Netzwerk haben mit solchen tollen Schlagzeugern. Deswegen war das für Diego, glaube ich, einfach nur schön und für uns auch.
2: Hat zumindest gut geklungen.
1: Das glaube ich auch.
0: Ja, vielleicht sagen wir jetzt mal alle hier, die dabei, vielleicht liest du es mal vor,
1: ja.
0: Hier deine Leute.
1: Okay, also an der Querflöte, also C, Alt- und Bassflöte spielt unser Flötist Daniel Manrique-Smith aus Peru. An der Gitarre haben wir den Johann May. Und meine Wenigkeit, Bentay Travinsky am Kontrabass, E-Bass und dem Synthesizer mittlerweile. Ja, und wie gesagt, Nico hat heute gefehlt, dafür war aber Diego Piñera am Schlagzeug.
2: Und in welche Richtung möchtet ihr euch entwickeln oder was ist so euer Ziel?
1: Unser Ziel ist eigentlich immer, so Musik zu machen, dass sie uns gefällt. Und zwar ganz, ganz frei. Also wir schöpfen gerne aus anderen Kulturen auch musikalische Einflüsse, beispielsweise Flamenco, indische Musik, aus dem Balkan, aus dem Norden. Also aus aller Welt schöpfen wir gerne Inspiration, um unsere eigene Musik zu machen und unseren eigenen Sound zu kreieren.
0: Ja, das ist übrigens auch so ein bisschen Jazzrock, ne? Ab und zu.
1: Wir nennen es oft Progressive Jazzrock.
0: Progressive Jazz-Rock.
1: Ja.
0: Und ein bisschen Jazz-Rotal.
1: Witzigerweise war dem Nico Stallmann und mir Jazz-Rotal immer ein Begriff aufgrund unserer Eltern. Aber unserem Flötisten, der kannte die gar nicht.
0: Der
1: kannte Jazz-Rotal gar nicht.
0: Ah, ja.
1: Ja. Aber immer wieder kommt natürlich die Assoziation auf, weil er eben auch auf eine besondere Art und Weise Querflöte spielt, auch mit der Querflöte singt. Und naja, und er hat es, sage ich mal, noch ein bisschen weiter getrieben, als Ian Anderson es getan hat.
0: Genau, das war der Mann von Jazz-Rotal. Übrigens, die neue Platte heißt Weiße Schatten.
1: Nein, das ist die vorletzte Platte.
0: Die vorletzte?
1: Die neueste heißt New Choices.
0: Ah ja, da habt ihr die Platte, ne?
1: Genau, die haben wir auch auf Vinyl.
2: Wenn man euch mal live hören will, geht das auch?
1: Ja, na klar. Da muss man nur auf unserer Webpage gucken, weil ich habe die Termine nicht alle im Kopf. Aber wenn ich mich nicht täusche, spielen wir in 2 Wochen in Aalen und in 3 Wochen in Kempen.
0: Genau, und Sie spielen sehr wahrscheinlich, wenn Sie mitmachen, wenn Sie auch Ja sagen, spielen Sie in Eschwege im E-Werk. Und zwar 27, so in der ersten Jahreshälfte. Aber da müssen wir erst den Deal machen.
2: Ja, dann wünsche ich dir viel Glück, René.
1: Ja. Ja, ich bin gespannt.
2: Also die Akustik ist echt toll da, B-Werk.
1: Ja, wir sind ganz offen für alles.
2: Also habt da ein schönes Publikum, kommen auch oft Leute aus Kassel und Göttingen, wächst im Moment unser Publikum.
1: Wunderbar, da freuen wir uns drauf.
2: Und wir haben uns auch nicht so festgelegt, also ich gehöre ja zu den Radioleuten, Technikern, ja zu den Bookgängen. Wir haben uns nicht so auf eine Stilrichtung festgelegt. Wir wollen einfach offen bleiben. Und Jazz muss sich ja auch entwickeln können. Na, also Jazz ist ja doch auch viel Improvisation, oder siehst du das anders?
1: Nee, ist ganz richtig. Und das passt eigentlich ganz gut, weil wir haben uns auch nicht festgelegt auf eine Stilrichtung.
0: Das war das Interview mit der Band Gin Jim vom Jazzfest Ohnegleichen. Und ich habe jetzt noch zwei Stücke, Talking Orange und The Fifth Millennium, aus ihrer aktuellen Platte.

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Sie hören das Jazzcafé auf RFM mit Ihrem Host René Wilhelm Enk, das bin ich. Und wir haben heute zum Thema das Jazzfest ohnegleichen, ausgleichen Nähe Göttingen. Und dort konnte ich auch eine Künstlerin interviewen, die Hanna Karlsson, eine Sängerin, eine Jazzsängerin. Und übrigens, die wird auch dann in ein paar Monaten hier im Jazz Club Eschwege auftreten, im E-Werk. Und das, da komme ich aber nachher noch drauf. Wir gehen jetzt erstmal in einen Song ihrer neuen Platte. Sie interpretiert Songs von John Dowland mit ihrem Kollegen Martin Tschöppe an der Gitarre. Und dann gibt es noch den Andreas Düker. Also Hanna Karlsson, Martin Tschöppe und Andreas Düker mit Come Again von John Dowland.

0: Anna Carlsson mit ihrem Song Come Again von John Dowland und begleitet von Martin Schöpe und Andreas Dülker. Tolle Platte, tolle Stimme und ich habe sie im Interview. Hier kommt es.
1: Ja, liebe Hörerinnen und Hörer, jetzt sind wir umgezogen, jetzt sind wir vor das Schloss gezogen,
0: genau.
1: Aber natürlich nicht ganz allein. Der René hat natürlich jemanden mitgebracht. René, wen hast du heute mitgebracht?
0: Ja, genau, hier auf diesem Jazzfest in Ohnegleichen, das ist in der Nähe von Göttingen. Und da gibt es eine ganz, ganz tolle Jazzsängerin und die haben wir durch Zufall hier auf dem Gelände erwischt. Hanna Carlsson. Grüß
2: Hallo.
0: Dich, Hanna.
2: Hallo. Hallo, ihr beiden.
0: Ja.
1: Ja, Hanna, du kommst aus Gleichen auf das Gleichener Gleichen Festival.
2: Genau, natürlich. Ich bin hier jedes Jahr, also auch als Zuschauerin, aber auch als Teilnehmerin, auch als Helferin. Also es ist so ein tolles Festival, dass egal welche Aktion ich hier habe, ich mich immer freue und daran teilnehme und Spaß habe.
0: Warst du nicht auch letztes Jahr, da haben die doch so eine Jazzband gehabt auf dem Wagen mit dem Kilian, mit dem Gregor?
2: Da war ich, ich war selber nicht auf dem Wagen, sondern ich durfte hinterherlaufen.
0: Ja, genau.
2: Genau. Und dann haben wir danach ein kleines Konzert hier vor der Kulturscheune gegeben.
0: Genau.
2: Ja, genau. Und letztes Jahr war ich tatsächlich auch bei der Konzertband. Das heißt sozusagen, die Jazz und dergleichen organisiert immer eine Band mit sehr bekannten internationalen Musikern und immer lokalen Künstlern, die dazukommen. Und letztes Jahr durfte ich die lokale Künstlerin sein. Und dieses Mal war es Mariam Lazizi. Die spielt ja auch beim Jazzclub Eschwege.
0: Ja, logisch, hab ich gerade gesehen. Alle. Wir haben sie
2: ja,
0: alle.
2: Das ist gut.
0: Ja, jetzt kommen wir zum Jazzclub Eschwege. Sie wissen ja, jeden Monat findet ein Konzert im alten E-Werk statt. Und wir dürfen empfangen am 20.03., also im kommenden März, die Hanna Carlsson mit Gregor Kilian.
2: Ja.
0: Und was gibt es denn da für ein Programm?
2: Ja, also wenn man Gregor Kilian

0: Also wir werden auch von der Zeit her wird es auch eher älter, ein älterer Jazz
1: 20er,
0: sein, den
1: 30er,
0: wir hören.
1: 40er, genau. 50er ja. Jahre. Ich glaube auch so ein bisschen das Songbook, ne?
0: Ja, so in die Richtung.
2: Mhm. Wir freuen uns. Der Gregor Kilian ist ja der große Klavierspieler.
1: Das ist unser Hauspianist.
2: Genau.
1: Ja. Vom Jazzclub Eschwege.
2: Und was spielen Sie?
0: Ich singe. Ich werde dann singen. Was anderes wollen Sie, glaube ich, nicht. Ich werde nicht Saxophon spielen. Oder? Nein, Schuster bleibt bei deinen Leisten. Ich werde schon singen.
1: Ja. Ja, genau. Wie kamen Sie denn eigentlich zum Jazz?
0: Zum Jazz kam ich schon sehr, sehr früh. Ich habe tatsächlich durch den Schulunterricht ein Interesse gewonnen für Blues und Jazz, weil mich die Geschichte so interessiert hat, die Entstehungsgeschichte. Und dann habe ich einfach mal im Plattenschrank meines Vaters gekramt und habe da so einiges entdeckt, vor allem eine Ella Fitzgerald-Platte. Ja. Und die habe ich dann tatsächlich mir auf Kassette überspielen lassen. Und dann war das meine tagtägliche Kassette. Also die habe ich dann wirklich jahrelang ganz, ganz viel gehört und dadurch bin ich zum Jazz gekommen und habe dann, ja, bin dann noch weitergegangen, habe mir unterschiedliche Sachen angehört, aber letztlich bin ich immer so ein bisschen bei Ella Fitzgerald geblieben, weil ich auch finde, dass sie einfach eine sehr bewundernswerte Frau war und eine sehr so demütige und tolle Person. Und ich
2: Schulunterricht hier in Göttingen, Musikschule?
0: Nein, Unterricht in, also ganz normal Schule, also Gymnasium. Da ging es dann inhaltlich um Musik, um Blues und Jazz. Und da bin ich dann, habe ich mein Interesse her.
2: Naja, in Göttingen gibt es das OHG, also Otto-Hahn-Gymnasium, genau, da kann man das ja machen.
0: Genau, da kann man das machen, genau. Nein, ich komme nicht ursprünglich aus Göttingen. Ich komme ursprünglich aus Süddeutschland, aus dem Schwarzwald. Und wahrscheinlich musste man sich da auch irgendwie ein Hobby suchen, was man ganz gut im schwarzen Tal machen konnte. Der Jazz hat sich angebelohnt und der Blues.
2: Naja, wir hier im Norden kennen natürlich die Schwarzwälder Kirschtorte.
0: Ja, das stimmt. Ja, die gab es da auch.
2: Hier. Also wird das jetzt die Kirsche auf der Torte? Das sind Sie.
0: Nein, das würde ich so nicht sagen. Nein. Also ich denke, wenn wir mit Gregor Kilian und Holger Werner, das ist, glaube ich, eine Dreierkombination. Und ich glaube, wir werden uns sehr gut in der Mitte finden. Also wir sind da sehr ausgeglichen, würde ich sagen.
2: Und Sie haben das vorher schon in der Kombination gemacht?
0: Wir haben vorher schon in der Kombination gespielt. Mit Holger Werner noch nicht so oft, aber mit Gregor Kilian seit, das darf ich nicht lügen, über 20 Jahren, 23 Jahren oder so spielen wir Musik. Also wir sind sehr lange schon im Duo unterwegs oder auch im Trio und in unterschiedlichen Konstellationen.
2: Ja, der Gregor, der ist ja auch bei uns immer in unterschiedlichen Konfigurationen aufgetreten.
0: Ja, klar, der hat sehr, sehr große Auswahl an Menschen, die mit ihm Musik machen wollen. Das ist ja auch ein toller, toller Musiker.
2: Ich glaube, der kennt auch sehr viele.
0: Das tut er auch, ja.
2: Wo habt ihr euch kennengelernt?
0: In Göttingen, über die Big Band tatsächlich, die XY Jazz Big Band. Ich glaube, die spielt auch.
1: Die spielt auch, aber ich weiß nicht, Sie werden auch auftreten?
0: Ja, ich vermute, ich bin da auch dabei.
1: Das ist ja, meine Güte, das ganze Programm ist voll. Genau,
0: ja,
1: hier.
0: Ja,
1: XY genau. Jazz Big Band der Universität Göttingen am 19.12. Dieses Jahr.
0: Ja, da machen wir ein Weihnachtskonzert.
1: Genau.
0: Ja.
1: Und da freuen wir uns auch drauf. Ja. Weihnachtslieder in zwingender, fröhlicher, flotter Manier. Und da steht auch Hanna Karlsson.
0: Tatsächlich.
1: Nein. Weißt du, warum ich jetzt nachgefragt habe? Weil der Kilian, der Gregor, hat mir gesagt, er kann da leider nicht. Mhm. Und dann habe ich gedacht, dass du dazugehörst, also zu dem Team Gregor. Aber das finde ich ja klasse.
0: Ja, also ich kann auch ohne Gregor Musik machen.
1: Super.
0: Ich mache sehr gerne mit Gregor Musik, aber ich bin durchaus in der Lage, ohne ihn Musik zu machen. Ja, genau.
1: Ja, was wollt ihr da machen? Auch richtige Weihnachtslieder?
0: Ja, da haben wir schon ein schönes Repertoire an Weihnachtsliedern. Wir werden sicher noch mal ein bisschen suchen, das noch zu erweitern.
1: Also auch so Jingle Bell.
0: Ja, doch, das gab es auch im Repertoire. Da wäre ich, glaube ich, ich glaube, diesmal ist es nicht dabei, nein.
1: Ja, ja, okay.
2: Ja. Karlsson, kommt das aus Schweden?
0: Nee, kommt tatsächlich eigentlich nicht aus Schweden, nein, aber es klingt so, das stimmt, ja, genau. Ja, nein.
1: Ja, dann vielen, vielen Dank und wir sind jetzt ganz gespannt auf die nächsten Auftritte.
0: Ja.
1: Vielleicht noch eine Frage.
0: Ja.
1: was jetzt so ansteht an Auftritten. Kannst du ein paar Sachen nennen?
0: Ja, kann ich gerne machen. Ich muss jetzt gerade mal chronologisch vorgehen. Jetzt im September, also weiß nicht, ob es für euch von Interesse ist, ich bin auch Chorleiterin, das heißt, ich habe auch einen Chor und wir machen ein Chorfestival in der Rosa Fiege in Rossdorf. Das ist auch ein ganz, ganz toller Veranstaltungsort. Da leite ich meinen Chor Soul Fruit. Und dann geht es

0: schon so Richtung November, da ist dann Jazzfest hier in Göttingen. Da werde ich zweimal auftreten, einmal mit dem Trio Carlsson. Das ist mit Martin Schöpe und Andreas Düker. Da werden wir im Apex auftreten im Rahmen des Jazzfestivals. Und dann mit Groove Instinct, da ist natürlich auch wieder Gregor dabei, im Keller im Deutschen Theater am Samstag. Ich glaube, es ist der 7. Also es ist das erste Wochenende.
1: Aber das kann man im Internet.
0: Natürlich, Jazzfest Göttingen.
1: Jazzfest Göttingen.
0: Genau, ja, und dann kommen die Weihnachtskonzerte und mit der Big Band.
1: Dann kommt Weihnachten in Eschwege, in Ewerk. Und dann kommt schon im Frühjahr das super Ereignis, da freue ich mich drauf, Ella Fitzgerald kommt auf die Bühne.
0: Absolut. Ja, wunderbar.
1: Ja, dann vielen Dank.
0: Sehr gerne.
1: Und bis zum nächsten Mal.
0: Bis zum nächsten Mal. Vielen Dank für das Interview. Tschüss.
2: Ja, wir sehen uns dann in Eschwege.
0: Ja.
2: Bis dahin noch alles Gute. Vor allen Dingen gesund bleiben. Stimme gut ölen.
0: Auf jeden Fall. Das werden wir machen.
2: Herzlichen Dank.
0: Ja, danke schön fürs Interview. Tschüss.
1: Ja, das war die liebenswerte Hanna Carlsson, die Jazzsängerin aus Göttingen oder besser aus Gleichen, wie Sie ja auch gerade im Interview erfahren konnten. Und sie wird auftreten auch bei uns im Jazzclub Eschwege im E-Werk zusammen mit ihrem Musikerkollegen Gregor Kilian an unserem Yamaha-Flügel, dem wunderbaren Yamaha-Flügel. Und es wird ein wahnsinnig tolles Konzert werden. Sie müssen sich jetzt gleich den Termin merken. Sie wird Ella Fitzgerald Songs und natürlich Billie Holiday und Blues und vielleicht auch ein Dowland. Lassen wir uns überraschen. Eine wunderschöne Konzertzusammenkunft mit dem herrlichen Pianisten Gregor Kilian. Aber erst einmal hören wir noch einen Song, Unquiet Thoughts, Hanna Carlsson.
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Ja, Hannah Carlsson mit Unquiet Thoughts von John Dowland. Ja, und die Hannah, die wird auftreten mit dem Pianisten Gregor Kilian, zusammen mit Holger Werner an der Klarinette. Der war unter anderem im Joe Wolf Sextett Gentleman of Swing dabei und er leitet auch das German Vintage Jazz Orchestra. Jetzt noch was zur Carla Hannah Carlsson. Sie war Absolventin der Hoge School voor de Kunsten in Arnhem, Niederlande. Und wie Sie ja jetzt schon hören konnten, haucht sie, ob es nun ein barocker Song ist oder ein Blues oder ein Swing-Song, ein Standard, sie haucht allen Songs mit ihrer außergewöhnlichen Stimme eine eigene, ich würde sagen, unverwechselbare Seele ein. Ich kann nur sagen, kommen Sie, und zwar am 20.03.2027, also jetzt im nächsten März, kommen Sie ins E-Werk. Wie immer ist das samstags, 19 Uhr Einlass, 20 Uhr geht's los. Sie können einen herrlichen Wein dazu trinken oder ein Bier trinken oder ein Weißbier trinken. Was zu knabbern haben wir immer auf unseren Jazztischen. Und begleitet werden die beiden von dem wunderbaren Pianisten Gregor Kilian aus Göttingen, bekannt für seine sensationellen Stride Swing und Boogie Woogie Geschichten auf dem Piano. Und ich habe auch ein Musikstück herausgesucht mit Gregor Kilian zusammen mit der Sängerin Mariam Lassisi mit Corcovado und Meditation live aus dem Exil.

0: Mariam Nasisi mit Bossa Nova.
1: Achso, wir machen
0: einen. Ja, einen machen wir noch. Und dann geht es natürlich weiter mit Rock'n'Roll. Aber es ist so schön, das mal wieder zu hören. Und das nächste Stück, das ist für mich neu, aber es ist auch von Antonio Carlos Jobim, wie so viele schöne Bossa Novas. Und das heißt Meditation.

Ja, das war Gregor Kilian und die Sängerin La Sisi aus dem Exil. Und jetzt habe ich aber noch zwei Stücke von der Hanna Karlsson mit ihrem Dowland-Programm, was ich wirklich ausgezeichnet finde.

Das war Hanna Karlsson, die sie zusammen mit dem Pianisten Gregor Kilian und Holger Werner an der Klarinette erleben können im E-Werk. Eine Veranstaltung des Jazzclub Eschwege, und das Ganze, das findet im März 27 statt, wie immer samstags, 19 Uhr Einlass, 20 Uhr geht's los. Ja, und jetzt kommen wir zu einem Konzert, das etwas früher stattfindet im E-Werk. Es wird eine ganz junge Jazzband auftreten, der Name ist Panimo, und das wird jetzt im Oktober sein, am 17. Oktober. Um 20 Uhr ist auch ein Samstag. Wir hören mal rein.

Das war die Band Panimo und die wird im E-Werk auftreten am 17.10.26, 20 Uhr, ist ein Samstag. Ja, Panimo, New Jazz in Town. Als sich Lukas Kemmler Gitarre, Timon Krämer Kontrabass und Henning Katz Schlagzeug Ende 22 in Hamburg zusammenfanden, verschmolzen sie ihre vielfältigen musikalischen Einflüsse zu einem individuellen Klanggeflecht. Eingängige Melodien, komplexe Rhythmen und packende Harmonien. So steht es im Programmheft. Und ich kann Ihnen nur sagen, Sie treten mittlerweile Jazz Baltica, Futurum Jazz Festival, Atonale, überall auf. Ganz großes Konzert, kommen Sie zu uns. Also, Panimo, jetzt haben wir das nächste auf dem Programm. Und das nächste, das heißt Rick Hollander Quartett. Ja, also Rick Hollander begann mit 9 Jahren mit dem Schlagzeugspielen, studierte Musiktheorie und Komposition am Oakland Community College in den Vereinigten Staaten und hatte Privatunterricht bei Gene Stewart und Roy Brooks. 1979 zog er dann nach New York City, wo er mit Woody Shaw, Robin Allbanks, Arnett Kopp, Rufus Raitt, Tim Hagens, Steve Grossman und Roy Hargrove arbeitete. Seit Mitte der 80er Jahre arbeitet er mit eigenen Gruppen, mit denen er auch auf dem Monterey Jazz Festival und dem North Sea Jazz Festival aufgetreten ist. Also ganz, ganz große Jazztöne im E-Werk und zwar am 13. Januar 27, wie immer samstags 20 Uhr geht's los. Er tritt auf mit Brian Levy, Tenorsaxophon und Flöte, Paul Brendel an der Gitarre und an der Baritongitarre, Matt Adomite, Bass, Mandoline und er selbst am Drumset, Steel Drum und Vocals. Rick Hollander. Und hier haben Sie mal so einen akustischen Eindruck, was Sie erwarten wird.

Das war das Rick Hollander Quartett. Auftreten wird es bei uns im Jazzclub im E-Werk am 13.02.2027. Wie immer, 20 Uhr geht's los. So, jetzt haben wir noch einen kleinen Konzerttipp im heutigen Jazzcafé. Wir haben es ja bald jetzt auch geschafft. Es sind jetzt nur noch ein paar Minütchen. Und was kommt noch Schönes nach Eschwege? Jetzt muss ich blättern. Und was finde ich da? XY Jazz. Was versteckt sich dahinter? Die Big Band der Universität Göttingen. Es wird ein Weihnachtsprogramm geben, und zwar ganz genau am 19. Dezember diesen Jahres. Und sie werden auch das ein oder andere bekannte Weihnachtslied in swingender, fröhlicher, flotter und gefühlvoller Bearbeitung erleben können. Kommen Sie zu unserem Weihnachtsspecial ins E-Werk am 19.12.2026. Los geht's um 20 Uhr. Hier ein kleiner Eindruck. Ja,

Ja, XY Jazz, Big Band der Universität. Bei uns gibt es auch Weihnachtslieder. Kommen Sie zu uns am 19.12.26 ins E-Werk. Großes Jazzorchester. Sie werden sich wundern, unsere Bühne wird bald aus allen Fugen platzen. Und es wird das ein oder andere schöne Getränk geben und was zum Knabbern ist auch auf den Tischen.

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